0: zur B1 Richtung Dortmund bis zum 10. August gesperrt. Auf der A40 Essen Richtung Venlo ist im Kreuz Duisburg die Verbindung zur A59 Richtung Düsseldorf bis 5 Uhr gesperrt. Auf der A44 Essen Richtung Düsseldorf ist die Auffahrt Essen-Haisingen bis Ende August gesperrt.
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2: 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So, jetzt haben wir doch dieses schöne Popnacht-Package. Das Schönste gibt es ja immer nach zwei. Das ist das PPPPP, das perfekt fantastisch polierte Popnacht-Package. Und wenn ihr euch das verdienen möchtet, dann müsst ihr gar nicht so viel tun, aber 07221 2011 drücken in dieser Reihenfolge auf dem Smartphone muss doch möglich sein. 07221 2011.
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0: More Than a Woman in der Popnacht.
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0: Wir spielen hier in der Zeitmaschine und gehen zurück an diesem 7.8. Was war denn da so los? Und wenn zwei Fragen richtig beantwortet werden, dann verdient auch Jens aus Jessen sich ein Popnacht-Package. Hallo Jens, guten Morgen.
2: Ja, schönen guten Morgen.
0: Du bist bei der Straßenmeisterei in Jessen, hast gerade ein bisschen Urlaub. Das heißt, die Schlaglöcher müssen mal selbst sich füllen irgendwie, ne?
2: Richtig, so sieht's aus.
0: Ja, du hast da so ein Riesenschlagloch, das wir anprangern dürfen in Jessen, was noch bearbeitet werden muss.
2: Wo man ja, auch, na klar. Ja.
0: Kannst
2: ja.
0: du eins benennen, ein riesiges?
2: Weiß ich jetzt nicht.
0: Nee, also die haben noch keine Namen, die Schlaglöcher bei euch.
2: Nein.
0: Ich war in einer Gegend im Westerwald in Löhnberg an der Lahn. Ich prangere das an dieser Stelle mal an. Da gibt es das größte Schlagloch der Welt, glaube ich, am Bahnhof. Da fährt man so ein bisschen runter, gibt es ein Gleis, glaube ich. Da kommt dann so alle 14 Stunden mal ein Zug vorbei. Aber eben so ein Parkplatz ist da und da ist ein Schlagloch. Das ist so groß, dass man also denkt, man, wenn man da aussteigt und fällt da rein, dass man in Australien wieder rauskommt. Ja, also das ist unfassbar, was Menschen da so produzieren und einfach so lassen. Ja. Muss man anprangern an dieser Stelle, da gibt es wahrscheinlich keine Straßenmeisterei oder sowas oder niemanden, der dafür sich zuständig hält. Gut, dass es Jens gibt. Ja, wann darfst du wieder arbeiten? Wann geht's los bei dir?
2: Noch eine Woche und dann darf ich wieder arbeiten.
0: Was machst du in der Woche? Deiner Freien?
2: Also ein bisschen Freizeit, ein bisschen Beine hoch und sonst nicht so viel.
0: Man kann ja auch gar nichts machen, weil du hast so viele Tiere, ne? Wie viele sind es insgesamt?
2: Sechs.
0: Sechs Tiere?
2: Sechs Tiere, Haustiere, ja.
0: Zähl mal auf, was alles ist.
2: Zwei Hunde, ja. Zwei Pferde,
0: ordentlich.
2: Zwei Hasen.
0: Aber die ganzen Spinnweben und Spinnen noch gar nicht dazugezählt, ne?
2: Da ist immer was zu tun, auf jeden Fall, ja.
0: Finde ich ja toll. Aber du hast jetzt die zwei Fragen. Heute vor 66 Jahren, da ist Michael Endes, Jim Knopf und Lukas, der Lokomotivführer, erschienen. Wie heißt denn die Lokomotive von Lukas? Lassie, Emma oder Dudu?
2: Emma.
0: Yes. 93.000 Liter Bier hauen sich die Menschen in Großbritannien auf den Körper. Also heute ist ja Tag des Biers. Also man kann auch was anderes machen, man kann sich auch irgendwo damit einreiben oder eincremen. Wozu benutzen die das denn, diese 93.000 Liter Bier im Jahr? Auf Mückenstiche machen sie es drauf oder schmieren sie es in den Bart oder nehmen ein Fußbad damit?
2: Die schmieren sich es in den Bart.
0: So ist es, damit er schön glänzt und gut riecht vor allen Dingen. Und dann ist man Single sehr schnell, wenn man mit so einem bierbeschmierten Bart nach Hause kommt, bleibt man eben im Pub und muss dann da auch sein Leben verbringen. Hast du vollkommen recht, ich schicke dir ein Paket zu.
2: Und ja, super.
0: Wünsche dir viel Spaß noch im Urlaub mit den Tieren, ja?
2: Und vielen Dank.
0: Ciao, ciao.
2: Tschüss.

0: Schwestern.
1: Das ist so dieser Tonsprung, der hat so was Sakrales. Da denke ich sofort an meine Messdienerzeit. So. Aber ich habe es in den Kirchenchor nie geschafft, in den Gefangenenchor des Westerwaldes habe ich es nicht geschafft. Aber okay, es kann ja alles noch passieren, wir sind ja jung. Shakira ist noch gar nicht aufgetaucht. Wo ist sie denn?
2: Ah, da.

ein kultischer Song von Icehouse, Street Cafe. Aber vorher noch eine Gefahrenstelle von der A71 Sangerhausen Richtung Erfurt. Da liegt ein Fahrradfahrer auf der Fahrbahn zwischen Könneda und Raststätte Leubinger Fürstenhügel. Bitte aufpassen.

Straight Café. Es gibt einen neuen Hit, den wir jetzt gleich gemeinsam hören von Anna Dasha Novotny. Also nennt sich eigentlich nur Dasha, der neue Hit von Dasha. Mimo in der Popnacht.

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1: Bis zum Morgen bleibt der Himmel gebietsweise klar. Nördlich der Ruhr ziehen ein paar Wolken auf. Die Tiefstwerte liegen bei 13 bis 7 Grad. Tagsüber gibt es eine Mischung aus Sonne und Wolken. Schauer sind nicht ganz ausgeschlossen, meistens bleibt es aber trocken. Die Höchstwerte liegen im Rothaargebirge bei 21 Grad, im Ruhrgebiet bei 24 Grad. Am Wochenende wird es sonniger und schrittweise auch wieder heißer. Am Samstag steigen die Temperaturen vereinzelt auf 30 Grad. Am Sonntag erreichen wir dann verbreitet 31 bis 33 Grad.
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2: Auf der A1 Münster Richtung Dortmund ist im Kreuz Dortmund-Unna die Verbindung zur B1 Richtung Dortmund bis zum 10. August gesperrt. Auf der A40 Essen Richtung Venlo ist im Kreuz Duisburg die Verbindung zur A59 Richtung Düsseldorf bis 5 Uhr gesperrt. Auf der A44 Essen Richtung Düsseldorf ist die Auffahrt Essen-Haisingen bis Ende August gesperrt.
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3: Die am meisten unterschätzte Höchsttemperatur in Bälau, Schleswig-Holstein, da werden es 20 Grad. Hier ist die Popnacht. Ich bin Ben Sträubel.

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0: Sloan Leakit in der Popnacht. Na, welche Lieblingstiere habt ihr denn so im Internet, wenn ihr Memes oder Reels anschaut? Also bei mir sind es ganz klar Koala-Bären, dann sind es, wie heißt es nochmal, diese schönen, ach natürlich, die Capybaras, die mag ich auch. Capybaras, die kommen direkt nach den Katzen-Memes in der Beliebtheit. Wenn ihr nicht genau wisst, was Capybaras sind, das sind also fast die größten Nagetiere der Welt, gehören auch zu dieser Gattung. Südamerikanische Wasserschweine, die sind unheimlich beliebt. Also gibt es dann so Memes, da geht das eine Capybara mal auf ein Krokodil drauf und läuft dann so ein bisschen mit dem rum oder putzt zu Hause auch mal die Wohnung, aber immer auch mal mit irgendwelchen kleinen Capybaras, also unheimlich süß, riesige Meerschweinchen, muss man sich so vorstellen, wenn man sie noch nie gesehen hat. Und diese Videos machen die Runde. Es gibt sogar Songs über Capybaras. Ja, und jetzt gibt's ein Video von Capybaras, die gemütlich durch das Parlament der brasilianischen Region Mato Grosso spazieren und Abgeordnete überraschen. Oliver Neuroth, ARD-Korrespondent in Rio de Janeiro. Was machen denn die Capybaras im Parlament?
1: Zwei Capybaras sind einfach reingelaufen ins Regionalparlament von Mato Grosso durch den Haupteingang, und zwar während sich die Abgeordneten auf eine Abstimmung vorbereitet haben. Die Capybaras sind ganz ruhig durch das Foyer spaziert. Mitarbeiter sagen, das kommt häufiger vor, das sind sie schon gewohnt. Eine Mitarbeiterin hat sie dann wieder nach draußen gelotst, ohne Panik, ohne Schäden. Das Parlamentsgebäude in Cuiabá, der Hauptstadt des brasilianischen Bundesstaats Mato Grosso, liegt direkt neben einem Park mit Seen, mit Grünflächen. Und dort leben eben auch ein paar Capybaras, und das sind sehr neugierige Tiere.
0: Und die Tiere sind ja auch so beliebt, weil sie extrem entspannt sind und eigentlich auch nichts anstellen. Ist das denn normal in Brasilien, dass da mal so ein Capybara einfach so langläuft?
1: Fast. In vielen Städten leben Capybaras nah an Menschen, in Parks, an Seen, an Flussufern. Vor allem in der Stadt Cuiabá, da gehört es fast schon zum Stadtbild dazu, dass Capybaras durch bewohnte Gebiete laufen. Vor 3 Jahren ist schon mal eine ganze Capybara-Familie im Regionalparlament spazieren gegangen. Und jemand hat auch schon mal gefilmt, wie sie den Springbrunnen der Anlage für eine Abkühlung genutzt haben. Selbst hier in Rio de Janeiro leben Capybaras an einem großen See in Lagoa. Da kann man sie als Tourist auch schon mal sehen, und die Capybaras dort haben vor kurzem erst Babys bekommen.
0: Oh, wie süß. Und wenn ihr Capybaras mal irgendwo sehen solltet, die essen am Tag so 3 Kilo Sumpfpflanzen und Gras, sollte man immer dabei haben. Also wir im Westerwald, bei uns wächst das zu Hause aus der Küche. Aber falls ihr die Capybara-Babys mal seht, filmt sie. Jede Menge Follower sind damit garantiert. Und wer sich das Video anschauen möchte von den Capybaras im Parlament von Mato Grosso, findet ihr im Insta-Kanal der Tagesschau auf tagesschau.de. Hier ist die Popnacht.

No place like home. Ist nirgendwo so schön wie zu Hause. Es ist 2:54 Uhr. Vorsicht. Da liegt ein Tier auf der A23 Hamburg in Richtung Heide zwischen Lägerdorf und Itzehoe Südtier auf der Fahrbahn. Und dieser Hit ist neu. Ganz neu. Jack Dean in der Popnacht mit Mercy.

0: 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Es ist 3 Uhr.
1: Die Nachrichten mit Marat Hellmann. Guten Morgen.
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1: Nach dem schweren Straßenbahnunfall in Gelsenkirchen sind die kaputten Bahnen am Abend abtransportiert worden. Bei dem Zusammenstoß gestern Nachmittag wurden mehr als 20 Menschen verletzt. Zur Ursache ist noch wenig bekannt. Jörg Steinkamp berichtet.
2: Mit schwerem Gerät mussten die beiden 40 Tonnen schweren, teilweise völlig deformierten Bahnen auf Behelfskonstruktionen gehoben werden. Dabei kam ein Spezialkran der Feuerwehr zum Einsatz. Nur so konnten die Fahrzeuge von der Unfallstelle weggeschleppt werden. Die Auswertung der Fahrtenschreiber der Bahnen soll jetzt Antworten auf die offenen Fragen liefern. Warum ist die Fahrschulstraßenbahn auf freier Strecke stehen geblieben? Und warum ist die zweite Bahn trotz guter Sichtverhältnisse fast ungebremst auf sie aufgefahren? 3 der über 20 Verletzten schweben noch in Lebensgefahr. Sie haben durch die Wucht des Aufpralls Schnittwunden, Knochenbrüche und innere Verletzungen erlitten.
1: Bundesverkehrsminister Bilger hat mehrere Sofortmaßnahmen angekündigt, um die Binnenschifffahrt zu entlasten. Die leidet unter dem aktuellen Rekordniedrigwasser. Frachter dürfen seit Wochen nur noch wenig Ladung mitnehmen. Deswegen sollen Güter jetzt auf Schienen und Straßen umgeladen werden. Dafür will Bilger unter anderem mehr Ausnahmen für Lkw an Sonntagen auf den Weg bringen. Und auch das ist derzeit Thema. Der Energiekonzern RWE gibt seine Windkraftprojekte vor der US-Küste auf. Die Trump-Regierung ist gegen neue Windräder und zahlt RWE für den Rückzug mehr als 1,2 Milliarden Dollar. Im Fall der Sprengstoffdrohne am Leipziger Flughafen hat die Bundesanwaltschaft die Ermittlungen übernommen, wegen der besonderen Bedeutung des Falls. In Höxter und Bottrop hat die Polizei 2 Terrorverdächtige festgenommen. Die beiden Männer mit irakischer Staatsangehörigkeit sollen im Irak für die Terrorgruppe IS gekämpft haben. Die Mängel bei den Bonner Stadtbahnen sind offenbar deutlich größer als bisher bekannt. Heute sollen sich die Aufsichtsräte der Bonner Stadtwerke deshalb zu einer Sondersitzung treffen. Am Düsseldorfer Flughafen haben Zollhunde einen ungewöhnlichen Fund gemacht. In präparierten Taschen, Rucksäcken und Schuhen wurden bei einem Mann insgesamt 9 Kilo Kokain entdeckt. 3 Kilo waren in Lollis versteckt, sagt Heike Sennewald vom Zollfahndungsamt.
3: 3 Kilogramm in so kleinen Lutschern. Wissen Sie, wie viele Lutscher das sind und wie viel Arbeit das ist, das händisch herzustellen? Das ist unglaublich. Aber wir können sagen, ob in Schuhen, Taschen oder als Lutscher getarnt, unsere Zollhunde lassen sich nicht täuschen.
1: Das war WDR aktuell, das Wetter in Nordrhein-Westfalen. Heute Nacht 7 bis 13 Grad. Es ist 3.03 Uhr.
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4: Auf der A1 Münster Richtung Dortmund ist im Kreuz Dortmund-Unna die Verbindung zur B1 Richtung Dortmund bis zum 10. August gesperrt. Auf der A44 Essen Richtung Düsseldorf ist die Auffahrt Essen-Haisingen bis Ende August gesperrt.
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5: 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Und dann haben wir gleich die Möglichkeit, nochmal über Deutschland zu fliegen mit dem Private Jet. Und dann landen wir nachhaltig neben der Backstube von Eckhard Holland Kunz, Bäckermeister in Meiningen in Thüringen. Er spielt auf seinem Instrument einen Song. Und erkenne ich den, da spiele ich euch nochmal ein paar Backwaren in Richtung Wochenende. Also eine Chance gibt es da noch für euch. Aber eben leider auch die Möglichkeit, dass ich versage und dann in der Backstube lande. Werde ich hoffentlich verhindern und ihr helft mir dabei als Telefonjoker in 7 Minuten.
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0: Snakes in der Popnacht.
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2: Und schon bin ich in der Backstube von Eckart. Guten Morgen.
3: Ja, guten Morgen, Benny Bär. Snakes hatte ich nicht in der Backstube. Gestern hat mich ein Feuerwehrmann besucht.
2: Schön.
3: Das wollte ich immer werden.
2: Ja.
3: Feuerwehrmann.
2: Und warum hast du es nicht gemacht?
3: Ja, dazu hat es leider nicht gereicht.
2: Aber
3: ich habe ja auch mit Hitze zu tun. Ja, der Heiko hat mich besucht. Der kommt ursprünglich aus Füssen und macht im Thüringer Wald Urlaub.
2: Ja.
3: Und er hatte seinen Sohn dabei, der Philipp. Philipp ist 15 und hört schon die Popnacht.
2: Ja, das ist doch ganz klar. Ich meine, wir haben sehr viele 15-jährige Nobelpreisträger. Mit Doktortitel, auf jeden Fall.
3: Ja, er war der Meinung, dass er in der Popnacht, da habe ich gesagt, du musst doch schlafen, du musst doch noch in die Schule. Aber er ist der Meinung, dass er in der Popnacht mehr lernt als in einer Woche Schule.
2: Hat er gesagt?
3: Ja.
2: Und dann müssen wir ihn auch mal abfragen, natürlich.
3: Ja, richtig. Ne, finde ich ja gut. Du sagst ja, es ist ja eine Bildungssendung.
2: Absolut, sehr gut. Endlich hat es mal jemand erkannt. Das muss man aber auch mal aufnehmen und muss es dann auch mal vorspielen, damit wir ein Beweisstück haben, wenn wir vor das jüngste Gericht kommen oder vor die Großkupferten gestellt werden.
3: So soll es sein.
2: Ja. Also, welches Instrument hörst du gleich? Oder
3: also,
2: spielst du gleich?
3: Ich hatte noch keine Zeit, ein anderes Instrument. Es liegt hier noch das Horn. Aber das ist dir ja wohlgesonnen.
2: Ja, das ist schön. Zum Wochenende hin. Das Horn bringt uns nach vorn. Dann machen wir noch zwei Hits. Einmal hier Jason Derulo mit Mi Chico. Und Noah Kahn, The Great Divide. Bis gleich.

0: Klitschig, die Stimme von Melody, DJ Gusha und Jason Derulo mit dem neuen Hit waren das. Hier ist die Popnacht.
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0: Und jetzt legt er los, unser Bäckermeister, mit dem Horn, das uns ein bisschen nach vorn bringt. Guten Morgen zum zweiten.
2: Ja, Benny Bär, ich habe auch gleich den Musikwunsch von Philipp, hat er mir gestern dagelassen.
0: Ja, der 15-Jährige mit dem Doktortitel, gut.
2: Ja, das wünscht sich mancher so in dieser Zeit. Folgende Melodie.
0: Ja.

0: Gut, ja, ich habe eine.
1: Erwischt?
0: Ich habe eine. Nee, nicht erwischt. Ich habe eine Idee. Hallo, hier ist die Popnacht. Wer ist da als Telefonjoker?
2: Jawohl, hier ist der Dieter aus Schotten.
0: Dieter aus woher?
2: Aus Schotten.
0: Schotten, ja.
1: Moin, Dieter.
0: Was hast du denn erkannt, Dieter?
2: Eisbär von Grauzone.
0: Sehr gut. Der Dieter ist der beste Dieter,
1: nein,
0: den ich seit langem gehört habe. In dem Moment geht der Himmel auf und aus allen Säcken fallen Smartphones auf Dieter nach Schotten runter.
1: Nein.
0: Er ist ein reicher, erfolgreicher Mann jetzt, Marlon Brando, schwitzt schon und schmeißt weiter Smartphones ohne Ende runter.
1: Ich glaub's nicht.
0: Dankeschön, Dieter. Ruf immer wieder an, ja?
2: Jawohl, gerne.
0: Ciao, ciao, ciao.
1: Der Dieter.
0: Bester Mann. So,
1: ich hätte mir lieber den Dieter aus Worms gewünscht.
0: Nee. Was bekommt denn der Erste, der in deine Backstube reinbrüllt? Popnacht.
1: Ich habe hier gerade schöne Zimtstriezel in Arbeit. Da gibt es heute einen XXL-Zimtstriezel zum Wochenende.
0: Ah, ist das schon Weihnachten? Na gut.
1: Ja, bald wieder.
0: Bis bald.
1: Bis die Tage.
0: Ciao.

Das ist das Highlight, das Saxophon am Ende dieses Hits. Ne? 3.24 Uhr, Vorsicht bitte in beiden Richtungen auf der A7 Hamburg-Hannover. Da sind Menschen auf der Fahrbahn zwischen Soltau-Süd und Dorfmark. Mhm.

0: Tiesto und Eva Max, es ist 3.27 Uhr, da piept's nochmal für die A48. Marcel aus Kastelaun ist da unterwegs. Guten Morgen, Marcel.
1: Morgen.
0: Na, lass mal hören, was da nicht in Ordnung ist.
1: Zwischen Greifenheim und Kaisersesch ist ein ungesicherter Unfall.
0: Erzähl mal, in welche Richtung? A48?
1: Zwar in Richtung Kaisersesch von Greifenheim kommend.
0: Ja, okay, da ist ein Unfall passiert. Sag nochmal genau.
1: Genau, da steht ein Auto mit Warnblinkanlage und die Polizei ist schon auf dem Weg dorthin.
0: Okay, dann danke ich dir mal für einen schnellen Hinweis und dir eine gute Fahrt.
1: Dankeschön.
0: Tschö, tschö. Und hier so ein Song hat er sich ausgesucht. Der Marcel ist Mitarbeiter der Minute, bekommt natürlich hier seine Belohnung. Troy und die Fantas. Hier ist die Popnacht am Freitag.

0: 3.31 Uhr.
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2: Bis zum Morgen bleibt der Himmel gebietsweise klar. Nördlich der Ruhr ziehen ein paar Wolken auf. Die Tiefstwerte liegen bei 13 bis 7 Grad. Tagsüber gibt es eine Mischung aus Sonne und Wolken. Schauer sind nicht ganz ausgeschlossen, meistens bleibt es aber trocken. Die Höchstwerte liegen im Rothaargebirge bei 21 Grad, im Ruhrgebiet bei 24 Grad. Am Wochenende wird es sonniger und schrittweise auch wieder heißer. Am Samstag steigen die Temperaturen vereinzelt auf 30 Grad. Am Sonntag erreichen wir dann verbreitet 31 bis 33 Grad.
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3: Auf der A1 Münster Richtung Dortmund ist im Kreuz Dortmund-Unna die Verbindung zur B1 Richtung Dortmund bis zum 10. August gesperrt. Auf der A40 Essen Richtung Venlo ist im Kreuz Duisburg die Verbindung zur A59 Richtung Düsseldorf bis 5 Uhr gesperrt. Auf der A44 Essen Richtung Düsseldorf ist die Auffahrt Essen-Haisingen bis Ende August gesperrt.
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4: Und die am meisten unterschätzte Höchsttemperatur in Nebra in Sachsen-Anhalt. Da werden es heute 25 Grad. Die Popnacht. Ich bin

Tove Lo in der Popnacht. Patrick ist wieder zu Hause im Kettich mit seinem Wohnmobil und seinem Team. Ich weiß nicht, wer alles mitgefahren ist, aber er schreibt wir. Also muss wenigstens mal sein zweites Ich dabei gewesen sein. Und zwar waren die beiden in der Toskana und man konnte eben von dieser Stelle, wo sie gestanden haben, mit dem Wohnmobil auf die Insel Elba schauen. Es war sehr toll und jetzt ist er so kaputt nach einer ewig langen Nachhausefahrt, dass er auf der Couch eingeschlafen ist, aber kurz wach wurde, um dieses Signal zu senden. Und vielleicht wird er auch jetzt in diesem Moment wieder wach, weil sein Lieblingshit kommt, ne? Er kommt spät, mein lieber Patrick, aber du bist ja gesund angekommen. Stromae und Pom.

0: Texas Hold'em. Hier ist die Popnacht. In den jetzigen Nächten und Tagen sollten wir uns in Deutschland immer wieder mal besinnen auf das, wo wir besonders gut sind. Ja, mein Gott, ihr ist ja viel aufzählen, was gerade nicht so läuft. Aber im Schwimmen, bei der Schwimm-EM in Paris, da gab es nochmal 2 Medaillen für Deutschland im Bereich, wo sind wir besonders gut? Oder hinten? Wasserspringen, jawohl. Und da haben gestern Abend Jaden Eickermann und Ole Rössler noch mal was geholt. Vom 10-Meter-Turm Silber und Bronze. Insgesamt ist die Bilanz für diese Wasserspringdisziplin dann für das deutsche Team bei der Europameisterschaft sehr gut. Sportreporterin von der ARD, Christina Graf.
1: 3-mal Gold, 4-mal Silber und 3-mal Bronze. Das ist die Ausbeute der deutschen Wasserspringer bei dieser Europameisterschaft. Eine, die sich sehen lassen kann, findet auch Bundestrainer Christoph Bohm.
2: Es ging sicherlich nicht alles auf, aber wir hatten hochklassige Wettkämpfe. Wir haben jetzt insgesamt 10 Medaillen gewonnen, mit teilweise wirklich Spitzenleistung, auch wenn man so Richtung Weltspitze geht. Wenn ich jetzt an Moritz Wesemann denke oder das Mixturmpaar, also das waren schon echt tolle Ergebnisse. 3 Meter Synchro-Männer, das war herausragend.
1: Im europäischen Vergleich steht das deutsche Team im Medaillenspiegel hinter Italien auf Rang 2, auch wenn die Anzahl der Medaillen für die deutsche Mannschaft spricht. Einen großen Anteil daran hat auch Moritz Wesemann, der mit seinen 2 Einzelgoldmedaillen vom 1-Meter- und 3-Meter-Brett herausragte.
3: Es hätte nicht besser laufen können. Ich habe eine Bestleistung von 1 Meter und von 3 Meter gemacht. Ich habe 2 Goldmedaillen geholt und freue ich mich einfach drüber.
1: Wesemann ist der Vorzeigewasserspringer des Teams. Er ist einer derer, der mit über 500 Punkten im Wettkampf deutlich gemacht hat, dass er zur Weltelite gehört. Denn zur Wahrheit gehört auch, dass die europäische Spitze nicht gleich Weltklasse bedeutet. Aber Christoph Bohms Athleten kommen dem immer näher.
2: Komplett Europa war da. Großbritannien mit voller Mannschaft, Italien mit voller Mannschaft, die Russen erstmals wieder mit dabei. Also die Konkurrenz war wirklich sehr, sehr groß, seit langem mal wieder.
1: Auch Lou Massenberg und Jonathan Schauer haben im 3-Meter-Synchronwettbewerb abgeliefert und für die 3. Goldmedaille gesorgt. Sowie auch Pauline Pfeiff, die mit 3 Silbermedaillen vom 10-Meter-Turm im Einzel-, im Synchron- und Mixed-Synchron weitere gute Ergebnisse ersprungen hat. Für Lena Henschel reicht es im Mixed und Synchron vom 3-Meter-Brett für Bronze.
0: Und wer jetzt noch ein bisschen Spaß hat am Wasserspringen, angucken, am Durchklicken, gerne auf sportschau.de. Da findet ihr auch alle Ergebnisse der Schwimm-Europameisterschaft in Paris.

0: Oh, Chrissy Abrams und Hit the Wall. Hier ist die Popnacht. Es ist auch schön, wenn sich jemand auch persönlich verabschiedet, wenn er ausblendet das Leben in der Nacht. Und dazu zählt, wen haben wir denn da aus Magdeburg? Ach, der Mario, genau. Hallo Mario, guten Morgen.
1: Ja, guten Morgen, Ben.
0: Du hast 2 Wochen Urlaub und sagst dann, sag ich mal, anständig Tschüss. Lass das virtuelle Feuerwerk abfackeln. Wo geht's hin?
1: Wir fliegen nach Griechenland auf die Insel Rhodos.
0: Und du warst noch nie dort?
1: Nein.
0: Du hast auch keine genaue Ahnung, weil die Buchung und die Auswahl hat deine Frau alleine getroffen, ne?
1: Ja, sie hat das alles ausgesucht. Sie hat sich damit beschäftigt. Und? Ich hab da nicht so den Nerv für.
0: Ach so, also Urlaub ist so kein Nerv. Ich meine, das ist das Schönste überhaupt. Wenn man sich damit. Also Griechenland war bisher kein Thema für dich. Das heißt, alles neu.
1: Griechenland ist neu. Wir waren sonst Bulgarien oder Türkei.
0: Ja. Und da bin ich mal gespannt. Und jetzt ist in den letzten Vorbereitungen, trifft sie auch alles? Also,
1: nein. Meine Sachen packe ich schon selber.
0: Wollte ich mal sagen. Ja, das ist also auf jeden Fall ein schönes Strandoutfit brauchst du natürlich. Ne?
1: Na, freilich.
0: Einen schönen Hut, nimmst du einen Hut mit, dass du dich schön lächerlich machst am Strand. So. Und jetzt geht's, die letzte Nachtschicht, ist das dann vom Urlaub? Die geht jetzt wie weiter?
1: Ja, dann komme ich nach Hause, esse was, repariere mein Fahrrad noch, weil das Hinterreifen platt.
0: Ja.
1: Dann werde ich noch ein bisschen schlafen. Gegen Nachmittag kommt meine Stieftochter mit einem Enkelkind vorbei. Dem habe ich ein neues Fahrrad gekauft.
0: Aha, Fahrrad ist ein Thema.
1: Zum Abholen.
0: Ja, sehr gut.
1: Ja, am Wochenende nehme ich das Auto nicht, da fahre ich nur mit dem Fahrrad.
0: Das ist schlau, siehst du. Und dann geht aber der Private Jet in Richtung Rhodos. Dann wünsche ich dir auf jeden Fall sehr viel Spaß. Komm gut an, hab eine gute Zeit. Melde dich mal auf Griechenland, wenn du da bleibst, auf Rhodos, ja?
1: Alles klar.
0: Ciao, ciao.
1: Ciao, ciao.
0: Und das hat sich Mario noch ausgesucht von Miley Cyrus. Yes,

0: 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Es ist 4 Uhr.
1: Die Nachrichten mit Marat Hellmann. Guten Morgen.
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1: Die Polizei hat in Höxter und Bottrop zwei Terrorverdächtige gestellt. Sie sollen für die IS-Terrororganisation gekämpft haben. Antje Passenheim, WDR Landespolitik.
2: Die beiden Männer sollen von 2015 über ein Jahr lang im Irak als Kämpfer des sogenannten Islamischen Staats unterwegs gewesen sein. Auf die Spur der beiden Verdächtigen waren die Ermittler von Generalstaatsanwaltschaft und LKA gekommen, weil ihre Namen auf einer neuen IS-Liste standen. Gegen beide wurden bereits Haftbefehle erlassen. Außerdem stellten die Ermittler in ihren Wohnungen Handys und Laptops sicher.
1: Die Weltkriegsbombe im Kölner Stadtteil Deutz ist entschärft worden. Sie lag im Rhein. Durch das Niedrigwasser hatten Passanten die Bombe entdeckt. WDR-Reporter Carsten Upadeck erklärt, warum die Bombe vor der Entschärfung mit einem Radlader aus dem Wasser gehoben wurde.
3: Weil diese Bombe ein Modell ist, was einen Zünder hat, der nicht so kompliziert ist. Es gibt Zünder, die relativ leicht dann explodieren. Dieser war wohl ein Modell, was einfacher war. Deswegen hat man sich entschieden, sie erst aus dem Wasser zu holen und dann zu entschärfen.
1: Und auch das ist derzeit Thema. Wegen des Niedrigwassers in Flüssen plant Bundesverkehrsminister Bilger mehrere Maßnahmen. Unter anderem sollen Gütertransporte auf die Straße verlegt werden, dann könnten sonntags mehr Lkw fahren. Ein US-Gericht hat den Facebook-Mutterkonzern Meta zu einer hohen Geldstrafe verurteilt. Das Unternehmen soll 567 Millionen Dollar zahlen, wegen Gefährdung der psychischen Gesundheit von Kindern im Zusammenhang mit seiner Plattform. Nach dem schweren Straßenbahnunfall in Gelsenkirchen sind die kaputten Bahnen am Abend abtransportiert worden. Bei dem Zusammenstoß gestern Nachmittag wurden mehr als 20 Menschen verletzt, drei davon lebensgefährlich. Zur Ursache ist noch wenig bekannt. Bei der Schwimm-EM in Paris gab es am Abend die nächsten deutschen Medaillen. Beim Springen vom 10-Meter-Turm hat Jaden Eickermann Silber und Ole Rösler Bronze gewonnen. Dass sich das Mittelmeer gerade immer weiter aufheizt, zeigt ein neuer Höchstwert vor Mallorca. Dort wurde an einer Messboje eine Wassertemperatur von 33,02 Grad gemessen. Nach einem Fernsehbericht ist das der höchste Wert, der jemals in spanischen Gewässern registriert worden ist. Im westlichen Mittelmeer liegen die Wassertemperaturen aktuell 4 Grad über dem langjährigen Durchschnitt. Das war WDR aktuell, das Wetter in Nordrhein-Westfalen. Die Nacht ist meist klar bei 7 bis 13 Grad. Am Tag ist es überwiegend freundlich mit einem geringen Schauerrisiko. Dazu in Detmold 23 und in Bettburg 25 Grad. Es ist 4.03 Uhr.
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4: Auf der A1 Münster Richtung Dortmund ist im Kreuz Dortmund-Unna die Verbindung zur B1 Richtung Dortmund bis zum 10. August gesperrt. Auf der A40 Essen Richtung Venlo ist im Kreuz Duisburg die Verbindung zur A59 Richtung Düsseldorf bis 5 Uhr gesperrt.
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5: 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So, da machen wir nochmal hier die letzte Runde mit einem schönen Package auf. Und zwar ein Popnacht-Package. Zwei Hits in einer Sekunde. In wenigen Minuten könnt ihr die erkennen. Und dann geht's um den großen Preis.
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0: Craig David zupft noch ein bisschen an der Gitarre. Seven Days, die Popnacht ist hier.
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0: Das ist das letzte Popnacht-Package, das ich euch für diese Woche geben kann. Also ich, ne? Da gibt es wahrscheinlich noch andere Menschen, mit denen möchte ich mich aber jetzt nicht auseinandersetzen. Aber welche beiden Songs sind denn das, die heute Geburtstag feiern? Konzentration, por favor.
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0: Ist auch was Lustiges dabei, ne? Welche beiden Hits haben da heute Geburtstag? Waren Nummer 1 Hits auf dem Planeten 07221 2011.

0: Nico Santos, neue Hit, Why Don't You Stay, haben wir gerade gehört, in der Popnacht.
1: Oh, ein kultisches Song, yeah.
0: Aber um 15:45 piept's nochmal, Vorsicht in beiden Richtungen auf der A6, Heilbronn-Nürnberg, da sind Menschen auf der Fahrbahn zwischen Heilbronn-Neckarsulm und Kreuz-Weinsberg.

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1: Na, dann lösen wir dieses Rätsel auch mal auf. Welche beiden Songs haben da heute Geburtstag? I don't wanna talk. Gerd aus Rottgau. Guten Morgen.
2: Guten Morgen.
1: Alles Roger bei dir.
2: Ja, super, prima. Bei dir auch, ne?
1: Ja, also fühlt sich so an. Ich fasse mich gerade nochmal an. Ja, ist alles in Ordnung. Du musst erst um 7 zur Arbeit und bist jetzt schon wach. Was ist denn da passiert?
2: Ja, ich bin gestern ein bisschen früh eingeschlafen, deswegen bin ich heute Morgen ein bisschen früher wach.
1: Ah ja, natürlich, das ist der Trick, ne? Der Trick ist eigentlich später ins Bett gehen, früher wieder aufstehen, dann hat man mehr vom Leben. Welche beiden Songs hast du da erkannt?
2: U2, Still Haven't Found What I'm Looking For und ABBA, The Winner Takes It All.
1: So ist es. Also, das gibt es auf Hessisch, glaube ich, auf dem Badesalz, ne? Still Haven't Found What I'm Looking For, irgendwie sowas in der Art. Oder was war Black or White?
2: Ja, so die, war, glaub, in die, so die dicke Backe Musik halt, ja.
1: Sicher. So, und du singst auch selbst gerne dicke Backe Musik, also du bist im Kirchenchor. Was, das ist, glaube ich, wahrscheinlich so, großer Gott, wir loben dich, oder? Der Part, oder?
2: Ja, auch, ja.
1: Und zu Hause, privat, wenn du dich gehen lässt? ja, bitte. Ja.
2: Frankie Goes to Hollywood, Relax zum Beispiel. Oder.
1: Das ist eigentlich ein versauter Song, ne? Wenn das für die das wüssten in der Kirchengemeinde, wenn die das übersetzen würden, dann.
2: Ja, das singe ich nur, das singe ich aber nur unter der Dusche.
1: Ja, das auch, verstehe ich. Das kannst du mal aufnehmen, dann würde ich hier auch mal ein paar Sekunden von dir spielen, dann würde ich dich auch. Hochloben, Gottesloben sozusagen, noch oben drüber setzen, ja, würde ich dich. Und das, da bin ich in der Lage dazu. Also ich biete es dir nur mal an.
2: Ja, das wäre doch was,
1: auch,
2: ja.
1: Auch wenn du dann exkommuniziert wirst. Nehme ich auf meine Kappe, dann. So, dann wünsche ich dir eine gute Nacht. Ich schicke dir ein schönes Paketchen zu und viel Spaß in Rottgau. Genieß noch die 3 Stunden Freizeit, die du hast, bevor es losgeht, ne?
2: Jo, danke. Ciao.

Matt Simons Catch and Release. Es ist jetzt 4.26 Uhr auf der A553 Bliesheim-Brühl. Bitte aufpassen, in Höhe Brühl-Süd sind Wildschweine auf der Fahrbahn. Hier ist die Popnacht. Oh

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1: Auf der A1 Münster Richtung Dortmund ist im Kreuz Dortmund-Unna die Verbindung zur B1 Richtung Dortmund bis zum 10. August gesperrt. Auf der A40 Essen Richtung Venlo ist im Kreuz Duisburg die Verbindung zur A59 Richtung Düsseldorf bis 5 Uhr gesperrt. Auf der A44 Essen Richtung Düsseldorf ist die Auffahrt Essen-Haisingen bis Ende August gesperrt.
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2: Und die am meisten unterschätzte Höchsttemperatur heute in Deutschland in Haustadt, das ist im Saarland, da werden es 26 Grad. Hier ist die Popnacht, mein Name Ben Sträubel.

0: von Mr. Saxo Beat. Also diesen Song hat jetzt Tommy gebraucht. Er ist in Frankfurt umgezogen, hat ja auch Fotos geschickt von seiner Wohnung, wie es da aussieht. Also ich bin schockiert. Aber er selbst sieht das, glaube ich, ähnlich hier in seiner WhatsApp-Audio.
1: Ja, sieht noch ganz schön chaotisch aus hier. Das kann auch was geben. Und dann kommen jetzt noch ein Haufen Möbel dazu.
0: Gibt's doch nicht. Ne?
1: Oh, da kriegt man richtig Spaß. Mhm. Da kriegt man richtig Lust.
0: Oh Gott, da klingt ja kurz davor auszurasten, in einem psychischen Ausnahmezustand sich zu befinden. Also Tommy, ich unterstütze dich hier mal ein bisschen. Ich habe das auch gesehen hier, da hat er drei Fotos geschickt, wo ich auch denke, da kann man jetzt niemanden einladen natürlich. Alles voller Kisten, auch Dinge, die man glaube ich so komplett entsorgen kann. Das sieht aus wie ein Flohmarkt. Tommy, ich sehe auch eine Ikea-Tüte, so eine blaue. Okay, also ich hoffe, dass er das in den Griff bekommt. In dieser Show wird er es nicht mehr schaffen, so wie das aussieht. Aber wir sind ja auch noch ein bisschen für ihn da. Er hat sich ein Motivationshit ausgesucht von Temper City. Self-aware. Vorsicht auf der A5 Karlsruhe Richtung Frankfurt in der Einfahrt Raststätte Bruchsal. Da steht ein defekter LKW auf dem Beschleunigungsstreifen und es sind Menschen auf der Fahrbahn. Bitte vorsichtig fahren.

0: Harsh, You Drive Me Crazy hat sich gerade auch Kai in Ilmenau sehr darüber gefreut, der die Nacht sich mit Kirschkernen beschäftigt hat. Guten Morgen, Kai.
1: Guten Morgen, mein Guter.
0: Also, aber schön, dass du geschrieben hast, du machst Kirschkernweitspucken in deinem Hotel als Nachtportier.
1: Die haben hier so einen Marmorfußboden und da hüpfen die schön nach und dann kriegst du eine schöne Weite.
0: Aha, das sind alles Dinge, die der Chef niemals erfahren darf. Und auch die,
1: ja, wieso? Ich heb die dann ja auf.
0: Anderen Angestellten nicht sehen dürfen und auch die Gäste sowieso nicht. Und wie weit bist du gekommen?
1: 7,27 Meter.
0: Ist das weit? Nee.
1: Nur 7 Meter?
0: Also ich sagte, es gibt einen gerade nochmal, als du geschrieben hast, habe ich nachgeguckt, es gibt einen Weltrekord im Kirschkern weitspucken und der liegt bei 22,52 Metern.
1: Ach du meine Güte, da muss ich auch mal ein bisschen trainieren.
0: Ja, es gibt sogar so eine Weltmeisterschaft, eine inoffizielle, seit 1974. In Düren findet die statt.
1: Okay.
0: Ja, musst du mal gucken. Also ich kann es nicht so genau sagen, ob es die noch gibt dort, Kirschkernweitspucken. Aber 22,52 Meter, da kommst du dann wahrscheinlich bis in den Pool.
1: Auf alle Fälle, einmal quer durch.
0: Ja, diagonal. Könnte man ja auch einen Triathlon draus machen. Also erstmal Kirschkernweitspucken in den Pool, dann hinterher springen, ne?
1: Tauchen. Oder in Dubai, Kirschkern-Tiefspucken hier von diesem Burj Khalifa, stellst dich oben auf die Spitze, spuckst dann runter, aber ich glaube, dann ist das wie ein Geschoss. Ja.
0: Das ist, das, ganz schön ist das für dich so ein Traum, auch mal in einem anderen Hotel zu arbeiten, vielleicht im Burj Al Arab oder sowas in Dubai?
1: Eigentlich nicht, nee.
0: Du bist zufrieden in Ilmenau. Ich dachte schon, das wäre ein Aufruf gewesen.
1: Ich habe schon schön hier, also muss schon sagen.
0: Ja, natürlich, wenn du einen Chef hast, der das erlaubt, dass du nachts da rumspuckst mit Kirschkern, das muss man schon... Wird vielleicht jetzt ein Stern weniger werden dann bei der Bewertung. Ich glaube, ein Kirschkern dazu. Ne? Wollte ich mal sagen, hab ein schönes Wochenende, Kai.
1: Ich dir auch. Tschüss, mach's gut.

ei, du kannst gehen und dich selbst umarmen. You can go and hug yourself. Und gleich könnt ihr das auch machen. Also ich mache das zumindest, wenn ich hier gehe. Aber wenn ich gehe, dann geht nur ein Teil. Ihr kennt das ja. Also ich bleibe noch ein bisschen akustisch hier mit der letzten Amtshandlung. Habt ihr eine Idee dafür? Ich sammle Vorschläge ein unter 07221 2011 per WhatsApp. Wer bei Stimme ist, WhatsApp Audio 07221 2011 für die letzte Amtshandlung in der Popnacht.

0: Es ist ja schon 5 vor 5. Ich habe zusammengepackt. Notaustaste ist abgeklemmt. Antennenleistung auf volle Suppe hochgefahren. Lichtstimmung auf OP, damit Sie nachfolgenden Kolleginnen und Kollegen ein bisschen schlecht haben, aber nicht zu schlecht. Letzte Amtshandlung. Hallo, da ist Tommy aus Osnabrück.
1: Guten Morgen, Benny Bär. So, pass mal auf, ich habe mal eine Frage. Und zwar, ich hatte eben das Interview gehört mit deinem Kandidaten da. Ist ja komisch, dass er so unter die Dusche singt, ne? Könntest du Frankie Goes to Hollywood als letzte Amtshandlung spielen? Wäre ganz nett. Danke, tschüss.
0: Das mache ich aber gerne. Ne? Da mache ich sogar noch ein bisschen lauter für dich. Und ich packe hier so langsam noch den Rest zusammen. Da fehlt noch einer. Hallo, KI, was machst du?
2: Nach Haus. Nach Haus.
0: Okay, dann komme ich mit. Schönes Leben in Deutschland. Mein Name ist Ben Streubel. Und ein schönes Wochenende.

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1: Die Nachrichten mit Marat Hellmann. Guten Morgen.
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1: Der Energiekonzern RWE gibt seine Windkraftprojekte vor der US-Küste auf. Die Trump-Regierung ist gegen neue Windräder und zahlt RWE für den Rückzug mehr als 1,2 Milliarden Dollar. Einzelheiten dazu von Carsten Kühntop, WDR Washington.
2: RWE hatte 3 Pachtverträge. Damit wollte der Konzern Windparks bauen vor den Küsten von New York, Kalifornien und Louisiana. Die Regierung von Präsident Trump war aber strikt dagegen. Und jetzt gibt es eine Einigung in diesem Streit. RWE erhält sein Geld zurück, 1,2 Milliarden Dollar, und hat sich gleichzeitig verpflichtet, dieses Geld stattdessen in Projekte für fossile Brennstoffe zu stecken in den USA. Diese Vereinbarung ist bereits die 5. ihrer Art und die bislang größte, die Trumps Regierung geschlossen hat, um die Entwicklung von Offshore-Windprojekten zu stoppen.
1: In Bonn gehen die Arbeiten an der Nordbrücke in die nächste Runde. Heute wird das erste Teilstück abgebrochen, der westliche Abschnitt an der Anschlussstelle Bonn-Auerberg. Simon Mead berichtet.
3: Vorher werden heute unter anderem die Straßenbahnoberleitungen demontiert. Außerdem wird unter der Brücke ein Fallbett angelegt, damit herabfallende Teile kontrolliert aufgefangen werden. Der Abriss läuft bis Montag fast rund um die Uhr. Dabei wird versucht, die Lautstärke für Anwohner so gering wie möglich zu halten. Der Lärm wird von einem unabhängigen Gutachter gemessen.
1: Und auch das ist derzeit Thema. Im Kölner Stadtteil Deutz ist am Abend eine Weltkriegsbombe entschärft worden. Sie lag im Rhein. Durch das Niedrigwasser hatten Passanten die Bombe entdeckt. In Höxter und Bottrop hat die Polizei 2 Terrorverdächtige festgenommen. Die beiden Männer mit irakischer Staatsangehörigkeit sollen im Irak für die Terrorgruppe IS gekämpft haben. Wenn am Sonntag ein neuer Bundestag gewählt würde, wäre die AfD weiter stärkste Partei. Laut ARD Deutschlandtrend käme sie jetzt auf 28%. Zweitstärkste Kraft wären CDU/CSU mit 21%. Nach der WM-Pause geht es wieder los. Heute starten die Männerteams in der 2. Fußball-Bundesliga und in der 3. Liga in die neue Saison. Den Auftakt in Liga 2 machen am Abend der VfL Bochum und Hertha BSC Berlin. In Liga 3 ist Fortuna Düsseldorf auswärts bei Waldhof Mannheim gefordert. Der WDR baut sein Angebot zur 3. 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Heute ist es überwiegend freundlich, dazu in Münster 23 und in Jülich 25 Grad. Es ist 5.03 Uhr.
4: Jawohl, guten Morgen. 3 Minuten nach 5 hat sie schon gesagt, oder? Ja. Ich noch nicht so viel mit.
5: Sie sagte 5.03 Uhr, aber es ist ja im Prinzip dasselbe.
4: Und ich habe
5: 3
4: nach 5 gesagt,
5: ja,
4: oder? Also so gesehen ist da noch durchaus eine Varianz gewesen. Hier ist der WDR 2 Verkehrsservice.
5: Guten Morgen, auf die Straßen noch alles frei, kommt gut an.
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4: Das kann ich gleich zu koordinieren, ich muss das Mikrofon festhalten hier.
5: Das hängt ein bisschen runter.
4: Das ist eine Bruchstelle.
5: Hast du es kaputt gemacht?
4: Ja, das ist runtergefallen. Und das ist natürlich ein bisschen blöd, auch, dass man hier reinspricht.
5: Ja, ja. Das wäre ganz hilfreich für diese
4: Sendung.
5: Wenn ich
4: jetzt fallen lasse, warte. So, dann klinge ich so.
5: Bist du so weit weg?
4: Aber dich hört man ja.
5: Ja, Jan Maltes Mikro. Wir müssen da nochmal dran, glaube ich.
4: Ich hole mal einen Lötkolben.
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0: So schön, oder? Bed of Roses, Bon Jovi. Das klingt doch ganz gut hier. Test 1, 2, 3. Test 1, 2, 3.
1: Jan Maltes Mikrofon ist repariert.
0: Ist repariert. Ist einfach abgebrochen hier an einer Stelle.
1: Was, wenn du immer so brutal bist auch?
0: Überhaupt
1: hier.
0: Nicht. Ich habe wirklich. Sie weiß doch, wie schwach ich bin auch zu dieser Zeit.
1: Oh Gott.
0: So.
1: Ja.
0: Altersschwäche war das. Das ist eine Sollbruchstelle gewesen. Das ist beruhigend, dass ich nicht der Einzige bin, der hier altersschwach ist. Auch das Mikrofon. Niklas und Kimo, WDR 2 Technik Boyband nennen wir sie hier schon.
1: Ja,
0: wie die das gemacht
1: Boyband
0: haben.
1: Boyband in den weißen Shirts.
0: Mit einer Coolness einfach rausgeschraubt, reingeschraubt. Pop, fertig hier.
1: Muss das auch mit der entsprechenden Lässigkeit machen. So, und jetzt läuft wieder alles hier.
0: Genau, so ist es. Und diese Lässigkeit fehlt mir eben um diese Zeit. Wie ist bei dir so? Du bist in voller Urlaubsvorfreude. Sag mir doch mal, wie es ist.
1: Ich habe so Bock. Ich fahre am Sonntag endlich. Mhm. Wir haben ja festgestellt schon, dass es irgendwie, glaube ich, Bettenwechsel so dieses Wochenende. So mitten in den Ferien, die einen kommen zurück, die anderen fahren.
0: Du meinst
1: fahren.
0: Hier so in den Büros und so, das Bettenwechsel. Ja, ja, das stimmt.
1: Schreibtischwechsel. Ja. Nee, ich bin voller Urlaubsvorfreude und ihr vielleicht voller Wochenendvorfreude steht ja auch an. Ne?
0: Man muss ja nicht weg, ne? Es gibt ja so viel hier, Zweifelkrange, da trifft ja der halbe Westen auf der Kirmes.
1: Ja, oder schön an See. Freibad.
0: Biergarten. Biergarten ist auch was Feines.
1: Ja.
0: Oder eigener Garten. Wenn man einen hat, wenn man keinen hat, geht man in fremde Gärten. Warum nicht auch mal?
1: Einfach mal oder in Park.
0: So nämlich.
1: Was auch immer. Macht es mit Leidenschaft, freut euch drauf. Wir bringen euch hin.
0: Genau. Erstmal Tütchen Freitag und dann Richtung Wochenende. Jetzt mit Ava Max und Harry Styles.

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0: Hello American Girls, Grüße auch vom Rheinland Girl, von der Conny hier. Guten
1: Immer.
0: Morgen.
1: Good ja. Morning.
0: Über dich wurde noch nie ein Song gemacht, ne? Rheinland Girls, können wir auch mal machen. Harry Styles.
1: Ja, tu dir keinen Zwang an.
0: Soll ich
1: Frag
0: was,
1: mal
0: soll
1: die
0: ich
1: KI, was die so
0: soll ich mal
1: was machen würde. Ja, warum nicht?
0: Nee,
1: und in unserer nächsten Woche musst du aber dann auch vortragen.
0: Dies Jahr ein Weilchen hin, weil du jetzt ja erstmal 12 Wochen Urlaub machst doch auch, oder? Du musst dich ja erholen hier von uns allen.
1: Ende August bin ich wieder da.
0: Frühaufsteher. Pass auf, wenn du wiederkommst, habe ich eine Riesenidee. Ich habe eine Riesenprogrammidee und die will ich jetzt gerne schon mal ausprobieren.
1: Erzähl.
0: Es gibt ja immer so die Songs, die nochmal so ganz anders sind. Wir spielen ganz viel hier im WDR2-Musikmix.
1: Ja,
0: aber
1: ganz viel Schönes.
0: Und dem möchte ich gerne einen Titel geben. Und zwar den WDR2 Game Changer.
1: Game Changer.
0: Kam mir so.
1: Also das ist der Song, der quasi wach macht dann.
0: Der dann nochmal extra wach
1: Mensch,
0: macht.
1: Mensch, du bist ja verrückt.
0: Oder? Der Game Changer.
1: So
0: ist das nicht lustig?
1: Der Game Changer. Das ist lustig.
0: Oder?
1: Ja.
0: Wollen wir es einfach mal ausprobieren? Wir geben mal 2 Songs zur Auswahl.
1: Ja.
0: Und ihr dürft aussuchen. Vielleicht das hier. Können wir einen Anfang?
1: Ja.
0: Ja, das hier. Ich habe es so ganz kurz angespielt, damit es niemand nimmt.
1: Na,
0: DJ
1: wieso?
0: Bobo, der ist eine Party.
1: Ich wäre bei DJ Bobo.
0: Ah, du bist der DJ Bobo.
1: Ja, sicher.
0: Ja, komm, dann, welche Fraktion seid ihr? Anrufen 0800 567 8222. Lessons in Love oder There's a Party?
1: Was soll der Game Changer sein?
0: Ich liebe diesen Namen. 0800 567 8222. Ruf doch mal durch. DJ Bobo oder Lessons in Love.
1: Bin ich jetzt aber mal gespannt.
0: Ich auch.

0: Ich bin jetzt schon ganz verliebt in meine Idee. Ich bin, also finde ich so toll.
1: Also Jan Malte hatte die Idee mit dem Game-Changer.
0: Der Game-Changer. Der offizielle WDR2 Game-Changer. Immer kurz vor 5:30. 2 Songs zur Auswahl und ihr sucht euch den aus, mit dem ihr am liebsten jetzt noch wach und wacher werden wollt.
1: Ja, und?
0: Wir hatten lange Gleichstand, muss man sagen. Ja?
1: Also wir hatten Lessons in Love und DJ Bobo.
0: Ist gut, dass du es nochmal erklärst.
1: Der Party.
0: Absolut. Und was sollen wir sagen? Gewonnen hat Level 42 für euren fröhlichen 80er-Moment.
1: Der WDR2 Game Changer.
0: Kannst du das nochmal ein bisschen anders anlegen? Ein bisschen Freundlichkeit auch rein. Und nochmal bitte.
1: Freundlich ist nicht mein. Der WDR2 Game Changer.
0: Ja,
1: jetzt aufstehen. Wach werden.
0: Sexy auch. Ein bisschen rauchig. Nee?
1: Okay. Sexy und rauchig mache ich nicht. Leute, wo sind wir denn hier?

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1: Um 5.30 Uhr mit Sandra Polch. Guten Morgen.
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0: so rund um die Uhr statt. Die Nordbrücke ist seit Anfang Juni wegen gravierender Schäden gesperrt. Die AfD hat im ARD-Deutschland-Trend weiter zugelegt und ihren Vorsprung gegenüber CDU und CSU ausgebaut. Wenn jetzt Bundestagswahl wäre, würde die AfD mit 28% die stärkste Kraft, ihr bisheriger Bestwert. Die Union bekäme laut ARD-Deutschland-Trend 21% der Wählerstimmen. Der Essener Energiekonzern RWE gibt seine Pläne für Offshore-Windparks in den USA auf. Das Unternehmen hat einen Vergleich mit dem US-Innenministerium geschlossen. RWE stoppt Windenergieprojekte vor den Küsten und bekommt dafür einen Ausgleich von gut 1,2 Milliarden Dollar und verpflichtet sich, dieses Geld stattdessen in fossile Energieprojekte zu stecken. Das war WDR aktuell.
1: Jürgen Vogt ist da aus der WDR2-Wetterredaktion nach einer also beispiellosen kühleren Nacht zumindest mal, ne?
2: Naja, im Augenblick tatsächlich so ein bisschen fußkalt in Bad Berleburg-Hemmschlar unten im Tal. 5 Grad kalter Herberg, Monschau in der Eifel ebenfalls 5 Grad, in Nettersheim 6 Grad. Das heißt, es ist die kälteste Nacht der Woche und es wird auch der kälteste Tag mit maximal 25 Grad. Naja, aus Niedersachsen drücken ein paar Wolken rein, das tun sie jetzt schon. Da können so nördlich der Ruhr hier und da mal ganz vereinzelt ein paar verhärmte und vereinsamte Tropfen fallen. Die meisten kommen aber trocken durch den Tag. Mit jedem Kilometer Richtung Süden hält sich die Sonne erfolgreicher. Morgen gibt es einen Sonnentag mit bis zu 30 Grad. Am Sonntag wird es wieder heiß.
1: Und jetzt der WDR2-Verkehrsservice.
3: Guten Morgen auf die Straßen, da stört nichts. Gute Fahrt.
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1: Ach so, herrlich, so die Zeit in den Sommerferien, oder? Egal, ob du jetzt arbeitest oder frei hast. Wir haben gesagt, Bettenwechsel, ne? Die einen sehe ich da und erste Erholung verflogen.
3: Ja.
1: Die anderen, siehe Conny,
3: da geht's
1: kurz
3: erst
1: davor, loszustarten.
3: Ja.
1: Die Vorfreude ist gar nicht, du bist ja unglaublich. Also diese Laune an dir.
3: Ich habe gesagt, heute Morgen ist mir alles wurscht, kann passieren, was will. Ich freue mich so dermaßen und ich teile das gerne mit euch.
1: Ja, wenn sie von mir weg kann, ist sie ganz gut drauf. Nehmt das einfach als Message.
3: Das ist deine Interpretation.
1: Schön, dass ihr da seid. Meldet euch, was ihr auf dem Herzen habt. Jedes Lebenszeichen. Da freuen wir uns. Aiko Aiko jetzt und dann New Religion im WDR 2 Musikmix.
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0: Hallo und guten Morgen. 5.39 Uhr, WDR 2 Morgenmagazin ist hier. Jetzt geht's denen richtig an den Kragen, oder? Vielleicht ist er doch nur ein zahnloser Papiertiger, das Bundeskartellamt.
1: Ja, fest steht, es hat sich jetzt mit allen Raffinerien in Deutschland angelegt und lässt prüfen, ob die gerade so hohen Preise an der Tankstelle auch wirklich gerechtfertigt sind.
0: Also nötig ist es ja mal, da drauf zu gucken.
2: Mittlerweile tut halt jede Woche echt weh.
3: Ich tanke tatsächlich echt nur bis zum gewissen Betrag.
4: Für 83,85 Euro und das ist schon nicht wenig.
5: Zur Arbeit hin und zurück. Und wenn wir dann die Stunde 20 Euro verdienen und 20 Euro jeder für den Tank auch bezahlen, dann ist es halt ein bisschen kacke, ne?
0: Aber wird das Amt da wirklich was bewegen können? Und was sollten wir alle denn noch wissen rund um die hohen Spritpreise?
1: Antworten für euch in diesem WDR 2 Morgenmagazin.
0: Immerhin im Fußball sparen sie jetzt Sprit. Heute geht es nämlich los in Liga 3. Und da dauert so manche Auswärtsfahrt kürzer als das Bälle aufpumpen.
1: Die dritte Liga ist in diesem Jahr eine echte NRW-Liga 8. Von 20 Teams kommen hier aus dem Westen.
0: Zwei eher ungewollt, weil sie abgestiegen sind. Fortuna Düsseldorf.
1: Preußen-Münster.
0: So, dann dabei Rot-Weiß Essen.
1: MSV Duisburg.
0: Alemannia Aachen.
1: Der SC Verl.
0: Und Köln im Doppelpack. Viktoria und Fortuna sind dabei.
1: Stimmt.
0: Ja. Also wir läuten den Start in diese, man kann dann sagen, Westliga ein.
1: Ist ja so.
0: Sprechen mit dem neuen Fortuna Düsseldorf Sportchef auch darüber, wie er mit Spielen gegen Havelse dieses gewaltige 55.000 Mann- und Frau-Stadion vollkriegen will. Haben die Toten Hosen noch gespielt letztens.
1: Stimmt.
0: Ja.
1: Nein, das ist dritte Liga, naja.
0: Sehr gespannt, was er sagt. Und es gibt auch eine neue Information von Fortuna. Handyverbot für Spieler in der Kabine. Das ist mal revolutionär. Kann er auch was zu sagen. Bin ich sehr gespannt
1: drauf. Sehr schön. Hier ist das WDR 2 Morgenmagazin. Jetzt haben wir 5.41 Uhr.

0: Coldplay für euren Start in den Freitag. Schönen guten Morgen, hier ist das WDR 2 Morgenmagazin. 5.48 Uhr jetzt. Was müssen wir wissen heute? Was ist wichtig?
1: Die Mängel an den Bonner Straßenbahnen sind noch größer als bekannt. Das hat der Generalanzeiger erfahren. Heute deshalb nochmal Krisensitzung bei den Stadtwerken.
0: Dann Fußball, nicht nur die dritte Liga geht los, die zweite wollen wir nicht vergessen. Standesgemäß Start an der Kastrower Straße, VfL Bochum heute Abend gegen Hertha BSC Berlin.
1: Dazu 25 Grad in der Spitze heute, dazu mal Wolken, mal Sonne. Wochenende wird wieder heißer, Sonntag wieder mehr als 30 Grad.
0: Man kann nicht sagen, dass diese Sommerpause eine echte Sommerpause wäre für die da in der Politik. Was ist nicht schon alles passiert? Spahns Rücktritt, dann das Gemurks rund ums neue Personal.
1: Ja, das alles so kurz vor drei Landtagswahlen, die ja nach der Sommerpause anstehen. Wie kommt das alles an bei denen, die ja dann wählen gehen?
0: Also bei uns, sagt ganz frisch der neue ARD-Deutschland-Trend Sabine Henkel, WDR 2 Hauptstadtstudio. Zustimmung sieht anders aus, oder?
2: Die Deutschen sind pessimistisch, was die Arbeit der Bundesregierung betrifft. 85% sind unzufrieden. Das macht sich auch in der Sonntagsfrage bemerkbar. Wenn am kommenden Sonntag Bundestagswahlen wären, würden CDU und CSU 21% erreichen. Etwas weniger als im Juli. Die AfD kommt in dieser Umfrage auf 28%. Das ist ein leichtes Plus. Alle anderen Parteien erreichen unveränderte Prozentzahlen. Die SPD 12, die Grünen 15 und die Linke 11%.
0: Es gibt schönere Urlaubslektüre für den Kanzler. Ausführliche Infos zum ganzen ARD-Deutschland-Trend mit allen Zahlen, allen Stimmungsbildern gibt es natürlich auch online. Und jetzt, liebe Conny,
1: ja,
0: es ist egal, komm.
1: DJ Bobo.
0: Ich habe ihn vor unserer Wahl gestellt hier als WDR 2 Gamechanger. Level 42 hatten knapp gewonnen, aber du warst so traurig.
1: Ich möchte unbedingt DJ Bobo, insofern ich freue mich.
0: Es. Und viele von euch auch, deswegen bitteschön, hier ist euer 90er. 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

0: Bis hierhin haben wir euch mitsingen gehört. Oh, ja. Ja. Es wird auch schon getanzt in einigen Küchen.
1: Mit der zwei Hörerin Sandra schreibt, ja, wild singen zu DJ Bobo in den Tag starten. Ich feiere euch dafür.
0: Alle A's auf der Tastatur aufgebraucht eigentlich für diesen Freitag. Ja, schön. Wenn wir das erreichen konnten, ich wusste das. Ich musste es nochmal spielen. 6 vor 6 ist WDR 2.

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1: Ich habe die Gemeinde gewechselt, komme zum ersten Mal in mein Gemeindehaus, gucke auf die Heizkörper und denke, orange. Und bin nachhaltig beeindruckt. Dann entdecke ich, auch die Fliesen in den WC-Anlagen haben einen Touch orange und die Gardinen in der Kirche aus dem Jahr 1972 mit den grünen Stühlen auch. So langsam erschließt sich mir das Farbkonzept, ist eben nicht so langweilig wie bei mir zu Hause. Da ist alles in Grau, Weiß, Schwarz. Dann verliebe ich mich und er streicht seine Küche und den Flur in Orange. Denn er liebt diese Farbe und ich erinnere mich, ich habe ja auch noch einen Bezug für mein Sofa in Orange. Überall, wo ich Orange sehe, sind jetzt rosa Gedanken. Auch bei den Heizkörpern, das Orange gefällt mir immer besser. Alles wird anders, wenn man anfängt zu verstehen, was dahinter steckt. Und vor allem, alles wird schön, wenn man es mit Liebe verbindet. Wie blöd fand ich eigentlich den Namen, mit dem mein Hund zu mir kam. Perla. Und wie süß ist sein Klang in den Jahren danach für mich geworden. Wie schön finde ich inzwischen Windräder und Solaranlagen, weil sie kleiner sind als Atomkraftwerke und uns sauberen Strom ins Netz schleusen. Und das nichts anderes ist, als diese Erde und ihre Zukunft fürsorglich zu bedenken, also zu lieben. Wie schön finde ich inzwischen Gendersternchen, denn sie bedeuten für mich, hier werden Menschen verstanden, geliebt und sie sind nicht nur Sprache oder Gewohnheiten. Ich weiß nicht, was wichtiger ist, verstehen oder lieben. Manchmal denke ich, wer liebt, will den anderen verstehen. Wer liebt, beobachtet, fragt nach. Und dann denke ich wieder, wer liebt, muss nicht immer verstehen. Akzeptieren, dass der andere nur mal eine Küche und Orange will und darüber liebevoll schmunzeln, reicht vermutlich auch. Alles, was ihr tut, geschehe in Liebe, steht in der Bibel. Schreiben mit Gendersternchen, Windräder bauen, Namen hören oder sogar Einrichtungskonzepte verstehen sind nur einige Beispiele. Bestimmt gibt es heute anderes, was dich beeindruckt oder sogar richtig stört. Verbind es doch mal mit Liebe oder frag nach, was dahinter steckt.
0: Das war Kirche in WDR 2 mit Pfarrerin Katrin Berger aus Hille, ein Beitrag der evangelischen Kirche. 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
2: Die Nachrichten mit Sandra Polch. Guten Morgen.
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2: Nach dem schweren Straßenbahnunfall in Gelsenkirchen sind die kollidierten Bahnen am Abend abtransportiert worden. Bei dem Zusammenstoß gestern Nachmittag wurden mehr als 20 Menschen verletzt. Zur Ursache ist noch wenig bekannt. Jörg Steinkamp berichtet.
3: Mit schwerem Gerät mussten die beiden 40 Tonnen schweren, teilweise völlig deformierten Bahnen auf Behelfskonstruktionen gehoben werden. Dabei kam ein Spezialkran der Feuerwehr zum Einsatz. Nur so konnten die Fahrzeuge von der Unfallstelle weggeschleppt werden. Die Auswertung der Fahrtenschreiber der Bahnen soll jetzt Antworten auf die offenen Fragen liefern. Warum ist die Fahrschulstraßenbahn auf freier Strecke stehen geblieben? Und warum ist die zweite Bahn trotz guter Sichtverhältnisse fast ungebremst auf sie aufgefahren? Drei der über 20 Verletzten schweben noch in Lebensgefahr. Sie haben durch die Wucht des Aufpralls Schnittwunden, Knochenbrüche und innere Verletzungen erlitten.
2: Im US-Bundesstaat New Mexico hat ein Gericht den Instagram-Mutterkonzern Meta verurteilt wegen des ungenügenden Schutzes von Minderjährigen. Meta soll umgerechnet knapp 500 Millionen Euro zahlen. Giselle Uka, WDR New York.
4: Mit dem Geld soll ein Fonds zur Unterstützung von Minderjährigen finanziert werden, die durch Online-Konsum zu Schaden gekommen sind. Außerdem muss das Unternehmen dem Urteil zufolge seine Plattform für Minderjährige in dem Bundesstaat anders gestalten. Unter anderem fordert das Gericht, dass süchtig machende Funktionen eingeschränkt und bessere Alterskontrollen eingeführt werden. Auch gegen sexuelle Ausbeutung von Kindern müsse mehr getan werden. Der Fall wird in den USA aufmerksam verfolgt. Andere US-Bundesstaaten, Kommunen und Schulbezirke wollen mit ähnlichen Klagen gesetzliche Änderungen für soziale Medien erzwingen.
2: Und das ist auch noch wichtig. Wenn am Sonntag ein neuer Bundestag gewählt würde, wäre die AfD weiterhin die stärkste Partei. Laut ARD Deutschland-Trend käme sie jetzt auf 28%, vor CDU-CSU mit 21%. Der Energiekonzern RWE gibt seine Windkraftprojekte vor der US-Küste auf. Die Trump-Regierung ist gegen neue Windräder und zahlt RWE für den Rückzug mehr als 1,2 Milliarden Dollar. Die Mängel bei den Bonner Straßenbahnen sind offenbar größer als bekannt. Laut Bonner Generalanzeiger kam die zuständige Aufsichtsbehörde zu dem Schluss, dass die Bahnen hätten entgleisen können. Der Profifußball startet heute in die neue Saison. Zum Auftakt in Liga 2 empfängt Bochum die Berliner Hertha. Vorher legt die dritte Liga los mit Fortuna Düsseldorf bei Waldhof Mannheim und mehr Berichterstattung. Der WDR überträgt alle Spiele der NRW-Vereine live. Anke Feller.
5: Denn noch nie haben so viele Clubs aus NRW in der dritten Liga gespielt. Gleich 8 Clubs aus dem Westen gehen in der neuen Saison an den Start. Dazu gehören Traditionsvereine wie der MSV Duisburg, Preußen Münster oder Alemannia Aachen. Ausgewählte Partien überträgt der WDR im Videostream, alle anderen Spiele im Audiostream.
2: Und das war WDR aktuell.
0: So, das war nach langer Zeit mal wieder eine Nacht, in der man die Decke als Decke benutzen konnte und eben nicht nur, damit die Beine nicht aneinander kleben. Jürgen Vogt, WDR 2 Wetterredaktion, am Wochenende wieder Hitze, aber heute nochmal.
6: Ja, am Wochenende geht es wieder rauf auf bis zu 33, 34 Grad am Sonntag. Morgen der Tag dazwischen mit Werten so bis an die 30 Grad. Heute wird es der kühlste Tag der Woche, maximal 24 bis 25 Grad. Wir starten auch schon niedrig, teilweise im Augenblick gerade mal 5 Grad. Das heißt, der Dackel, der sich draußen erleichtert, wird leicht frieren. Dafür gibt es viel, viel Sonne. Aus dem Norden drücken ein paar Wolken rein, Tropfen bleiben aber die Ausnahme.
0: Du mit deinen Dackeln. 4 nach 6. 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
7: Guten Morgen. Auf die Straßen habe ich eine Sache für euch. Die A40 ist es, Duisburg Richtung Essen. Plant hat 10 Minuten mehr ein zwischen Mülheim-Heißen und Essen-Frohnhausen. 2 Kilometer Stau wird gebaut, ist nur eine Spur frei. Gute Fahrt.
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0: Sie nehmen doch viele bei der Arbeit, ne, in den Sommerferien. Der Laden muss ja irgendwie laufen und die Busse müssen fahren.
7: Ja, eben. Hier wieder zwei Hörer. Mike meldet sich. Grüße von der 336 nach Remscheid-Lennep. Fährt er gleich? Stehe gerade in Hückeswagen und warte meine Zeit ab zur Weiterfahrt.
0: Steht er an der Westernbrücke oder am Klingelnberg? Westernbrücke wahrscheinlich, oder? 6.09 Uhr geht's weiter für dich. Wenn er nach der Bahnhofstraße einsteigt, 6.13 Uhr ist er da.
7: Ja. Und bestellt dem Mike liebe Grüße von uns.
0: Unbedingt. Ja, wir können leider nicht persönlich vorbeikommen. Wir sind hier gefangen. Im WDR 2 Musikmix mit Justin Timberlake und Michael Schulte.
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0: Genau, beim letzten Bundes, 12:06. Hier ist WDR2, das Morgenmagazin. Ölpreis sinkt, Benzinpreise hoch. Das nennt man magische Gewinnspannenerhöhung. Und wir so?
1: Man muss ja tanken, ne? Also Freude macht das nie. Aber die Preise sind in den letzten Jahren ordentlich hochgegangen, ne?
0: Aber warum bleiben sie da oben?
2: Das untersucht aktuell auch das Bundeskartellamt. Hat ein Verfahren eingeleitet gegen alle Raffinerien in Deutschland.
0: Das klingt ja erstmal schön. Wir haben aber Fragen. 10 Fragen zum Spritpreis an Sebastian Moritz, WDR2 Wirtschaft. Schönen guten Morgen.
3: Guten Morgen.
0: Frage 1. Was kontrolliert das Kartellamt da genau?
3: Ja, die Kartellwächter schauen sich die Einnahmen und Ausgaben der Raffinerien an. Wie stark sind die Kosten gestiegen? Allen voran fürs Rohöl. Und wie stark ist der Spritpreis gestiegen, den die Raffinerien verlangen? Und wenn sich da zeigt, dass die Raffinerien zu viel draufschlagen, dann können sie ein Problem bekommen.
0: Wenn das Kartellamt jetzt Verstöße feststellt, wird das Tanken dann günstiger?
3: Zumindest kurzfristig wohl leider nicht, denn bis solche Verfahren des Kartellamtes abgeschlossen sind, kann es Monate dauern.
0: Aber es gibt ja auch Schmuh mit der 12-Uhr-Regel.
3: Genau, da gibt's viele Tankstellen, die sich nicht dran halten. Kolleginnen und Kollegen des SWR haben allein im Juli bei uns im Westen fast 500 Fälle entdeckt, in denen die Tankstellen ihre Preise zu anderen Uhrzeiten erhöht haben.
0: Was müssen die dann zahlen? Gibt's Strafen für die, die sich nicht dran halten?
3: Na, theoretisch zumindest kann das richtig teuer werden. Da drohen Strafen von bis zu 100.000 Euro.
0: Die dann was bringen?
3: Bisher recht wenig, liegt allerdings auch daran, dass dieser Strafrahmen nicht ansatzweise ausgeschöpft wird. Niedersachsen hat 30 Verwarnbescheide verschickt und fordert von den Konzernen jeweils 55 Euro.
0: Oh.
3: Und bei uns in NRW, da gab es bisher noch gar keine Strafe.
0: Ach, nie mal. Warum nicht bei uns?
3: Ja, das Land fühlt sich nicht so richtig zuständig. NRW-Wirtschaftsministerin Mona Neubauer hat vor einigen Wochen gesagt, da muss sich der Bund drum kümmern, das sei zu kompliziert, wenn das jedes Bundesland für sich macht.
0: Aber kommt das dann irgendwann auch zu uns?
3: Die Landesregierung sagt, sie arbeitet trotzdem daran, dass das zeitnah umgesetzt wird, was auch immer zeitnah heißt. Klar ist auf jeden Fall, der Druck wird da größer.
0: Wie gut lassen sich Spritpreise überhaupt kontrollieren?
3: Grundsätzlich sehr gut. Die Spritpreise, die werden ja in Echtzeit ans Kartellamt gemeldet. Das Problem ist die Auswertung. Wir haben 15.000 Tankstellen ungefähr in Deutschland. Bei jedem Verstoß muss man dann im Detail nachhaken. Und das macht die Kontrolle so schwierig.
0: Nun wird ja ein großer Teil der Spritpreis, oder der besteht zum großen Teil aus Steuern. Verdient der Staat dann an den hohen Spritpreisen ja nicht ordentlich mit?
3: Erstmal schon, ein beachtlicher Teil sind Steuern. Wenn die Benzin- und Dieselpreise, sagen wir mal, von 1,70 bzw. 1,80 auf 2,10 Euro steigen, dann nimmt der Staat jährlich gut 3 Milliarden Euro mehr an Steuern ein. Doch ganz so einfach ist das nicht, denn ein hoher Spritpreis, der sorgt an anderer Stelle auch wieder für sinkende Steuereinnahmen.
0: Wo schadet ein hoher Spritpreis dem Staatshaushalt?
3: Naja, macht die Transportkosten teurer, zum Beispiel für Baustoffe oder für Teile in der Industrie. Und wenn da die Preise steigen, sinkt die Nachfrage nach diesen Produkten und das dämpft dann die Steuereinnahmen. Das heißt, unterm Strich könnten die hohen Spritpreise für den Staat sogar ein Minusgeschäft sein.
0: Doch, das waren 10 Fragen, 10 Antworten. Was haben wir alles gelernt in so kurzer Zeit? Vielen Dank, Sebastian Moritz, WDR 2 aktuell.
2: Jetzt haben wir 6.05 Uhr.

0: Gracie Adams und das sind Aha, The Sun Always Shines on TV. Manche gerade auf unsere WDR2-Hausparty-Playlist noch drauf.
1: Oh ja.
0: Paderborn. Ja.
1: Oh, das deswegen wird eine gute Party, glaube ich.
0: Okay. Haben wir noch Tickets eigentlich?
1: Also ein paar sind noch da.
0: Ja.
1: Sollen wir nochmal großzügig sein?
0: Ach komm, heute nochmal, oder? Wir haben ja noch Platz auf unserer kleinen Gästeliste.
1: Ja, wir haben was zu verschenken. Ja. Für euch Party-Tickets für den 19.09. in Paderborn.
0: Mhm.
1: Meldet euch
0: so,
1: jetzt.
0: So, bitte. Und diese Nummer anrufen. 0800 5678 und die 222 wäre die Nummer. Wo ist denn jetzt der Song auf einmal? Auf einmal ist er weg. Ja, so. Also 0800 5678 222.
1: Ja, dann spielen wir gleich ein kleines Quiz mit euch. So oder so, wir freuen uns über alle, die mitfeiern wollen. Meldet euch jetzt gerne und dann sehen wir uns vielleicht in Paderborn im September.
0: 18 nach 6.

0: toller Song. Lassen wir auf der Playlist, oder?
1: Ja, auf jeden Fall.
0: Den nehmen wir mit nach Paderborn. 6.23 Uhr ist es, 6:07. Ihr hört das WDR 2 Morgenmagazin. Und auch das ist wichtig zu wissen heute früh.
1: Nach dem schweren Straßenbahnunfall in Gelsenkirchen schweben immer noch 3 Menschen in Lebensgefahr. Die stark beschädigten Bahnen sind mittlerweile abtransportiert.
0: Am Vormittag wird entschieden, ob es heute Abend ein Feuerwerk geben wird auf der Kranger Kirmes. Das ist ja Tradition wegen der extremen Trockenheit. Gerade steht es aber auf der Kippe.
1: Wetter heute bis 25 Grad, auch mal mit mehr Wolken. Wochenende dann wieder viel Sonne und wärmer. Sonntag bis 33 Grad.
0: Es ist Freitag, viele kommen in Partystimmung. Wie wäre es denn, wenn wir mal alle zusammen feiern?
1: Ja, gute Idee. Im September zum Beispiel wir und ihr in der Paderhalle in Paderborn. Da steigt die nächste WDR2 Hausparty. Das ist der 19.09.
0: Riesenlocation, tolle Location. Paar Tickets gibt's noch. 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
1: Ja, oder macht hier direkt bei uns eure Gästelistenplätze klar. Das ist dein Plan, Nadine, oder?
2: Ja, das wäre toll.
1: Das wäre schön, ja.
0: Nadine ist noch so ein bisschen verhalten, weil sie gleich zur Arbeit muss, wie du gesagt hast. Was machst du beruflich?
2: Ja, ich bin zahnmedizinische Fachassistentin.
0: Ja, aber wenn du da schon nicht gerne hin willst, wie sollst du den Patienten erst gehen? Die wollen ja da auch so ungern immer hin.
2: Ja, ich sage immer, ich poliere jeden Tag die Leute die Fresse. Also von daher, für mich
1: geht hat auch was.
0: Oh, schön. Wär schöner als T-Shirt dann, wenn man so die Praxis kommt, Nadine erstmal sieht und mit diesem Spruch drauf, finde ich super.
1: Herzlich willkommen.
0: So, hast du schon als T-Shirt?
2: In der Praxis bin ich nur die Zahnfee.
0: Okay, auch die Zahnfee, gut. Dann wissen wir, was du trägst, wenn du kommst auf unsere Hausparty. Wir machen ein kleines Spielchen.
1: Ja, pass auf. Es heißt Feiern oder Flunkern. Wir lieben es, es macht einfach Spaß. Es gibt ein paar Partybehauptungen und du sagst einfach, stimmt das? Also ist es Feiern oder stimmt es nicht? Ist es Flunkern, okay?
0: Hier ist Behauptung Nummer 1. Auf Partys im 18. Jahrhundert war es im Adel absoluter Trend, sich künstliche Muttermale aus schwarzer Seide ins Gesicht zu kleben, um heimliche Flirtsignale zu senden.
2: Das stimmt.
0: Das stimmt,
1: ja.
0: Richtig.
1: Gut.
0: In Finnland gibt es ein Gesetz für Partys ab 20 Personen. Wer auf der Tanzfläche aus Versehen dem Gastgeber auf die Füße tritt, muss zur Strafe 10 Minuten ohne Handtuch in die Sauna.
2: Okay, das würde ich sagen, das ist geflunkert.
0: Das
1: wäre lustig.
0: Und es gibt eine Partykrankheit, du kommst ja aus dem medizinischen Bereich, du müsstest da Bescheid wissen. Und zwar heißt die Konfettilunge. Er wird von Ärzten offiziell diagnostiziert, wenn man beim Jubeln aus Versehen Glitzerpapier einatmet. Besonders im Rheinland, sehr verbreitet.
2: Ach, ey. Nö, also habe ich noch nie was von gehört.
0: So.
2: Also geflunkert.
0: Wenn du da noch nicht von gehört hast, dann muss es Geflunker sein. Das ist richtig, alles richtig. Yay.
1: So, Nadine aus Krefeld ist in Paderborn dabei und wir freuen uns sehr auf dich.
2: Ja, ich mich auch.
0: Und wenn du dann auch das T-Shirt mit dem Fresse polieren machst und damit zur Party kommst, dann gebe ich dir 4 Getränke aus.
1: Okay, das lohnt sich.
2: Okay, ich werde dich suchen und ich werde dieses T-Shirt anhaben.
0: Du wirst mich finden und dann wirst du das, ach toll, herrlich. Ja, wir freuen uns drauf. So, wir machen jetzt ein bisschen Partymusik. Ich sag Maya und du sagst Hi.
1: Ach so, Hi.
0: So, genau, hier, bitteschön.
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6: Um 6.30 Uhr mit Sandra Polt. Guten Morgen.
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6: In den USA hat ein Gericht den Meta-Konzern wegen des ungenügenden Schutzes von Minderjährigen

0: Der Essener Energiekonzern RWE gibt seine Pläne für Offshore-Windparks in den USA auf. Das Unternehmen hat einen Vergleich mit dem US-Innenministerium geschlossen. RWE stoppt Windenergieprojekte vor den Küsten und bekommt dafür gut 1,2 Milliarden Dollar und verpflichtet sich, dieses Geld stattdessen in fossile Energieprojekte zu stecken. Heute starten die zweite und dritte Liga im Fußball in die neue Saison. Zum Auftakt in Liga 2 empfängt der VfL Bochum die Berliner Hertha. In der dritten Liga spielt Fortuna Düsseldorf bei Waldhof Mannheim. In Liga 3 sind diesmal gleich 8 NRW-Teams vertreten. Und das war WDR aktuell.
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2: Direkt aus dem Studio Dortmund mit Jan Schulte. Schönen guten Morgen. Nach dem schweren Unfall mit zwei Straßenbahnen in Gelsenkirchen, da läuft die Suche nach der Ursache noch immer. Auf der Kurt-Schumacher-Straße war ja gestern Nachmittag eine Straßenbahn mit hohem Tempo ungebremst auf eine andere aufgefahren. 30 Menschen wurden verletzt, 3 schweben noch immer in Lebensgefahr. Gelsenkirchens Oberbürgermeisterin Andrea Henze war auch vor Ort.
3: Es ist etwas, worauf man sich nicht vorbereiten kann und es macht mich wirklich sehr betroffen. Und ich bin bei den Kolleginnen und Kollegen und bei den Betroffenen, die schwer und schwerst verletzt wurden. Ich bin aber sehr dankbar, dass die Rettungskräfte so unmittelbar und schnell agiert haben und zusammengearbeitet haben und auch im Rahmen der Krankenhauskapazitäten, die es alles möglich gemacht haben, damit wir schnell die Verletzten versorgen konnten.
2: Wie der Unfall überhaupt passieren konnte, wird jetzt ermittelt. Fachleute werten die Fahrtenschreiber der Straßenbahnen aus, das kann aber noch dauern. Heute sollen am Landgericht in Dortmund die Urteile gegen insgesamt 7 Jugendliche und Heranwachsende gesprochen werden. Die sollen Mitglieder der sogenannten Knappi-Bande sein. Vor etwa einem Jahr sollen sie eine Gruppe junger Menschen angegriffen haben. Von der Brutalität und Enthemmtheit der jungen Männer soll es auch ein Video geben. Auf eines ihrer Opfer sollen sie auch noch eingetreten und eingeschlagen haben, als das schon am Boden lag. Die Staatsanwaltschaft fordert mehrjährige Haftstrafen für die Haupttäter in Dortmund. Seit April verschwindet in Hagen wertvolle Kunst aus Bronze. Skulpturen aus dem öffentlichen Raum sind plötzlich einfach weg. Die Politik fordert jetzt Maßnahmen, damit die Diebe keine Chance mehr haben. Die FDP im Hagener Stadtrat will im September einen Antrag vorlegen. Darin will sie dann fordern, dass die Kunstwerke besser gesichert werden, zum Beispiel mit Erschütterungssensoren. Und das Wetter hat jetzt Jürgen Vogt aus unserer WDR-Wetterredaktion. Guten Morgen.
4: Einen schönen guten Morgen. Heute drücken an der Ruhr und drumherum den Tag über aus Norden einige Wolken rein. Es bleibt aber mit Sonnenbeteiligung zu allermeist trocken. Dabei wird es der kühlste Tag der Woche mit dem Breckerfeld 21 Grad, in Hamm 23. Morgen wird es dann wieder warm, am Sonntag heiß.
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5: 6.34 Uhr.
6: Guten Morgen, ist nur ein kleiner Stau auf der A40 Duisburg Richtung Essen. Zwischen Mülheim-Winkhausen und Essen-Frohnhausen, paar Minuten plus 3 Kilometer, wird gebaut. Es ist nur eine Spur frei. Kommt gut und sicher an.
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5: Ja, herzlich willkommen zur großen Urlaubsrochade. Das ist hier bei uns, wie bei vielen bei euch, bei der Arbeit sicher auch.
6: Rochade.
5: Ja, da sitzt der eine hier, noch braun gebrannt, aber verblasst schon wieder im Studiolicht.
6: Ja, wird langsam
5: und diese
6: weniger.
5: Diese Blässe glänzt besonders, weil dein Blick so glänzt vor lauter Urlaubsvorfreude. Ja, die anderen, die dann so langsam starten.
6: Gehört zu denen, die zweite Ferienhälfte weg sind. Ja, Bruder, hast du lange Vorfreude.
5: Gute Entscheidung aus meiner jetzigen Position, kann ich mal sagen. Du bleibst aber noch bis 9.
6: Das hoffe ich gerade noch so, ja.
5: Wirst aber jetzt schon mal offiziell verabschiedet.
6: Baby, goodbye. Ach, schön.

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0: freue mich so. Ich freue mich so. 6.41 Uhr, WDR 2 ist hier. Endlich wieder Fußball.
1: Endlich.
0: Da war ja kaum was in diesem Sommer.
1: So eine kleine, unbedeutende WM. Ja. Trotzdem schon Entzugserscheinung.
0: Absolut. Ja, und die haben viele von uns. Und heute geht's los in Liga 2. Bochum gegen Berlin zum Beispiel. Und ja, es geht auch in eine ganz besondere dritte Liga.
1: Ja, kann man sagen. Ne? So viel Westen war noch nie. Gleich 8 Vereine hier aus dem Westen sind da mit am Start. Erstes Spiel heute Abend, dann Waldhof Mannheim gegen Fortuna Düsseldorf.
0: Und sein Verein wäre vielleicht lieber nicht mit dabei gewesen, weil eben abgestiegen. Sami Arabi ist der neue Sportchef der Fortuna. Guten Morgen.
2: Guten Morgen.
0: Liga 3, also in dieser Saison eher so NRW-Meisterschaft mit so ein paar Gastvereinen aus dem Süden. Du bist ein Kind des Westens. Also wie besonders ist für dich jetzt so eine NRW-dritte Liga?
2: Ich bin gebürtig aus dem Rheinland in Aachen. Insofern viele Duelle, viele spannende Duelle, die da auf uns warten, was auch immer ganz gut ist für die Mannschaft. Kurze Anfahrtswege auch für unsere Fans. Also insofern, ja, wir freuen uns, dass es heute Abend endlich losgeht.
0: Ja, vor allem nicht nur Aachen. Ich meine, deine halbe Biografie steht dieses Jahr da in der Tabelle, weil Aachen war das eine, dann aber eben Arminia, da wirklich 12,5 Jahre gewesen, mit Riesenerfolgen auch. Jetzt Düsseldorf. Ihr seid aus Liga 2 abgestiegen, war ein großer Betriebsunfall, großer Umbruch ja auch. Da mussten irgendwie 60 Mitarbeiterinnen und Mitarbeiter gehen, die sind entlassen worden. Was hat das mit der Stimmung im Verein gemacht? Wie erlebst du den?
2: Ja, in meinen ersten Tagen muss man natürlich sagen, das kann man sich vorstellen, wie die Stimmung da ist. Da ist eine sehr, sehr große Enttäuschung, eine sehr, sehr große Frustration. So langsam dreht sich das so langsam. Ich will überhaupt nicht von Euphorie sprechen, sondern am Ende, dass man wieder nach vorne schaut. Das Zurückschauen bringt nichts mehr. Es ist in großen Teilen aufgearbeitet worden. Und jetzt geht es am Ende darum, dass wir alle gemeinsam wieder in eine Richtung arbeiten und gehen.
0: Ja, klar. Und die Richtung ist natürlich Ziel Wiederaufstieg. Du trittst so ein bisschen auf die Bremse, warnst vor zu großen Hoffnungen jetzt auf den direkten Wiederaufstieg. Andererseits bei Arminia Bielefeld, da hast du so einen Verein auch in fast identischer Lage übernommen und sie dann über ein paar Jahre bis in die Bundesliga geführt. Also wie groß ist der Druck jetzt auch auf dich?
2: Ja, es ist korrekt. Wir sind am Ende in der ersten Bundesliga mit Arminia Bielefeld gelandet. Aber auch da ist das damals nach dem Abstieg nicht im ersten Jahr geglückt. Wir wollen etwas entwickeln, wir müssen etwas entwickeln. Das ist dann eine Mannschaft, die neu zusammengestellt ist, die sich finden muss. Und da werbe ich einfach nur für ein bisschen Realitätssinn. Trotzdem habe ich das Gefühl, dass jetzt hier im Umfeld in den letzten Wochen ein sehr, sehr feines Gespür bei den Fans ist, dass sie sehen, was hier passiert ist, dass wir mit einem kleinen Team gemeinsam alles dafür versucht haben, im ersten Schritt für heute Abend eine Mannschaft auf die Beine zu stellen, die dann am Ende wettbewerbskonkurrenzfähig ist. Also insofern sind wir alle maximal ambitioniert, engagiert und ich empfinde das nicht als Druck, sondern eine gewisse Vorfreude, die empfinde ich momentan jeden Tag für so einen Club arbeiten zu dürfen.
0: Das ist doch schön, wenn man das sagen kann. Sami, wir reden in einer Stunde weiter auch über eine ganz besondere Sache. Handyverbot für alle Spieler in der Kabine. Das muss man sich auch erstmal trauen. Für euch da zu Hause oder wo uns hört, nicht. 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
0: Jetzt ist es 6.45 Uhr gleich, 7:15 Uhr.

0: 6.50 Uhr, WDR 2 Morgenmagazin, bei uns das, was heute wichtig ist.
1: Ich habe mich verklickt.
0: Die Bonner Nordbrücke wird aber heute abgerissen. Die Brücke soll bis Ende 2028 ja dann neu gebaut werden.
1: So, jetzt habe ich mich wieder reingeklickt hier. Im US-Bundesstaat New Mexico hat ein Gericht den Instagram-Mutterkonzern Meta verurteilt. Wegen des ungenügenden Schutzes von Minderjährigen. Meta soll umgerechnet knapp 500 Millionen Euro zahlen.
0: Und das Wetter bis 25 Grad, auch mal mit Wolken. Wochenende wird dann wieder wärmer und sonnig, um nicht zu sagen wieder heiß.
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4: Komm in Udos Kellerbar. Ich gehör zum Inventar. Und mach dir noch einen Cocktail klar. Hallöchen, Likörchen, letzte Runde. Was kriegst du denn?
5: Ausschlag.
4: Hm, wieso?
5: Oh, ich weiß auch nicht, diese Hitze. Ich kann nicht schlafen. Irgendwie klebt alles im Bett.
4: Oh, man riecht das.
5: Kannst du mir mal die Cocktailkarte bringen?
4: Bringen nicht. Singen. Moment. Du wälzt dich schlaflos in muffigen Betten. Dann mix ich dir als Schlummertrunk einen Manhattan. Und scheint dir dein Laken schon länger nicht gewaschen, dann desinfizier ich's dir mit nem White Russian.
5: Ey, pass doch auf.
4: Okay, war da jetzt was dabei für dich?
5: Nö. Was trinkst denn du, wenn du nicht schlafen kannst?
4: Ich darf heute nur noch Wasser.
5: Echt?
4: Alkohol hat mir mein Doc verboten.
5: Komplett?
4: Na, fast. Hör mal. Früher trank ich täglich 2-3 Liter eisgekühlten Margarita. Heute verschreibt mein Arzt mir nur noch manchmal Gin Fizz. Und das auch nur als Mittel gegen den Schiss.
5: Bäh! Nehme ich halt ein Wasser.
4: Alles klar. Pur oder Leitungswasserschorle?
5: Mach mal halbe.
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0: Hallihallo und schönen guten Morgen. Wir sind es. Hier ist das WDR2 Morgenmagazin mit der Conny.
1: Hallihallo.
0: Mit dem Jürgen in der WDR2 Wetterredaktion.
2: Guten Tag.
0: Und der Sandra, die einmal zu Jürgen ans Mikrofon geht, weil Sandra, wir müssen reden über die Stadtbahnen da in Bonn. Wie war das? 60 von 75 ausrangiert?
1: Ja, stell dir vor, du bist in Großstadt und hast keine Straßenbahnen mehr.
0: So, und haben wir gedacht,
1: so
0: ja,
1: ist
0: ja
1: das
0: Sommerferien,
1: in Bonn.
0: Möglicherweise ist das bald alles wieder gut, aber dauert
1: genau.
0: Jetzt auch länger.
1: Nee, das hört sich jetzt nicht so an, denn offenbar sind die Probleme mit der Technik an diesen Stadtbahnen größer als gedacht. Sie könnten wohl sogar entgleisen und deswegen gibt es heute Krisensitzung.
0: Ja.
3: Man leidet ja so ein bisschen mit.
0: Aber
3: ne?
0: Wirklich
3: ja,
0: mit
3: schön.
0: Euch. Ja, fahrt ihr noch oder lauft ihr schon? In und um Bonn. In 4 Minuten dann die Nachrichten mit Sandra und vor noch Klock, Klock.

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6: Die Nachrichten mit Sandra Polch. Guten Morgen.
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6: In Bonn stehen seit Ende Juli 60 von 75 Stadtbahnen wegen technischer Mängel still. Jetzt zeigt sich, dass die Probleme noch größer sind als bisher gedacht. Der Bonner Generalanzeiger schreibt, dass die Bahnen sogar hätten entgleisen können. Der Aufsichtsrat der Bonner Stadtwerke ist für heute zu einer Sondersitzung einberufen worden. Paula Göbel berichtet.
7: Hintergrund ist ein Bericht der Technischen Aufsichtsbehörde zu den Mängeln an den älteren Bahnen. Laut Bonner Generalanzeiger sollen die Probleme deutlich schwerwiegender sein als bislang bekannt. Außerdem gibt es Vorwürfe, dass die Aufsichtsräte erst verspätet über den Behördenbescheid informiert wurden. Die Stadtwerke nehmen die Vorwürfe nach eigenen Angaben sehr ernst und wollen den Fall lückenlos aufarbeiten. Gleichzeitig laufen die Reparaturen auf Hochtouren. In den Werkstätten wird im Dreischichtbetrieb gearbeitet, damit die Bahnen möglichst schnell wieder fahren können.
6: Nach dem schweren Straßenbahnunfall in Gelsenkirchen schweben immer noch 3 Menschen in Lebensgefahr. Die stark beschädigten Bahnen wurden am Abend mit Hilfe eines Spezialkrans abtransportiert. Die Auswertung der Fahrtenschreiber soll jetzt klären, warum eine Fahrschulbahn gestern in Gelsenkirchen auf freier Strecke stehen geblieben war und die andere Bahn fast ungebremst auffuhr. Der Energiekonzern RWE gibt seine Windkraftprojekte vor der US-Küste auf. Die Trump-Regierung ist gegen neue Windräder und zahlt RWE für den Rückzug mehr als 1,2 Milliarden Dollar. Carsten Kühntop, WDR Washington.
8: RWE hatte 3 Pachtverträge. Damit wollte der Konzern Windparks bauen vor den Küsten von New York, Kalifornien und Louisiana. Die Regierung von Präsident Trump war aber strikt dagegen. Und jetzt gibt es eine Einigung in diesem Streit. RWE erhält sein Geld zurück, 1,2 Milliarden Dollar, und hat sich gleichzeitig verpflichtet, dieses Geld stattdessen in Projekte für fossile Brennstoffe zu stecken in den USA. Diese Vereinbarung ist bereits die 5. ihrer Art und die bislang größte, die Trumps Regierung geschlossen hat, um die Entwicklung von Offshore-Windprojekten zu stoppen.
6: Und das sind weitere Themen heute Morgen. Der Instagram-Mutterkonzern Meta ist in den USA wegen Gefährdung der psychischen Gesundheit von Kindern verurteilt worden. Zu einer Geldstrafe von umgerechnet knapp 500 Millionen Dollar. In Bonn beginnt der Abbruch der maroden Nordbrücke am Brückenteil über Land auf der linken Rheinseite. Die Arbeiten laufen bis Montag fast rund um die Uhr. Die 2. Fußball-Bundesliga startet in die neue Saison mit einem Heimspiel des VfL Bochum gegen Hertha BSC. Auch die 3. Liga legt heute los mit gleich 8 NRW-Teams in dieser Saison. In Berlin wird eine App, die vor Ticketkontrollen in U-Bahnen und S-Bahnen warnt, immer beliebter. Mittlerweile nutzen sie 40.000 Menschen regelmäßig. Der Gründer sagt, dass es ein solidarisches Projekt ist für Menschen, die sich das Bahnfahren kaum leisten können. Er will die App bald auch in anderen Städten anbieten. Die Berliner Verkehrsbetriebe finden das Projekt unsolidarisch gegenüber Kunden, die Geld für ihre Tickets zahlen. Und das war WDR aktuell.
9: Es ist der offizielle Durchschnauffreitag bei uns im Westen. Beim Hochsauerland, da zieht sie schon Pulli an. Alle anderen schmelzen nicht dahin. Wie ist es heute, Jürgen Vogt?
10: Naja, in Siegen-Wittgenstein, Bad Berleburg-Hemmschlar, 5 Zentimeter über dem Boden, also auf Höhe einer alpenländischen Dachsbracke. Ich weiß nicht, ob es da eine gibt. 1 Grad plus die Temperatur, also knapp außerhalb des Bodenfrostbereichs. Heute wird es der kühlste Tag der Woche. Temperaturen gehen rauf auf bis 24, 25 Grad. Das Ganze mit viel, viel Sonne. Aus Norden drücken ein paar Wolken rein. Tropfen, aber die absolute Ausnahme im Münsterland.
9: Dachsbracke, musste ich gerade hier nochmal googeln. 4:07, WDR 2 Verkehrsservice.
11: Guten Morgen, da war eine Sache, die A40 Duisburg Richtung Essen betrifft. Das, wenn ihr zwischen Mülheim-Winkhausen und Essen-Frohnhausen unterwegs seid, packt eine Viertelstunde mehr ein. 4 Kilometer sind es. Es wird gebaut, das ist nur eine spurfrei. Gute Fahrt.
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9: Das ist ein Hund, ich wusste es nicht.
11: Eine Dachsbracke.
9: Ich hielt mich für relativ bewandert, was Hunde betrifft. Das ist ein Hund, süß, ja. Die alpenländische Dachsbracke.
11: Ist dann lass dem Jürgen doch seine Hunde im
9: ein
11: Wetter.
9: Ein hervorragender Schweißhund. Okay, gut.
11: Würde er zwei hören, Andrea freut sich auch jedes Mal, wenn er von Dackeln spricht.
9: Ja, absolut.
11: Schreibt, Dackeln sind die besten.
9: Ja, hat ja auch alle recht, ist auch schön. Ich würde jetzt sagen, die Dackel nicht, aber sind süß. Schöne Hunde. Katy Perry zu Tampa City mit Self-Aware im WDR 2 Musikmix. Bitteschön.
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0: 11 nach 7. Schönen guten Morgen. WDR 2 ist hier. Dieser Satz gilt doch immer noch, oder?
1: Man muss ja tanken, ne? Also Freude macht das nie, aber die Preise sind in den letzten Jahren ordentlich hochgegangen, ne?
2: Macht immer weniger Freude, könnte man sagen. Die Preise an der Zapfsäule weiter hoch. Aber warum, wenn doch die Rohölpreise runtergehen?
0: Wir haben Fragen und die wichtigsten können wir uns beantworten lassen. 7 Fragen zum Spitpreis mit Sebastian Moritz, WDR 2 Wirtschaft. Da ist er nochmal. Sebastian, guten Morgen.
3: Guten Morgen.
0: Also der Ölpreis, der ist ja deutlich stärker gesunken als der Spritpreis zuletzt. Warum kommt das nicht an bei uns?
3: Ja, eine wichtige Rolle spielen die Raffinerien. Da wird ja aus Rohöl zum Beispiel Benzin oder Diesel gemacht. Und durch die Kriege im Iran und in der Ukraine sind viele Raffinerien zerstört oder nicht mehr erreichbar. Das heißt, die Raffinerien, die noch arbeiten, die können mehr Geld verlangen. Und das ist ein Faktor, der den Sprit unabhängig vom Rohölpreis teurer macht.
0: Wer genau verdient denn an den hohen Spritpreisen?
3: Vor allem die großen Mineralölkonzerne wie zum Beispiel Shell oder BP, die machen gerade Milliardengewinne, denn denen gehört nicht nur die Raffinerie, sondern die haben auch oft die Ölförderung in ihrer Hand und betreiben auch noch die Tankstellen.
0: Jetzt haben wir das Niedrigwasser. Welche Rolle spielt das bei den hohen Spritpreisen?
3: Das ist ein Faktor, gerade bei uns im Westen. Es gibt zwar Pipelines, über die kommt das Rohöl zur Raffinerie. Damit daraus dann aber Benzin oder Diesel wird, braucht es noch andere Vorprodukte und die kommen per Schiff. Außerdem wird der Sprit am Ende oft auch per Schiff wieder abtransportiert. Und diese Transportkosten, die haben sich zuletzt verdreifacht oder sogar vervierfacht.
0: Jetzt hat das Bundeskartellamt ein Verfahren eingeleitet gegen die Raffinerien. Was kontrolliert das Kartellamt da?
3: Ja, die Kartellwächter, die schauen sich die Einnahmen und Ausgaben der Raffinerien an, schauen, wie stark sind die Kosten gestiegen, vor allem natürlich fürs Rohöl. Und sie schauen, wie stark ist der Spritpreis gestiegen, den die Raffinerien verlangen. Und wenn sich da zeigt, dass die Raffinerien zu viel draufschlagen, dann können sie ein Problem bekommen.
0: Wird das Tanken denn günstiger, wenn das Kartellamt jetzt Verstöße feststellt?
3: Ja, zumindest kurzfristig erstmal nicht, denn bis solche Verfahren des Kartellamtes abgeschlossen sind, kann es Monate dauern, weil das ja auch alles rechtssicher abgesichert sein muss.
0: Nun wurde ja schon einiges getan. Es gibt diese 12-Uhr-Regel. Wir haben jetzt gelernt, viele Tankstellen halten sich nicht dran, nur einmal am Tag zu erhöhen. Was gibt's für Strafen und was bringen die auch?
3: Na, theoretisch kann das richtig teuer werden. Es gibt so einen Bußgeldrahmen, der sieht im Extremfall Strafen von bis zu 100.000 Euro vor. Das Problem ist, dieser Strafrahmen, der wird bisher nicht ansatzweise ausgeschöpft. Niedersachsen hat jetzt Verwarnbescheide verschickt als erstes Bundesland, fordert von den Konzernen jeweils 55 Euro. Und bei uns in NRW gab es bisher noch gar keine Strafen.
0: Besser 55 als gar nichts. Kommt das denn irgendwann dann auch hier mal?
3: Also bisher fühlt sich das Land nicht so richtig zuständig. NRW-Wirtschaftsministerin Neubauer hat vor einigen Wochen gesagt, da muss sich der Bund drum kümmern. Das sei viel zu kompliziert, wenn das jedes Bundesland für sich macht. Trotzdem arbeitet die Landesregierung, sagt sie, daran, dass diese Verstöße auch in NRW zeitnah geahndet werden, was auch immer das heißt. Klar ist auf jeden Fall, der Druck, der wird größer.
0: Du wirst uns weiter kritisch begleiten, uns immer auf dem laufenden Stand halten. Sebastian Moritz, WDR 2 Wirtschaft.
2: Viertel nach 7 jetzt. Guten Morgen.

0: Kavum, 7.20 Uhr, WDR 2 Morgenmagazin ist hier und auch das ist wichtig zu wissen.
1: Nach dem schweren Straßenbahnunfall in Gelsenkirchen schweben immer noch 3 Menschen in Lebensgefahr. Die stark beschädigten Bahnen sind mittlerweile aber abtransportiert.
0: Endlich wieder Fußball, Liga 2 geht los, Bochum spielt, die dritte Liga geht auch los. Ganz besondere, 8 der 20 Teams kommen hier aus dem Westen.
1: Das Wetter am Wochenende wird wieder heiß mit bis zu 30 Grad und mehr. Heute ja eher noch Abkühlung, 25 Grad höchstens und auch mal wolkiger.
0: Man kann nicht sagen, dass diese Sommerpause eine echte Sommerpause wäre in der Politik. Spahns Rücktritt, dann das Gemurkse rund ums neue Personal.
1: Ja, das alles so kurz vor 3 Landtagswahlen, dann nach der Sommerpause. Wie kommt das alles bei uns, also bei denen, die dann am Ende wählen, an? Das sagt uns ganz frisch jetzt der neue ARD-Deutschland-Trend.
0: Und Sandra Polch, WDR 2 Nachrichten, hat den natürlich vorliegen. Sandra, Zustimmung sieht anders aus, oder?
2: Ja, die Menschen haben keine großen Erwartungen an das neu zusammengesetzte Kabinett. Fast 70% sagen, die Arbeit wird weitergehen wie bisher. Sie sagen schlecht oder sogar noch schlechter. Die Unzufriedenheit mit der Regierung, die liegt vor allem an einem immer größer werdenden Veränderungswunsch. Mehr als die Hälfte sagt, sie wünschen sich halt einen grundlegenden Wechsel.
0: Wenn jetzt Bundestagswahlen wären, wie würden die Deutschen wählen?
2: Also, wenn am kommenden Sonntag Bundestagswahl wäre, dann würden 21% CDU/CSU wählen. Das sind etwas weniger als im Juli. Die AfD, die liegt bei 28%. Das ist der höchste Wert, der je in einem ARD-Deutschland-Trend für die Partei gemessen wurde. In der aktuellen Sonntagsfrage liegt die SPD unverändert bei 12%, die Grünen bei 15%, die Linken bei 11% und die FDP, die käme auf 4%.
0: Ja, es gibt schönere Urlaubslektüre für den Kanzler, also der neue ARD-Deutschland-Trend. Danke, Sandra Polch aus den WDR 2 Nachrichten. Was noch wichtig ist, sagst du uns dann gleich in 8 Minuten.
1: Jetzt haben wir 7.22 Uhr.

0: Es war anstrengend. Ich habe die Stempelkarten unserer WDR2-Hörerinnen und Hörer eingesammelt und auch ausgewertet. Ja, ist ja so, wenn du lang genug WDR2 hörst, kriegst du ein Stempelchen. Wusstest du das gar nicht?
1: So eine Sammelkarte.
0: So eine Sammelkarte,
1: haben wir auch.
0: Ja, ja.
1: Ach,
0: und,
1: so.
0: Ja, ja. Und die Mehrheit aller Hörerinnen und Hörer hat die Karte voll.
1: Ja, und was gibt's dann? Ein Morgenmagazin umsonst?
0: Nee, ein Bonussong noch vor allem.
1: Ach so.
0: Hier, für euch, die
1: toll.
0: Jonas Brothers, Only Human. Habt ihr ordentlich für gesammelt,
1: ja,
0: oder?
1: Ja, war fleißig, dass ihr immer hier
0: das
1: dabei seid.
0: Ist unser WDR2 Bonusprogramm.
1: Nee, es war mir neu, aber finde ich toll.
0: Drei vor halb

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5: Um 7.30 Uhr mit Sandra Polch. Guten Morgen.
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5: Die Mängel bei den Bonner Straßenbahnen sind offenbar größer als bekannt. Laut Generalanzeiger sieht die zuständige Aufsichtsbehörde die Gefahr, dass die Bahnen entgleisen könnten. Seit Ende Juli stehen 60 der insgesamt 75 Bonner Stadtbahnen still. Heute sollen sich die Aufsichtsräte der Stadtwerke zu einer Sondersitzung treffen. Der Essener Energiekonzern RWE gibt seine Pläne für Offshore-Windparks in den USA auf. Das Unternehmen hat einen Vergleich mit dem US-Innenministerium geschlossen. RWE stoppt Windenergieprojekte vor den Küsten auf Wunsch der Trump-Regierung. Der Konzern bekommt dafür einen Ausgleich von gut 1,2 Milliarden Dollar. Noch 5 Tage, dann gibt es eine totale Sonnenfinsternis. In Spanien soll die besonders gut zu sehen sein. Und das nutzen manche fürs Geschäftemachen. An gut gelegenen Orten sind Campingplätze und Zimmer viel teurer als sonst. Manche vermieten ihre eigenen Dachterrassen oder Balkone zum Gucken für bis zu 700 Euro. Heute starten die 2. und 3. Liga im Fußball in die neue Saison. Zum Auftakt in die

0: A2-Straßenbahn in Gelsenkirchen, da läuft die Suche nach der Ursache noch immer. Auf der Kurt-Schumacher-Straße war ja gestern Nachmittag eine Straßenbahn mit hohem Tempo ungebremst auf eine andere aufgefahren. 30 Menschen wurden verletzt, 3 schweben noch immer in Lebensgefahr. Gelsenkirchens Oberbürgermeisterin Andrea Henze war auch vor Ort.
1: Es ist etwas, worauf man sich nicht vorbereiten kann und es macht mich wirklich sehr betroffen. Und ich bin bei den Kolleginnen und Kollegen und bei den Betroffenen, die schwer und schwerst verletzt wurden. Ich bin aber sehr dankbar, dass die Rettungskräfte so unmittelbar und schnell agiert haben und zusammengearbeitet haben und auch im Rahmen der Krankenhauskapazitäten, die es alles möglich gemacht haben, damit wir schnell die Verletzten versorgen konnten.
0: Wie der Unfall überhaupt passieren konnte, wird jetzt ermittelt. Fachleute werten die Fahrtenschreiber der Straßenbahn aus, das kann aber noch dauern. Heute sollen am Landgericht in Dortmund die Urteile gegen insgesamt 7 Jugendliche und Heranwachsende gesprochen werden. Die sollen Mitglieder der sogenannten Knappi-Bande sein. Vor etwa einem Jahr sollen sie eine Gruppe junger Menschen angegriffen haben. Von der Brutalität und Enthemmtheit der jungen Männer soll es auch ein Video geben. Auf eines ihrer Opfer sollen sie auch noch eingetreten und eingeschlagen haben, als das schon am Boden lag. Die Staatsanwaltschaft fordert mehrjährige Haftstrafen für die Haupttäter in Dortmund. Seit April verschwindet in Hagen wertvolle Kunst aus Bronze. Skulpturen aus dem öffentlichen Raum sind plötzlich einfach weg. Die Politik fordert jetzt Maßnahmen, damit die Diebe keine Chance mehr haben. Die FDP im Hagener Stadtrat will im September einen Antrag vorlegen. Darin will sie dann fordern, dass die Kunstwerke besser gesichert werden, zum Beispiel mit Erschütterungssensoren. Und das Wetter hat jetzt Jürgen Vogt aus unserer WDR-Wetterredaktion. Guten Morgen.
2: Einen schönen guten Morgen. Heute drücken an der Ruhr den Tag über aus dem Münsterland einige Wolken rein. Es bleibt aber mit Sonnenbeteiligung zu allermeist trocken. Dabei wird es der kühlste Tag der Woche mit den Schwerte 22 Grad, in Waltrop 23. Morgen wird es dann wieder wärmer, am Sonntag heiß.
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4: 7:34 Uhr, guten Morgen auf die Straßen im Westen.
5: Guten Morgen, eine Sache von R40 Duisburg Richtung Essen. Wenn ihr zwischen Mülheim-Dümpten und Essen-Frohnhausen unterwegs seid, packt eine Viertelstunde drauf, 4 Kilometer Stau, es wird gebaut, es ist nur eine Spur frei. Kommt gut an.
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4: Hallo ihr alle da draußen, Hälfte bei der Arbeit, Hälfte hat Ferien, gerade überall die große Staffelübergabe, hier bei uns auch. Ich habe noch so ein Resturlaubsfrische, Conny nimmt das Wochenende als Sprungbrett in die Ferien.
6: Yay.
4: Soll ich irgendwas machen? Soll ich die Katze füttern? Nee, hast du nicht.
6: Ich habe keine Katze.
4: Soll ich
6: dir meine Pflanzen anvertrauen?
4: Du könntest es versuchen.
6: Ich weiß nicht.
4: Mal gucken, wie sie aussehen danach.
6: Das macht die Nachbarin schon, aber vielen Dank.
4: Ich könnte den Kühlschrank nochmal voll machen, kurz bevor ihr nach Hause kommt. Du musst nur was sagen.
6: Sag das nicht zu laut. Diesen Service würde ich wohl fast annehmen.
4: Ja, mal sehen.

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0: Ach, jetzt ein Spiegelei wäre schön, oder? Jetzt ein Spiegelei. Magst du auch gerne Spiegelei, liebe Conny?
1: Ja, ich mag das ja gerne, wenn das so glibberig ist.
0: Du magst es so glibberig. Ich habe gerne auf beiden Seiten auch.
1: Siehst du?
0: Ja, und so einen ganz krossen Rand. Wie komme ich drauf? Hat wohl was hiermit zu tun.
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3: Hallo, liebe Maus. Ich bin der Tammo, komme aus Camp Lindford. Und meine Frage ist, warum heißt das Spiegelei Spiegelei? Tschüss, liebe Maus.
0: Ja, tschüss, lieber Tammo. Was wir schon mal sagen können, manche sagen zum Spiegelei auch Ochsenauge. Im Englischen sagt man übersetzt die sonnige Seite nach oben.
1: Sunny side up, ne? Mhm. Sprachwissenschaftler haben der Maus gesagt, dass nicht 100%, also vollkommen klar ist, warum wir im Deutschen Spiegelei sagen. Aber es gibt zwei Vermutungen.
0: Die erste, das Eiweiß. Das hat die Form eines klassischen Spiegels. Und das Eigelb da drauf, so ein bisschen, ja, sieht aus wie ein Gesicht.
1: Ja. Die andere Erklärung, so ein Spiegelei, das glänzt ja auch.
0: Wenn man das so sapschig mag, wie die Conny.
1: Dann kann man sich fast darin spiegeln. Vielleicht ist es auch so zu seinem Namen gekommen.
0: Die Maus hat gelesen, dass manche Köche sagen, das Spiegelei, wie wir es kennen, ist eigentlich ein Setzei.
1: Guck mal, das Setzei, das wird nämlich auf einer Seite in der Pfanne gebraten und das Gelbe ist dann innen noch flüssig.
0: Und einige Köche sagen, das richtige Spiegelei wird in der Pfanne mit Deckel oder im Ofen zubereitet. Dadurch wird es dann fester und das Eigelb, das wird von einer feinen Eiweißschicht umgeben.
1: So ist es also ganz korrekt. So oder so, lass dir dein Ei schmecken, lieber Tammo. Danke für die Frage.

0: Queen, It's a Kind of Magic im WDR 2 Musikmix, 7.47 Uhr. Das solltet ihr wissen, das ist in den Nachrichten.
1: Die Mängel an den Bonner Straßenbahnen sind größer als bekannt, das hat der Generalanzeiger jetzt erfahren. Heute dazu dann nochmal eine Krisensitzung bei den Stadtwerken.
0: Am Vormittag geht es darum, ob es heute Abend ein Feuerwerk auf der Kranger Kirmes gibt. Das ist ja Tradition, steht aber wegen der extremen Trockenheit gerade auf der Kippe.
1: Wetter, da steht wettermäßig wieder ein Hochsommerwochenende an. Samstag, Sonntag heiß, Sonntag bis 33 Grad. Heute zum Runterkühlen 25 Grad Spitze, aber trocken bleibt es weiter.
0: Und der Fußball ist wieder da. Zack, ist er wieder hier. Liga 2 und Liga 3 gehen los und beide haben es in sich.
1: Ja, Liga 2 ja sowieso immer. Ne? Heute Start an der Kastropper VfL Bochum gegen die Hertha aus Berlin.
0: Liga 3 ist aber ganz speziell für uns im Westen. 8 Vereine aus NRW dabei. Da geht die Fahrt zum Auswärtsspiel schneller als das Ball aufpumpen.
1: Mit dabei Fortuna Düsseldorf, eher unfreiwillig, ja, abgestiegen jetzt mit neuem Sportchef Samir Arabi, mit dem sprechen wir heute früh.
0: Samir, ihr müsst dieses tolle, dieses große Stadion voll bekommen. Da haben letztens noch die Toten Hosen gespielt. Jetzt kommen Verl oder Havelse. Wie wollt ihr die Bude trotzdem voll bekommen?
2: Ja, ich glaube, dass man es jetzt daran schon sieht, dass es da eine Unterstützung gibt. Ich glaube auch damit verbunden, dass sie gesehen haben, dass wir mit Demut, Fleiß an die Sache gehen und dass wir da knapp 20.000 Dauerkarten jetzt haben. Ist erstmal ein erstes Signal, ist ein Vertrauensvorschuss für diese Mannschaft. Und dann wird es in dem nächsten Schritt darum gehen, dass die Mannschaft das auch zurückzahlt. Und dann werden wir es an den Zuschauerzahlen in den nächsten Wochen und Monaten sehen.
0: Ja, Daumen gedrückt. Über eins müssen wir noch sprechen, was in unseren Schulen schon lange diskutiert wird. Das habt ihr schon längst eingeführt, nämlich jetzt Handyverbot für eure Spieler in der Kabine. Das heißt, da wurde früher lieber aufs Display geschaut, als den Mitspieler in die Augen?
2: Ich glaube, da muss jeder sich selbst nur mal beobachten, wie sehr man dazu neigt, dann auch immer mal wieder das Handy in die Hand zu nehmen und sehr häufig vielleicht auch das ein oder andere Unnütze sich anzuschauen. Und wenn sich so eine Gruppe neu findet, ist natürlich das Wichtigste, dass man sich gegenseitig kennenlernt und sich da auch dann mal austauscht. Und deswegen ist diese handyfreie Zeit, glaube ich, ganz sinnvoll, dass die Jungs auch einfach sich miteinander beschäftigen und nicht nur jeder sein mit seinem eigenen Mobiltelefon. Aber mittlerweile, glaube ich, ich will nicht für alle Jungs sprechen, aber für sehr, sehr viele, die das auch wirklich sehr gut finden.
0: Heute Abend geht's los in Mannheim. Wenn der Schiedsrichter abpfeift und Fortuna hat 3 Punkte im Sack, was ist das Erste, was du dir dann auf der Rückfahrt gönnst? Kaltgetränk oder dann doch heimlich mal kurz aufs Smartphone gucken und die Glückwünsche entgegennehmen?
2: Bei den Temperaturen, die es morgen geben soll, mit Sicherheit Kaltgetränk. Das wird dann aber sicherlich schon direkt in oder an der Kabine gehen.
0: Okay, dann drücken wir die Daumen, schicken Grüße und mach das ordentlich heute Abend.
2: Alles klar, vielen Dank.
1: Jawohl, Daumen gedrückt auch für Aachen, Verl, Münster, Fortuna Köln, Viktoria Köln und Duisburg natürlich.
0: Ja, Liga 3, so eine NRW-Liga mit ein paar Gästen aus dem Rest von Deutschland. Der WDR dreht richtig auf. 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
1: Und die West-Top-Spieler auch im Video-Livestream fürs volle Fußballvergnügen. 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

0: Es ist die große Urlaubsrochade gerade in vielen Firmen. Die einen schon wieder da, die anderen gehen noch in den Urlaub und zwischendurch trifft man sich noch mal kurz und tut so, als würde man konzentriert arbeiten.
1: Natürlich.
0: Das gelingt uns in dieser Woche relativ gut. Conny-Fraktion Urlaubsvorfreude.
1: Ja, am Wochenende geht's los.
0: Schau mal, Sandra ist schon wieder da.
1: Ja.
0: So wie ich. Und
1: leider
0: geht's dir
1: ja
0: wie mir, dass die Frische schon längst wieder weg ist, oder?
2: Ja,
0: so,
1: auch
0: okay.
1: Nur ich. Sandra ist noch ganz fresh unterwegs.
2: Gut, am Freitag einer Frühwoche ist viel Frische weg,
0: ja.
2: Aber prinzipiell, nö, ist schon noch schöne Erinnerungen und so und
0: ja. Man
2: nimmt das noch mit.
0: Ja, da hast du recht. Das ist, von denen zehrt man noch ein Weilchen. Jürgen kann dann später zehren, der geht noch in Urlaub auch, ne?
3: Genau, ich gehe noch in Urlaub, fahre aber nicht weg.
0: Ja.
3: Also, weil wo soll es denn zur Hölle noch mal sonniger oder wärmer sein als bei uns?
0: Absolut. Wie heiß wird es am Wochenende jetzt für daheimgebliebene und hier Urlauber?
3: Also morgen bis 30 Grad, am Sonntag wieder ungetrübt, Freibad wettrig bis 33 Grad. Was wir bräuchten, wäre Regen, aber der ist nicht in Sicht, also nicht flächendeckend.
0: Ah, ja. Und heute ein bisschen Abkühlung, das ist ja auch mal schön da. Einmal gut durchlüften und einen schönen Freitag haben. Wir bringen euch erstmal in
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0: Freitag.
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4: In wenigen Sekunden ist es 8 Uhr.
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7: Die Nachrichten mit Sandra Polch. Guten Morgen.
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7: Bei uns gehört Windenergie mittlerweile fest zur Stromerzeugung dazu. In den USA hat die Windenergie aber einen massiven Gegner, nämlich US-Präsident Trump. Das hat jetzt auch Folgen für den Energiekonzern RWE. Mehr von Benjamin Paris.
8: Der US-Präsident sagt selber, dass er Windräder hasst und hat jetzt das nächste Großprojekt dazu gestoppt. Das wollte eigentlich der Energiekonzern RWE aus Essen auf die Beine stellen. Riesige Windparks im Meer in den USA. RWE ist inzwischen einer der größten Konzerne für solche Windparks im Meer. Deswegen hatte er auch schon 1 Milliarde für Projekte in den USA ausgegeben. Die bekommt der Konzern jetzt von der US-Regierung quasi erstattet, damit er die Pläne nicht weiterverfolgt.
7: RWE hat sich jetzt stattdessen verpflichtet, das Geld in Projekte mit Erdgas zu stecken. Nach dem schweren Straßenbahnunfall in Gelsenkirchen sind die kollidierten Bahnen am Abend abtransportiert worden. Bei dem Zusammenstoß gestern Nachmittag wurden mehr als 20 Menschen verletzt. Zur Ursache ist noch wenig bekannt. Jörg Steinkamp berichtet.
9: Mit schwerem Gerät mussten die beiden 40 Tonnen schweren, teilweise völlig deformierten Bahnen auf Behelfskonstruktionen gehoben werden. Dabei kam ein Spezialkran der Feuerwehr zum Einsatz. Nur so konnten die Fahrzeuge von der Unfallstelle weggeschleppt werden. Die Auswertung der Fahrtenschreiber der Bahnen soll jetzt Antworten auf die offenen Fragen liefern. Warum ist die Fahrschulstraßenbahn auf freier Strecke stehen geblieben? Und warum ist die zweite Bahn trotz guter Sichtverhältnisse fast ungebremst auf sie aufgefahren? Drei der über 20 Verletzten schweben noch in Lebensgefahr. Sie haben durch die Wucht des Aufpralls Schnittwunden, Knochenbrüche und innere Verletzungen erlitten.
7: Um Straßenbahnen geht es heute auch in Bonn. Da gibt es eine Krisensitzung der Stadtwerke, weil die Mängel bei den Stadtbahnen offenbar größer sind als bekannt. Seit Ende Juli sind 60 von 75 Bahnen in Bonn wegen Technikproblemen aus dem Verkehr gezogen. Offenbar besteht auch die Gefahr, dass sie entgleisen könnten. Und das gibt's auch noch. Sicherheitsexperten fordern eine bessere Drohnenabwehr in Deutschland. Technische Lösungen zur Früherkennung seien vorhanden und verfügbar. Deutschland arbeite aber immer noch viel zu langsam. Der Instagram-Mutterkonzern Meta ist in den USA wegen Gefährdung der psychischen Gesundheit von Kindern verurteilt worden. Zu einer Geldstrafe von umgerechnet knapp 500 Millionen Dollar. Wenn am Sonntag ein neuer Bundestag gewählt würde, dann wäre die AfD weiterhin die stärkste Partei. Laut ARD Deutschland-Trend käme sie jetzt auf 28%, vor CDU-CSU mit 21%. 100 Tage Leben wie im Weltraum. In Köln endet heute eine ungewöhnliche Simulation. 6 Freiwillige haben für eine Studie der Europäischen Weltraumbehörde so gelebt wie auf einer Raumstation, abgeschottet von der Außenwelt für 100 Tage. Sie arbeiteten, forschten und trainierten wie Astronauten. Am Nachmittag darf die Crew wieder raus. Das Projekt soll Erkenntnisse für künftige Langzeitmissionen im All bringen. Und das war WDR aktuell.
10: Und gleich rüber in die WDR 2 Wetterredaktion zu Jürgen Vogt.
11: Ja, einen schönen guten Morgen. Einigermaßen frisch ist es geworden und es wird auch der kühlste Tag der Woche. 24 bis 25 Grad Höchstwerte heute im Laufe des Nachmittags zum Start ins Wochenende. Das Ganze bei viel, viel Sonne. Aus Niedersachsen und den Niederlanden drücken ein paar dickere Wolkenfelder rein. Tropfen bilden aber die absolute Ausnahme und selbst im Münsterland und Lindnerland, da spielt die Sonne auch am Nachmittag immer noch mit. Morgen wird sonnig bei bis zu 30 Grad, am Sonntag sonnig bei bis zu 34.
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12: Hallo, es bleibt bei diesem einen Stau heute Morgen auf der A40 Duisburg Richtung Essen. Zwischen Mülheim-Dümpel und Essen-Frohnhausen ist er 4 Kilometer lang. 20 Minuten braucht er etwa länger. Es wird gebaut. Es ist nur eine Spur frei. Sonst alles gut. Kommt gut durch.
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10: Und auf einmal ist der Freitag da. Es ist der 7. August.
12: Besondere Tage heute.
10: Ja, Tag des professionellen Redners ist heute.
12: Ach, heute ist
10: ja,
12: der.
10: So, wir im Radio nennen das Arbeit. Zu Hause sagt man mir, kannst du mal den Mund halten. Dann ist Tag des Leuchtturms. Mhm. Sehr schönes Bauwerk, oder? Darfst du nicht verwechseln, was ist weiß mit roten Streifen und fliegt durch die Luft?
12: Ja.
10: Eine Möwe mit Krampfadern. Und Es ist Tag des Bieres heute. Ist das nicht schön?
12: Ja, werden viele mitfeiern.
10: Warte, du jubelst jetzt. Wasser, Hefe, Malz und Hopfen bringen jedes Herz zum Klopfen.
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0: 14 nach 8, WDR 2 ist hier und wir feiern. Wir feiern in diesen Ferien die Menschen, die unseren Kindern die Ferien schöner machen.
1: Ja, wir nennen sie liebevoll die WDR 2 Sommermacher und der heute sitzt die Ferien über sehr viel im Bus. Hallo René.
2: Hallo, guten Morgen.
0: René steuert den Bus nämlich, kommt aus Mönchengladbach, 45 Jahre alt, Busfahrer, war diese Ferien schon in Spanien, Italien und Dänemark. Da ist das heute wie einmal um Block fahren, oder? Von Neuss nach Kevela. Wann geht's los? Wen fährst du wohin?
2: Ja, wir fahren jetzt gleich um 8.30 Uhr fahre ich los, fahre Kids abholen in Neuss, Weckhofen für... Das ist eine evangelische Frauengemeinde und die fahren dann nach Kevela ins Irland.
0: Ins Irland?
1: Freizeitpark.
2: Genau. Ne? Ja. Genau, in den Freizeitpark, genau.
0: Wie ist das so, unterwegs sein mit vielen Kindern? Auch so die Fahrten dann durch Europa, da ging es auch schon in Ferienlager, hast du gesagt.
2: Ja, es ist sehr interessant. Es ist, sind viele verschiedene Altersgruppen von den Kindern, von ganz klein an, so Tagesfahrten, erste, vierte Schuljahr. Oder dann auch eben 13- bis 18-Jährige in die Feriencamps oder Hotels in Europa.
1: Genau. Da ist schon was los, aber glaube ich, mit so 13- bis 18-Jährigen. Wie schaffst du das, da den Überblick und ein bisschen Ruhe auch zu halten, René?
2: Ja, die fahren ja meistens mit Betreuern, die dabei sind. Und ich sage immer, solange man freundlich ist und auch die Kids, die sind eigentlich sehr entspannt, weil wir fahren überwiegend nachts, wenn wir in die Camps fahren. Und das ist eigentlich sehr entspannend. Ne? Ja. Bis jetzt gab es da noch keine Probleme.
0: Und manchmal machst du einen Alleinunterhalter und dann soll auch dieser Song hier mal zu hören sein.
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2: ganz genau.
1: Ja, das läuft immer, oder?
2: Ja, also wenn ich kleine Kids fahre, so, ich sag mal, bis vierte Schuljahr, da läuft auch schon mal sehr gerne Dicker, ganz genau.
1: Dicker, macht immer gute Stimmung.
0: Schakalaka. Ja. Bei der Kaffeefahrt mit Rentnern zum Dresdner Weihnachtsmarkt kommt das wahrscheinlich nicht so gut dann auch. Aber das ist ein anderes
2: Programm. Nein, da kommt es nicht so gut, da läuft dann eher der Schlager.
0: Ja. Du hast schon viel gesehen, ne? Also ich weiß jetzt, Mittwoch Straußenfarm, heute dieser Freizeitpark, du warst eben in Europa überall unterwegs. So, kannst du dann auch mal ein bisschen selber genießen und rumlaufen oder wartest du im Bus und machst ein Nickerchen?
2: Nein, wenn wir den klassischen Reiseverkehr fahren, dann sind wir ja die Tage, die vor Ort sind, sind wir dann mit dabei und haben auch da dann Freizeit. Wenn die Gäste an ihrem Zielort angekommen sind und ihre Freizeit genießen, dürfen wir natürlich auch unsere Freizeit genießen.
0: Ja, okay. Ach, schön. Schön, oder?
2: Genau.
0: Was fährst du für einen Bus heute?
2: Heute fahre ich einen Neoplan.
0: Den 5217er oder einen Starliner oder einen Jetliner?
2: Ein Cityliner.
0: Der Cityliner. Ach, okay. Heute genau. Ist der Cityliner. Ja, mit Niederflur auch.
2: Genau.
0: So, guck.
1: Malte ist ein totaler Busnerd. Er liebt Busfahren. Am liebsten wäre er selber Busfahrer.
0: Ich möchte
1: über René,
0: das, was du da beruflich machst. Ja. Irgendwann möchte ich diesen Schein nochmal machen. Ich beneide dich sehr. Dann viel Freude. Okay. Heute grüßt die da alle. Und wenn ihr gleich im Bus sitzt, einfach laut WDR 2 hören, dann kann gar nichts schief gehen. Dicker Hammer, kurz.
2: Ganz genau, so machen wir es.
0: Sonst WDR 2. Gute Fahrt, liebe Grüße.
2: Dankeschön.
1: Tschüss, René.
2: Bis

0: War das gut.
1: Ach, war das schön. Ach. Ja, Flummi Raupold nennt man sie
0: super.
1: Auch.
0: Super.
1: Toll.
0: Ging viel zu schnell vorbei.
1: Und hast du gemerkt, wie die jungen Kolleginnen und Kollegen uns hier mitleidig angeguckt haben,
0: Nein,
1: oder?
0: Die waren begeistert, ja, waren doch. Die, was also, hier von so, Energie ist.
1: Ja, Niklas hat kurz versucht, nochmal mit dir mitzutanzen. Der junge Herr von der Hotline. So, ja, nochmal mitleidig, mitgeklatscht.
0: Wie, die
1: so.
0: Haben, hier sind voll mitgegangen hier.
1: Ja, die das haben ja ihre eigene Musik auch. Die fragen sich, was dazu tanzt man?
0: Natürlich tanzt man dazu.
1: Natürlich, sage ich doch auch. Das war doch unser Song und überhaupt Opus Live and Life's Live. Sogar bei der Fußball-WM lief der.
0: Ja, siehste.
1: So nämlich.
0: Ja.
1: Und gleich ein Künstler, der ist auch beim Finale aufgetreten, der Fußball-WM.
0: Das ist ja toll, wie das alles hier ineinander greift.
1: Oder? Eins kommt zum nächsten. Justin Bieber in wenigen Augenblicken.
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0: Es ist 8.31 Uhr.
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2: Direkt aus Dortmund mit Jan Schulte. Schönen guten Morgen. Nach dem schweren Unfall mit zwei Straßenbahnen gestern Nachmittag in Gelsenkirchen läuft die Suche nach der Ursache. Auf der Kurt-Schumacher-Straße war eine Straßenbahn mit hohem Tempo ja ungebremst auf eine andere aufgefahren. An der Unfallstelle führt die Strecke schnurgeradeaus, darum ist da Tempo 70 erlaubt.

0: Ich so ein großer Schlag an Katzen. Da muss man erstmal gucken, wie man die unterbringt.
1: Das Hagener Tierheim hofft weiterhin auf Hinweise zur Herkunft der Tiere oder den Haltern. Oder eben auch Zeugen, die vielleicht beobachtet haben, wie die Katzen dahin gekommen sind. Seit April verschwindet in Hagen wertvolle Kunst aus Bronze. Skulpturen aus dem öffentlichen Raum sind plötzlich einfach weg. Die FDP will jetzt einen Antrag im Stadtrat stellen, dass die Kunstwerke besser gesichert werden, sagt Fraktionsvorsitzende Katja Graf.
2: Also es fängt an mit technischen Möglichkeiten. Also tatsächlich nochmal die Befestigungen nochmal nachzujustieren, zu gucken, sind sie wirklich so befestigt, dass man sie nicht einfach abmontieren kann. Wenn sie denn angepackt werden, wenn dort Erschütterung kommt, mit Erschütterungssensoren zu arbeiten, die direkt auf eine Alarm Anlage gehen mit Licht und Sirene vor Ort, die Diebe vielleicht verschrecken.
1: Das Wetter hat jetzt Jürgen Vogt aus unserer WDR-Wetterredaktion. Moin.
3: Einen schönen guten Morgen. Heute wird es der kühlste Tag der Woche im Ruhrgebiet und drumherum mit den Witten und Werne 23 Grad. Dabei drücken den Tag über mehr Wolken rein aus dem Münsterland. Es bleibt aber meist trocken. Am Wochenende geht es dann sonnig weiter und es wird wieder heiß.
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5: 8.34 Uhr gleich. Schönen guten Morgen auch auf die Straßen
6: da
5: draußen.
6: Guten Morgen. Da sind drei Meldungen jetzt draus geworden. Eines von der A33 Osnabrück Richtung Bielefeld. Zwischen Haderberg und Hilter am Teutoburger Wald rechnet eine Viertelstunde mehr ein 6 Kilometer Stau. A40 Duisburg Richtung Essen. Zwischen Mülheim-Dümpen und Essen-Frohnhausen 20 Minuten 4 Kilometer. Wird gebaut, nur eine Spur für euch frei. Und die 46 noch Wuppertal Richtung Düsseldorf. Zwischen Oberbarmen und Barmen 10 Minuten on top, 3 Kilometer Stau. Gute Fahrt.
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5: Und endliches Freitag, der Tag, an dem selbst die Tastatur im Büro leiser klappert, weil sie weiß, dass dann auch irgendwann bald Feierabend ist.
6: Wochenende.
5: Ein früher.
6: Also für die meisten.
5: Naja, ja, absolut, für die meisten. Viele haben Urlaub, viele müssen arbeiten, es ist einfach, wie es ist. Conny freut sich, halbe Stunde schaffst du jetzt auch noch, ne?
6: Die halbe Stunde schaffe ich doch und dann geht's tatsächlich mal raus in Urlaub für uns, ja.
5: Das hat sie sich verdient.
6: Danke.
5: Ich mache hier auch ein bisschen sauber in der Zwischenzeit. Aber die Krümel aus der Tastatur, das machst du noch da.
6: Ich räume zum Schluss noch auf, keine Sorge.

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0: Ach ja, Arthur 42, die Sache mit dem Tanken. Ölpreis sinkt, Benzinpreise hoch. Ja, aber das nennt man magische Gewinnspannenerhöhung. Und wir so?
1: Man muss ja tanken, ne? Also Freude macht das nie. Aber die Preise sind in den letzten Jahren ordentlich hochgegangen. Ne?
0: Aber warum bleiben sie oben?
2: Untersucht aktuell auch das Bundeskartellamt und hat ein Verfahren eingeleitet gegen alle Raffinerien in Deutschland.
0: Da haben wir Sebastian Moritz, WDR Wirtschaft, schon mit unseren wichtigsten Fragen dazu gelöchert. Zum Beispiel fragen wir uns, was kontrolliert das Kartellamt da genau?
3: Ja, die Kartellwächter schauen sich die Einnahmen und Ausgaben der Raffinerien an. Wie stark sind die Kosten gestiegen? Allen voran fürs Rohöl. Und wie stark ist der Spritpreis gestiegen, den die Raffinerien verlangen? Und wenn sich da zeigt, dass die Raffinerien zu viel draufschlagen, dann können sie ein Problem bekommen.
0: Wenn das Kartellamt jetzt Verstöße feststellt, wird das Tanken dann günstiger?
3: Zumindest kurzfristig wohl leider nicht, denn bis solche Verfahren des Kartellamtes abgeschlossen sind, kann es Monate dauern.
0: Aber es gibt ja auch Schmuh mit der 12-Uhr-Regel.
3: Genau, da gibt es viele Tankstellen, die sich nicht dran halten. Kolleginnen und Kollegen des SWR haben allein im Juli bei uns im Westen fast 500 Fälle entdeckt, in denen die Tankstellen ihre Preise zu anderen Uhrzeiten erhöht haben.
0: Was müssen die dann zahlen? Gibt es Strafen für die, die sich nicht dran halten?
3: Na, theoretisch zumindest kann das richtig teuer werden. Da drohen Strafen von bis zu 100.000 Euro.
0: Die dann was bringen?
3: Bisher recht wenig, liegt allerdings auch daran, dass dieser Strafrahmen nicht ansatzweise ausgeschöpft wird. Niedersachsen hat 30 Verwarnbescheide verschickt und fordert von den Konzernen jeweils 55 Euro.
0: Oh.
3: Und bei uns in NRW, da gab es bisher noch gar keine Strafe.
0: Ach, Nima, warum nicht bei uns?
3: Ja, das Land fühlt sich nicht so richtig zuständig. NRW-Wirtschaftsministerin Mona Neubauer hat vor einigen Wochen gesagt, da muss sich der Bund drum kümmern, das sei zu kompliziert, wenn das jedes Bundesland für sich macht.
0: Aber kommt das dann irgendwann auch zu uns?
3: Die Landesregierung sagt, sie arbeitet trotzdem daran, dass das zeitnah umgesetzt wird, was auch immer zeitnah heißt. Klar ist auf jeden Fall, der Druck wird da größer.
0: Der Druck wird größer, unser Ärger ist und bleibt groß
2: der
0: an
2: Druck
0: der Tankstelle.
2: Druck im Portemonnaie auch, ja, für uns, absolut, die da tanken müssen, ja.
0: Immerhin noch 2 Schokoriegel zum Preis von einem an der Kasse manchmal. Hast du von dem hier schon mal gehört, der Coco Jumbo? Schmeckt der?
2: Ja, ich glaube, der ist lecker, also mit Kokos ein bisschen.
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0: La la la la la la la.
1: Da redet über Sport und er winkt schon ab.
0: Ich wollte das gar nicht hören. Ich habe den Kopfhörer aufgesetzt, um mich voll auf Louis Capaldi konzentrieren zu können.
1: Über weil ihr über alle Aktivitäten
0: Sportarten geredet habt.
1: Küche-Yoga. Du hängst an der Decke und rollst da die Beine rein und rumpelst du da so raus. Das habe ich gemacht.
0: Küche-Yoga kann ich.
1: Ja, das kannst du. Da rumpelst du raus.
0: Ganz oben rechts nochmal das Paprika rausholen. Das ist gar nicht schlecht. Steffi Neu ist das, wenn wir vorstellen dürfen. Wir müssen ein bisschen schneller machen. Die Conny möchte gerne weg.
1: Ja, die Conny hat jetzt Urlaub. Aber ich möchte eine ganz wunderbare Geschichte euch ans Herz legen.
2: Unbedingt.
1: Oma Ilse, 93 Jahre alt, wollte unbedingt zur Reit-WM, hat für 7 Veranstaltungen Karten gekauft, hat sich sogar eine altersgerechte Wohnung für die Zeit gekauft. Es ist Oma Ilse gestorben.
2: Oh.
1: Und ihre Enkeltochter Thea hat diese Karten für 7 Veranstaltungen für Rollstuhlfahrer mit Begleitpersonen. Und wir reden gleich darüber, ob wir eine Lösung finden, Menschen im Westen glücklich zu machen.
2: Ach ja, dass da noch jemand was von hat, das wäre ja schon
1: im Sinne von Oma Ilse.
2: Also sie wollte es weitergeben.
1: Ja.
2: Ach schön, ja.
0: Und wenn jemand eine Lösung finden kann mit euch, dann ist das Steffi jetzt gleich.
1: Ich versuche es, das Bürgerbüro ist offen.
0: Ach schön, gut. Dann viel Freude, bleibt bei uns bei WDR 2. Conny, dir einen schönen Urlaub.
2: Ja, vielen Dank.
0: Ich hätte die Katze gefüttert, du hättest sie aber erst noch anzulegen müssen.
1: Ich habe gar keine Katze.
0: Das mit den Blumen willst du mir besser nicht anvertrauen.
2: Euch allen ein schönes Wochenende.
0: Ja, bis bald in diesem Radio.

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13: Die Nachrichten mit Sandra Polch. Guten Morgen.
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13: In Deutschland wird weiter über den Schutz vor Drohnen diskutiert. Anlass ist der Fund einer Sprengstoffdrohne am Leipziger Flughafen. In dem Fall ermittelt jetzt der Generalbundesanwalt. Luftfahrtexperte Fricke von der TU Dresden sagte am Morgen im ZDF, es sei noch viel zu tun, unter anderem bei den Alarmketten. Edda Dammüller, wo liegt das Problem?
14: Ja, bei Gefahr durch Drohnen sind oft unterschiedliche Behörden zuständig und nur sie dürfen gegen Drohnen vorgehen. Flughäfen dürfen das selber gar nicht. Also ist die Frage, wer verständigt sich mit wem, wie schnell auf was? Fricke sagt, die Alarmketten müssten viel schneller werden. Er sprach von 2-3 Minuten. Der Sicherheitsexperte Nico Lange fordert im Deutschlandfunk mehr optische, akustische und Wärmebildsensoren, um alle Drohnentypen erkennen zu können. Die technischen Lösungen seien bekannt und verfügbar. Der Rüstungskonzern Rheinmetall und die Telekom arbeiten daran, Funkmasten zur Drohnenfrüherkennung zu nutzen.
13: In Bonn stehen seit Ende Juli 60 von 75 Stadtbahnen wegen technischer Mängel still. Jetzt zeigt sich, dass die Probleme noch größer sind als bisher gedacht. Der Bonner Generalanzeiger schreibt, dass die Bahnen sogar hätten entgleisen können. Der Aufsichtsrat der Bonner Stadtwerke kommt gerade zu einer Krisensitzung zusammen. Paula Göbel berichtet.
15: Hintergrund ist ein Bericht der Technischen Aufsichtsbehörde zu den Mängeln an den älteren Bahnen. Laut Bonner Generalanzeiger sollen die Probleme deutlich schwerwiegender sein als bislang bekannt. Außerdem gibt es Vorwürfe, dass die Aufsichtsräte erst verspätet über den Behördenbescheid informiert wurden. Die Stadtwerke nehmen die Vorwürfe nach eigenen Angaben sehr ernst und wollen den Fall lückenlos aufarbeiten. Gleichzeitig laufen die Reparaturen auf Hochtouren. In den Werkstätten wird im Dreischichtbetrieb gearbeitet, damit die Bahnen möglichst schnell wieder fahren können.
13: Und dann gibt es noch das hier. Der Energiekonzern RWE gibt seine Windkraftprojekte vor der US-Küste auf. Die Trump-Regierung ist gegen neue Windräder und zahlt RWE für den Rückzug mehr als 1,2 Milliarden Dollar. Nach dem schweren Straßenbahnunfall in Gelsenkirchen schwebt niemand mehr in Lebensgefahr. Insgesamt wurden 42 Menschen verletzt. Die stark beschädigten Bahnen wurden am Abend abtransportiert. In Bonn startet der Abbruch der maroden Nordbrücke über Land auf der linken Rheinseite. Die Arbeiten laufen bis Montag fast rund um die Uhr. Der Profifußball startet in die neue Saison. In Liga 2 empfängt Bochum die Berliner Hertha. Vorher legt die dritte Liga los mit Fortuna Düsseldorf bei Waldhof Mannheim. Und mehr Berichterstattung. Der WDR überträgt alle Spiele der NRW-Vereine live. Anke Feller.
16: Denn noch nie haben so viele Clubs aus NRW in der dritten Liga gespielt. Gleich 8 Clubs aus dem Westen gehen in der neuen Saison an den Start. Dazu gehören Traditionsvereine wie der MSV Duisburg, Preußen Münster oder Alemannia Aachen. Ausgewählte Partien überträgt der WDR im Videostream, alle anderen Spiele im Audiostream.
13: Und das war WDR aktuell.
17: Danke, Sandra. Damit ihr es als Erste schon mal wisst, in Wattenscheid werden die ersten Schokoladenweihnachtsmänner produziert, die aber nur bei maximal 27 Grad ausgeliefert werden dürfen. Darum die Frage an Jürgen Vogt, WDR2-Wetter. Ist heute ein guter Liefertag?
18: Heute ist der perfekte Liefertag. Höchsttemperaturen 24 Grad in Wattenscheid und drumherum im Pott. Die nächsten Tage dann bitte vor 9 und nach 21 Uhr,
17: gut,
18: weil die hochsommerlichen Temperaturen bleiben. Am Wochenende wird es wieder heißer und auch die komplette nächste Woche durch. Dazu viel, viel Sonne. Heute im Norden, nördlich der Ruhr, ein paar mehr Wolken, ganz vereinzelte Tropfen, aber wirklich mit seltenen Heizwert. Ansonsten bleibt es freundlich, Höchstwerte 25 Grad. Kältester Tag der Woche.
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17: Darum kam ich auf die Weihnachtsmänner. Am kältesten Tag, da kommt man ja auf Gedanken. Die A3, Oberhausen Richtung Köln, ist zwischen Dreieck Langenfeld und Leverkusen-Opladen nach einem Unfall gesperrt. Bitte bildet da eine Rettungsgasse. A40, Duisburg Richtung Essen, zwischen Mülheim-Winkhausen und Essen-Frohnhausen, Viertelstunde 4 Kilometer. Die 45 Gießen-Hagen zwischen Freudenberg und Olpe-Süd, 20 Minuten 3 Kilometer nach einem Unfall.
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17: Einen schönen Freitagmorgen wünschen wir. Heute ist es wirklich. Ich habe diese Woche einmal den falschen Tag gesagt. Ich habe Mittwoch behauptet, es sei Donnerstag. Da waren die Ersten in Panik, die nur bis Mittwoch einschließlich Urlaub hatten und dachten, sie hätten jetzt einen Tag blau gemacht. Nein, heute ist Freitag und ich wünsche euch einen tollen dazu.

0: Nächste Woche, Dienstag, startet die Reit-WM in Aachen und dazu haben wir eine besondere Geschichte heute.
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0: Folgendes. Thea aus Bielefeld hat sich bei uns gemeldet. Thea ist Ende 20, hat von ihrer Oma erzählt, von Oma Ilse, die Pferde so mochte, selbst geritten hat und deren letzter Wunsch mit 94 war, zur Reit-WM nach Aachen zu fahren. Jetzt. Sie hat für 7 Veranstaltungen Karten gekauft, Tickets, jeweils für einen Rollstuhlfahrer plus Begleitperson, hat sogar eine altengerechte Wohnung gemietet für die Zeit in Aachen. Und nun ist Oma Ilse gestorben und Enkeltochter Thea hat die Karten und kann aber nicht hin, weil sie arbeiten muss. Und das Problem ist, es gibt zwar einen offiziellen Zweitmarkt für diese WM-Karten, aber die gilt nicht für Sondertickets wie Rollstuhlplätze. Darüber gilt zu reden. Guten Morgen, Thea.
2: Guten Morgen.
0: Also erstmal unser Beileid wegen Oma Ilses Tod.
2: Dankeschön.
0: Sie scheint bis zum Schluss eine sehr entschlussfreudige Frau gewesen zu sein.
2: Ja, definitiv. Also sie war eine sehr willensstarke Frau und ihr letzter Wunsch war es halt, die WM in Aachen sich anzugucken.
0: Weil sie so ein besonderes Verhältnis zum Reiten und zu Pferden hatte.
2: Ja, genau. Also sie ist selber sehr begeisterte Reiterin gewesen früher und hatte auch ein eigenes Pferd gehabt, also als sie jung war. Und hat sich immer ganz gerne im Fernsehen oder auch live das Shio halt angeguckt. Ja, und das war jetzt ihr letzter Wunsch. Sie hat letztes Jahr diese Karten schon gekauft und hat auch alles selber geplant. Und jetzt ist es so, dass sie leider Ende Juni verstorben ist und leider nicht mehr zu der WM kann.
0: Und wir werden jetzt gemeinsam mit dir versuchen, diese Tickets in Oma Elses Sinne, dem guten Zweck zuzuführen. Was wäre Omas Sinne gewesen, dir?
2: Ich glaube, ihr Wunsch wäre gewesen, dass diese Karten halt ja noch jemand anders glücklich machen können. Also es gibt ja wahrscheinlich vielleicht viele Rollstuhlfahrer, die sich das auch ganz gerne angucken würden, aber vielleicht gar keine Karte mehr für die Begleitperson oder so bekommen. Dem möchte ich gerne eine Chance geben, dass das halt doch noch irgendwie eine Chance findet vielleicht. Ne?
0: Wir versuchen das auf jeden Fall. Ich glaube auch, dass es Menschen gibt. Das sind 7 Veranstaltungen. Ne? Du würdest sie auch einzeln abgeben. Ne? Dann würde jemand sagen, Gott, das sind 7 Mal, kann ich überhaupt
2: genau.
0: Nicht rein. Was hat Oma sich da ausgesucht? Reiten, Springen, Dressur, volles Programm.
2: Genau, sie hat sich das volle Programm mit Eröffnungsfeier, Springqualifikation und Finale und Dressur, Vielseitigkeit, also da ist eigentlich alles dabei.
0: Also wer gerne dahin möchte zur WM, wir haben diese 7 Karten von Oma Ilse für Rollstuhlfahrer mit Begleitung. Dann machen wir es so, meldet euch gerne bei uns 0221 567 89222 oder schreibt eine Mail wdr2@wdr.de oder über unsere WDR2-App. Und dann sammeln wir das und schicken das zu dir, liebe Thea. Dann bleiben wir in Kontakt und dann sagst du, was du aus diesem Berg von Schreiben gemacht hast. Sollen wir es so tun?
2: Sehr gerne, vielen Dank.
0: Ja. Thea, du gehst jetzt arbeiten und ich denke, wenn du in die Mittagspause gehst um 12, hast du erstmal einen Berg Mails abzuarbeiten und dann helfen wir dir auf jeden Fall. Wir machen das zusammen, wir bleiben in Verbindung und ich bin ganz sicher, dass wir das wunderbar lösen und ganz herzlichen Dank für dein Vertrauen.
2: Alles klar, vielen Dank an euch.
0: Thea, alles Liebe, bis bald, bis später. Tschüss.
2: Tschüss.

0: So viele Reaktionen auf Oma Ilse. Sie hatte Karten gekauft für 7 Veranstaltungen bei der Reit-WM in Aachen. Ein großer Wunsch, den sie mit 94 hatte. Jetzt ist sie gestorben und Enkeltochter Thea hat uns gebeten, dass wir gemeinsam gucken, wie wir die Karten in Omas Sinne weiter vergeben können. Karten für Rollstuhlfahrer mit Begleitpersonen, Dressur, Springen, Vielseitigkeit, Eröffnungsveranstaltung. Oma hat alles gebucht. Meldet ihr euch gerne bei uns. Wir leiten das dann an Thea weiter. WDR2-Hörer Lars aus Dorsten schreibt schon, Mann Steffi, so ein emotionaler Start in die Sendung. Ich habe Pippi in den Augen. Ist ja fast schon wie Weihnachtswunder. Ihr seid toll, lieber Lars. Ihr seid toll, wir machen das zusammen und wir wissen ja, ne, Gutes tun sollte nicht allein Zuständigkeit von Weihnachten sein.
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1: Direkt aus Dortmund mit Jan Schulte. Schönen guten Morgen. Gute Nachrichten gibt's aus Gelsenkirchen. Nach dem schweren Unfall mit zwei Straßenbahnen gestern Nachmittag gibt es zwar 42 Verletzte, davon 12 schwer, aber keiner der Fahrgäste schwebt mehr in Lebensgefahr. Das hat uns gerade die Polizei gesagt. Die beiden Bahnen waren ungebremst ineinander gestoßen. Die Fahrtenschreiber sollen jetzt ausgewertet werden, denn noch immer ist unklar, wie es zu dem schweren Crash in Gelsenkirchen kommen konnte. Am Dienstag wurden in Hagen 41 ausgesetzte Katzen auf dem Gelände eines Autohändlers gefunden. Das Hagener Tierheim und ein Verein haben die Katzen vorerst aufgenommen. Sie leiden unter Flöhen und Krankheiten. Zwei Tiere haben auch nicht überlebt. Andrea Piepenbrink vom Tierheim erzählt, dass die Masse an Katzen eine echte Herausforderung ist.
2: Ja, es ist halt Notfall, richtig. Wir sind ja chronisch überbesetzt, sag ich jetzt mal. Und ja, dann hat man zwischendurch welche vermittelt, denkt man hat mal Luft. Und dann kommt natürlich so ein großer Schlag an Katzen. Da muss man erst mal gucken, wie man die unterbringt.
1: Das Tierheim hofft auf weitere Hinweise zur Herkunft der Tiere und hofft auf Zeugen, die vielleicht was beobachtet haben. Seit April verschwinden in Hagen wertvolle Kunstgegenstände aus Bronze. Skulpturen aus dem öffentlichen Raum sind plötzlich einfach weg. Die FDP will jetzt einen Antrag im Stadtrat stellen, dass die Kunstwerke besser gesichert werden, sagt Fraktionsvorsitzende Katja Graf.
3: Also es fängt an mit technischen Möglichkeiten, also tatsächlich nochmal die Befestigungen nochmal nachzujustieren, zu gucken, sind die wirklich so befestigt, dass man sie nicht einfach abmontieren kann. Wenn sie denn angepackt werden, wenn

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1: Die A3 Oberhausen Richtung Köln ist zwischen Leverkusen Opladen und Leverkusen nach einem Unfall gesperrt. Bitte bildet eine Rettungsgasse. A40 Duisburg Richtung Essen zwischen Mülheim-Winkhausen und Essen-Frohnhausen. 3 Kilometer stockend. Die 45 Gießen Richtung Hagen zwischen Freudenberg und Kreuz-Olpe-Süd. 1/2 Stunde 5 Kilometer nach einem Unfall. Und die A59 Düsseldorf Richtung Köln zwischen Dreieck Monheim-Süd und Kreuz-Leverkusen-West. 1/4 Stunde 3 Kilometer Stau.
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1: Einen wunderschönen Freitag wünschen wir. Heute ist ja sozusagen Bettenwechsel im Westen. 3 Wochen Ferien sind um, die andere Hälfte kommt. Wo sind die Familien, die zurückkommen? Wo sind die, die auf dem Koffer sitzen und heute loszufahren? So ein paar Urlaubsgefühle könnten die brauchen, die zu Hause bleiben. Sage ich, sage das für eine Freundin. Schönen guten Morgen. Schmusezeit, Birds.

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0: You'll give love a bad name. Bon Jovi. Wir haben ja gesagt, 3 Wochen Ferien sind um, die andere Hälfte fängt an. Die, die nach Hause kommen, sagen gleich, Mann, was machen wir denn, wenn wir jetzt nach Hause kommen?
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0: Dafür habt ihr ja uns. Wir haben eine Ausflugstipp-Abteilung hier bei WDR 2, die für euch schöne Dinge raussucht. Heute zum Beispiel Ostwestfalen-Lippe. Da in Nieheim bei Paderborn, da gibt es zum Beispiel den Nieheimer Kunstpfad. Über 10 Kilometer, viele Kunstwerke zum Gucken. Und bis hierher spüre ich die Reaktion einiger. 10 Kilometer soll ich laufen, um dann Kunst zu gucken. Habt ihr noch alle Tassen im Schrank? Ja. Weil das schön ist und abenteuerlich, weiß raus in den Westen-Reporter Julian Beuter, so nicht mit feinen Schüchen auf dem glatten Sträßchen rumlaufen.
2: Also asphaltierten Weg habe ich seit Stunden nicht mehr gesehen. Und dann kommst du wirklich alle paar Kilometer an einem Kunstwerk vorbei. Das ist ein überdimensionaler Verlobungsring, der im Baum hängt. Das ist ein Schiff, das irgendwie aus einem Haus raus wächst, was auf einem Feld steht. Und da kannst du dann immer so deine Gedanken schweifen lassen, was das denn wohl bedeutet. Oder du genießt einfach die Natur, so wie Britta das macht. Die habe ich gerade auch getroffen.
3: Entspannung pur. Ja, jetzt haben wir den Ehering haben wir gesucht. Gleich kommt noch das Baumhaus. Haus im Boot.
2: Und ja, Ehering suchen und dabei so entspannt sein, das geht nur hier.
0: Julians Highlight war allerdings die Windwiege. Sieht aus wie ein Vogelnest aus Holz.
2: Kannst du reinklettern und die hängt außenrum an 8 Bäumen, ist sie mit Seilen festgemacht. Und so wie jetzt gerade, wenn so ein Windstoß kommt, dann wackeln diese 8 Bäume und du wirst hier total durchgeschüttelt. Und es ist irgendwie so schön entspannt, sich vom Wind hin und her wiegen zu lassen.
0: Das klingt doch versöhnlich, oder? Wenn ihr da über Stock und Stein marschiert, bist mehr Infos zu diesem Kunstpfad. Und andere Ausflugstipps, die wir für euch rausgesucht haben, egal wo im ganzen Westen, könnt ihr gucken. Bei uns wdr2.de.
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0: Au revoir heißt Tschüss, ne? Wir wollen ja guten Tag sagen. Mark Forster. Bettenwechsel ist heute sozusagen. 3 Wochen der Sommerferien sind um. Und wir möchten ja eigentlich mal wissen, wo turnt ihr jetzt rum? Seid ihr wieder da? Fahrt ihr weg? Seid ihr in der Mitte? Wo seid ihr? Ne, Anja ist oben auf dem Berg. Hallo, liebe Anja.
1: Hallo, liebe Steffi. Wir grüßen euch hier von der Alm. Hier ist Anja wieder mal aus Südtirol von der Alm. Wir haben jetzt beschlossen, dass wir euch beim Fressknödel machen. Hören wir wieder WDR 2 und ja, schicken mal ganz liebe Grüße in den Westen. Nebenbei machen wir übrigens immer Sportübungen, weil sonst wird man hier steif beim Knödel drehen.
0: Also Fressknödel klingt total sexy. Da haben wir jetzt die Musik für, damit du, liebe Anja, Sport machen kannst dazu. So, jetzt bin ich gespannt, was auf der Alm los ist.

jetzt im WDR 2 Musikmix? Miles Smith und Niall Horan. Drive safe.

Also wir wissen ja auch nicht alles hier bei WDR 2. Anja auf der Alm hat sich ja gemeldet, dass sie Pressknödel macht. Wir dachten, das wären Frikadellen, ist völliger Kappisch. Das sind Brot, Käse, Milch und Eier. Und das sind Coldplay, spielen wir gleich nach 10 im WDR 2 Musikmix mit Alvaro Soler. Da geht die Sonne auf bei uns bei WDR 2.

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8: Die Nachrichten mit Sebastian Ehl. Guten Tag.
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8: Eine mit Sprengstoff beladene Drohne, die es bis auf den Leipziger Flughafen schafft. Das sorgt weiter für Diskussionen. Der SPD-Innenpolitiker Fiedler sagte am Morgen im ZDF, der Vorfall habe heftige Sicherheitslücken offenbart. Man müsse aus diesem Fall Lehren ziehen, erst recht, wenn sich zeige, dass Russland dahinter stecke.
9: Dann sprechen wir von einem kriegerischen Akt. Das ist ja klar. Und das bedeutet, das ist der typische Fall, dass wir innere Sicherheit und äußere Sicherheit nicht mehr voneinander trennen können. Wenn das irgendwo deutlich geworden ist, dann hier.
8: Clemens Fischer in Köln, Professor für internationale Beziehungen, ordnete den Vorfall in Leipzig im WDR-Radio nicht als Bündnisfall für die NATO ein. Auch dann nicht, wenn die Drohne tatsächlich explodiert wäre. Es sei aber auf jeden Fall richtig, wenn die NATO-Staaten beraten, wie man sich gegen derartige hybride Angriffe gemeinsam wappnen kann. Nach dem schweren Straßenbahnunfall in Gelsenkirchen sind alle Verletzten außer Lebensgefahr. Die Polizei spricht jetzt von insgesamt 42 Verletzten. Die Auswertung der Fahrtenschreiber soll jetzt klären, warum eine Fahrschulbahn gestern in Gelsenkirchen auf freier Strecke stehen geblieben war und eine andere Bahn fast ungebremst auf sie auffuhr. Bei uns gehört Windenergie mittlerweile fest zur Stromerzeugung dazu. In den USA hat die Windenergie aber einen massiven Gegner, nämlich US-Präsident Trump. Das hat jetzt auch Folgen für den Energiekonzern RWE. Mehr dazu von Benjamin Paris.
10: Der US-Präsident sagt selber, dass er Windräder hasst und hat jetzt das nächste Großprojekt dazu gestoppt. Das wollte eigentlich der Energiekonzern RWE aus Essen auf die Beine stellen. Riesige Windparks im Meer in den USA. RWE ist inzwischen einer der größten Konzerne für solche Windparks im Meer. Deswegen hatte er auch schon 1 Milliarde für Projekte in den USA ausgegeben. Die bekommt der Konzern jetzt von der US-Regierung quasi erstattet, damit er die Pläne nicht weiterverfolgt.
8: Und diese Milliarde steckt RWE jetzt stattdessen in Projekte mit Erdgas. Und auch das ist heute wichtig. Die deutschen Exporte sind auf einem Rekordhoch. Laut Statistischem Bundesamt wurden im Juni Waren im Wert von fast 140 Milliarden Euro exportiert. Im Vergleich zum Vorjahr fast 7% mehr. In Thailand hat ein Jugendlicher an seiner Schule mindestens 6 Menschen erschossen, 3 Schüler und 3 Lehrer. Zuvor hatte der Junge seine Großeltern getötet und die Pistole des Großvaters gestohlen. Der Instagram-Mutterkonzern Meta ist in den USA wegen Gefährdung der psychischen Gesundheit von Kindern verurteilt worden, zu einer Geldstrafe von umgerechnet knapp 500 Millionen Dollar. Die zweite Fußball-Bundesliga startet heute in die neue Saison mit einem Heimspiel des VfL Bochum gegen Hertha BSC. Auch die dritte Liga legt los mit gleich 8 NRW-Teams. In Berlin wird eine App, die vor Ticketkontrollen in U-Bahnen und S-Bahnen warnt, immer beliebter. Mittlerweile nutzen sie 40.000 Menschen regelmäßig. Der Gründer sagt, dass es ein solidarisches Projekt ist für Menschen, die sich das Bahnfahren kaum leisten können. Er will die App bald auch in anderen Städten anbieten. Das war WDR aktuell.
11: Dankeschön, Sebastian. Eine super Idee, diese App, aber erst musst du Bahn fahren. Ne? Also in Bonn würde ich die jetzt nicht ausprobieren. Liebe Claudia Babonus aus der WDR2-Wetterredaktion.
12: Hallo.
11: Die ersten 3 Wochen Ferien sind um. Was erwartet die Heimkehrer hier? Wären sie besser da geblieben?
12: Also heute ist es ja hier, das ist ja wie ein Nordseekurbad, ne? Frische Nordseeluft um uns herum.
11: So.
12: Temperaturen in Rheine heute bis 22 Grad, Warburg 23, Aachen 24. Die letzte und auch die nächste Nacht sehr schön frisch zum Querlüften. Dazu heute viel Sonne, so ein paar Wolkenfelder und vielleicht Richtung Münsterland ein Tropfen Regen, aber viel wird es nicht werden. Und das Wochenende wird dann wieder sommerlich und warm bis heiß, morgen bis 30 Grad, Sonntag bis 34.
11: Also heute sind wir Bad Westen.
12: Ja.
11: Ein anerkannter Kurort. So.
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11: A3, Köln Richtung Oberhausen, zwischen Duisburg-Weder und Oberhausen-Lierich, 5 Kilometer stockend. Die 3 Oberhausen Richtung Köln ist zwischen Leverkusen-Opladen und Leverkusen nach einem Unfall gesperrt. Bitte bildet da eine Rettungsgasse. Die 40 Duisburg Richtung Essen, zwischen Mülheim-Winkhausen und Essen-Frohnhausen, 10 Minuten, 4 Kilometer. Die 45 Gießen Richtung Haken, zwischen Siegen und Kreuz-Olpe-Süd, halbe Stunde, 7 Kilometer. Die 57 Krefeld Richtung Köln, zwischen Dormagen und Kreuz-Köln-Nord, 10 Minuten, 6 Kilometer stocken. Und wenn ihr noch mehr wissen möchtet, auch noch mehr Wetter von Claudia. 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
11: Hallo, das muss die Steffi, die Wetter-Claudia, fragen. Ich schlafe diese Nacht in einem Wohnwagen beim Haldern-Pop mit diversen Freundinnen.
12: Ja.
11: Das klingt aber kalt. Muss ich noch vorher die Biber holen zu Hause?
12: Biber-Wettwäsche. Bäh. 13 bis 9 Grad in der Nacht. Also, ich weiß nicht, wie Filmschicht du bist.
11: Das weiß ich auch nicht. Frag mich heute. Ich ruf dich heute Nacht mal an, ob ich wimschig bin.
12: Komm dann und wärme dich.
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11: Schönen guten Morgen.

0: Halleluja. Halbzeit haben wir in den Sommerferien und der neue Frag dich fit Podcast von unserem Doc Esser ist entsprechend auch da. Diesmal geht es um alles, was sticht. Mücke und so. Wie wir den Stich verhindern, wenn er da ist, wie wir das Jucken wegkriegen. Guten Morgen, Heiwi.
1: Wunderschönen guten Morgen.
0: Dann fangen wir mit dem Jucken an, was dagegen hilft. Meine Oma hat immer mit dem Daumenfingernagel ein Kreuz reingeritzt in den Stich und hat gesagt, Juck ist schlimmer als Schmerz, Kind.
1: Ja, und wir haben auch drauf gespuckt. Und tatsächlich, das Spucken kann helfen. Das Kreuz eher weniger. Also es helfen natürlich kühlende Mittel. Also es gibt Aloe Vera beispielsweise. Es gibt die Quarkwickel, die man machen kann, allerdings nicht zu lange auf die Haut anlegen, weil die sonst auch austrocknen können. Dann gibt es natürlich die klassischen Antihistaminika, die kennt jeder aus der Apotheke. Es gibt leichte Cortisonsalben. Aber du kannst es auch mit Zwiebel, Basilikum oder sogar Natron mal probieren. Aber da muss man ganz klar sagen, die Evidenz, also die wissenschaftliche Beweiskraft, die ist nicht sehr stark. Und ich stehe zum Beispiel total auf die Hitzestifte. Das tut zwar kurz weh, aber die zerstören eben genau diese Eiweiße und kann dann eben den Juckreiz sehr schnell mindern.
0: Die kann man oben auch aufs Handy draufstecken, ne? Die gibt's ja irgendwie so zum Reinstecken und dann...
1: Die gibt's in allen Versionen. Ja. Wie gesagt, für Kinder, die mögen die nicht so gehen, weil es wirklich auch ein kleiner Schmerz ist, aber ich finde, für Erwachsene ist das eine tolle Methode, auch sehr, sehr schnell Linderung zu erfahren.
0: Der Streichholz geht auch. Also wir können ja auch...
1: Um Gottes Willen.
0: Wenn wir jetzt sagen, komm, wir wollen gar nicht erst gestochen werden. Hm. Was können wir machen? Ich habe ja so eine Kerze, die... stinkt.
1: Ja, kann man probieren, aber am besten ist natürlich Insektenschutzmittel, Repellentiens, ne, die du dann auf die Kleidung oder auf die Haut sprühst. Dann natürlich auch gucken, dass du lange Kleidung trägst, helle Kleidung, weil dunkle Kleidung zieht Mücken an. Alkohol zieht übrigens auch Mücken an und du kannst viel mit Gerüchen probieren. Also Tomatenpflanze, Minzen, Lavendel oder Rosmarin wird von den Tieren nicht so gemocht und das heißt, wenn du dich damit im Bett umgibst, dann hast du vielleicht eine Chance, dass nicht allzu viele zu dir kommen.
0: Und wenn du besoffen, dunkel angezogen bist, dann hast du verloren.
1: Ja, hast du verloren.
0: Insektenstiche vorher, nachher. Dazu hat Doc Esser seinen neuen Frag dich fit Podcast gemacht. ARD Sounds, da findet ihr den. Heiwi, wenn ich mich jetzt ganz schnell verkleide als Mücke und ich komme zu dir, was tust du gegen mich?
1: Ich würde mich von dir stechen lassen.
0: Das wollte ich
1: natürlich
0: hören.
1: Tschüss.
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0: Das Lied könnte auch Leonies Wiegeschritt heißen. Hier bei WDR 2, wir haben Halbzeit in unseren Sommerferien im Westen. Ne? Wie ist die Lage bei euch? Seid ihr wieder da, wieder weg, noch da, noch weg oder steht am Provisorium? Wie Sabine, guten Morgen.
1: Guten Morgen, liebe Steffi. Viele Grüße aus der Campingküche. Wir renovieren in den Sommerferien die Küche.
0: Kochen mit 2 Plattenherd. Auch darüber können wir uns unterhalten.
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1: Direkt aus Dortmund mit Jan Schulte. Schönen guten Tag. Gute Nachrichten gibt's aus Gelsenkirchen. Nach dem schweren Zusammenstoß von zwei Straßenbahnen gestern Nachmittag gibt es 42 Verletzte, davon 12 schwer. Aber immerhin keiner der Fahrgäste schwebt mehr in Lebensgefahr. Das hat uns die Polizei heute Morgen gesagt. Die beiden Bahnen waren gestern ungebremst ineinander gestoßen. Die Fahrtenschreiber sollen jetzt ausgewertet werden. Vor dem Essener Uniklinikum machen Aktivisten gerade auf Folgekrankheiten von Corona-Infektionen aufmerksam. Dazu gehört die Krankheit MECFS. Kim aus dem Ruhrgebiet leidet seit ihrer ersten Corona-Infektion 2022 daran. Die Symptome: hoher Blutdruck, dauerhafte Schmerzen in den Beinen und verschwommenes Sehen. Dazu auch extreme Müdigkeit.
2: Es ist unglaublich, welche Leidenswege Menschen hinter sich bringen, um gehört zu bekommen. Auch in der eigenen Familie wird es oft negiert. Man glaubt ihnen nicht, man sagt, sie sind faul. Diese Krankheit ist so unglaublich schwer im Gegensatz zu anderen Krankheiten. Niemand legt sich gerne in einen dunklen Raum mit Schlafmaske, redet mit niemandem und hört niemanden.
1: Die Aktivisten kritisieren, dass es wenig Wissen über die Krankheit MECFS gibt. Ein leitender Arzt im Essener Uniklinikum hatte die Existenz angezweifelt. Am Dienstag wurden in Hagen 41 ausgesetzte Katzen auf dem Gelände eines Autohändlers gefunden. Das Hagener Tierheim und ein Verein haben sie aufgenommen. Sie leiden unter Flöhen und Krankheiten und zwei Tiere sind auch gestorben. Andrea Piepenbrink vom Tierheim erzählt, dass die Masse an Katzen eine echte Herausforderung ist.
3: Wir sind ja chronisch überbesetzt, sag ich jetzt mal. Und ja, dann hat man zwischendurch welche vermittelt, denkt man hat mal Luft und dann kommt natürlich so ein großer Schlag an Katzen. Da muss man erstmal gucken, wie man die unterbringt.
1: Das Tierheim hofft jetzt auf Hinweise, wer die Katzen ausgesetzt hat und woher sie kommen. Das Wetter hat jetzt Claudia Barbonus aus der Wetterredaktion.
4: Hallo zusammen. Es ist erstmal überwiegend sonnig im Ruhrgebiet. Über den Tag ziehen ein paar Wolkenfelder durch. Es bleibt aber trocken bei 21 bis 24 Grad. Das Wochenende wird

0: Minuten 4 Kilometer. Die 44 Kassel Richtung Dortmund zwischen Kreuz Werl und Unna Ost 10 Minuten 3 Kilometer. Die 45 Gießen Richtung Hagen zwischen Siegen und Kreuz Olpe Süd halbe Stunde 6 Kilometer, da ist ein Unfall passiert. Die 57 Krefeld Richtung Köln zwischen Dormagen und Kreuz Köln Nord 10 Minuten 4 Kilometer stockend. Und dann könnt ihr noch App gucken, dann wisst ihr noch viel mehr.
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0: Einen schönen, tollen Freitagvormittag und wir haben jetzt einen wunderbaren 90er, so eine Schrömmele, Bümmele, Hit.

0: Ich habe ja den Eindruck, dass Herr Becker und Herr Jünemann ihr elf Ürken heute vorgezogen haben.
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2: Wenn das Wasser im Rhein goldener Wein wäre,
3: ja, wann wär dann?
2: Ja, dann möchte ich so gern ein Fischlein sein.
3: Und warum?
2: Ei, wie könnte ich dann laufen, bräuchte keinen Wein zu kaufen, denn das Fass vom Vater Rhein wird niemals leer.
3: Oh, Herr Becker, das wüsste ich aber. Das klappt ja nicht mal mehr mit dem Wasser im Rhein. Da verdunstet durch die Trockenheit sogar das Sonntagsfahrverbot für LKWs.
2: Herr Jüdemann, das ist ja auch so 50er Jahren. Da war ja die Welt noch in Ordnung. Und jetzt rein Klima.
3: Ja gut, aber durch das Dauerverfeuern fossiler Ressourcen müssen wir uns daran gewöhnen, dass die Erde sich aufheizt. Und dadurch kann es noch viel öfter zu Dürreperioden kommen.
2: Jetzt saß der gestern alle zusammen mit dem nietennagelneuen Verkehrsminister, der ja schon so heißt wie der tiefste Bereich im Rumpf eines Bootes. Bilge.
3: Nee, der heißt Bilger, Steffen Bilger.
2: Eine Bilge dient als Sammelstelle für unerwünschtes Wasser. Deswegen hat fast jedes Schiff eine Bilgepumpe.
3: Eine billige Pumpe?
2: Eine Bilgepumpe, die das in der Bilge angesammelte Wasser einfach nach außen in den Fluss pumpen.
3: Ja, dann soll der Bilger das doch machen.
2: Der Pilger?
3: Der Bilger, damit die Schiffe wieder voll pilgern können, von Basel nach Rotterdam.
2: Aber, wo die gestern doch alle bei der Konferenz ja nicht drauf gekommen sind, Herr Jünemann, ist doch, dass der Rhein gar nicht überall Niedrigwasser hat, zum Beispiel vor den Schleusen.
3: Ach, Herr Becker, der Rhein hat doch gar keine Schleusen.
2: Doch, zum Beispiel in der Nähe von Straßburg, die Schleusen Gamsheim und Iffezheim. Vor den Schleusen ist nämlich der Wasserstand relativ normal.
3: Ach ja, das heißt, die könnten doch beschließen, dass man in den Rhein weitere Staustufen mit Schleusen einbaut.
2: Aber diese Forderung war bei der Konferenz gestern nicht en vogue. Die Politiker haben nämlich alle Angst, dass man sich als Schleuserbande degradiert.
3: Aber unser Plan, der ist doch super. Unser Schleuserplan würde dann verhindern, dass das ganze schöne Rheinwasser in die Nordsee fließt. Obwohl, Herr Becker, dann ist natürlich auch im Meer zu wenig Wasser.
2: Das ist doch scheißegal. Die dämlichen Kreuzfahrtschiffe sollen schön zu Hause bleiben. Außerdem haben wir noch eine zweite Lösung parat und die kommt von der WHO.
3: Hä? WHO? Wasserhaltungsorganisation?
2: Nein, Weltgesundheitsorganisation, die ja fälschlicherweise den Alkohol total verteufelt. Wodurch die Winzer jetzt auf ihrem Süffchen Wein sitzen bleiben.
3: Ja gut, Herr Becker, da haben wir doch die Lösung. Die Winzer schütten ihren Wein einfach in den Rhein rein. Dann steigt auch der Pegel wieder.
2: Und die Prophezeiung aus den 50ern wird endlich wahr. Wenn das Wasser im Rhein goldener Wein wäre, ja, dann möchte ich so gern ein Fischlein sein.
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1: 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Hier kommt erstmal die Entwarnung für die A448, Falschfahrer weg zwischen Dreieck Bochum-West und Kreuz Bochum-Witten. WDR 2, an diesem fröhlichen Freitag, die Sache mit Oma Ilse, ne? Die geht so ans Herz. Also Oma Ilse aus OWL hatte mit 94 jetzt den großen Wunsch, zur Reit-WM nach Aachen zu gehen, hat für 7 Veranstaltungen Tickets gekauft, hat sich sogar eine behindertengerechte Wohnung gebucht in Aachen für die Zeit, weil sie im Rollstuhl saß. Denn Oma Ilse ist gestorben vor ein paar Wochen und ihre Enkelin Thea hat sich nun an uns gewandt, weil sie die 7 Karten hat. Diese Karten für Rollstuhlfahrer mit Begleitpersonen sind Sonderkarten. Die kann man nicht einfach über den offiziellen Zweitverkaufsmarkt verkaufen. Das gibt es da gar nicht. Darum kümmern wir uns und sortieren auch gerade, weil so viele Schreiben kommen. Überhaupt auch viele Schreiben von euch, die einfach lieb sind. Und da hat sich Stefan gemeldet, wie der Zuhörer Stefan vom Metallbauteam, und sagte, ey, ich höre das gerade. Ich gehöre zu der Mannschaft, die gerade die Behindertenrampen aufbaut bei der Reit-WM. Die Rampen und die Dinge, die da anmontiert werden müssen. Aachen ist gerüstet für Rollstuhlfahrer und wir freuen uns. Es sollte kein Hindernis geben, was euch im Weg steht, diesen tollen Sport zu gucken. Ist das schön? Wenn so eins zum anderen kommt, dann macht das noch mehr Freude als ohnehin schon hierbei.
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0: 0800 567 8222, könnt ihr schon mal anrufen. Und dabei Elton John und Britney Spears sind wir der 2 Musikmix, machen wir gleich nach 11. Wir haben wieder unser Sommerquiz. Diesmal geht es um Fragen um den Biggesee herum. Na, wenn ihr das wisst, macht er mit. Wenn nicht auch. Englishman in New York haben wir auch von Sting. 0800 567 8222. Es ist nicht so schlimm, wie das klingt mit dem Quiz.
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7: Die Nachrichten mit Sebastian Ehl. Guten Tag.
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7: Die Verkehrsprobleme in Bonn werden nicht weniger. Bei den Stadtwerken läuft gerade eine Sondersitzung der Aufsichtsräte. Der Grund sind schlechte Nachrichten zu den stillgelegten Bonner Straßenbahnen. Benjamin Paris mit den Details.
8: 60 von 75 Stadtbahnen sind seit fast 3 Wochen im Depot. Wie jetzt rausgekommen ist, haben sie offenbar größere Mängel als bisher angenommen. In ihnen sind Teile verbaut, die nicht zugelassen sind. Die zuständige Kontrollstelle sagt, die Bahnen könnten deshalb jederzeit entgleisen. Deswegen müssen sie alle überarbeitet werden. Wann genau die Bahnen wieder fahren können, ist unklar. So lange leiht die Stadt Köln Bahnen nach Bonn aus. Das heißt aber auch, dass es in Köln weniger Verbindungen gibt. In Bonn startet heute dazu auch noch der Abriss des kaputten Brückenteils der Nordbrücke. Bis Montag wird rund um die Uhr gearbeitet. Die neue Bonner Nordbrücke soll dann Ende 2028 fertig sein.
7: In Deutschland ist zurzeit weniger Falschgeld im Umlauf als im vergangenen Jahr. Die Bundesbank zog im ersten Halbjahr rund 30.000 gefälschte Geldscheine aus dem Verkehr. Das entspricht einem Rückgang von gut 4%. Mehr dazu von Alexander Schmidt.
9: Zuletzt seien vermehrt falsche 100-Euro-Banknoten im Umlauf gewesen, sagte Bundesbankvorstand Lienkämper. Da Falschgeld nicht ersetzt wird, rät die Bundesbank, die Banknoten nach dem Prinzip fühlen, sehen, kippen zu prüfen. Dabei empfehle es sich, eine verdächtige Banknote mit einer zweifelsfrei echten zu vergleichen und stets mehrere Sicherheitsmerkmale zu betrachten, wie etwa das griffige Papier oder die silbernen Hologrammstreifen.
7: Die deutschen Exporte sind auf einem Rekordhoch. Laut Statistischem Bundesamt wurden im Juni Waren im Wert von fast 140 Milliarden Euro exportiert. Im Vergleich zum Vorjahr fast 7% mehr. Besonders gut lief das Geschäft mit Großbritannien. Die USA bleiben der wichtigste Absatzmarkt für deutsche Waren. Und auch das ist passiert. Sicherheitsexperten fordern eine bessere Drohnenabwehr in Deutschland. Technische Lösungen zur Früherkennung seien vorhanden und verfügbar. Deutschland arbeite aber immer noch viel zu langsam. Nach dem schweren Straßenbahnunfall in Gelsenkirchen schwebt niemand mehr in Lebensgefahr. Insgesamt wurden 42 Menschen verletzt. Bei den Schwimm-Europameisterschaften in Paris hat Isabel Gose die nächste Goldmedaille für Deutschland gewonnen. Im Freiwasser gewann sie im Knockout-Sprint. Die Gottesanbeterin ist in Deutschland so richtig angekommen. Der Naturschutzbund NABU meldet, dass das Insekt in jedem Bundesland unterwegs ist, und zwar so viele Exemplare wie noch nie. Edda Dammüller.
10: Gottesanbeterinnen sind große grüne Fangschrecken. Und es ist die Erderwärmung, die so viele zu uns lockt. Gerade sind die Pärchen auf Hochzeitsreise auch bis in die Gärten unterwegs. Für etwa ein Drittel der Männchen sind die Flitterwochen allerdings ultra kurz. Sie werden von den Weibchen gleich nach der Paarung verspeist.
7: Für Menschen ist die Gottesanbeterin übrigens ungefährlich. Sie ist nicht giftig und sie sticht auch nicht. Das war WDR aktuell.
0: Das ist ja genau unser Thema hier. Ne, die Gottesanbeterin ist da, die Gewitterziege auch, Claudia Vermonus.
11: Endlich hat es mal jemand richtig erkannt. Ja, also Gewitter sind aber nicht in Sicht. Der Nachmittag ist teilweise sonnig, teilweise wechselnd bewölkt und es bleibt ganz, ganz überwiegend trocken. Im Münsterland kann vielleicht mal so ein einzelnes Tröpfchen aus den Wolken raustropfen. Meistens bleibt es trocken. Und heute ist der kühlste Tag der Woche. Wir hatten es schon erwähnt. Bad Münstereifel kommt auf gerade mal 21 Grad, Paderborn auf 22 und Wesel auf 23. Ändert sich am Wochenende wieder. Viel Sonne, Samstag bis 30 Grad und Sonntag bis 34.
0: Was hat er gesagt? Die Gottesanbeterin frisst ihren Mann während der Flitterwochen.
11: Ja, also nachdem sie quasi sich...
0: Ich habe vor 25 Jahren den Moment verpasst.
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0: A3, Köln Richtung Oberhausen, zwischen Duisburg-Feder und Oberhausen-Lierich, 10 Minuten, 6 Kilometer stockend. A3, Oberhausen Richtung Köln, zwischen Dreieck Langenfeld und Kreuz Leverkusen, halbe Stunde, 5 Kilometer. Die 40, Duisburg Richtung Essen, zwischen Mülheim-Winkhausen und Essen-Frohnhausen, 10 Minuten, 4 Kilometer. Die 44 Dortmund Richtung Kassel zwischen Warburg und Zierenberg, Viertelstunde 6 Kilometer. Und die A45 Gießen Richtung Hagen zwischen Freudenberg und Kreuz Olpe Süd, 30 Minuten, 6 Kilometer Stau nach einem Unfall.
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0: Hallo! Und im Sommerradio haben wir den Sommerrucksack zum Sommerquiz. Ne? Ihr könnt den gewinnen, wenn ihr anruft. 0800 567 8222. Fragen rund um den Biggesee. Claudia ist unser Product Management. Wir haben einen Sommerrucksack mit einem sehr hochwertigen blauen Ding da drin. Was ist das eigentlich?
11: Das ist ein Becher, da passt unten Joghurt rein und oben vielleicht irgendwie was Trockenes, was dann auch nicht matschig werden soll. Weil wenn du Haferflocken in Joghurt machst, dann wird das ja so pampig.
0: Ihr könnt aber auch oben einen Fahrradschlüssel reintun und unten einen Apfel, was ihr auch immer wollt. 0800 567 822. Wenn du dann noch weiter dran rumkrausch, ist ja kaputt. Dann können wir nicht mehr abgeben.
11: Machen die doch im Internet immer.
0: Ach so, kaufen Sie das, dann kriegen Sie das.

0: Also wir schenken der Claudia in Kerken jetzt eine Pause vom Fahrradpacken, bevor es an den Weser-Radweg geht, richtig?
1: Genau so, richtig.
0: So, genieße diese Pause.
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0: Guten Morgen, liebe Claudia.
1: Guten Morgen, liebe Steffi.
0: So, du und Bete habt euch vorgenommen, morgen Urlaub zu machen. Ihr fahrt mit dem Fahrrad. Und
1: richtig.
0: Und das endet am Ende auf Sylt, richtig?
1: Genau so ist es.
0: Und eure Kinder fahren mit dem Auto hin und her, dass ihr mit Gepäck und all dem ganzen Krempel keinen Stress habt.
1: Genau so läuft das ab.
0: Du hast es am Klappen da in Kerken, ich merke das schon.
1: Ja, ist halt Kreis Kleve, wir Niederrheiner sind so, ne?
0: Ja, guck mal, so ist das. Und wenn du jetzt noch den WDR 2 Sommerrucksack dabei hast, dann erkennt dich sogar jeder auf dem Weg nach Sylt.
1: Ja, das ist doch wunderbar.
0: Ja, so, Biggesee, sagt dir das was?
1: Ja.
0: Gut.
1: Du kriegst, Sauerland, ne?
0: Ja, du kriegst drei Fragen und dann musst du zwei beantworten. Mhm. Und die haben alle A, B, C.
1: Okay.
0: Ne? Aber das würde jetzt mit dem Deibel zugehen, wenn du das nicht hinkriegst.
1: Ja, das würde wirklich mit dem Deibel zugehen.
0: Also wirklich. Also, wenn du um den Biggesee mit dem Fahrrad fahren willst, ne?
1: Ja.
0: Die Frage ist, wie lang ist die kleine Runde? Eins, ist die 20 bis 25 Kilometer? Oder ist die 55 bis 56 Kilometer? Oder ist die 112 bis 117 Kilometer?
1: Also, ich würde mal auf A tippen.
0: Richtig, das ist schon mal gut. 20 bis 26 Kilometer, die würdest du mit Peter auch schaffen, locker.
1: Ach, locker würden wir die schaffen.
0: Eine Arschbacke, sagt man.
1: Auf der linken Arschbacke.
0: Ja, so sagt man das bei uns. So, dann haben die da eine Bimmelbahn am Biggesee.
1: Ja.
0: Die verbindet den Biggedamm und die Atterhöhle. Ich möchte wissen, wie diese Bimmelbahn heißt. Heißt die Bigolino? Heißt die Bambolero? Oder heißt die Bambino?
1: Ich würde sagen Bigolino.
0: Dann würde ich sagen, dass du aber so weit von einem Sommerrucksack aufhast.
1: Ich bin begeistert.
0: Ne, dann macht das Packen doch noch viel mehr Freude. Wie viel musst du denn noch?
1: Gar nicht mehr so viel. Ich habe die Tasche für Sylt schon fertig, wo wir ja stationär sind. Da haben wir eine Ferienwohnung und das andere geht in Etappen von einer Übernachtung zur anderen.
0: Super.
1: Das muss ich noch einpacken.
0: So,
1: aber
0: du darfst jetzt nicht vergessen, ihr habt heute Abend auch noch Freunde eingeladen, ne?
1: Richtig.
0: Ach, aber weißt du was, der Peter kann ja auch mal was machen.
1: Der macht hier alles. Der macht die Küche komplett. Ich brauche mich um nichts kümmern. Ich brauche nur essen. Ich brauche nicht einkaufen. Ich brauche nicht kochen. Ich brauche nicht sauber machen. Ich brauche nur essen.
0: Hat er einen Bruder?
1: Nee.
0: Tschüss. Gute Reise.

0: Ticken. Mit deiner Stimme wie so ein ganz feines Peeling, oder? Super angenehm. Heute ist die Hälfte der Sommerferien in Nordrhein-Westfalen um. Ich habe nur mal eben gefragt, wo ihr denn steckt, hin oder zurück oder in der Mitte. Wie der Pfarrerin Veronika sagt, wir fahren gerade los in Richtung Urlaub, treffen die Familie in Lübeck, Karl-May-Festspiele, dann geht's weiter an die Nordsee, das andere Spiel bei Sabine. Wir hören gerade WDR 2 beim Frühstück auf Bornholm und fahren jetzt nach Hause. Aber das ist nicht das Ende der Welt. Ihr kommt ja wieder zurück zu uns.
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0: Drei Wochen noch so.

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1: Direkt aus dem Studio Dortmund mit Jan Schulte. Schönen guten Tag. Castrop-Rauxel bekommt heute eine neue Bladenhorster Brücke. Der Rhein-Herne-Kanal wird da verbreitert, damit Schiffe in beide Richtungen fahren können. Das sogenannte Einschwimmen der neuen Brücke wird viel Arbeit, sagt Dirk Bernsmann vom Dattelner Wasserstraßen-Neubauamt.
2: Die große Herausforderung beim Einschwimmen besteht darin, den Überbau mit einer Länge von 74 Meter und 12 Meter Breite und seinem Gewicht von ca. 610 Tonnen in einem vorgegebenen Zeitfenster zunächst an Land zu verfahren und anschließend auf dem Wasser mittels Pontung zu bewegen.
1: Die Brücke wird dann erstmal provisorisch abgesetzt, damit die Fahrbahn in Castrop-Rauxel fertiggestellt werden kann. In Hamm waren die Woche Einbrecher zugange. In nur zwei Nächten haben sie 24 Garagen aufgebrochen. Die Polizei musste jetzt erstmal beim Vermieter fragen, zu wem die Garagen überhaupt gehören. Ob was gestohlen wurde und wie hoch der Schaden ist, ist noch unklar. Die Polizei Hamm bittet um Zeugenhinweise. Vor dem Essener Uniklinikum machen Aktivisten gerade auf Folgekrankheiten von Corona-Infektionen aufmerksam. Dazu gehört die Krankheit MECFS. Kim aus dem Ruhrgebiet leidet seit ihrer ersten Corona-Infektion 2022 daran. Die Symptome sind hoher Blutdruck, dauerhafte Schmerzen in den Beinen und verschwommenes Sehen. Außerdem extreme Müdigkeit.
3: Es ist unglaublich, welche Leidenswege Menschen hinter sich bringen, um Gehör zu bekommen. Auch in der eigenen Familie wird es oft negiert. Man glaubt ihnen nicht, man sagt, sie sind faul. Diese Krankheit ist so unglaublich schwer im Gegensatz zu anderen Krankheiten. Niemand legt sich gerne in einen dunklen Raum mit Schlafmaske, redet mit niemandem und hört niemanden.
1: Die Aktivisten kritisieren, dass es wenig Wissen über die Krankheit MECFS gibt. Ein leitender Arzt im Essener Uniklinikum hatte die Existenz angezweifelt. Jetzt das Wetter mit Claudia Babonus aus der WDR-Wetterredaktion.
4: Hallo zusammen. Es ist erstmal überwiegend sonnig im Ruhrgebiet. Über den Tag ziehen ein paar Wolkenfelder durch. Es bleibt aber trocken bei 21 bis 24 Grad. Das Wochenende wird sommerlich mit morgen 26 bis 29 und Sonntag bis 33 Grad.
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5: A3 Köln Richtung Oberhausen. Zwischen Duisburg-Weder und Oberhausen-Lierich 10 Minuten, 5 Kilometer stockend. A3 Oberhausen Richtung Köln zwischen Dreieck Langenfeld und Kreuz Leverkusen 20 Minuten 5 Kilometer. Die 44 Dortmund Richtung Kassel zwischen Warburg und Bräuner Viertelstunde 7 Kilometer stockend. Die 46 Wuppertal Richtung Düsseldorf ist zwischen Hahn Ost und Hahn West nach einem Unfall gesperrt. Wir haben die A61 Koblenz Richtung München.

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0: Canary passt so ein bisschen zum Stichtag heute. Es geht nämlich um Margareta. Gertrudia Scheller ist Leihwartin in den Niederlanden, bekannt unter einem anderen Namen.
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0: Der Künstlername war nämlich Mata Hari, die berühmteste Spionin der Geschichte, die vor und während des Ersten Weltkrieges als Doppelspionin gearbeitet hat und darum hingerichtet wurde. Gearbeitet hat sie in erster Linie als Tempelschleiertänzerin mit wenig an.
2: Sie ist in einem Tempel aufgewachsen. Ihre Mutter ist Javanerin.
3: Das schillernde Image als frivole Tänzerin, Spionin und Frank Fatal wird Mata Hari nicht in die Wiege gelegt. Margareta Gertrude Zelle kann damals nicht wissen, dass sie später einmal weltberühmt wird, sich Legenden um ihre Person ranken werden. Mit einigen räumt sie später selbst auf. Nein, sie war keine orientalische Prinzessin.
4: Ich gestehe, ich bin nicht auf Java geboren,
3: schreibt Mata Hari in ihren Memoiren.
4: Mein Vater war ein in Friesland sehr bekannter Kaufmann, meine Mutter eine Dame großen Stils, ebenso schön wie reich.
3: Ihr Vater verliert sein Vermögen und verlässt die Familie. Da ist Margareta gerade 13. Mit 18 heiratet sie einen Offizier, der sie in die Kolonie Niederländisch-Indien, dem heutigen Indonesien, mitnimmt. Das Glück währt nicht lange, schreibt Margareta. Ihr kleiner Sohn stirbt. Ihr Mann trinkt und schlägt sie.
4: Er hat es mir selbst gestanden, dass ich vor ihm meines Lebens nicht mehr sicher sei, wenn wir nicht auf dem schnellsten Wege geschieden würden.
3: Das Paar trennt sich. Margareta kehrt nach Europa zurück. In Paris folgt ein dramatischer Neuanfang. Sie erfindet eine komplett neue Biografie.
5: Ich habe schon viel von Ihnen gehört. Ich weiß auch, dass Sie als indische Sonnentänzerin berühmt sind.
3: Das niederländische Mädchen ist jetzt eine ausländische Adlige und inszeniert sich als exotische Tempeltänzerin. Ab sofort nennt sie sich Mata Hari, indonesisch für Sonne.
5: Aus den Tempeln ihrer Heimat, die indische Kunst in unsere abendländischen Salons. Aber ich habe noch nie Gelegenheit gehabt, sie tanzen zu sehen.
6: Das ist schade.
7: Sie ist kräftig, brünett und blutvoll. Ihr dunkler Teint, ihr umschatteter Mund und die feuchtschimmernden Augen sprechen von der Sonne ferner Länder. Sie windet und schlängelt sich unter den Schleiern, die ihren Körper gleichzeitig verhüllen und enthüllen.
3: Schreibt ein verzückter Journalist angesichts ihres freizügigen Stils.
4: Ich habe nie gut getanzt. Dass die Menschen kamen, um mich zu sehen, verdanke ich nur der Tatsache, dass ich es als Erste wagte, mich unbekleidet der Öffentlichkeit zu präsentieren.
3: Mata Hari tanzt in Nachtclubs und auf Privatpartys. Sie reist nach Wien, Monte Carlo und Mailand, wandert durch die High Society. Schnell hat sie den Ruf einer Edelprostituierten.
8: Unter diesen Männern erscheinen einer der berühmtesten Advokaten Europas. Ein Botschafter, ein Kriegsminister, ein Ministerpräsident, ein kaiserlicher Prinz, ein hervorragender Künstler.
3: Schreibt Mata Haris Vater später. Wahrscheinlich sind es diese Kontakte, die den deutschen Geheimdienst im Ersten Weltkrieg veranlassen, Mata Hari als Agentin anzuwerben. 20.000 Francs soll ihr Einstiegshonorar gewesen sein. Ihr Deckname? H21. Dann wird sie auch von den Franzosen rekrutiert und als Doppelagentin enttarnt. Die Justiz sieht Mata Hari als Hochverräterin. Am 15. Oktober 1917 berichtet die New York Times:
9: Mata Hari, die niederländische Tänzerin und Abenteurerin, die ein Kriegsgericht vor 2 Monaten der Spionage für schuldig befand, ist heute Morgen erschossen worden.
3: Das Leben der niederländischen Spionin wird Stoff für viele Filme, die wie die schillernde Figur selbst zu Legenden werden. Hier aus dem Jahr 1931 mit Greta Garbo, die die Männer in ihren Bann zieht.
10: Well, if the joke is as good as that, I'd like to hear it.
11: Our poor friend says that you are a spy.
3: Die echte Mata Hari wurde als Margareta Gertrude Zelle am 7. August 1876 geboren. Das war heute, vor 150 Jahren.
0: Und Sifora Rubino hat berichtet darüber. Ihr könnt euch das Ganze nochmal anhören bei uns im Netz, bei unserem Podcast wdr2.de. Ich habe derweil auch im Internet recherchiert, ob es möglich wäre, als Tempeltänzerin mit Schleier ein Gruppenkostüm für Weiberfastnacht zu organisieren. Für meine Frauengruppe.

hast du einmal was gesagt im Radio über WDR 2, schwupps, gerade war der Stichtag, ne? Mata Hari war Thema und da habe ich so laut gedacht, man könnte doch mal als schleiertanzende Tempeltänzerinnen mit der Frauengruppe Weiberfastnacht ausgehen. Ich wüsste aber nicht, ob meine Freundinnen das möchten. Sofort kommen über WhatsApp Reaktionen. Theresa würde auf jeden Fall mitmachen, ne? Meine Freundin Theresa, die beim letzten Mal noch Kürbis war. Wir gehen in alle Geschirre hier. So funktioniert das. Kamerad, Friends.

0: das? Wir werden halt gleich hier nach 12 erzählen, was aus Oma Ilses Vermächtnis geworden ist. Deren Enkelin Thea hatte sich ja bei uns gemeldet. Oma Ilse hatte sich mit ihren 94 Jahren so sehr gewünscht, zur Reit-WM nach Aachen zu können. Hat 7 Tickets gekauft und Oma ist gestorben. Jetzt versuchen wir Menschen, die im Rollstuhl sitzen, weil es Rollstuhlkarten mit Begleitung sind, glücklich zu machen. In unserer Redaktion ist ziemlich viel los. Wir werden davon gleich hören. Und Ed Sheeran werden wir auch hören im WDR 2 Musikmix. Und dazu haben wir Around the World. Und hoffentlich glückliche Menschen, die dann in Aachen zur Reit-WM gehen dürfen.
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11: Die Nachrichten mit Sebastian Ehl. Guten Tag.
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11: Bundeskanzler Merz und Teile seiner Regierung haben über den mutmaßlichen Drohnenangriff am Leipziger Flughafen beraten. Dabei hat der Nationale Sicherheitsrat in einer Telefonschalte über mögliche Konsequenzen aus dem Vorfall diskutiert. Christina Nagel, WDR Berlin.
12: Der Nationale Sicherheitsrat wird vom Kanzler geleitet. Mit am Tisch sitzen Ministerinnen und Minister sicherheitsrelevanter Ressorts, zum Beispiel der Innen-, der Außen- und der Verteidigungsminister. Hinzu kommen Vertreter der Sicherheitsbehörden und des Militärs. Je nach Lage können auch Vertreter der Länder und Experten von außen dazugeholt werden. Da im Geheimen getagt wird, wird in der Regel nichts über konkrete Inhalte bekannt. Regierungssprecher Cornelius betonte nach der Sitzung nur, dass der Kanzler mit Blick auf den Drohnenvorfall in Leipzig in fortwährendem Austausch mit dem Innenminister stehe.
11: Bei dem schweren Straßenbahnunfall in Gelsenkirchen sind gestern mehr Menschen verletzt worden als bislang bekannt. Nach neuen Angaben sind es 42. In Lebensgefahr schwebt aber keiner mehr. Die kollidierten Bahnen sind am Abend abtransportiert worden. Jetzt läuft die Suche nach der Ursache für den Unfall. Jörg Steinkamp berichtet.
13: Eine Straßenbahn hat genau wie ein LKW oder ein Flugzeug eine Art Fahrtenschreiber. Den wird man jetzt auswerten und dann wird man vielleicht Antworten auf die Frage finden, warum eine Bahn auf freier Strecke gestanden hat. Gut, das war eine Fahrschulbahn, das kann passieren. Aber dann ist die Frage, das ist hier wirklich freie Sicht. Wie konnte die zweite Bahn wirklich rauschen mit so einem hohen Tempo und damit halt so eine Wucht erzeugen und somit so viel Verletzte?
11: In Köln endet heute eine ungewöhnliche Weltraumsimulation. 6 Freiwillige haben für eine Studie der Europäischen Weltraumbehörde 100 Tage lang so gelebt wie auf einer Raumstation, abgeschottet von der Außenwelt. Das soll Erkenntnisse für künftige Langzeitmissionen im All bringen. Um 16 Uhr darf die Crew ihre Mini-Raumstation im Kölner Forschungszentrum wieder verlassen. Und auch da haben wir einen Blick drauf. Der Energiekonzern RWE gibt seine Windkraftprojekte vor der US-Küste auf. Die Trump-Regierung ist gegen neue Windräder und zahlt RWE für den Rückzug mehr als 1,2 Milliarden Dollar. Die deutschen Exporte sind auf einem Rekordhoch. Laut Statistischem Bundesamt wurden im Juni Waren im Wert von fast 140 Milliarden Euro exportiert. Im Vergleich zum Vorjahr fast 7% mehr. Die zweite Fußball-Bundesliga startet heute in die neue Saison mit einem Heimspiel des VfL Bochum gegen Hertha BSC. Auch die dritte Liga legt los mit gleich 8 NRW-Teams. Bei den Schwimm-Europameisterschaften in Paris hat Isabel Gose die nächste Goldmedaille für Deutschland gewonnen. Die Berlinerin gewann im Freiwasser im Knockout-Sprint. Dabei gibt es mehrere Rennen, die langsamsten scheiden jeweils aus. Gose hatte sich schon seit einer Woche in Paris aufgehalten.
14: Es kitzelt immer so Tag für Tag in den Fingern, endlich ins Wasser zu springen. Und gerade wenn die Jungs dann sowas Tolles leisten, dann will man natürlich auch. Und ich bin sehr froh, dass ich dort anknüpfen konnte, wo die Jungs aufgehört haben. Und hoffentlich heute weitermachen.
11: Heute Nachmittag gehen bei den Knockout-Sprints der Männer Doppel-Europameister Florian Wellbrock, Oliver Klemet und Johannes Liebmann an den Start. Das war WDR aktuell.
0: Danke, Sebastian. Katharina Gollen, wie ist das Wetter? Heute ist der kühlste Tag der Woche.
15: Das stimmt, ja. Aber auch nicht wirklich kalt. Also wir kommen in Minden immer noch auf 22 Grad, in Bochum auf 23 und in Königswinter auf 24 Grad. Dazu ziehen jetzt am Nachmittag einige Wolken durch. So nördlich der Ruhr sind auch kurze Schauer nicht ganz ausgeschlossen, aber die meisten kommen trocken durch den Tag. Und am Abend lockern die Wolken auch schon wieder auf und die Sonne kommt wieder raus. Morgen wird es dann nochmal wärmer mit verbreitet 27 bis 29 Grad. Auch da sind örtlich schon mal 30 Grad möglich und der Sonntag wird wieder deutlich heißer mit 31 bis 33 Grad.
0: Regen?
15: Ist erstmal nicht in Sicht.
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0: A1, Köln Richtung Euskirchen, zwischen Gleuel und Kreuz-Bliesheim, Viertelstunde 6 Kilometer. A3, Köln Richtung Oberhausen, zwischen Duisburg-Weda und Oberhausen-Lierich, Viertelstunde 6 Kilometer. Die 3, Oberhausen Richtung Köln, zwischen Dreieck Langenfeld und Kreuz-Leverkusen, halbe Stunde 5 Kilometer. Die 44, Kassel Richtung Dortmund, zwischen Kreuz-Werl und Kreuz-Dortmund-Unna, 10 Minuten, 5 Kilometer stockend. Und die 61, Koblenz Richtung Mönchengladbach, zwischen Wehr und Dreieck Sinzig, halbe Stunde 10 Kilometer Stau.
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0: Steffi Neu, ganz viel Arbeit und ganz viel Hilfe heute. Wir haben heute Morgen die Geschichte von Oma Ilse erzählt, die 7 Karten für die Reit-WM gekauft hatte. Oma Ilse ist gestorben, das Vermächtnis versuchen wir loszuwerden heute. Kathi, meine Redakteurin, ist die Art Buchungsstelle. Ja. Wenn du die letzten Stunden zusammenfasst...
16: Also ich sag mal so, Langeweile hatte ich nicht.
0: Ganz viele, die sich gemeldet haben, weil das Karten sind für Rollstuhlfahrer mit Begleitung. Und wir versuchen das. Sie hat so ein System jetzt gebaut, so ein Bäumchen, da hängen überall Leute dran. Wir werden darüber sprechen, gleich hier bei WDR 2. Danke, Kathi.
16: Gerne.
0: Ja, mal gucken, was uns

0: We Can't Stop the Feeling, das heißt, heute ein ganz wunderbarer Radiotag ist bei WDR 2. Aus Gründen.
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0: Sie geht nächste Woche los und wir haben heute Morgen die Geschichte von Thea und Oma Ilse erzählt. Das ist ihre Oma. Oma Ilse wollte doch so gerne zur Reit-WM nächste Woche nach Aachen und hat ganz viele Tickets gekauft. Rollstuhltickets mit Begleitung. Hat sich da extra eine Wohnung angemietet für die Zeit und jetzt ist Oma Ilse verstorben und Enkelin Thea möchte dieses Vermächtnis von Oma Ilse in gute Hände geben, möglichst viele gehandicapte Menschen glücklich machen. Liebe Thea, bist du da?
2: Ja.
0: Erstmal
2: ja,
0: ganz herzlichen Dank von uns für diese tolle Aufgabe heute Vormittag.
2: Ja, sehr gerne.
0: Es haben sich so viele Menschen gemeldet, ob junge, alt, Menschen mit schweren Schicksalsschlägen, Eltern für ihre Kinder, Kinder für ihre Eltern. Alles Menschen, die voller Lebensfreude sind und gerne mitgehen möchten. Oma Ilse hatte 7 Karten und wir haben jetzt wirklich hier gerödelt. Ne? Kathi und Vicky sitzen da und haben so eine Excel-Tabelle gemacht, das ist irre. Und auf dieser Tabelle taucht Angie auch auf. Hallo, liebe Angie.
3: Hallo.
0: Angie ist 25, wohnt in Haltern am See und hat sich gemeldet, weil sie gerne mit wem unbedingt dahin möchte.
3: Ich möchte gerne mit meiner Schwester dorthin.
0: Weil?
3: Weil meine Schwester im Rollstuhl sitzt und ich ihr das gerne ermöglichen möchte, da wir viele Schicksalsschläge hinter uns haben und Pferde für uns immer eine Rolle gespielt haben eigentlich.
0: Und Jessie hört jetzt auch Radio und hört auch, dass es so ist und freut sich.
3: Ja.
0: Liebe Thea, das sind wahrscheinlich genau diese Dinge, die Oma Else sich auch gewünscht hätte, oder?
2: Auf jeden Fall, ja.
0: Also wir haben wirklich noch Familien mit Kindern, die gerne möchten. Dann haben wir eine Mutter, die sich gemeldet hat für ihre Tochter. Und wir haben die alle hier auf dem Zettel. Und wir werden jetzt gucken, dass das alles seinen Weg geht, dass ihr alle einen wunderbaren Tag erlebt in Aachen, möglichst viele Menschen glücklich zu machen. Und liebe Angie, du kannst dich ja melden aus Haltern am See, wenn ihr da gewesen seid, wie es war. Oder schick mal ein Foto, ja?
3: Mach ich.
0: Wir wünschen euch alles Liebe, alles Gute. Liebe Thea, dir einen tollen und sehr erfüllten Tag mit dem, was du da angezettelt hast heute.
2: Ja, ich danke euch.
0: Danke, dass wir helfen durften.
3: Ja? Danke, dass ich dabei sein darf.
0: Ja, das ist schön. Schönes Wochenende euch. Tschüss.
3: Danke. Ciao.
2: Ciao. Tschüss.

0: Noch so ein Beispiel, wie eins zum anderen kommt, ne? Hier bei WDR 2. Wir hatten für den WDR 2 Stichtag Mata Hari. Dann kam der Gedanke auf, ich gebe zu, bei mir, man könnte Weiberfastag mit der Frauengruppe mal als verschleierte Tempeltänzerinnen gehen. Eine Freundin hat sich auch mit Bereitschaft gemeldet. Jetzt meldet sich wieder Zweierin Claudia, die zufällig aber auch meine Kosmetikerin ist und sagt, hör mal, ich habe hier 13 Tempeltänzerinnen-Kostüme mit Schleier, schickt ein Foto. Fertig.
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1: Direkt aus dem Studio Dortmund, ich bin Marc Sense. Guten Tag. Vor dem Essener Uniklinikum machen Aktivisten gerade auf Folgekrankheiten von Corona-Infektionen aufmerksam. Dazu gehört die Krankheit MECFS. Kim aus dem Ruhrgebiet leidet seit ihrer ersten Corona-Infektion 2022 daran. Die Symptome: hoher Blutdruck, dauerhafte Schmerzen in den Beinen und verschwommenes Sehen, dazu extreme Müdigkeit.
2: Es ist unglaublich, welche Leidenswege Menschen hinter sich bringen, um Gehör zu bekommen. Auch in der eigenen Familie wird es oft negiert. Man glaubt ihnen nicht, man sagt, sie sind faul. Diese Krankheit ist so unglaublich schwer im Gegensatz zu anderen Krankheiten. Niemand legt sich gerne in einen dunklen Raum mit Schlafmaske, redet mit niemandem und hört niemanden.
1: Die Aktivisten kritisieren, dass es wenig Wissen über die Krankheit MECFS gibt. Ein leitender Arzt im Essener Uniklinikum hatte die Existenz sogar angezweifelt. Castrop Rauxel bekommt heute eine neue Bladenhorster Brücke. Der Rhein-Herne-Kanal wird da verbreitert, damit Schiffe in beide Richtungen fahren können. Das sogenannte Einschwimmen der neuen Brücke wird viel Arbeit, sagt Dirk Bernsmann vom Dattelner Wasserstraßen-Neubauamt.
3: Die große Herausforderung beim Einschwimmen besteht darin, den Überbau mit einer Länge von 74 Meter und 12 Meter Breite und seinem Gewicht von ca. 610 Tonnen in einem vorgegebenen Zeitfenster zunächst an Land zu verfahren und anschließend auf dem Wasser mittels Pontung zu bewegen.
1: Die Brücke wird dann erstmal provisorisch abgesetzt, damit die Fahrbahn fertiggestellt werden kann. In Hamm waren die Woche Einbrecher zugange. In nur zwei Nächten haben sie 24 Garagen aufgebrochen. Die Polizei musste jetzt erstmal beim Vermieter fragen, zu wem die Garagen gehören. Ob was gestohlen wurde und wie hoch der Schaden ist, noch unklar. Und jetzt noch das Wetter mit Claudia Barbonus aus der WDR-Wetterredaktion.
4: Hallo zusammen. Es ist erstmal überwiegend sonnig im Ruhrgebiet. Über den Tag ziehen ein paar Wolkenfelder durch. Es bleibt aber trocken bei 21 bis 24 Grad. Das Wochenende wird sommerlich mit morgen 26 bis 29 und Sonntag bis 33 Grad.
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5: Da haben wir die A1 Köln Richtung Dortmund zwischen Hagen-Nord und Schwerte, 3/4 Stunde, 6 Kilometer. Die 1 Köln Richtung Euskirchen zwischen Gleuel und Kreuz-Bliesheim, 1/4 Stunde, 6 Kilometer. Die 40 Duisburg Richtung Essen zwischen Mülheim-Winkhausen und Essen-Frohnhausen, 1/4 Stunde, 4 Kilometer. Die 61 Koblenz Richtung Mönchengladbach zwischen Wehr und Dreieck-Sinzig, 20 Minuten, 9 Kilometer. Und die A571 Sinzig Richtung Ehlingen zwischen Dreieck-Sinzig und Ehlingen, 1/2 Stunde, 2 Kilometer Stau. Ich glaube, da bin ich noch nie gewesen, weil da war nichts heißen soll. 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
5: Hey, einen schönen Freitag zusammen. Ich freue mich sehr, dass wir gleich mit dem Düsseldörfchen verabredet sind. Das ist eine Kinderaktion. 280 Kinder bauen ihre eigene Stadt, haben eigene Regeln. Und wir sind mit der Bürgermeisterin verabredet. Die ist 13 Jahre alt und heißt Friederike. Das wird was.
6: Hey.

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1: Hallo, ich bin Julian Beuter aus dem WDR 2 Raus in den Westen-Team. Und so klingt das wohl coolste Freibad im Westen diesen Sommer. Das Werksschwimmbad auf Zollverein in Essen. Neben dem alten Koksofen, wo früher aus Kohle Brennstoff für die Stahlproduktion gemacht wurde, da steht heute ein Schwimmbecken. Jeden Sommer ist das geöffnet, während der Sommerferien. Kostenlos kommt ihr da rein. Und im Hintergrund steht halt wirklich dieser alte Ofen, mehrere hundert Meter lang, viele Meter hoch. Ein verrosteter Koloss aus früheren Zeiten. Eine atemberaubende Kulisse für euer Planschvergnügen jetzt im Sommer.
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0: Drei Wochen Sommerferien sind um und was den Kindern angeboten wird in dieser Zeit, wir haben schon allerhand gehört hier bei WDR 2, heute ist es wieder was Besonderes, nämlich die Ferienaktion Düsseldörfchen. 280 Kinder haben da ihre eigene Stadt gebaut mit eigenen Regeln, mit Geschäften, sogar mit einer richtigen Bürgermeisterinnenwahl, so muss es dann richtig heißen. Denn heute ist der letzte Tag der Aktion und damit der letzte Tag von Bürgermeisterin Friederike, 13 Jahre alt, Bürgermeisterin von Düsseldörfchen. Hallo Friederike.
1: Hallo.
0: So, wenn du kurz Bilanz ziehst, 3 Wochen Bürgermeisterin in Düsseldörfchen, wie fandest du das?
1: Ich fand die Zeit sehr schön, es hat mir sehr viel Spaß gemacht, auch für die Entscheidungen und für die Meinungen der Bürger hier zu agieren. Es hat mir sehr viel Spaß gemacht.
0: Und du kannst das auch richtig gut, dann hast du dir drauf geschafft, auch bürgermeisterisch zu sprechen.
1: Nee, das habe ich jetzt nicht extra dafür gelernt.
0: Ja, wahrscheinlich hat man dich deswegen auch gewählt. Was hast du denn gestalten können in der Zeit?
1: Wir haben verschiedene Wettbewerbe gemacht. Wir haben, da das Thema dieses Jahr auch Spiel in der Stadt ist, auch Spiele gespielt, zum Beispiel eine Bingo-Runde und eine Spieleshow. Und wir haben Förderanträge für die Bereiche geschaffen. Das heißt, wenn Bereiche zum Beispiel weniger Geld haben, können sie bei uns im Rathaus eine Förderung stellen. Und dann bekommen sie einen Zuschuss vom Rathaus, sowie eine Kulturförderung haben wir auch eingeführt.
0: Wieso würde mich nicht wundern, wenn du in 20 Jahren irgendwo Bürgermeisterin bist, Friederike? Das ist cool. Es hat dir gefallen, oder?
1: Ja, es hat mir sehr viel Spaß gemacht.
0: Super. Mal neben dir ist noch deine Amtsvertreterin, das ist Marlene, die ist 11 Jahre alt. Gib mir die mal eben. Marlene?
2: Hallo.
0: Hallo. Sag mal, jetzt wo ihr da 3 Wochen diesen Job gemacht habt, wenn viele Menschen zusammen sind, da gibt es ja auch schon mal Zank und Auseinandersetzungen. Wie habt ihr das erlebt und geschlichtet?
2: Also wir haben manche Entscheidungen getroffen wie Kultursteuern, wo wir die Steuern einmal pro Woche 1 Euro höher gesetzt haben. Das hat den Leuten gar nicht gefallen. Aber wir haben es am Ende so geregelt, dass wir die Kultursteuern von den normalen Steuern abziehen und damit waren dann am Ende auch wieder alle zufrieden.
0: Das ist ja vor allen Dingen, das ist super, wie ihr das gemacht habt. Spiel in der Stadt heißt das. Das wäre ja toll, wenn die Ideen, die ihr habt, auch richtig in die große Stadt übertragen werden. Was könnt ihr denn da machen?
2: Wir könnten...
0: Also eure Ideen eigentlich mal richtig zum Bürgermeisteramt bringen.
2: Boah, also...
0: Ja, und gerade in Düsseldorf, die können auch jeden Monat ein Steinchen mehr abgeben.
2: Ja, das stimmt.
0: So, da haben wir doch eine ganz gute Idee gehabt. Was machst du denn jetzt, Marlene, nach den 3 Wochen, wenn du nicht mehr stellvertretende Bürgermeisterin bist?
2: Also, es war schön und ich werde noch viel darüber nachdenken und ich werde in den Urlaub fahren und nochmal alles realisieren, was wir gemacht haben. Mhm. Und alles gut in Erinnerung behalten, weil es wirklich sehr viel Spaß gemacht hat und auch aufregend war.
0: Ihr seid 2 ganz taffe Mädels, Friederike 13 und Marlene 11, die Bürgermeisterin und ihre Stellvertreterin von Düsseldörfchen, einem Ferienprojekt in Düsseldorf. Schöne Ferien noch euch beiden. Danke fürs Erzählen. Tschüss.
2: Gerne.
0: Tschüss. Ciao.
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1: Hallöchen.
0: Ich habe gerade gesagt, als wenn sie zum Kastagnettenkurs müsste mit deinem
1: Spannesten. Nur weil ich einmal ein großblumig bedrucktes Kleid trage.
0: Mit einem strengen Zopf und einem Lippenstift, der wie Zement
1: reingetackert ist hier. Leute, ich habe mich gefragt, ob dritte Liga auch geil sein kann für den Westen. Und ich habe jemanden getroffen, der sagt ja.
0: Ja, klar.
1: Ich frage gleich mal nach, warum.
0: Okay, da bin ich auch mal
1: weil
0: gespannt.
1: Viele Westvereine sind jetzt in der dritten Liga, die startet
0: los,
1: heute.
0: Ne? Ja.
1: Und darum kümmern wir uns unter anderem. Ich frage aber auch nach, ob eigentlich diese 60 Straßenbahnen in Bonn bald wieder fahren, die da ja erst seit Juli aus dem Verkehr gezogen worden sind, weil es heißt, die könnten gegebenenfalls sogar entgleisen. Kommen die eigentlich zurück? Was wird da jetzt passieren?
0: Bin ich froh, dass ich die Probleme nicht hatte jetzt die letzten 4 Stunden, die du hast. Darum hast du das Blumenkleid an.
1: Yes.
0: Ich fahre jetzt zum Haldern-Pop zelten.
1: So. Ich guck nochmal, die Aufgabenverteilung war eigentlich anders, weil ich schau mal in den Plan gerade. Was hatten wir denn ausgemacht?

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12: Die Nachrichten mit Sebastian Ehl. Guten Tag.
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12: In Bonn bleibt vorerst unklar, ab wann die Straßenbahnen wieder fahren können, die wegen Sicherheitsmängeln aus dem Verkehr gezogen wurden. Eine Sondersitzung der Aufsichtsräte ist gerade zu Ende gegangen. Das Ergebnis ist aber noch unklar. Worum es geht, erklärt Benjamin Paris.
13: 60 von 75 Stadtbahnen sind seit fast 3 Wochen im Depot. Wie jetzt rausgekommen ist, haben sie offenbar größere Mängel als bisher angenommen. In ihnen sind Teile verbaut, die nicht zugelassen sind. Die zuständige Kontrollstelle sagt, die Bahnen könnten deshalb jederzeit entgleisen. In Bonn startet heute dazu auch noch der Abriss des kaputten Brückenteils der Nordbrücke. Bis Montag wird rund um die Uhr gearbeitet. Die neue Bonner Nordbrücke soll dann Ende 2028 fertig sein.
12: Der Nationale Sicherheitsrat hat über die Sprengstoffdrohne am Leipziger Flughafen beraten. Das Gremium besteht aus Kanzler Merz, mehreren Ministern und auch Bundeswehrvertretern. Das Ergebnis ist geheim. Grundsätzlich geht es gerade um die Frage, wie Drohnen besser abgewehrt werden können. Markus Sambale, WDR Berlin.
14: Seit immer mehr unbekannte Drohnen über Deutschland gesichtet werden, hat die Politik reagiert. Wenn die Bundeswehr von der Polizei um Amtshilfe gebeten wird, darf sie Drohnen im Extremfall auch abschießen. Außerdem baut die Bundespolizei seit dem vergangenen Jahr eine Drohnenabwehreinheit auf. Und an den wichtigsten deutschen Flughäfen werden spezielle Abwehrsysteme installiert. Kritiker beklagen, dass Deutschland weiter nicht ausreichend gewappnet ist gegen feindliche Drohnen.
12: In Deutschland sind zurzeit weniger gefälschte Geldscheine im Umlauf als im vergangenen Jahr. Die Bundesbank zog im ersten Halbjahr rund 30.000 falsche Banknoten aus dem Verkehr. Das entspricht einem Rückgang von gut 4%. Die meisten Blüten sind 50-Euro-Scheine. Die Bundesbank betont, wer Falschgeld in seinem Portemonnaie bemerkt, bekommt es nicht ersetzt. Und auch das ist noch wichtig. In Thailand hat ein Jugendlicher an seiner Schule mindestens 6 Menschen erschossen, 3 Schüler und 3 Lehrer. Zuvor hatte der Junge seine Großeltern getötet und die Pistole des Großvaters gestohlen. Die deutschen Exporte sind auf einem Rekordhoch. Laut Statistischem Bundesamt wurden im Juni Waren im Wert von fast 140 Milliarden Euro exportiert, im Vergleich zum Vorjahr fast 7% mehr. Bei den Schwimm-Europameisterschaften in Paris hat Isabel Gose die nächste Goldmedaille für Deutschland gewonnen. Im Freiwasser gewann sie im Knockout-Sprint. Einen Himmel voller Heißluftballons, den könnte es heute in Warendorf geben. Zum ersten Mal findet dort die Mongolfiade des Freiluftballonvereins Münster und Münsterland statt. Organisator Nils Bohlmann kann es kaum erwarten.
15: Wir hoffen wochenlang auf das richtige Wetter. Und wenn es dann dazu kommt, dass die Ballone aufsteigen, ist es immer ein gemeinsamer Gänsehautmoment. Und eigentlich für diese Gänsehautmomente machen wir es.
12: Um 18 Uhr sollen heute die ersten Ballons in Warendorf aufsteigen. Die Mongolfiade geht bis Sonntag. Das war WDR aktuell.
16: Katharina Geulen aus der WDR 2 Wetterredaktion hat das passende Wetter, oder?
3: Ja, also aktuell sind da noch einige Wolken unterwegs im Münsterland. Da gibt es auch die höchste Regenwahrscheinlichkeit heute. Aber mehr als ein paar Schauer werden es auch nicht werden. Und zum Abend hin lockern die Wolken überall wieder auf. Das heißt, heute Abend 18 Uhr könnte sogar mit Sonne klappen. Dazu ist es heute ein Ticken kühler als gestern. Wermelskirchen kommen ja auf 21 Grad, in Warendorf auf 22 und in Gelsenkirchen auf 23 Grad. Morgen gibt es dann wieder Sonne pur bei 27 bis 30 Grad.
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16: Legen wir los. Die Staus mit den längsten Wartezeiten gerade zum Beispiel auf der A1 Köln Richtung Dortmund zwischen Hagen Nord und Schwerte. Da müsst ihr eine Dreiviertelstunde Geduld einpacken. 7 Kilometer Stau an der Stelle. Da gab es nämlich einen Unfall und momentan ist nur ein Fahrstreifen frei. Die A1 Köln Richtung Euskirchen zwischen Hürth und Kreuz Bliesheim 7 Kilometer stocken. Das dauert eine Viertelstunde länger für euch als sonst an der Stelle. A40 Duisburg Richtung Essen zwischen Mülheim Dümpten und Essen-Frohnhausen. 20 Minuten Geduld, 5 Kilometer Stau, da wird gebaut. Es ist leider nur ein Fahrstreifen frei. A43, Münster Richtung Recklinghausen zwischen Senden und Dülmen Nord, auch 20 Minuten länger als sonst, 4 Kilometer. Und A61, Koblenz Richtung Mönchengladbach, da packt euch mal dicke die Geduld ein, denn zwischen Wehr und Dreieck Bad Neuenahr gibt es gerade mehr als 10 Kilometer Stau. Ihr braucht da mehr als 2 Stunden länger als sonst, bis ihr zwischen Wehr und Dreieck Bad Neuenahr durch seid. 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Gute Fahrt!
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16: Ja, man merkt, wir rutschen ins Wochenende rein, da werden die Staus auch wieder dicker. Haltet durch, kommt gut durch und wir kümmern uns gleich um diese Straßenbahn. Diese Bonner Straßenbahn, was wird denn da jetzt gemacht, damit die bald wieder fahren können? Ich frag gleich nach.
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0: Hier ist euer Lieblings-WDR2-Mittagsmagazin. Frische News an diesem Freitag. Alles Wichtige, was ihr wissen müsst. Zum Beispiel zu diesen Straßenbahnen in Bonn. Ist ja ein richtiges Ärgernis. Seit Mitte Juli dürfen da mehr als 60 von 75 Bahnen nicht mehr fahren. Weil man sagt, nee, also die sind echt unsicher. Da gibt's große Mängel, viel mehr, als wir bislang dachten. Die könnten vielleicht sogar entgleisen. Jetzt hat man das aber untersucht alles. Und ich habe mit Merthe Wohrmeister darüber gesprochen, WDR2 Bonn. Merthe, dieses Entgleisen und die Gefahren. Liegt es daran, dass die irgendwie so wahnsinnig stark verschlissen sind nach 40 Jahren im Einsatz oder was?
1: Nee, das kann man nicht wirklich sagen. Also das Problem ist laut den Stadtwerken bei den Reparaturen in der Vergangenheit entstanden. Also es sind alte Bahnen aus den 70er bis 90er Jahren. Und wenn da was verschlissen war, klar, dann hat man es repariert. Aber teilweise gab es bei den alten Bahnen dann ja nicht mehr die Hersteller, die das ursprünglich halt die Teile hergestellt haben. Ja, und dann hat man andere Teile genommen. Und das ist das Problem, das ist nicht richtig dokumentiert. Also man hat nicht aufgeschrieben, hallo, wir haben da jetzt zum Beispiel was Älteres eingebaut, bitte was Neues entwickeln oder von einem anderen Hersteller neu bauen lassen und das entsprechend zertifizieren lassen und das dann eben neu einbauen. So kommt es halt, dass dann eben Teile da in den Bahnen gefunden wurden, die zu alt sind.
0: Und das ist denen jetzt plötzlich erst aufgefallen?
1: Man hat jetzt einfach noch mal genauer nachgeprüft, weil die Bahnen bis 2029 eine Betriebserlaubnis haben und die sollen aber bis in die 2030er Jahre noch weiterfahren, weil es kommen zwar neue Bahnen, die sind bestellt, aber das dauert halt noch, weil solche Stadtbahnen halt auch wirklich individuell gebaut werden müssen und entwickelt werden müssen. Ja, und deswegen müssen die alten noch ein bisschen halten und deshalb hat man die jetzt noch mal genauer überprüft und da ist das dann aufgefallen.
0: Und diese 60 Bahnen, die da jetzt neu überprüft und aus dem Verkehr gezogen worden sind, die bleiben jetzt dauerhaft in der Garage?
1: Nee, die kommen wieder und eigentlich auch recht bald. Also TÜV-Experten prüfen die jetzt ganz genau, zum Teil auch mit Ultraschall, dass man richtig in das Materialgewebe da reinschaut. Und dann werden sie jetzt halt korrekt wieder instand gesetzt und kommen ab Mitte des Monats wieder auf die Schiene, schrittweise, so Bahn für Bahn sozusagen. Und es gibt jetzt auch ein Überprüfungs- und Überwachungskonzept für die Überprüfung, Instandhaltung und den weiteren Betrieb dieser Bahn, wo die technische Aufsichtsbehörde dann auch immer noch ein Auge drauf hat.
0: Also die haben jetzt für alle Bahnen die korrekten Ersatzteile bekommen?
1: Beziehungsweise sie bauen dann jetzt die korrekten Ersatzteile dann ein oder eben Teile, die dann zertifiziert werden.
0: Sagt Merthe Burmeister, WDR 2 Bonn. Es kann also bald wieder losgehen mit den überarbeiteten Bahnen bei euch in der Stadt.
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1: Direkt aus dem Studio Dortmund, ich bin Marc Sense. Guten Tag. Die extreme Trockenheit trifft auch die Ruhr schwer. Das hat der Ruhrverband bekannt gegeben. Ohne die Talsperren hätte der Fluss an 18 Tagen im Juli streckenweise kein Wasser geführt. Nach einer vorläufigen Auswertung des Ruhrverbandes ist der vergangene Juli damit einer der zwei trockensten seit Beginn der Aufzeichnung vor 100 Jahren. In den letzten 9 Monaten fielen bis zu 30% weniger Regen als im Durchschnitt. Zur Sorge gibt es trotzdem keinen Grund, sagt der Ruhrverband. Die Talsperren sind aktuell noch sehr gut gefüllt. Damit sei die Wasserversorgung erstmal gesichert. Castrop-Rauxel bekommt heute eine neue Bladenhorstener Brücke. Der Rhein-Herne-Kanal wird da verbreitert, damit Schiffe in beide Richtungen fahren können. Das sogenannte Einschwimmen der neuen Brücke wird viel Arbeit, sagt Dirk Bernsmann vom Dattelner Wasserstraßen-Neubauamt.
2: Die große Herausforderung beim Einschwimmen besteht darin, den Überbau mit einer Länge von 74 Meter und 12 Meter Breite und seinem Gewicht von ca. 610 Tonnen in einem vorgegebenen Zeitfenster zunächst an Land zu verfahren und anschließend auf dem Wasser mittels Ponton zu bewegen.
1: Die Brücke wird dann erstmal provisorisch abgesetzt, damit die Fahrbahn fertiggestellt werden kann. E-Ladesäulen sind schwer in Mode, leider nicht nur bei Fahrern von Elektroautos, sondern auch bei Dieben. Denn die hohen Ladeströme brauchen dicke Ladekabel und die sind aus Kupfer, also wertvoll. Heute Nacht versuchten zwei Männer aus Gelsenkirchen offenbar genau diese Kabel in Dortmund-Öspel zu klauen. Die Alarmanlage der Säule löste aber aus und die Polizei konnte die beiden stoppen. In ihrem Lieferwagen lagen mehrere Meter abgeschnittene Ladekabel. Die beiden Gelsenkirchener wurden vorläufig festgenommen, kamen aber wieder frei. Und damit zum Wetter mit Claudia Barbonus aus der WDR-Wetterredaktion. Hallöchen.
3: Hallo zusammen. Zwischendurch gibt es am Nachmittag auch mal dichtere Wolken im Ruhrgebiet. Es bleibt aber meistens trocken bei 21 bis 24 Grad. Nach einer angenehm kühlen Nacht ist es morgen sonnig bei bis zu 29, Sonntag bei bis zu 33 Grad.
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4: Ich habe die Staus mit den momentan längsten Wartezeiten für euch. Auf der A1 Köln Richtung Euskirchen ist das zwischen Gleuel und Kreuz Bliesheim gerade hakelig. 9 Kilometer Stau gibt es da. Das bedeutet, ihr braucht 20 Minuten länger als sonst, um da durchzukommen. A3 Köln Richtung Oberhausen zwischen Kreuz Breitscheid und Oberhausen-Lierich. Eine Viertelstunde obendrauf, 7 Kilometer stockt es dort. A40 Duisburg Richtung Essen zwischen Mülheim-Dümpten und Essen-Frohnhausen. 5 Kilometer Stau. Ihr braucht 20 Minuten länger dort. Das alles wegen Bauarbeiten, ne? Da ist nur ein Fahrstreifen gerade frei. A43 Wuppertal Richtung Recklinghausen zwischen Wittenhefen und Kreuz Herne. Da braucht ihr auch eine Viertelstunde länger. Es stockt auf 8 Kilometern. Und auf der A61 Koblenz Richtung Mönchengladbach braucht ihr Geduld zwischen Wehr und Dreieck Bad 9a. Da gibt es nämlich mehr als 10 Kilometer Stau. Ihr braucht gut eine Stunde und ein bisschen, um da durchzukommen. Da gab es einen Unfall und momentan ist da nur ein Fahrstreifen frei. Haltet gut durch, ihr schafft das. Gute Fahrt.
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4: Hallo, es ist Freitag. Ich habe Coldplay Paradise für euch. Ich meine, eigentlich kann es nicht besser laufen, ne? WDR 2 Mittagsmagazin am Start. Gleich feiern wir mal ein bisschen die dritte Liga. Bleibt uns an manchen Ecken auch nichts anderes übrig, denn es ist viel Westen in dieser Saison in der dritten Liga. Aber was daran gut ist, das sagen wir gleich.

0: Glockenbach und Ella Henderson mit Lifeline im WDR2-Mittagsmagazin. Also ich glaube, so viel Westen wie gerade war noch nie in der dritten Liga. Da sind jetzt gleich 8 Vereine aus NRW mit am Start. Fortuna Düsseldorf ganz frisch. Das wollten die vielleicht nicht unbedingt, aber jetzt sind sie dabei. Und WDR2-Hörerin Ines, die ist wirklich begeistert. Also dritte Liga, sagt sie, ist richtig geil.
1: Aber sicher doch sowas von geil. Ich bin SV Meppen-Fan. Ich freue mich drauf. Preußen Münster gegen SV Meppen oder Fortuna Düsseldorf gegen SV Meppen. Da muss ich hin.
0: Und Tim Thiemeyer aus Lippstadt, der mag die dritte Liga auch.

0: Er ist nämlich Groundhopper. Also Tim schaut sich gerne möglichst viele Spiele in vielen verschiedenen Stadien an. Ich habe mit ihm gesprochen. Tim, ist die Stimmung denn bei so einem Drittligaspiel irgendwie anders als in der ersten oder zweiten Liga?
1: Ja, so dritte Liga, Regionalliga, das sind eigentlich die Ligen, wo ich richtig gerne bin, weil man merkt, dass die Leute da sehr, sehr nah an den Vereinen dran sind, dass da ja so ein bisschen der Fußball doch sehr, sehr echt ist, sehr, sehr lebt, möchte ich sagen. Ich finde es sehr, sehr cool, dass die dritte Liga in diesem Jahr so viel NRW-Vereine hat, weil die dann quasi vor der Haustür stattfinden zu einem ganz großen Teil.
0: Er musste nicht so weit fahren natürlich, aber was genau macht denn den Fußball da so echt?
1: Ja, ich glaube, die Leute, man merkt im Stadion schon sehr, sehr deutlich, ob Leute da hingehen, weil sie möchten, dass der Verein erfolgreich ist, oder weil sie da hingehen, weil dieses gesellschaftliche Ereignis, was da stattfindet, denen das was bedeutet. Das macht das soziale Erlebnis Stadion aber einfach viel, viel wertvoller, finde ich, weil die Leute dann natürlich viel, viel länger dabei sind, viel öfter dabei sind, in guten wie in schlechten Zeiten. Und diese Mentalität, die spürt man, finde ich, besonders bei den Vereinen, die halt auch wirklich schon sehr, sehr schlechte Zeiten durchgemacht haben. Und dementsprechend die Leute auf den Tribünen dann auch schon eine gewisse Erfahrung haben und es einzuschätzen, zu wissen, wenn eine Mannschaft sich da ordentlich reinhaut.
0: Und was sagst du denen, die sagen, wie, du gehst zu Spielen der dritten Liga, was ist denn daran geil? Was sagt man da?
1: Ich gehe ehrlich gesagt sogar noch zu Spielen, die deutlich niedriger sind. Nee, ich glaube, dass das Stadionerlebnis ist, glaube ich, auf dieser Liga-Ebene mit das Interessanteste, weil Bundesliga, das ist dann irgendwann auch zu groß, ist es auch vielen zu teuer mittlerweile. Also da kann ich durchaus jeden verstehen, der sagt, da hat er gar keine Lust mehr drauf. Und dritte Liga ist, glaube ich, finanziell noch ein ordentlicher Rahmen und gleichzeitig ist es aber auch, je nachdem, also wir haben ja jetzt so große Vereine wie Fortuna Düsseldorf, Alemannia Aachen, Preußen Münster dabei, die müssen sich ja nicht verstecken vor Bundesliga-Vereinen. Also dementsprechend ist die Atmosphäre mindestens genauso, teils sogar besser.
0: Sagt Tim Thiemeier hier auf WDR 2. Der hat auch seinen eigenen Podcast zum Fußball. Dwitzwoch heißt er. Abkürzung für der Weg ist das Spiel Mittwoch.

0: Holly Humberstone.
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0: Heute ist ja quasi der Abkühltag in dieser Woche. Da können wir dann auch mal ein paar wärmere Orte hier bei uns aufsuchen. Zum Beispiel die Grashütte Gernheim in Petershagen. Das ist bei Minden. Da machen die Gras wie vor über 200 Jahren. Das ist da das Thema. Also das ist ein Museum mit Glasproduktion zum Angucken und auch mitmachen. Das hat unser WDR 2 raus in den Westen Reporter Julian Beuter gemacht. Der war da. Da hat er so einen Kurs mitgemacht, wo er selber Glas gemacht hat. Da musste man feste pusten. Julian hat sich gleich angemeldet.
2: Feste reinpusten, bis ich sage Stopp, weiter, viel fester, noch mehr pusten und Stopp.
3: Boah, also wirklich, ich dachte, ja komm, ist wie so Luftballon, aber es war dann doch einiges widerstandsfähiger. Das war Glasmacher Miguel, die sind hier nämlich zu dritt und erklären quasi allen, die hier in dieses Museum kommen, immer, was sie hier eigentlich machen. Es ist tatsächlich noch eine echte Produktion, du kannst die Sachen nachher im Museumsshop kaufen. Ich habe das gerade schon gesehen, das sind so richtig schöne Trinkgläser, Vasen. Im Museum wird dann tatsächlich auch noch Kunst ausgestellt, aus Glas, also sogar Figuren.
0: Also erst gucken, staunen, dann mitmachen, dann shoppen, könnt ihr alles machen. Mehr Infos zur Glashütte Gernheim und natürlich noch viel mehr Tipps von uns. Ne? 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
7: Die Nachrichten mit Sebastian Ehl. Guten Tag.
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7: Der Energiekonzern RWE gibt seine 3 Windkraftprojekte vor der US-Küste auf. Von der Trump-Regierung bekommt der Essener Konzern dafür 1,2 Milliarden Dollar, muss die aber in Projekte fossiler Energieträger in den USA investieren. Die Deutsche Umwelthilfe kritisiert, RWE mache sich zum Handlanger Trumps und riskiere einen massiven Verlust an Glaubwürdigkeit. Die Hintergründe hat Carsten Kühntop, WDR Washington.
8: Ganz grundsätzlich ist Trump gegen die erneuerbaren Energien. Er glaubt nicht daran, dass der Klimawandel menschengemacht ist, und die Energiewende bezeichnet er als Schwindel. Seit Jahren wettert Trump vor allem gegen Windenergie. Trumps Vorgänger Biden hatte die erneuerbaren Energien gezielt gefördert. Trump macht jetzt das Gegenteil. Er behindert entsprechende Projekte, wie er nur kann, und setzt ausschließlich auf den Ausbau fossiler Brennstoffe.
7: In Bonn bleibt vorerst unklar, ab wann die Straßenbahnen wieder fahren können, die wegen Sicherheitsmängeln aus dem Verkehr gezogen wurden. Eine Sondersitzung der Aufsichtsräte ist gerade zu Ende gegangen. Die 60 Stadtbahnen im Depot haben offenbar größere Mängel als bisher bekannt. In Deutschland ist zurzeit weniger Falschgeld im Umlauf als im vergangenen Jahr. Die Bundesbank zog im ersten Halbjahr rund 30.000 gefälschte Geldscheine aus dem Verkehr. Das entspricht einem Rückgang von gut 4%. Mehr dazu von Alexander Schmidt.
9: Zuletzt seien vermehrt falsche 100-Euro-Banknoten im Umlauf gewesen, sagte Bundesbankvorstand Lienkämper. Da Falschgeld nicht ersetzt wird, rät die Bundesbank, die Banknoten nach dem Prinzip fühlen, sehen, kippen zu prüfen. Dabei empfehle es sich, eine verdächtige Banknote mit einer zweifelsfrei echten zu vergleichen und stets mehrere Sicherheitsmerkmale zu betrachten, wie etwa das griffige Papier oder die silbernen Hologrammstreifen.
7: Und auch das haben wir noch im Blick. Der Nationale Sicherheitsrat mit Bundeskanzler Merz hat über den möglichen Anschlagsversuch mit einer Sprengstoffdrohne am Leipziger Flughafen beraten. Der Rat wurde im vergangenen Jahr eingerichtet, um Sicherheitsmaßnahmen schneller zu koordinieren. In Thailand hat ein Jugendlicher an seiner Schule mindestens 6 Menschen erschossen. Zuvor hatte der Junge seine Großeltern getötet und die Pistole des Großvaters gestohlen. Bei den Schwimm-Europameisterschaften in Paris hat Isabel Gose die nächste Goldmedaille für Deutschland gewonnen. Im Freiwasser gewann sie im Knockout-Sprint. Am heutigen Internationalen Tag des Bieres steht vielen Brauereien das Wasser bis zum Hals. Sie haben mit hohen Energie- und Rohstoffkosten zu kämpfen und gleichzeitig trinken immer weniger Menschen Bier. Woran das liegt, das erklärt Christian Kerner vom Kölner Brauverband.
10: Das hat mit vielen Faktoren zu tun. Anderes Konsumverhalten. Ein ganz wichtiger Teil ist, sich möglicherweise auf neue Produkte einzustellen, eben auf alkoholfreie Produkte.
7: Mit Aktionen wie im Rheinland etwa der Langen Nacht der Kölschen Brauhäuser will die Branche den Abwärtstrend stoppen. Das war WDR aktuell.
11: Katharina Gollen ist am Start aus der WDR 2 Wetterredaktion mit dem passenden Wetter für das alkoholfreie Bierchen, würde ich sagen.
12: Ja, also aktuell sind noch ein paar dicke Wolken am Himmel.
11: Na komm.
12: Ja, bisschen Sonne ist auch mit dabei, aber diese dicken Wolken können vor allem nördlich der Ruhr auch hier und da mal ein paar Tropfen Regen bringen. Das wird aber die Ausnahme bleiben. Die meisten kommen heute trocken durch den Tag. Bei Winterberg 12 Grad, in Gütersloh 23. 23 und in Heinsberg 24 Grad. Ab morgen wird es dann sonniger und heißer. Ist dann vielleicht eher so ein schönes Biergartenwetter. Danke.
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13: Die Staus mit den längsten Wartezeiten für euch um 2:03. Die A3 fängt an, Köln Richtung Oberhausen. Zwischen Kreuz Breitscheid und Oberhausen-Lierich müsst ihr 20 Minuten Geduld haben, bis ihr das da geschafft habt. 7 Kilometer Stau. A40 Duisburg Richtung Essen. Zwischen Mülheim-Dümpten und Essen-Frohnhausen 20 plus auch hier. 5 Kilometer Stau. Da wird gebaut und deswegen ist nur ein Fahrstreifen frei. Die A42, die ist gerade Dortmund Richtung Kamp-Lintfort, ne? Ist die zwischen Moers Nord und Kreuz Kamp-Lintfort gesperrt. Da gab es nämlich einen Unfall. Auf der A43 Wuppertal Richtung Recklinghausen zwischen Bochum-Witten und Kreuz Herne. Da müsst ihr eine Viertelstunde Geduld haben, bis ihr das geschafft habt. 8 Kilometer stockt es dort. Und A61 Koblenz Richtung Mönchengladbach zwischen Wehr und Dreieck Bad Neuenahr. Da gibt es 15 Kilometer Stau. Das bedeutet für euch, ihr braucht eine gute Stunde und sogar etwas mehr, um da durchzukommen. Da gab es einen Unfall und momentan ist nur ein Fahrstreifen frei. Habt Geduld und gute Fahrt.
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13: Hallo. Habt Geduld, sagt sich immer so gut, ne? Ist gar nicht so einfach, da Geduld zu haben, wenn man mitten im Stau steht. Und dann auch noch, wenn das Wochenende so naht. Ich weiß, ihr schafft das. Ich habe immerhin viele spannende Hintergrundinfos für euch zu allem, was gerade so los ist im Land. Also von daher, lasst euch von mir ablenken, falls ihr gerade irgendwo im Stau steht. Bis gleich.
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0: Alex Warren. Und der Fever Dream im WDR 2 Mittagsmagazin. Ihr sollt wissen, was los ist im Land. Zum Beispiel wird hier gerade über die sogenannte Coesfelder Liste gesprochen. Auf dieser Liste, da stehen Menschen drauf, die eigentlich abgeschoben werden sollen. Und die Liste heißt so, weil eine der zentralen Ausländerbehörden hier im Westen ihren Sitz in Coesfeld hat. Und auf einer aktuellen Liste, die aus Coesfeld an die Stadt Köln geschickt haben, da sollen auch Angehörige einer Familie draufstehen, die gerade an einer Schießerei beteiligt gewesen sein sollen. Aber die Stadt Köln soll dann entschieden haben, nee, wir schieben nicht ab. Wir versuchen weiterhin hier zu integrieren. Deshalb gibt es viele Diskussionen. Antje Passenheim, WDR 2 Landespolitik. Ist denn diese Liste quasi nur eine Empfehlung für Abschiebungen, die man umsetzt oder auch nicht? Können die das dann selber entscheiden?
1: Die Liste enthält vor allem nichts, was in diesem Fall der Stadt Köln nicht ohnehin bekannt ist. Denn diese 500 Namen beziehen sich auf Köln. Und die Stadt weiß schon selber, dass da 500 Migrantinnen und Migranten vom Westbalkan leben, bei denen das Bleiberecht noch nicht geklärt ist. Aber die zentralen Ausländerbehörden, die haben in NRW bestimmte Zuständigkeiten für bestimmte Länder, für Flugabschiebungen, für die Beschaffung von Passersatzpapieren, wie jetzt zum Beispiel die zentrale Ausländerbehörde Coesfeld. Und die macht dann eben ein regelmäßiges Update dieser Liste und sagt, wir helfen euch bei der Beschaffung der nötigen Papiere. Wenn ihr abschieben wollt, sagt Bescheid, was ihr braucht.
0: Aber da soll die Stadt Köln gesagt haben, nö, wir brauchen nichts.
1: Genau das ist der Kern. Städte und Kommunen in NRW sind zwar einerseits gesetzlich verpflichtet, Menschen abzuschieben, wo das ganz klar entschieden ist. Andererseits ermuntert das Land NRW die Kommunen, und zwar per Erlass, sinngemäß, nutzt euren Ermessensspielraum so gut es geht aus, solange es für die betroffenen Menschen noch eine Perspektive auf ein Bleiberecht gibt. Immer im Sinne der Betroffenen, also auch langjährig geduldete Menschen, Menschen, die aus verschiedenen Gründen nicht abgeschoben werden, zum Beispiel das Wohl der Kinder, Krankheit und so weiter.
0: Und das war hier in Köln der Fall?
1: Gemäß dem Erlass des Landes hat die Stadt Köln 2018 ein Bleiberechtsprogramm aufgelegt. Da prüft die Ausländerbehörde mit freien Trägern zusammen im Einzelfall, woran das Bleiberecht hapert. Und nur wenn gar nichts mehr geht, betreibt die Stadt die Abschiebung. Und offenbar sind diese Namen, die da jetzt auf der Liste stehen, gibt es dafür nicht solche gravierenden Gründe, um das Bleiberechtsprogramm zu brechen.
0: Infos von Antje Passenheim, WDR 2 Landespolitik. Aber ob das wirklich jetzt keine ausreichenden Gründe waren und alles so richtig entschieden worden ist, darüber wird eben gerade diskutiert. 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

0: die soll mal selber Cello spielen, oder? Udo Lindenberg und Clüso hier im WDR 2 Musikmix. Und gleich müssen wir uns dringend mal nach 2:30 um das passieren, was da mit RWE los ist. Was machen die da? Und warum will der Trump nicht, dass die Windräder bauen? Gleich mehr.
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1: Direkt aus dem Studio Dortmund, ich bin Marc Sense. Guten Tag. Heute wurde die sogenannte Knappi-Bande am Dortmunder Landgericht wegen gefährlicher Körperverletzung verurteilt und nicht wegen versuchten Totschlags, wie es die Staatsanwaltschaft gefordert hat. Nesrin Özcal, die Sprecherin des Landgerichts, kennt das Urteil im Detail.
2: Sechs der angeklagten Jugendlichen und Heranwachsenden sind heute unter anderem wegen gefährlicher Körperverletzung zu Jugendstrafen zwischen 9 Monaten und 4 Jahren und 6 Monaten verurteilt worden. Ein siebter Jugendlicher wurde wegen Beihilfe hierzu zu 2 Wochen Dauerarrest und 100 Stunden Freizeitarbeit verurteilt.
1: Die 7 Jugendlichen zwischen 16 und 21 Jahren hatten letztes Jahr andere Jugendliche angegriffen und ihnen gegen den Kopf getreten, während des Angriffs aber aufgehört. Die extreme Trockenheit trifft auch die Ruhr schwer. Das hat der Ruhrverband bekannt gegeben. Ohne die Talsperren hätte der Fluss an 18 Tagen im Juli streckenweise kein Wasser geführt. Der vergangene Juli war damit einer der 2 trockensten seit Beginn der Aufzeichnungen vor 100 Jahren. In den letzten 9 Monaten fiel bis zu 30% weniger Regen als im Durchschnitt. Grund zur Sorge gibt es laut Ruhrverband aber nicht. Die Talsperren sind aktuell gut gefüllt, die Wasserversorgung damit erstmal gesichert. Metalldiebe haben ein neues Ziel: Elektroladesäulen für Autos. Denn die hohen Ladeströme brauchen dicke Ladekabel und die sind aus Kupfer, also wertvoll. Heute Nacht versuchten 2 Männer offenbar, diese Kabel in Dortmund-Öspel zu klauen. Die Alarmanlage der Säule löst aber aus und die Polizei konnte die beiden stoppen. In ihrem Lieferwagen lagen mehrere Meter abgeschnittene Ladekabel. Die beiden Gelsenkirchener wurden vorläufig festgenommen, kamen aber wieder frei. Und jetzt das Wetter mit Katharina Gollen aus der WDR-Wetterredaktion. Guten Tag.
3: Guten Tag. Am Nachmittag ziehen im Ruhrgebiet bei 20 bis 23 Grad ein paar Wolken durch. Es bleibt aber meistens trocken. Morgen gibt es dann fast Sonne pur bei 26 bis 29 Grad. Sonntag wird es dann nochmal heißer mit bis zu 32 Grad.
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4: Hier sind die Staus mit den längeren Wartezeiten gerade. A3 Köln Richtung Oberhausen zwischen Kreuz Breitscheid und Oberhausen-Lierich. 20 Minuten länger, 7 Kilometer Stau an der Stelle. A3 Köln Richtung Frankfurt zwischen Lohmar Nord und Siebengebirge stockt es über 8 Kilometer. Dadurch braucht ihr dort vor Ort eine Viertelstunde länger als sonst, um durchzukommen. A40 Duisburg Richtung Essen zwischen Mülheim-Dümpten und Essen-Frohnhausen. 5 Kilometer Stau, das dauert eine halbe Stunde länger dort. Da wird gebaut, es ist nur ein Fahrstreifen leider frei. Die A42 Dortmund Richtung Kamp-Lindfort, die ist zwischen Moers Nord und Kreuz Kamp-Lindfort gerade gesperrt. Da gab es einen Unfall. Der Verkehr wird umgeleitet über den Standstreifen. 3 Kilometer Stau, fahrt da vorsichtig. Und A61 Koblenz Richtung Mönchengladbach zwischen Wehr und Dreieck Bad Neuenahr. Eine halbe Stunde plus auch, etwa eine 15 Kilometer Stau da. Es gab einen Unfall und momentan ist nur ein Fahrstreifen frei. Kommt gut durch, fahrt vorsichtig.
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4: Schön, dass ihr am Start seid. Meredith Brooks macht auch mit hier bei mir für den Start in diesen Nachmittag.
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0: Wir rutschen langsam in den Nachmittag, aber noch ist hier das WDR2-Mittagsmagazin. Donald Trump hat mal gesagt, er findet Windräder hässlich. Also er sagt das einfach so. Er ist der Meinung, die sind unzuverlässig, die liefern auch nicht genug Energie. Und jetzt hat die Trump-Regierung den Energiekonzern RWE dazu gebracht, dass RWE mehrere Windparkprojekte vor den amerikanischen Küsten nicht umsetzen wird. Der Konzern hatte da aber wohl schon Geld investiert. Das Geld bekommt RWE jetzt zurück. Aber die müssen das, um es zurückzukriegen, jetzt vor Ort in den Ausbau fossiler Energien stecken. Frank Wörner, WDR2 Wirtschaft, was heißt denn das ganz konkret?
1: Also es heißt konkret, RWE hatte sich mehrere Flächen gesichert für Windprojekte vor den Küsten von New York, vor Louisiana und vor Kalifornien. Jetzt haben sie aber festgestellt, eben weil Trump und die Regierung so dagegen sind, dass sich das irgendwie gar nicht umsetzen lässt. Also dass sie gar keine Genehmigung letztlich dafür bekommen. Also Flächen ja, Genehmigung nein. Es hätte möglicherweise einen langen Rechtsstreit geben können und haben sie gesagt, nee, komm, wir einigen uns jetzt und haben letztlich jetzt sich dann darauf geeinigt, dass sie eben diese gute Milliarde Euro bekommen und dafür eben Gaskraftwerke bauen. Also zum

0: Beispiel Gasturbinenkapazitäten haben sie sich gesichert und auf der anderen Seite wollen sie so ein Flüssig-Erdgas-Terminal bauen, also diese LNG-Terminals, von denen wir ja auch hier in Deutschland wieder profitieren, weil die USA uns ja dieses verflüssigte Erdgas rüberschicken.
1: Das heißt, hätte RWE das nicht gemacht und freiwillig gesagt, okay, dann investieren wir anders, wären die vielleicht auf ihren Investitionen, auf ihrem ganzen Geld sitzen geblieben.
0: Also diese Milliarde ist erstmal das Geld, was sie da schon reingesteckt haben. Also für Projektkosten, auch dafür, dass sie eben Pacht bezahlt haben. Sie mussten dafür schon was zahlen in den letzten Jahren und das kriegen sie sozusagen zurück, müssen das Geld aber trotzdem wieder eben in andere Projekte stecken.
1: Okay, da war also ein dezenter, leichter Druck dahinter und RWE ist natürlich auch ein Konzern, der Geld verdienen möchte und nicht einfach aus Gutmütigkeit in Windparks investiert. Ist es denn wirklich so, dass die USA ohne erneuerbare Energien tatsächlich ihren Energiebedarf decken können? Also die sind auf Windparks wirklich auch nicht angewiesen?
0: Klares Jein. Also ein Großteil kommt tatsächlich jetzt auch schon aus erneuerbaren Energien. Wenn man sich den Strombedarf mal anguckt, da kommt ein Viertel fast aus erneuerbaren Energien, nur eben nicht im Wasser, sondern das wird eben an Land produziert, also mit Solarpanelen und eben auch mit Windrädern an Land. Witzigerweise zum Beispiel auch in Texas, wo man jetzt denken würde, da machen sie alles mit Öl. Aber auch da gibt es Solarenergie. Das wird auch weiter ausgebaut, wurde auch ausgebaut in den letzten Jahren. Aber eben beim Wasser möchte Trump das nicht so gerne.
1: Infos von Frank Wörner, WDR2 Wirtschaft. Danke. 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

0: Alle meinen Kitten.
1: Wieso kommt das nicht von dir? Normalerweise bist doch du hier die Fachfrau für galante Überleitungen.
0: Was hast du gleich Schönes?
1: Ach, wir sind gleich auf der Sparrenburg, raus in den Westen und gucken mal, was da so geht. Mhm. Es geht, glaube ich, ab in die Kasematten. Weißt du, was das ist?
0: Nee.
1: Kasematten klären wir dann gleich kurz nach drei.
0: Ich glaube, was mit Gefängnis.
1: Gut, gute Richtung. Aber mhm. man sagt ja, glaube ich, auch hier ab in die Kasematten.
0: Ich habe nie gesagt.
1: Ab ins Bett heißt das wohl.
0: Ach, echt?
1: Ja, gibt es auch als Übersetzung. Aber wir sehen gleich in Bielefeld, ganz oben auf der Sparrenburg, da gibt es die Kasematten. Und was man da erleben kann, sagt uns der Julian.
0: Was du immer wieder alles weißt.
1: Ich weiß ja noch nichts, der Julian weiß es.
0: Gleich nach drei bei Thomas und Julian.
1: Tschüsschen.
0: Ich bin Marlies. Bis bald. Tschüss.
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8: Die Nachrichten mit Sebastian Ehl.
9: Guten Tag.
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8: Die Stadtwerke Bonn haben heute über die Mängel bei den Straßenbahnen beraten. Die sind offenbar größer als bisher bekannt. Seit fast 3 Wochen ist ein Großteil der Bahnen aus dem Verkehr gezogen. Aus Bonn, Merte Burmeister.
10: Laut einem Aufsichtsratsmitglied wurde nochmal über das Schreiben der technischen Aufsichtsbehörde bei der Bezirksregierung gesprochen und wie darüber informiert worden ist. In dem Schreiben werden die Mängel an den Bahnen offenbar als sehr gefährlich beschrieben. Und es gibt Kritik, dass die Stadtwerke das so nicht mitgeteilt haben. Laut einem Teilnehmer der Sitzung soll es dann auch vor allem darum gegangen sein, wie man nun das Vertrauen der Fahrgäste wiederbekommt und die Bahnen wieder sicher auf die Schiene bringt.
8: Der beste deutsche 100-Meter-Sprinter könnte bis zu 4 Jahre gesperrt werden. Owen Anser wird vorgeworfen, einen Dopingtest verweigert zu haben. Bastian Rudde, worum genau geht's in dem Fall?
11: Um eine Kontrolle Anfang Juli, kurz nachdem Owen Anser mit 9,98 Sekunden den deutschen Rekord aufgestellt hatte. Er sollte bei dem Test Urin abgeben, tat das aber nicht. Wie er sagt, in Absprache mit dem Kontrolleur, weil er auf dem Sprung zu einem Wettkampf und erst kurz vorher auf dem Klo gewesen sei. Die Anti-Doping-Agentur sieht das als Verweigerung, bedeutet bis zu 4 Jahre Sperre, genauso als wenn wirklich Doping nachgewiesen worden wäre. Das ist bei Anser nicht der Fall. Der 25-jährige Sprinter kann das Urteil akzeptieren, dann würde sich die Strafe auf 3 Jahre verkürzen oder er geht rechtlich dagegen vor.
8: Das Zugvögelfestival in Hellenthal endet heute vorzeitig. Wegen hoher Brandgefahr in der Eifel wurden die für morgen und übermorgen geplanten Pop- und Elektrokonzerte abgesagt. Spätestens morgen früh müssen 1000 Gäste und 500 Mitarbeitende das Gelände verlassen. Der Veranstalter hatte versucht, die behördlich verfügte Verkürzung vor Gericht zu stoppen, war damit aber gescheitert. Und auch das ist wichtig heute. Der Nationale Sicherheitsrat mit Bundeskanzler Merz hat über den möglichen Anschlagsversuch mit einer Sprengstoffdrohne am Leipziger Flughafen beraten. Der Rat wurde im vergangenen Jahr eingerichtet, um Sicherheitsmaßnahmen schneller zu koordinieren. Der Energiekonzern RWE gibt seine 3 Windkraftprojekte vor der US-Küste auf. Von der Trump-Regierung bekommt der Essener Konzern dafür 1,2 Milliarden Dollar, muss die aber in Projekte fossiler Energieträger in den USA investieren. Die zweite Fußball-Bundesliga startet heute in die neue Saison mit einem Heimspiel des VfL Bochum gegen Hertha BSC. Auch die dritte Liga legt los mit gleich 8 NRW-Teams. Die Gottesanbeterin ist jetzt in ganz Deutschland verbreitet. Der Naturschutzbund NABU meldet, dass das Insekt inzwischen in jedem Bundesland gesichtet wurde und es sind insgesamt so viele Exemplare wie noch nie. Edda Müller.
12: Gottesanbeterinnen sind große grüne Fangschrecken. Und es ist die Erderwärmung, die so viele zu uns lockt. Gerade sind die Pärchen auf Hochzeitsreise auch bis in die Gärten unterwegs. Für etwa 1/3 der Männchen sind die Flitterwochen allerdings ultra kurz. Sie werden von den Weibchen gleich nach der Paarung verspeist.
8: Für Menschen ist die Gottesanbeterin übrigens ungefährlich. Das war WDR aktuell.
9: Dann sind wir bei der Wetteranbeterin. Die heißt Katharina Geulen von der Rasse Geulen aus dem WDR2-Wetterteam.
13: Hi, ja. Aktuell haben wir noch ganz schön viele Wolken am Himmel. Die können auch nördlich der Ruhr mal ab und zu kurze Tropfen Regen bringen. Aber es ist die Ausnahme. Die meisten kommen heute trocken durch den Tag. Dazu ist es etwas kühler als gestern. In Winterberg kommen wir heute auf 12 Grad, in Gütersloh 23 und in Heinsberg auf 24 Grad. Morgen wird es dann schon wieder wärmer. Bei viel Sonnenschein kommen wir auf 27 bis stellenweise schon mal 30 Grad. Und Sonntag wird es dann noch mal heißer mit bis zu 33 Grad.
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9: Die Staus, die Wartezeiten zum Wochenende. A1 Euskirchen nach Dortmund zwischen Kreuzköln Nord und Leverkusen. Kreuz Leverkusen, 8 Kilometer Stau. Halbe Stunde seid ihr länger auf der Bahn. Die A40 Venlo Richtung Duisburg ist zwischen Kerpen und Kerken nach einem Unfall mit 3 Fahrzeugen gesperrt. 40 Duisburg nach Essen zwischen Mülheim-Dümten und Essen-Holsterhausen. 5 Kilometer Stau. Bauarbeiten nur eine Spur plus 30 Minuten. Die A42 Dortmund Richtung Kamp-Lindfort ist zwischen Moers-Nord und Kreuzkamp-Lindfort gesperrt. Auch hier gab es einen Unfall. Verkehr wird über den Standstreifen geleitet. Das dauert entsprechend und bildet momentan 3 Kilometer Stau. Und die 46 Düsseldorf nach Wuppertal zwischen Hahn-Ost und Wuppertal-Katernberg. 8 Kilometer plus 30.
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9: So, liebe Katharina, machen wir uns auf die Reise, oder? Richtung Wochenende.
13: Ja, klar.
9: Ich fasse unsere Arbeitswoche mal zusammen und das, was jetzt kommt, ein bisschen poetisch. Wie herrlich ist es, nichts zu tun und sich dann vom Nichtstun auszuruhen.
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0: Es ist der Freitagnachmittag. Hier ist WDR 2 mit Thomas Burg. Ja, Name angepasst aus Gründen.
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0: Hoch über Bielefeld thront nämlich die Sparrenburg mit wunderbarer Sicht über die Stadt. Aber besonders spannend sind da die Katakomben, die Kasematten. Also hopp, hopp, mal rein da. Julian Beuter ist raus in den Westen zu den Kasematten. Ich kenne den Spruch, ab in die Kasematten als Übersetzung fürs Schlafen gehen, aber das kann ja wohl nicht dein Auftrag sein, lieber Julian.
2: Ja, ich war gestern Abend noch ein bisschen länger auf der Kranger Kirmes, könnte tatsächlich auch ein bisschen Schlaf gebrauchen, aber andere Geschichte. Nein, die Kasematten, das sind die unterirdischen Verteidigungsgänge unter der Sparrenburg hier in Bielefeld. Ne, gebaut 1500 noch was, eben vor über 500 Jahren. Dicke Mauern unter der Burg, aber eben immer mit Kanonenschießständen, damit man von dort aus diese Burg verteidigen konnte. Heutzutage kannst du da rein mit einer Führung. Ich habe mich gerade vor der Sendung einer angeschlossen und da hat uns Lasse rumgeführt. Der hat uns erzählt, dass da unten die Soldaten nicht nur gearbeitet haben, die haben da auch gewohnt, bis zu 1500 am Stück.
3: Also nicht viel mehr als verdickte Erde. Da wurde dann ein bisschen Stroh, ein bisschen Heu verteilt und auf diesen einfachen Stroh- und Heubetten wurde dann geschlafen. Also das war nicht sonderlich bequem, ziemlich hart und vor allem auch ziemlich kalt.
0: So, was will man denn da heute da drin?
2: Genau, du kommst da rein, dann ist das ja so ein Gewölbe aus eben alten Steinen, es sind immer noch dieselben wie damals und es halt so ein bisschen, es ist ziemlich kühl da unten, also so um die 17 Grad immer und dann kommst du da eben in diese verschiedenen Kammern rein, dieser Schlafsaal, den er gerade angesprochen hat und sogar in den Kerker, den fand ich besonders gruselig, da ging es dann für Soldaten rein, die sich zum Beispiel gekloppt haben untereinander und das für bis zu 6 Wochen.
3: Betten gab es hier keine drin, eine Feuerstelle auf gar keinen Fall. Wenn die Leute Glück hatten, gab es Toiletteneimer. Wie oft die ausgeleert wurden, können wir heute aber auch nicht mehr sagen. Also man möchte sich wirklich nicht vorstellen, wie es hier drin gerochen hat. Und vor allem war es extrem dunkel hier drin. Und das für mehrere Wochen. Und wir wissen sogar von einer Quelle, dass hier zeitgleich 42 Leute inhaftiert waren.
0: So, das klingt jetzt durchaus ein bisschen unangenehm, mein lieber Julian. Jetzt wüsste ich nicht, warum ich da unbedingt dahin sollte. Jetzt, nach den Geschichten sind ja auch ein paar hundert Jahre vergangen. Dazwischen. Wie fühlt sich das denn so an, da durchzuziehen? Also was macht denn den Reiz aus?
2: Du fühlst halt einfach diese Atmosphäre, ne? Also ich muss sagen, als ich da reingekommen bin, dachte ich, ich wäre in einem Film gelandet. Es ist wirklich dieses schummrig beleuchtete, unterirdische Gewölbe, wo du da reingehst, wo du eben solche spannenden Geschichten erzählst. Du hast wirklich das Gefühl, du bist dabei, so schön, wie Lasse das erzählt hat. Und das sagt mir auch Dominik aus Bielefeld, die Fantasie, die fängt dann an, davon zu galoppieren.
4: Das Spannendste war, dass das echt die alten Mauern waren, ne? Also dann geht die Fantasie wandern und man stellt sich vor, wie damals dann die Menschen gelebt haben.
2: So, und das habe ich eben auch gefühlt. 2 bis 3 Mal am Tag gibt es diese Führung. Solltest du vorher online buchen, weil die schnell ausverkauft sind. Aber es lohnt sich definitiv. Und dann hast du hier noch allerhand andere schöne Dinge. Die Burg thront so über der Stadt. Sie hat nochmal einen eigenen Turm, wo du wirklich rundum auf den Teutoburger Wald auf Bielefeld gucken kannst. Café, Restaurant gibt es hier auch. Also ein schöner Ausflug.
0: Machen aber jetzt die Katakomben wieder zu. Du bleibst ja jetzt ein paar Jahre, mein lieber Julian. Infos zur Kasemattenführung auf der Sparrenburg in Bielefeld auf wdr2.de.

0: Ja, hier und da schwächelt die Sonne heute ein bisschen, aber das tut ja auch mal ganz gut bei so um die 25 Grad. Wir sind gleich wieder hier in 50 Sekunden mit Hi Tai Tai.
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1: Direkt aus dem Studio Dortmund, ich bin Marc Sense. Hallo. Heute wurde die sogenannte Knappi-Bande am Dortmunder Landgericht wegen gefährlicher Körperverletzung zu langen Haftstrafen und Dauerarrest verurteilt, zum Teil auf Bewährung. Nesrin Özcal, die Sprecherin des Dortmunder Landgerichts, warum die Öffentlichkeit zeitweise von der Verhandlung ausgeschlossen war.
2: Das sieht das Gesetz im Falle von angeklagten Jugendlichen und Heranwachsenden vor. Wenn beispielsweise, wie in diesem Fall, die öffentliche Begleitung eines Prozesses Jugendliche herausfordern könnte, sich im Rahmen der Hauptverhandlung zu produzieren und in einer jugendtypischen Weise darzustellen und sich nicht auf den Prozess einzulassen.
1: Die 7 Jugendlichen zwischen 16 und 21 Jahren hatten im vergangenen Jahr andere Jugendliche angegriffen und ihnen mehrfach gegen den Kopf getreten. Laut Gericht hatten sie erst die Absicht, sie zu töten, haben dann aber doch von den Opfern abgelassen. Deshalb fielen die Strafen milder aus als von der Staatsanwaltschaft gefordert. Die extreme Trockenheit trifft auch die Ruhr schwer. Das hat der Ruhrverband bekannt gegeben. Ohne die Talsperren hätte der Fluss an 18 Tagen im Juli streckenweise kein Wasser geführt. Der vergangene Juli war einer der 2 trockensten seit Beginn der Aufzeichnungen vor 100 Jahren. Die Wasserversorgung ist aber erstmal nicht gefährdet. Die Talsperren sind noch gut gefüllt. Und das Juicy Beats Festival hat fast 3.700 Euro an die Dortmunder Tafel gespendet. Das Geld stammt aus freiwilligen Beiträgen von Besuchern, die auf der Gästeliste standen, also umsonst reingekommen sind. Und obwohl Juicy Beats in diesem Jahr nur an einem Tag stattfand, ist die Summe größer als in der Vergangenheit. In der Zukunft wird das Festival wieder freitags und samstags stattfinden. Und jetzt das Wetter mit Katharina Gollen aus der WDR-Wetterredaktion. Guten Tag.
3: Guten Tag. Am Nachmittag ziehen im Ruhrgebiet bei 20 bis 23 Grad ein paar Wolken durch. Es bleibt aber meistens trocken. Morgen gibt es dann fast Sonne pur bei 26 bis 29 Grad. Sonntag wird es dann noch mal heißer mit bis zu 32 Grad.
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4: Um kurz nach 3:30 die Staus, die Wartezeiten. Autobahn 1 Euskirchen Richtung Dortmund zwischen Kreuz Köln Nord und Kreuz Leverkusen. 7 Kilometer Stau. Die 40 Venlo nach Duisburg ist zwischen Kempen und Kerken gesperrt. Gab einen Unfall mit gleich mehreren Fahrzeugen. 40 Duisburg nach Essen zwischen Mülheim-Dümten und Essen-Frohnhausen. 5 Kilometer. 45 Minuten Zeitverlust. Bauarbeiten sind das Problem. Es ist nur eine Spur frei. Die A42 Dortmund nach Kamp-Lintfort ist zwischen Moers Nord und Kreuz Kamp-Lintfort gesperrt. Auch hier Unfall. Verkehr läuft über den Standstreifen weiter. Das ist aber mühsam und bedeutet aktuell 3 Kilometer Stau. Und die 46 noch von Düsseldorf nach Wuppertal zwischen Hahn-Ost und Katernberg. 7 Kilometer nach dem Unfall auch hier mit mehreren Fahrzeugen plus 30 Minuten.
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4: Die schnelle Minute gleich. Und ganz langsam für alle zu merken oder mitschreiben, die Nummer 0800, das ist mir zu langsam, 0800 5678 222. Wollt ihr mitspielen? Dann ist das eure Chance. 0800 5678 222, die schnelle Minute.

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0: Der halbe Westen ist auf Achse, ist ja auch Freitag. Auch der Jörg ist unterwegs in und um Bochum. Hallo Jörg.
1: Hallihallo.
0: Wie war der Tag bis hierhin? Brauchbar?
1: Ja, es ging heute. Baumäßig ging es auch.
0: Ja, bist du viel unterwegs? Machst du Feierabend gerade oder was? Wo bist du?
1: Ja, ich bin auf dem Weg ins Wochenende. Ich mache jetzt gleich Feierabend.
0: Hoch die Hände, wunderbar. Was hast du geleistet heute? Hast du es dir verdient auf der Arbeit?
1: Ja, natürlich.
0: Was machst du denn?
1: Immer. Ich bin Berufskraftfahrer.
0: Ah. Busfahrer oder wie nennt man das?
1: Nein, nein.
0: Richtig LKW?
1: LKW, also ich... Sag mal, ich bringe euch die schönen Sachen.
0: Eis?
1: Die Regale füllen.
0: Du fährst den Eiswagen?
1: Lebensmittel. Nein, Lebensmittel.
0: Ja, aber Eis ist auch ein Lebensmittel. Also Grundnahrungsmittel, ja, möchte ich sogar sagen.
1: Genau, richtig.
0: So ist es. Ja, vielen Dank für die Eisversorgung und den Rest, den wir halt auch noch essen müssen. Bananen und so. Meine Mutter hat mich eben immer genervt. Komm, Junge, wir nehmen noch eine Banane mit. Ich hasse Bananen, Mama.
1: Ja.
0: So, Äpfel. Äpfel schon besser. Ja. Aber ich musste immer Bananen essen. Siehst du, was aus mir geworden ist? Auch so eine Banane. Krumm. Hör mal, du, dann du hast ja einen Auftrag hier auszuführen. Ist ja nicht so, dass wir hier für Spaß und abquälen. Ne? Jetzt schon. Es geht gleich durch die schnelle Minute. Kennst du das Prinzip?
1: Das Prinzip, ja, ich habe schon mal gehört.
0: Siehste?
1: Also ich will es mal versuchen.
0: Ja,
1: ich kann aber für nichts garantieren.
0: Es ist relativ simpel. Ich frage dich was, du sagst mir was und nach 6 richtigen hast du schon den wieder 2 To-Go-Becher an der Backe.
1: Ja. Ja, gerne.
0: Gut, dann Attacke.
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0: Heute startet die 2. Fußball-Bundesliga mit einem Heimspiel welches Ruhrclubs?
1: Oh,
0: Du bist relativ nah dran.
1: Ja.
0: Du bist nah dran. Ja, gerade.
1: Der Bochum, ach, VfL Bochum.
0: Richtig. So, weiter 60 von 75 Stadtbahnen stillgelegt. In welcher anderen NRW-Stadt?
1: In Bonn.
0: Genau. Der NABU meldet, in Deutschland angekommen ist welche große grüne, männermordende Fangschrecke?
1: Ach ja,
0: ich habe dir jetzt schon einmal so doll geholfen. Komm, das weißt du selber. Pass auf. Schwimm-Europameisterschaften. Aktuell in welcher Stadt an der Seine? Wo sind die Seine? Zu Hause. Welcher Stadt? Große Stadt?
1: Kann ich
0: Paris. Ja, so. 3 Punkte. Die Bundesbank rät, mit Fühlen, Sehen, Tippen kann man was erkennen?
1: Zahlen.
0: Oder eigene Frau auch. Hätte ich auch gelten lassen. Aber Falschgeld.
1: Falschgeld, ja.
0: Warte mal, ich zähle mal zusammen. Hast du ein Gefühl, so vom Feeling her? 1, 2.
1: Hat nicht gereicht.
0: 3.
1: Nicht gereicht.
0: Die Hälfte von 6 und damit nicht gereicht. Aber weißt du was, wir hatten einen schönen Moment. Wir haben uns mal kennengelernt, mein Lieber.
1: Ja.
0: Wünsche dir ein fantastisches Wochenende, auch ohne Becher. Und am Montag spielen wir wieder, da hast du die nächste Chance. Jörg?
1: Ja, aber vielleicht sehen wir uns mal diesmal.
0: Ach, was meinst letztes du denn
1: Jahr in Essen?
0: Ach so, ja.
1: Natürlich.
0: Weiß der Himmel, ne? Oder weiß das Wunder? Keine Ahnung. Also wir werden mal gucken, was passiert in diesem Jahr.
1: Ja, ich hoffe es.
0: Ich hoffe mit. Lieber Jörg, erstmal hoffe ich, dass du ein schönes Wochenende hast und dann sehen wir uns
1: Dankeschön.
0: Möglicherweise schon bald wieder. Tschüsschen.
1: Ja, alles klar. Ciao.

0: Am Wochenende sind die Sommerferien jetzt auch schon wieder knapp zur Hälfte rum. Leute, die Zeit fliegt. Und wer noch Fragen dazu hat, kriegt jetzt geholfen.
1: Jünter erklärt.
2: Als Bettenwechsel bezeichnet man das Wochenende in der Mitte der NRW-Sommerferien, an dem alle Autobahnen im Westen mit hupenden Autos vollgestellt sind, weil alle gleichzeitig in den Urlaub fahren bzw. nach Hause kommen. Zusätzlich verstopfen noch ca. 5 Millionen Aushilfsputzkräfte die Straßen, weil sie am Bettenwechseltag in den Ferienregionen des Sauerlands und der Eifel die Ferienhäuser putzen. Da sie aus bis zu 400 Kilometer Entfernung zusammengezogen werden, nutzen die Reinigungskräfte den Bettenwechsel ebenfalls für einen Kurzurlaub und sei es auch nur zwischen der Abreise der einen und der Anreise der anderen Gäste im zu putzenden Zimmer. Da die kurzurlaubenden Saisonreinigungskräfte ihre eigenen Wohnungen während ihrer Abwesenheit über Airbnb untervermieten, kommen noch 100.000 Kurzurlauber hinzu, die in der jeweiligen Gegenrichtung unterwegs sind. Aus Angst vor Bettwanzen bringen viele Urlauber zudem ihr eigenes Bett mit in den Urlaub und stellen das andere Bett so lange vor die Tür, wodurch sich das Verkehrschaos durch vom Gepäckträger rutschende Bettgestelle und mit Ferienbetten vollgestellte Zugangsstraßen noch verschärft. Große Transportfahrzeuge, mit denen Betten von einem zum anderen Ferienort transportiert werden, bezeichnet man auch als Bettmobil.
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1: Die Nachrichten mit Sebastian Ehl. Guten Tag.
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1: Die NRW-Landesregierung ist dafür, das Sonntagsfahrverbot für Lkw vorübergehend zu lockern. Hintergrund ist das Niedrigwasser in vielen Flüssen. Bastian Rode, wie hängt beides zusammen?
2: Weil Rhein und Co. gerade so wenig Wasser führen, können die Schiffe weniger Ladung transportieren. Öl, Kies oder Dünger fehlen dann woanders. Und um diesen Engpass zu verringern, sollen vorübergehend mehr Güter auf den Straßen transportiert werden dürfen. Bundesverkehrsminister Bilger hat deswegen gestern auf einer Krisenkonferenz in Bonn vorgeschlagen, das Lkw-Fahrverbot an Sonn- und Feiertagen zu lockern. Und jetzt spricht sich gegenüber dem WDR auch NRW-Verkehrsminister Krischer dafür aus. Unter der Voraussetzung, dass sich auch andere Bundesländer anschließen, die am Rhein liegen. Die Pegelstände in dem Fluss sind weiter gesunken und Besserung ist bei dem trockenen, warmen Wetter nicht in Sicht.
1: In Österreich haben schwere Regenfälle zu Überflutungen und Gerölllawinen geführt. Besonders betroffen war das Bundesland Salzburg. Clemens Fehrenkotte, WDR Wien, beschreibt, was passiert ist.
3: Also das war natürlich schon eine heftige Überraschung, denn nach Wochen keinerlei Regen kam es ungefähr gegen 6:30 abends zu Sturzregen. Und zwar gingen dann tatsächlich kleine Bäche in große Flüsse über. Rettungskräfte waren die ganze Nacht im Einsatz. Für den Nachmittag wird wieder angekündigt, dass es dort heftige Regenfälle wieder geben wird. Das Wichtigste ist allerdings, es gab bislang, so melden die Behörden, keinerlei Verletzte.
1: Der mutmaßliche Drohnenanschlag am Leipziger Flughafen beschäftigt weiter die Politik. Heute hat der Nationale Sicherheitsrat über mögliche Konsequenzen beraten. Ergebnisse wurden nicht veröffentlicht. Das Gremium gibt es seit dem vergangenen Jahr. Es soll Sicherheitsmaßnahmen bei Bedrohungslagen koordinieren. Und auch das ist noch wichtig. Die Stadtwerke Bonn haben heute über die Mängel bei den Straßenbahnen beraten. Die sind offenbar größer als bisher bekannt. Seit fast 3 Wochen ist ein Großteil der Bahnen aus dem Verkehr gezogen. Der Energiekonzern RWE gibt seine 3 Windkraftprojekte vor der US-Küste auf. Von der Trump-Regierung bekommt der Essener Konzern dafür 1,2 Milliarden Dollar, muss die aber in Projekte fossiler Energieträger in den USA investieren. In Deutschland ist zurzeit weniger Falschgeld im Umlauf als im vergangenen Jahr. Die Bundesbank zog im ersten Halbjahr rund 30.000 gefälschte Geldscheine aus dem Verkehr, gut 4% weniger. Der Profifußball startet heute in die neue Saison. Zum Auftakt in Liga 2 empfängt Bochum die Berliner Hertha. Vorher legt die dritte Liga los mit Fortuna Düsseldorf bei Waldhof Mannheim und mehr Berichterstattung. Denn der WDR überträgt alle Spiele der NRW-Vereine live. Anke Feller.
4: Denn noch nie haben so viele Clubs aus NRW in der dritten Liga gespielt. Gleich 8 Clubs aus dem Westen gehen in der neuen Saison an den Start. Dazu gehören Traditionsvereine wie der MSV Duisburg, Preußen Münster oder Alemannia Aachen. Ausgewählte Partien überträgt der WDR im Videostream, alle anderen Spiele im Audiostream.
1: Das war WDR aktuell.
5: Katharina ist wieder hier und kennt das Wetter.
6: Ja, die Wolken lockern jetzt bis zum Abend immer weiter auf. Ein paar Tropfen Regen sind im Münsterland nicht ganz ausgeschlossen, werden aber immer unwahrscheinlicher. Morgen gibt es dann Sonnenschein pur und wieder wärmere Temperaturen. Dann kommen wir in Halle auf 27 Grad, in Iserlohn auf 28 und in Bonn auf 29 Grad.
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5: Wir haben 5 Meldungen für euch. Die A2 vorneweg Oberhausen Richtung Dortmund zwischen Kreuz Oberhausen und Bottrop 5 Kilometer Stau. 40 Venlo nach Duisburg zwischen Strahlen und Kerken 15 Kilometer plus 45 Minuten auf der Uhr. Autobahn 40 Duisburg nach Essen zwischen Kreuz Duisburg und Essen-Frohnhausen auch 15 Kilometer. Halbes Stündchen allerdings länger unterwegs. Da ist wegen Bauarbeiten nur eine Spur frei. Die 46 noch macht Probleme. Nee, doch, richtig, doch. 46 Düsseldorf nach Wuppertal zwischen Hahn-West und Wuppertal-Katernberg, 10 Kilometer Stau. Und die 61 noch von Mönchengladbach nach Koblenz zwischen Miel und Dreieck-Sinzig quält ihr euch durch 20 Kilometer stockenden Verkehr plus 20 Minuten dann konsequenterweise auf der Uhr.
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5: Ja, ganz schönes Chaos da draußen auf den Straßen, auch in Bonn ist Chaos. Warum, wieso, weshalb, warum, sagen wir euch gleich.
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0: WDR 2 hier, bevor wir uns um übermorgen kümmern, sind wir im Hier und Jetzt und gucken zurück. Es ist irgendwie, heute ist Philosophenfreitag, kann das sein? Seit 2,5 Wochen fahren die allermeisten Bonner Stadtbahnen nicht mehr. 60 von insgesamt 75 Bahnen im Depot. Und offenbar gab es da noch größere Mängel als bisher bekannt. Die Bahnen hätten im Extremfall sogar entgleisen können. Das steht so in einem Schreiben der Technischen Aufsichtsbehörde. Heute gab es dazu eine Sondersitzung des Aufsichtsrats der Verkehrsbetriebe, Merte Burmeister, WDR 2 Bonn. Die Bonner leiden ja unter der Situation und fragen sich, sind denn die ganzen stillgelegten Stadtbahnen überhaupt noch zu retten?
1: Die betroffenen Stadtbahnen sind laut den Stadtwerken auf jeden Fall noch zu retten. Sie werden auch gerade gerettet. TÜV-Experten überprüfen sie ganz genau und schauen sogar mit Ultraschall ins Materialgewebe hinein. Dann werden die Bahnen instand gesetzt, korrekt und mit den richtigen zugelassenen Bauteilen. Ab Mitte des Monats, also im Grunde ab nächster, übernächster Woche, sollen sie schrittweise Bahn für Bahn wieder auf die Schienen zurückkehren. Bisher sieht das gut aus, man sei im Zeitplan, sagen die Stadtwerke. Und es gibt jetzt für diese Bahnen auch ein Überprüfungs- und Überwachungskonzept, auf das die Technische Aufsichtsbehörde bei der Bezirksregierung ein Auge hat. Das enthält Regeln für die Überprüfung, die Instandsetzung und den weiteren Betrieb der Bahn.
0: Und sag mal, bei dieser Aufsichtsratssitzung ging es dann, hören wir, vor allem auch um die Kommunikation der Stadtwerke. Es gibt die Kritik, dass die nicht zeitnah informiert hätten, wie schwer die Mängel wirklich sind. Gibt es da denn Konsequenzen?
1: Also die Aufsichtsräte der SWB Konzernholding und der SWB Bus und Bahn haben heute fast 4 Stunden zusammengesessen, aber offenbar ohne konkretes Ergebnis, was jetzt zum Beispiel personelle Konsequenzen angeht. Zumindest gab es kein Ergebnis, das man direkt nach der Sitzung der Presse mitteilen wollte. Laut einem Aufsichtsratsmitglied wurde nochmal über das Schreiben der Technischen Aufsichtsbehörde bei der Bezirksregierung gesprochen und auch wie darüber informiert worden ist. Da ging es aber offenbar nicht um einzelne Personen. Laut dem Teilnehmer der Sitzung soll es vor allem auch darum gegangen sein, wie man nun das Vertrauen der Fahrgäste wiederbekommt und die Bahnen wieder sicher und möglichst schnell auf die Schiene bringt.
0: Das Problem mit den Stadtbahnen in Bonn ist offenbar größer als gedacht. Infos von Merte Burmeister auf WDR 2.

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Drive safe.

0: Meine Damen und Herren, Sie hörten Teile von Madonna. Die sieht ja wieder aus wie 30, oder habt ihr das gesehen in der Halbzeitshow? Ist aber schon 80, glaube ich. Nee, also, coole Frau. Hier, Westen, ich soll euch was ausrichten von Andreas. Andreas Wieland, der schreibt über die WDR2-App. Ich wünsche euch einen schönen Nachmittag. Ja, so einfach kann es manchmal sein, das nett sein. Kernbotschaft übermittelt. Weitermachen.
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1: Direkt aus dem Studio Dortmund, ich bin Max Sense, guten Tag. Darf es stattfinden oder nicht? Das Eröffnungsfeuerwerk der Kranger Kirmes. Viele Kirmesbesucher haben sich darauf gefreut, aber wegen der anhaltenden Trockenheit stand es lange auf der Kippe. Verantwortliche der Stadt Herne haben sich mit der Feuerwehr das gesamte Kirmesgelände heute noch einmal angeschaut und entschieden, das Feuerwerk darf gezündet werden. Michaela Konietzka vom Ordnungsamt der Stadt.
2: Ich bin natürlich auch froh, dass das Feuerwerk stattfinden kann, aber das Thema Sicherheit ist an allererster Stelle. Und dadurch, dass die Feuerwehr halt gerade gesagt hat, dass, wenn was passieren sollte, sie in der Lage sind, ein mögliches Feuer zu löschen, stehe ich jetzt hier beruhigt tatsächlich und freue mich, dass das Feuerwerk stattfindet.
1: Um 22.30 Uhr geht es los heute Abend und damit man das Feuerwerk auch besser sehen kann auf der Kirmes, wird die Beleuchtung ausgeschaltet. Die Anschlussstelle Wittenannen auf der Autobahn 448 ist seit heute Mittag wieder frei. Wer also in Richtung Dortmund unterwegs ist, kann dort wieder runterfahren. Auf die Autobahn geht es allerdings noch nicht wieder. Die Auffahrt Richtung Dortmund bleibt gesperrt. Unter der Straße werden Hohlräume verfüllt. Bei den Bauarbeiten wurden davon mehr gefunden, als geplant war. Schuld ist der wilde Bergbau vor langer Zeit. Bis Anfang Oktober will die Autobahn GmbH auch damit fertig sein. Das Dortmunder Juicy Beats Festival hat fast 3.700 Euro an die Dortmunder Tafel gespendet. Das Geld stammt aus freiwilligen Beiträgen von Besuchern, die auf der Gästeliste standen, also umsonst reingekommen sind. Und obwohl Juicy Beats in diesem Jahr nur an einem Tag stattfand, ist die Summe größer als in der Vergangenheit. In Zukunft wird das Festival wieder freitags und samstags stattfinden. Der Vorverkauf für nächstes Jahr läuft wohl ziemlich gut, sagen die Veranstalter. Und jetzt das Wetter mit Katharina Gollen aus der WDR-Wetterredaktion. Guten Tag.
3: Guten Tag. Bis zum Sonnenuntergang lockern die Wolken über dem Ruhrgebiet weitestgehend auf und wir starten in eine klare und kühle Nacht. Morgen scheint dann fast durchweg die Sonne bei Höchstwerten von 26 bis 29 Grad. Am Sonntag wird es noch mal heißer mit bis zu 32 Grad.
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4: Um kurz nach 16:30 am Freitagnachmittag A1 Euskirchen nach Dortmund zwischen Kreuzköln Nord und Burscheid. 7 Kilometer Stau, 40 Duisburg nach Essen zwischen Mülheim-Dümpten und Essen-Frohnhausen. 5 Kilometer plus 30 Minuten auf der Uhr. Bauarbeiten, nur eine Spur ist frei. Auch ein Stau, 5 Kilometer lang, auf der A43 gemeldet, von Wuppertal nach Recklinghausen zwischen Kreuz Bochum und Herne-Eickel. 61 Koblenz nach Mönchengladbach zwischen Miel und Kreuz Bliesheim. 10 Kilometer plus 20 auf der Uhr und die 61 noch von Mönchengladbach nach Koblenz. Andere Richtung also zwischen Miel und Grafschaftringen. 8 Kilometer Stau plus 20.
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4: Und gleich reiten wir Richtung Aachen.
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0: Hier ist WDR 2. Nächste Woche Dienstag startet die Reit-WM in Aachen. Und dazu haben wir eine besondere Geschichte. Hier ist WDR 2, ihr Lieben im Westen. Ist nämlich so, Thea aus Herford meldet sich bei uns. Sie ist Ende 20 und erzählt von ihrer Oma Ilse. Die mochte Pferde sehr, ist selbst geritten und ihr letzter Wunsch mit 94 war, zur Reit-WM nach Aachen zu fahren. Sie hat für eine ganze Woche für 7 Veranstaltungen also Karten gekauft, Tickets jeweils für einen Rollstuhlfahrer plus Begleitperson. Hat sogar eine altengerechte Wohnung gemietet für die Zeit in Aachen und jetzt ist Oma gestorben. Und Enkeltochter Thea hat die Karten und kann nicht hin, weil sie arbeiten muss. Thea, die Geschichte hat uns berührt, euch draußen im Westen berührt. Wie geht's denn dir damit gerade?
1: Ja, also ich vermisse natürlich meine Oma sehr und möchte aber ihr noch wenigstens, sage ich mal, den Wunsch, ich denke mal, dass es ihr Wunsch gewesen wäre, dass diese Karten natürlich nicht verfallen, sondern dass die irgendjemand anders dann halt glücklich machen können.
0: So, und dann wollen wir die Geschichte mal weitererzählen. WDR2-Hörerin Kathi aus Mönchengladbach ist gerade in Ruhrmond im Outlet-Center, sitzt selbst im Rollstuhl, ist früher geritten und guckt immer die Übertragung der Reit-WM mit ihrer Tochter Lotta, die ist 10. Und die beiden träumen davon, mal selbst hinzukommen. Und da, liebe Thea, kommst du ins Spiel. Hallo Kathi erstmal.
2: Ja, hallöchen.
0: Du hast die Geschichte mitbekommen. Ich darf vorstellen, hier ist die Thea.
2: Ja, hallo Thea.
1: Hallo Kathi.
0: So, wie kriegen wir denn jetzt da das Ganze vielleicht zur Zufriedenheit aller irgendwie zusammengeknotet? Kathi?
1: Ja.
2: Ja. Also ich würde mich total freuen, mit meiner Tochter Lotta dahin zu fahren, weil das ja einfach ein wahnsinniges Ereignis ist, was man sonst immer nur am Fernsehen verfolgt. Und ja, wäre toll, wenn man das mal in live sieht.
0: So, jetzt wäre dann die Thea dran.
1: Ja, also das ist ja kein Problem, sage ich jetzt mal für mich. Also natürlich könnt ihr gerne die Karten, wenn ihr die haben möchtet, haben.
2: Das wäre total super, dankeschön.
0: Das finde ich aber auch. Das ist ziemlich Bombe. Und damit machen wir dir 2 Tage, oder nicht wir, sondern die Thea quasi. Klar, liebe Kathi. Und ihr macht es euch schön, ne? Die Lotta und du.
2: Ja, auf jeden Fall, das werden wir tun.
0: So, und Thea, Kathi, ja. Man weiß überhaupt nicht mehr, irgendwie Reinhold, Helge, Reinhold, weil du ja so ein großes Herz hast, wollen wir dir natürlich vielleicht was anderes möglich machen, weil du ja nicht hin kannst. Wir schenken dir eine Handvoll Tickets für unsere WDR 2 Hausparty in Paderborn im September.
1: Oh, das ist lieb.
0: Dann kannst du mit deiner Oma vielleicht ein bisschen tanzen, denn du hast sie ja im Herzen immer dabei.
1: Auf jeden Fall.
0: Dann sehen wir uns da und dir bis dahin eine gute Zeit und Kathi, viel Vergnügen bei der Reit-WM.

0: Wir bleiben die ganze Nacht auf. Und essen Schokoküsse. Ah, herrlich. Irgendwie sowas meinten, glaube ich, Daft Punk mit Get Lucky. WDR 2 hier. Seit gestern drehen sich die Karusselle. Heißt das so? Oder die Karussells? Oder die Karussellen? Naja, das wohl nicht. Also ihr wisst schon, it's Krange, ihr Lieben. Kirmes, also die, auf die du willst, aber dann doch am Ende vielleicht gar nicht drauf kommst, habe ich so vor Jahren festgestellt. Auf der Straße dahin machen die Leute nämlich ihre Innenhöfe auf, gehört zum Konzept, bauen den Grill auf, Zapfanlage und dann go for it. Meine Endstation war dann beim Peter in der alten Drogerie. Die kennt da jeder, die brennen schon ewig ihren Schnaps und mit dem habe ich gestern über das Gefühl gesprochen. Krange.
1: Vom Gefühl her, ja, ich bin hier groß geworden. Der Weg hat immer wieder zurückgeführt. Und ja, ist so für uns die fünfte Jahreszeit. Also, und wenn Kölner Karneval nicht erlebt, dann hat er wahrscheinlich auch ein Tränchen im Auge. Und wenn wir ja Krange verpassen, dann brennt uns dann auch auf der Seele.
0: Und was Krange auch dieses Jahr nicht verpasst, das ist das Feuerwerk tatsächlich. Soll heute Abend nun wirklich stattfinden, doch stattfinden. Stand ja auf der Kippe wegen der Trockenheit. Feuerwehr sagt, wenn alles passt soweit vor Ort, Lage klar ist. Also wir sind hier, um zu löschen, falls irgendwo dann doch was lodert. Also alles in Ordnung. Heute Abend um 11 soll es also losgehen.

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10: Die Nachrichten mit Sebastian Ehl. Guten Tag.
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10: Auf den Straßen in Nordrhein-Westfalen werden demnächst wahrscheinlich mehr Lkw unterwegs sein. Denn es zeichnet sich ab, dass das Fahrverbot an Sonn- und Feiertagen vorübergehend aufgehoben wird. Bastian Rode, Grund dafür ist das Niedrigwasser im Rhein?
11: Weil die Pegelstände so niedrig sind, können Schiffe weniger Waren transportieren und deswegen soll mehr über die Straße abgewickelt werden. In Rheinland-Pfalz ist es schon beschlossene Sache, dass das Fahrverbot für Lkw an Sonn- und Feiertagen gelockert wird. Auch das NRW-Verkehrsministerium hat sich jetzt dafür ausgesprochen. Der Bund sieht es ähnlich. Also werden demnächst wohl mehr Lkw unterwegs sein, damit die Lieferketten nicht vom Niedrigwasser unterbrochen werden. Kritiklos läuft das Ganze nicht ab. Die Gewerkschaft Verdi warnt davor, dass Kraftfahrer noch mehr arbeiten müssen und verweist auch auf den Personalmangel in der Branche. Um ein Schiff zu ersetzen, braucht es ein Vielfaches an Lkw. Deswegen soll auch die Bahn dabei helfen, die ausgetrockneten Wasserstraßen zu entlasten.
10: Der Energiekonzern RWE gibt seine drei Windkraftprojekte vor der US-Küste auf. Von der Trump-Regierung bekommt der Essener Konzern dafür 1,2 Milliarden Dollar, muss die aber in Projekte fossiler Energieträger in den USA investieren. Die Deutsche Umwelthilfe kritisiert, RWE mache sich zum Handlanger Trumps und riskiere einen massiven Verlust an Glaubwürdigkeit. Die Hintergründe von Carsten Kühntopf, WDR Washington.
12: Ganz grundsätzlich ist Trump gegen die erneuerbaren Energien. Er glaubt nicht daran, dass der Klimawandel menschengemacht ist und die Energiewende bezeichnet er als Schwindel. Seit Jahren wettert Trump vor allem gegen Windenergie. Trumps Vorgänger Biden hatte die erneuerbaren Energien gezielt gefördert. Trump macht jetzt das Gegenteil. Er behindert entsprechende Projekte, wie er nur kann, und setzt ausschließlich auf den Ausbau fossiler Brennstoffe.
10: Und auch das ist noch wichtig. Der Staatsschutz ermittelt wieder wegen einer möglichen Sabotageaktion bei der Bahn in Nordrhein-Westfalen. In der Nacht auf Donnerstag sind in Leverkusen Kabel an einer Bahnstrecke durchgeschnitten worden. Die deutschen Exporte sind auf einem Rekordhoch. Laut Statistischem Bundesamt wurden im Juni Waren im Wert von fast 140 Milliarden Euro exportiert. Im Jahresvergleich ein Plus von 7%. Bei den Schwimm-Europameisterschaften in Paris hat Isabel Gose die nächste Goldmedaille für Deutschland gewonnen. Im Freiwasser gewann sie im Knockout-Sprint. Besucher der Kranger Kirmes können sich freuen. Das geplante Feuerwerk heute darf gezündet werden. Verantwortliche der Stadt Herne haben mit der Feuerwehr das gesamte Kirmesgelände noch einmal angeschaut und das so entschieden. Erleichterung auch bei Michaela Konietzka vom Ordnungsamt.
13: Dadurch, dass die Feuerwehr halt gerade gesagt hat, dass, wenn was passieren sollte, sie in der Lage sind, ein mögliches Feuer zu löschen, stehe ich jetzt hier beruhigt tatsächlich und freue mich, dass das Feuerwerk stattfindet.
10: Um 10:30 soll es heute Abend losgehen. Damit man das Feuerwerk besser sehen kann, wird die Beleuchtung auf der Kranger Kirmes währenddessen ausgeschaltet. Das war WDR aktuell.
14: Jetzt machen wir aber erstmal unser Wetterlämpchen an. Katharina Geulen hat es ganz oben auf ihrem Hals sitzen, das Lämpchen. Und es kann sprechen.
15: Ja, genau. Vom Niederrhein lockert es jetzt langsam auf. Es wird also heute ein sonniger Abend für die meisten werden, bei immer noch recht warmen Temperaturen mit 18 bis 23 Grad. Und nach einer klaren Nacht wird es auch morgen wieder fast durchweg sonnig.
14: Möge die Macht mit dir sein in der Nacht.
15: Genau, und mit dieser ganzen Sonne steigen auch die Temperaturen wieder an. Wir kommen morgen in Steinfurt auf 27 und in Pulheim auf 28 Grad.
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14: Die Staus, die Wartezeiten, A40 Duisburg Richtung Essen zwischen Mülheim-Dümpten und Essen-Frohnhausen, sehen wir 5 Kilometer Stau plus 30 Minuten für euch auf der Uhr. A43 Wuppertal nach Recklinghausen zwischen Bochum-Leer und Herne-Eickel 6 Kilometer. 57 Nimwegen nach Krefeld zwischen Alpen und Kamp-Lintfort 3 Kilometer Stau. Doppelt so lang auf der 61 der Stau gemeldet von Koblenz nach Mönchengladbach zwischen Dreieck Erftal und Türnich 6 Kilometer. Und nochmal so ein Problem auf der 61 andere Richtung Mönchengladbach nach Koblenz zwischen Miel und Grafschaftringen 6 Kilometer plus 15 Minuten.
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14: Es geht endlich wieder los. Das Leben hat wieder einen Sinn. Start in die zweite Liga mit Bochum heute Abend und Start in die dritte. Da sind wir ja auch mit 8 Westvereinen dabei. Und was ihr davon habt, ist einiges. Und erklären wir euch gleich.
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16: Du

0: geht wieder los, ihr Lieben. Die Massen pilgern wieder ins Stadion, wo das Leben so schön ist. In den Kneipen wird wieder diskutiert. Steigen wir auf, steigen wir ab. Was kann die neue Mannschaft? Der Saisonstart steht an in der zweiten Fußball-Bundesliga mit Bochum und Bielefeld. Der VfL spielt im Ruhrstadion auch schon heute Abend gegen die Hertha aus Berlin. Und noch viel cooler, ehrlich gesagt, ist aus Westsicht die dritte Liga. Gleich 8 Mannschaften sind da am Start. So viele wie noch nie. Und deswegen haut der WDR in dieser Saison nochmal richtig einen raus für euch. Marc Eschweiler ist hier, einer unserer WDR2-Fußball-Cracks, der uns immer live im Stadion mit auf den Platz zieht. Marc, was macht Liga 3 für dich zur geheimen Champions League?
1: Ja, also das sind einfach so viele coole Traditionsvereine in dieser Liga. Ja, also wenn du das mal überlegst, 20 Mannschaften spielen da mit. 11 davon sind frühere Bundesligisten. Und vor allem die Mannschaften, die wir im Westen haben. Düsseldorf, Duisburg, Aachen, Essen, Fortuna Köln, Preußen Münster. Das sind absolute Kultclubs. Die ziehen die Massen ins Stadion. Und das macht's einfach so besonders. Viele brisante Duelle. Naja, und deswegen werden wir jetzt in Zukunft jedes Spiel live übertragen aus der dritten Liga. Heim und auswärts von all unseren Westmannschaften. Ein Spiel pro Wochenende gibt's im Videostream auf WDR.de oder in der WDR-App und die anderen 7 Spiele dann im Audiostream 90 Minuten.
0: So, und du bist morgen als Reporter in Duisburg dabei gegen Meppen. Das ist dann unser Fernsehspiel an diesem Wochenende. Mhm. Und Sonntag auf dem Tivoli bei Aachen, was dir persönlich, glaube ich, relativ nah ist, gegen Verl im Audio-Livestream. Auf was hast du mehr Bock? Kann man das überhaupt sagen?
1: Nee, ich habe auf beides voll Bock. Video morgen Duisburg gegen Meppen, Kultaufsteiger gegen die Mannschaft, die in der letzten Saison ja so dramatisch am Aufstieg gescheitert ist, mit dem Pfostenschuss in der letzten Minute. Also das ist halt cool. Und Tivoli ist nicht weit von mir zu Hause entfernt, bin ich sowieso immer gerne. Das sind halt generell Stadien, da steigst du aus dem Auto aus und riechst die Bratwurst vom Parkplatz. Ja? Und das ist so der krasse Kontrast zur Fußball-WM. Dieser ganze Kommerz- und Werbepausen-Mist, das ist halt Fußball in Reinkultur. Jetzt, ich habe jetzt schon schlaflose Nächte.
0: Jetzt brennen wir dafür natürlich, auch du gerade, wie man es hört, für die dritte Liga. Jetzt sagen sich die Vereine vielleicht, wie Düsseldorf, naja, also...
1: Ja, okay. Ne?
0: Also sagen wir mal so...
1: Die sind da nicht freiwillig.
0: Die Freude ist ein bisschen so zweischneidig, aber genau. Also wo geht da die Reise hin? Was glaubst du so in der Saison? Kann man das schon sagen? Fußballerisch, wer da oben mitspielt und wer...
1: Also es gibt ja so viele, also du hast ja Düsseldorf gerade schon angesprochen, Duisburg würde gerne aufsteigen, Aachen würde gerne aufsteigen, Essen ist auch in der Relegation nur knapp gescheitert, dann hast du aber auch noch Hansa Rostock oder Saarbrücken oder Waldhof Mannheim, also ich glaube, die Liste ist relativ lang, es wird sehr, sehr spannend und wenn du siehst, Düsseldorf trotz Abstieg 20.000 Dauerkarten verkauft, also ich glaube auch die Fans brennen auf diese Liga und hoffen einfach, dass sie schnell wieder hochkommen.
0: Und erstaunlicherweise sind selbst die Trainer irgendwie ganz bekifft von dem, was
1: total
0: los ist.
1: Dieter Hirsch vom...
2: Ich glaube, allein die Namen machen die Liga interessanter und wir freuen uns, dass wir dabei sind, jetzt in unserem zweiten Jahr und wollen wieder eine gute Rolle spielen, ganz klar, und wird sehr, sehr interessant und sehr eng alles werden.
0: So kann man es halt auch sehen, sportlich.
1: Ja, genau. Und Thomas Wörle von Preußen Münster sagt...
3: Ich finde das mega. Also da sehe ich eine Brisanz drin, Derby-Charakter hier und da und was ganz Besonderes. Kurze Anfahrtswege, aber vor allem dann eben besondere Spiele mit besonderer Atmosphäre.
1: Ja. Ich glaube, das sagt alles, ne?
0: Ja, alles gesagt. Ihr könnt es euch angucken, ihr könnt es euch anhören im Livestream. Alle Westvereine werden abgebildet. Marc Eschweiler ist dann auch zu hören. Und erstmal vielen Dank fürs Hiersein und schönes Wochenende dir mit Fußball.
1: Danke.
4: Es kommt

0: an der Stelle angemessen ist oder nicht.
1: Das kennst du doch von deinem Goldfisch.
0: Mein Co-Pilot sagt, es wäre Zeit für ein Blub, ist hiermit ausgeführt.
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1: Direkt aus dem Studio Dortmund. Ich bin Marc Sense. Guten Tag. Es war der wohl schwerste Straßenbahnunfall, der jemals in Gelsenkirchen passiert ist. Mit 70 Kilometern pro Stunde war gestern eine Straßenbahn ungebremst auf eine andere aufgefahren. Passiert ist das direkt an der Schalke Arena. Was die Verletzten angeht, gibt die Polizei heute vorsichtig Entwarnung. Bei den drei lebensgefährlich verletzten Personen besteht keine Lebensgefahr mehr. Insgesamt wurden aber 42 Menschen verletzt. Die Polizei hat Ermittlungen aufgenommen. Wie sie jetzt genau vorgeht, erklärt Polizeioberkommissar Florian Mühlenbrock.
2: Das funktioniert in allem so, dass wir Zeugen befragen, Passagiere, die in der Straßenbahn gesessen haben, aber auch umliegende Personen. Das war gestern nicht vollumfänglich möglich, weil einige der Passagiere ins Krankenhaus mussten. Weiterhin werden wir die Daten des Fahrtenschreibers der Straßenbahn auslesen. Davon erhoffen wir uns Daten, die uns erklären, warum es vielleicht zum Unfall gekommen ist, wie schnell die Bahn gefahren ist und so weiter.
1: Mit schnellen Ergebnissen ist aber wohl nicht zu rechnen. Darf es stattfinden oder nicht? Das Eröffnungsfeuerwerk der Kranger Kirmes. Viele Kirmesbesucher haben sich darauf gefreut, aber wegen der anhaltenden Trockenheit stand es lange auf der Kippe. Verantwortliche der Stadt Herne haben sich mit der Feuerwehr das gesamte Kirmesgelände noch einmal angeschaut und entschieden, das Feuerwerk darf gezündet werden. Michaela Kunietzka vom Ordnungsamt der Stadt.
3: Ich bin natürlich auch froh, dass das Feuerwerk stattfinden kann. Aber das Thema Sicherheit ist an allererster Stelle. Und dadurch, dass die Feuerwehr halt gerade gesagt hat, dass, wenn was passieren sollte, sie in der Lage sind, ein mögliches Feuer zu löschen, stehe ich jetzt hier beruhigt tatsächlich und freue mich, dass das Feuerwerk stattfindet.
1: Um 22.30 Uhr geht es los heute Abend. Damit man das Feuerwerk auch besser sehen kann, wird die Beleuchtung auf der Kirmes ausgeschaltet. Und jetzt das Wetter mit Katharina Gollen aus der WDR-Wetterredaktion. Guten Tag.
4: Guten Tag. Bis zum Sonnenuntergang lockern die Wolken über dem Ruhrgebiet weitestgehend auf und wir starten in eine klare und kühle Nacht. Morgen scheint dann fast durchweg die Sonne bei Höchstwerten von 26 bis 29 Grad. Am Sonntag wird es noch mal heißer mit bis zu 32 Grad.
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5: Um kurz nach 17:30
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5: Autobahn 40 Duisburg Richtung Essen zwischen Mülheim-Dümpten und Essen-Frohnhausen. 5 Kilometer Stau plus 30 Minuten. 43 Wuppertal nach Recklinghausen zwischen Bochum-Leer und Herne-Eickel. 6 Kilometer, halbe Stunde on top. Gab einen Unfall, nur eine Spur frei. Kleinerer Stau auf der 57 gemeldet von Nimwegen nach Krefeld zwischen Alpen und Kamp-Lindfort. 3 Kilometer Stau. Und die 61 noch von Koblenz nach Mönchengladbach zwischen Erftstadt und Türnich 6 Kilometer. Gegenrichtung 61 von Mönchengladbach nach Koblenz zwischen Miel und Grafschaft ringen 8 Kilometer stockender Verkehr plus 15 Minuten.
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0: Es gibt frische News aus der Musikwelt. Und wir sind bei WDR 2, dem Pop Talk. Freitags feiern wir nicht nur Wochenende und neue Musik, sondern auch die News aus der Musikszene. Und es kommt Neues, möglicherweise auch von ihr, Rihanna. Ella, nicht Ella ist hier, die Conny ist hier, Conny Wunigert, WDR 2 Musik. Conny, wann kommt was Neues?
1: Ich hoffe ganz, ganz bald. Man muss ja sagen, ne, das letzte Album Anti ist 10 Jahre her, aber in der Zeit dazwischen ist sie nicht untätig gewesen. Sie hat 2 Singles für Filme veröffentlicht. Als Designerin hat sie mehrere Kollektionen von Klamotten rausgebracht, zwischendurch noch geschauspielert und hey, ganz nebenbei noch 3 Kinder bekommen. Ne? 2 Jungs, ein Mädchen mit Rapper A$AP Rocky. Und der hat jetzt im Interview gesagt, so, ja, Rihanna ist wieder im Studio.
2: Yo, she in the studio right now. Yeah, I said it. Sorry, babe. Oh, God. Bro, she worked. She cooking, bro. No funny shit. Yeah. Damn, I'm gonna get in trouble for this.
0: Yo, Sister, weißt du Bescheid?
1: Ne? Sie ist am Kochen. Ja. Ja, sagt auch, hoffentlich bekommt er jetzt für diese Info keinen Ärger. Aber sie selbst hat schon ein Foto aus dem Tonstudio Anfang des Jahres gepostet. Deshalb hält sich die Überraschung jetzt etwas in Grenzen. Meine Prognose, das kommt noch dieses Jahr raus.
0: Wenn wir da was hören, wenn es soweit ist, hört ihr das wiederum hier auf WDR 2. Es geht natürlich ein bisschen eindeutiger bei der neuen Single, die wir euch jetzt vorstellen. Die ist ganz frisch da und zwar seit heute. 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

0: Sam Smith, ruhiger Country-Sound, ein bisschen Gospel drin, heißt When He's Gone und es ist wieder wunderschön, was soll ich sagen, zur Musik und zur Stimme. I like, schon lange und es kommt noch mehr.
1: Genau, Sam Smith ist schon einen Schritt weiter als Rihanna. Neues Album Hazel Eyes ist nämlich fertig, kommt am 21. August raus und in den Songs geht es um Geschichten einer, ja in Teilen sogar Sams aktueller Liebesbeziehung, so vom Kennenlernen bis in die Gegenwart. Und Sam ist übrigens frisch verlobt, vielleicht gibt es darüber ja auch einen Song auf dem Album.
0: Sam Smith singt also über die eigene Beziehung und ein Mann aus dem Westen über seine Kindheit. So hat jeder seine Themen. We had it all, Isaac.
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0: Schöner, kraftvoller Ohrwurm, hör mal.
1: Absolut.
0: Auch wunderbar.
1: Und voller Nostalgie. Es geht nämlich um seine Kindheit und das Aufwachsen in der Nähe von Minden. Ganz unbeschwert auf dem Land, somit in den Tag leben und auch nicht wissen, was die Zukunft bringt. Ne? Kleiner Funfact übrigens, das Video zur Single hat er im Potspark in der Nähe von Minden gedreht. Und da haben bestimmt viele aus dem Westen ähnlich schöne Kindheitserinnerungen wie Isaac zu. Also mir geht es zumindest auch so.
0: So, dann Grüße raus an alle in Minden und jetzt auf WDR 2. Isaac.
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super Typ, Teddy Swims. So cruisen wir in Richtung Wochenende, ihr Lieben. Hallo, wir sind's. Euer WDR 2 Sommerradio. Und ihr wisst, wir lieben auch die 90er. Und wenn ich eine Künstlerin in 0, nix abrufen müsste, die für mich die Stimme der 90er war, dann sie. Ed Whitney, 1999, ein

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4: Caro Köhler hier, einen schönen Freitagabend. Die Probleme bei der Bonner Stadtbahn sind offenbar größer als bisher bekannt. Darüber hat der Aufsichtsrat der SBB heute in einer Sondersitzung beraten und wir sprechen gleich drüber, wie es in Bonn jetzt weitergeht. Außerdem geht es bei uns um den Start in die Saison der zweiten und dritten Fußballliga mit mehr Live-Übertragungen und wir sprechen über die Versuchsastronauten, die heute nach 100 Tagen auf engstem Raum ihr Labor in Köln verlassen haben. In Bonn sind ja gerade 60 von 75 Straßenbahnen nicht im Einsatz wegen Sicherheitsmängeln und die sind offenbar gravierender als bisher bekannt. Der Bonner Generalanzeiger zitiert aus einem internen Bericht und da geht es unter anderem um beschädigte Radsätze und um den Einbau falscher Teile und da ist die Rede von einem erheblichen Sicherheitsrisiko. Das Ganze, das war heute Thema in einer Sondersitzung der Aufsichtsräte der Bonner Stadtwerke und Merthe Burmeister hat für WDR aktuell nachgefragt, ob die betroffenen Stadtbahnen noch zu retten sind.
5: Also die Aufsichtsräte der SWB Konzernholding und der SWB Bus und Bahn haben heute fast 4 Stunden zusammengesessen, aber offenbar ohne konkretes Ergebnis, was jetzt zum Beispiel personelle Konsequenzen angeht. Zumindest gab es kein Ergebnis, das man direkt nach der Sitzung der Presse mitteilen wollte. Laut einem Aufsichtsratsmitglied wurde nochmal über das Schreiben der technischen Aufsichtsbehörde bei der Bezirksregierung gesprochen und auch wie darüber informiert worden ist. Da ging es aber offenbar nicht um einzelne Personen. Laut dem Teilnehmer der Sitzung soll es vor allem auch darum gegangen sein, wie man nun das Vertrauen der Fahrgäste wiederbekommt und die Bahnen wieder sicher und möglichst schnell auf die Schiene bringt.
4: Ja, und wie sieht das aus mit dem sicher auf die Schiene bringen? Sind die Bahnen denn noch zu retten?
5: Die betroffenen Stadtbahnen sind laut den Stadtwerken auf jeden Fall noch zu retten. Sie werden auch gerade gerettet. TÜV-Experten überprüfen sie ganz genau und schauen sogar mit Ultraschall ins Materialgewebe hinein. Dann werden die Bahnen instand gesetzt, korrekt und mit den richtigen zugelassenen Bauteilen. Ab Mitte des Monats, also im Grunde ab nächster, übernächster Woche, sollen sie schrittweise Bahn für Bahn wieder auf die Schienen zurückkehren. Bisher sieht das gut aus, man sei im Zeitplan, sagen die Stadtwerke. Und es gibt jetzt für diese Bahnen auch ein Überprüfungs- und Überwachungskonzept, auf das die technische Aufsichtsbehörde bei der Bezirksregierung ein Auge hat. Das enthält Regeln für die Überprüfung, die Instandsetzung und den weiteren Betrieb der Bahn.
4: Merthe Burmeister für den Tag um 6 zu den Problemen bei der Bonner Stadtbahn. 100 Tage leben wie im All, das Ganze aber ohne dafür ins All zu fliegen. Dafür ist heute ein Versuch zu Ende gegangen, bei dem im Kölner DLR-Forschungszentrum 6 Freiwillige das Leben auf einer isolierten Raumstation simuliert haben. Jetzt hat die Crew heute ihre Mini-Raumstation verlassen und eine Pressekonferenz gegeben. Jochen Hilgers, WDR Köln, war für uns dabei.
6: Strahlend sitzen die 6 jungen Probanden, die aus 6 unterschiedlichen europäischen Ländern stammen, am Nachmittag in der DLR-Zentrale vor der Presse. Auch ein wenig erleichtert, nach 100 Tagen wieder in den Kölner Sommer entlassen worden zu sein. Diese Zeit haben sie auf engstem Raum zusammengelebt und gearbeitet, bezeichnen die Erfahrung unisono als einzigartig, sogar als Privileg. Der Zusammenhalt habe gestimmt, obwohl man sich vorher gar nicht gekannt habe.
4: Ja, und dann schauen wir nochmal drauf, was Sinn und Zweck dieses Versuchs war.
6: Zukünftige Raumfahrtmissionen werden möglicherweise weit entfernte Ziele ansteuern und damit sehr lange dauern. Deshalb müssen zukünftige Astronautinnen und Astronauten auf die psychologischen und körperlichen Herausforderungen vorbereitet werden. Unter anderem durch die Erkenntnisse aus dieser Studie. Alle Ressourcen, die 6 Probanden benötigten, wurden zu Beginn der Mission Anfang April in die Isolation gegeben. Ernährung, Körperpflege und Außenkommunikation waren auf ein Minimum begrenzt. Das gehe nur, wenn die Crew zusammenhalte, betonten die 6 Probanden. Und das habe wunderbar funktioniert.
4: Jochen Hilgers zum Ende der Weltraumsimulation in Köln. Die NRW-Landesregierung ist jetzt auch dafür, das Sonntagsfahrverbot für Lkw vorübergehend zu lockern. Mehr dazu hat jetzt Udo Stiel in den Kurznachrichten.
7: Hintergrund ist das Niedrigwasser in vielen Flüssen. Schiffe können nicht mehr so viel Ladung transportieren. Und um Engpässe zu verringern, sollen vorübergehend mehr Güter auf den Straßen transportiert werden dürfen. Nordrhein-Westfalens Verkehrsminister Krischer befürwortet den Vorschlag von Bundesverkehrsminister Bilger, das Lkw-Fahrverbot an Sonn- und Feiertagen zu lockern, unter der Voraussetzung, dass sich andere Bundesländer anschließen, die am Rhein liegen. Der mutmaßliche Drohnenanschlag am Leipziger Flughafen beschäftigt weiter die Politik. Heute haben Bundeskanzler Merz und der Nationale Sicherheitsrat über mögliche Konsequenzen beraten. Der Rat soll Sicherheitsmaßnahmen bei Bedrohungslagen koordinieren. Die deutschen Exporte sind auf einem Rekordhoch. Laut Statistischem Bundesamt wurden im Juni Waren im Wert von fast 140 Milliarden Euro exportiert. Im Jahresvergleich ein Plus von 7%. Die Besucher der Kranger Kirmes können sich freuen, das geplante Feuerwerk heute Abend darf gezündet werden. Verantwortliche der Stadt Herne haben mit der Feuerwehr das gesamte Kirmesgelände noch einmal angeschaut und das so entschieden. Um 10:30 soll es heute Abend losgehen. Bei den Schwimm-Europameisterschaften in Paris hat Isabel Gose die nächste Goldmedaille für Deutschland gewonnen. Im Freiwasser gewann sie im Knockout-Sprint.
4: Ja, und wir bleiben sportlich. Es wird nämlich wieder Fußball gespielt. Heute starten die zweite und dritte Liga in die Saison. Und dabei gibt es gleich zwei Spiele mit NRW-Beteiligung. VfL Bochum spielt gegen Hertha BSC und Fortuna Düsseldorf ist beim SV Waldhof Mannheim zu Gast. Es sind ja in dieser Saison sogar gleich 8 NRW-Teams in der dritten Liga dabei und der WDR wird mehr Spiele live übertragen. Mehr dazu von Anke Feller, WDR Sport.
8: Noch nie haben so viele Clubs aus NRW in der dritten Liga gespielt. Gleich 8 Clubs aus dem Westen gehen in der neuen Saison an den Start. Dazu gehören Traditionsvereine wie der MSV Duisburg, Preußen Münster oder Alemannia Aachen. Ausgewählte Partien überträgt der WDR im Videostream, alle anderen Spiele im Audiostream. Los geht es heute mit dem Saisonauftaktspiel zwischen Waldhof Mannheim und Fortuna Düsseldorf. Das gibt es ab 19 Uhr live im Audiostream zu hören auf WDR.de und in der WDR-App.
4: Und auf das Wetter zu diesem Saisonstart gucken wir jetzt noch. Katharina Gollen aus der WDR-Wetterredaktion ist bei mir. Wie geht's weiter?
9: Also in der Nacht kühlt es sich jetzt erstmal noch ganz gut ab auf 13 bis 9 Grad. Und morgen geht's dann mit viel Sonnenschein weiter. Da kommen höchstens mal ein paar lockere Wolken mit dazu. Es bleibt aber eigentlich durchgehend freundlich und trocken. Dazu wird's morgen nochmal deutlich wärmer als heute. Im Ruhrgebiet erreichen wir morgen 28 Grad, im Rheinland bis zu 30 Grad. Und der Sonntag wird dann nochmal wärmer. Da erwarten wir dann verbreitet 31 bis 33 Grad. Abgesehen von ganz vereinzelten möglichen Schauern und Gewittern bleibt es aber weiterhin immer noch sehr trocken bei uns.
4: Soweit die Wetteraussichten. Vielen Dank. Und das war WDR aktuell, der Tag um 6. Ich bin Caro Köhler.
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10: A2 Dortmund Richtung Hannover zwischen Bad Eilsen und Launau 6 Kilometer Stau. Nochmal die 2 Hannover nach Dortmund zwischen Bad Eilsen und Veltheim 5 Kilometer gemeldet. 40 Duisburg nach Essen zwischen Mülheim-Dümten und Essen-Frohnhausen 4 Kilometer Stau. Bauarbeiten nur eine Spur plus 20 Minuten. 43 Wuppertal nach Recklinghausen zwischen Bochum-Leer und Herne-Eickel 6 Kilometer Stau. 30 Minuten on top. Es gab einen Unfall. Nur eine Spur. Und die 61 von Mönchengladbach nach Koblenz zwischen und Grafschaft Ringen 4 Kilometer stockender Verkehr.
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10: Steffi ist heute Mittag an mir vorbeigeflitzt und ich frage noch, hier Frau Neu, Feierabendbier oder wie sieht's aus? Sie, nee, muss weg mit dem Wohnwagen. Hä? Mit dem Wohnwagen? Das schallt mir noch so, klingelt mir in den Ohren. Sie müsste jetzt aber eigentlich angekommen sein an ihrem Ziel. Ich glaube, ich gehe ihr gleich mal auf die Nerven. Sie ist auf dem Haldern Pop Festival.
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0: Hier ist wieder zwei. Ich bin, glaube ich, gefangen in einem Déjà-vu. Ich habe doch gerade erst mit Steffi gesprochen auf dem Haldern Pop Festival, wo der Kühlschrank nicht funktioniert hat. Steffi, ist das jetzt schon wieder ein Jahr her?
1: Ein Jahr ist es her und ein Jahr hat sich nichts getan. Dieses Fahrzeug, nee, unser Wohnwagen war in Reparatur und der Kühlschrank ging auch in der Werkstatt. Und jetzt sind wir hier und schwupp, nichts geht. Und jetzt haben wir Folgendes neu erfunden. Wir haben jetzt eine Kühlbox an das E-Auto meiner Schwägerin gehängt, was zur Folge hat, dass wir zwar kaltes Bier, aber die Karre fährt morgen nicht noch.
0: So, wie ist denn überhaupt die Grundausstattung? Also Wohnwagen, ist das sowas, was man irgendwie durchaus noch so bezeichnen kann, auch in deiner Welt, also in meiner Welt vielmehr? Weil ich weiß, wenn du da in diesem Schlamm wieder da unterwegs bist, dann muss man den Wohnwagen tatsächlich erstmal neu definieren.
1: Ja, aber du weißt ja, von Schlamm sind wir ja in diesen Zeiten ganz weit entfernt.
0: Das stimmt.
1: Also dieses Haldern Pop ist halt auf der großen Kuhwiese, ne? Da stehen halt die Camper. Es ist halt ein relativ kleines Festival mit sehr viel Kultstatus. Ja, viele Familien hier, mit kleinen Kindern.
0: Ist ein alter Reitplatz, du kennst dich da ja aus.
1: Ist
0: ja, bei dir
1: ja ist ein
0: Heimat,
1: alter Reitplatz.
0: In Rees, ne? Stadt Rees.
1: Und hier steht auch, genau, und hier steht auch so ein Schild, wenn du Kronkorken auf die Wiese wirfst, dann stirbt die Kuh. Dann hast du so ein Fotokuh, bitte Beine nach oben, also so gemalt. Dass es auch jeder verstehen kann, dass das nicht gut läuft. Ein sehr unkompliziertes Tuff steht hier, ne? Ralf hat so eine Box aufgebaut und grillt hier Lachs für Passanten, richtig?
2: Räuchern. Wir räuchern Lachs für Passanten.
1: Seit 39 Jahren?
2: Seit 20 Jahren. Ich bin ja seit 39 Jahren hier.
1: Ja.
2: Als Gast und seit 20 Jahren haben wir uns irgendwann mal gedacht, wir räuchern Lachs für uns. Das wurde dann aber so viel, dass wir so viel über hatten, dass wir gesagt haben, wir geben das einfach ab.
1: Ralf ist vor allen Dingen vom Fach, der ist eigentlich Greenkeeper auf dem Golfplatz. Ne? Also jeder kann ja was werden. Und seine Tochter, die 26 ist, kommt jetzt auch immer dazu. Dieses Festival scheint ja auch was Besonderes zu sein.
0: Ja, und kulinarisch
3: ja, doch,
0: auch.
3: Definitiv. Ja, ich glaube, seit 10 Jahren bin ich jetzt auch regelmäßig hier und besuche Papa dann am Samstag immer. Dieses Jahr kriege ich zum ersten Mal seit 10 Jahren wieder Lachs ab. Es ist einfach nur lecker.
1: Es ist halt unkompliziert. Der steht hier, macht Lachs und
0: ja,
1: alles
0: aber,
1: lümmelt sich herum.
0: Nobel geht ja die Welt zugrunde da beim Haldern Pop, ne? Mit Lachs, schön Lachshäppchen und so. Sag mal, die Musik, Steffi, wie jedes Jahr für dich wieder lästiges Begleitprogramm? Oder weißt du, wer
1: Nein,
0: spielt?
1: Ist ja, nee, das Programm, nee, ich weiß es ehrlich gesagt nicht. Ich habe dieses Programm ausgedruckt und zu Hause vergessen. Ich weiß aber, dass heute Abend, der singt dieses Lied. One day, baby, we'll be old. Da, da, da, da. Und morgen Sportfreunde Stiller.
0: Ja.
1: Die haben hier vor 30 Jahren zum ersten Mal gespielt und haben gesagt, Leute, wir haben Jubiläum der Band, wir wollen wieder und die sind morgen Abend hier. Total cool.
0: Ja, ja. Aber viel wichtiger ist, dass das Bier kalt wird und dass ihr einen schönen Abend habt. Und Grüße an die Rasselbande im Hintergrund.
1: Ja.
0: Sind dir die bekannt oder schon zugelaufen alle drumherum?
1: Also ich habe jetzt hier eine Gruppe aus Köln getroffen, wo ich dachte, jetzt bin ich aus dieser verrückten Stadt endlich weg. Jetzt tauchen hier wieder neue auf. Macht mal ein fröhliches Hallo zum Bug.
0: Hallo.
4: Hallo.
1: So, das muss reichen.
0: Das muss reichen. Ich wünsche euch einen fantastischen Abend. Bis zum nächsten Jahr.
1: Tschüss.

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1: Kennt Katharina Geulen.
2: Ja, die Wolken lockern jetzt bis zum Sonnenuntergang noch mal weiter auf. Das heißt, wir bekommen eine meist klare Nacht und es kann sich schön abkühlen auf 13 bis 9 Grad. Morgen geht es dann mit viel Sonne weiter und auch wieder wärmeren Temperaturen. In Höxter kommen wir morgen auf 27 Grad, in Unna auf 28 und in St. Augustin auf 29 Grad. Und der Sonntag wird dann wieder heiß mit 31 bis 33 Grad.
1: Hast du gesagt, runter auf 9 Grad?
2: Ja, ist das nicht schön?
1: Ja, das ist nicht schön.
2: Ich freue mich.
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1: Aber tut ja auch mal ganz gut. Nach dieser Hitzeperiode wieder kommt ja schon bald die nächste. Hier kommen die Staus, die nächsten Staus und die Wartezeiten. A2 Dortmund Richtung Hannover zwischen Bad Eilsen und Lauenau 5 Kilometer. A2 Hannover nach Dortmund zwischen Bad Eilsen und Veltheim 6 Kilometer Stau. 3 Frankfurt nach Köln zwischen Siebengebirge und Loma 4 Kilometer stockend. Autobahn 40 von Duisburg nach Essen zwischen Mülheim-Winkhausen und Essen-Frohnhaufen. Großen Frohnhaufen haben sie da hingesetzt. In Essen-Frohnhaufen. Hohenhausen, 3 Kilometer Stau wegen Bauarbeiten, nur eine Spur. Und die 57 noch nehmen wegen Richtung Krefeld zwischen Rheinberg und Kamp-Lindfort, 2 Kilometer. 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
1: Ich vermisse natürlich meine Oma sehr und möchte aber ihr noch wenigstens, sage ich mal, den Wunsch, ich denke mal, dass es ihr Wunsch gewesen wäre, dass diese Karten natürlich nicht verfallen.
0: So erzählt es mir heute Thea aus Herford. Sie ist Ende 20, spricht über ihre Oma Ilse, die mochte Pferde, ist selbst geritten und ihr letzter Wunsch mit 94 war, zur Reit-WM zu fahren. Nach Aachen. Sie hat dafür eine ganze Woche Karten gekauft, Tickets jeweils für einen Rollstuhlfahrer plus Begleitperson und Ilse mietet sogar noch eine Wohnung für die Zeit in Aachen. Aber die Oma ist jetzt leider gestorben und die Enkeltochter, die Thea, die wir gerade gehört haben, die hat die Karten jetzt nur mal übrig, kann nicht hin, weil der Job im Weg ist. Wie schön, dass wir da helfen konnten heute im WDR 2 Nachmittag. Wir haben Thea vorhin zusammengebracht mit Kati aus Mönchengladbach. Die sitzt selbst im Rollstuhl, ist früher auch geritten und guckt immer die Übertragung der WM mit ihrer Tochter. Die ist 10.
2: Also ich würde mich total freuen, mit meiner Tochter Lotta dahin zu fahren, weil das ja einfach ein wahnsinniges Ereignis ist, was man sonst immer nur am Fernsehen verfolgt. Und ja, wäre toll, wenn man das mal in live sieht.
0: So, jetzt wäre dann die Thea dran.
1: Ja, also das ist ja kein Problem, sage ich jetzt mal für mich. Natürlich könnt ihr gerne die Karten, wenn ihr die haben möchtet, haben.
2: Das wäre total super. Dankeschön.
0: Und so ging es dann auch aus. Also am Ende Kati zufrieden, Thea zufrieden und wir alle waren uns einig, Oma Ilse auch zufrieden.

0: Im Waldhornbläser quer durch den Westen und bis rein in die Alpen. 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Das war unser Nachmittag. Wir hatten große Freude zum Ende nochmal und haben richtig nochmal eskaliert. Ne? Ja. Niklas, mein Co-Pilot, Feierabend.
1: Ja. Ja, Wochenende.
2: War was?
0: Nein, Johanna, du übernimmst ab 7 mit dem WDR 2 Abendmagazin.
2: Genau, und ich habe Fußball. Geht ja wieder los. Zweite, dritte Liga.
0: Ja. Acht Vereine, warte mal, genau. Aus dem Westen in der dritten.
2: So, Bochum spielt gleich gegen Hertha und Düsseldorf gegen SV Waldhof Mannheim.
0: Wie heißt der Verein?
2: Waldhorn Mannheim. Und erste Liga bin natürlich ich. Ne?
0: Ja, dann viel Vergnügen mit Frau Horn. Ich bin der Buck und raus. Tschüss hier im Westen.

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1: Hallo, ich bin Julian Beuter aus dem WDR 2 Raus in den Westen-Team und ich empfehle euch jetzt das Erlebnis-Gradierwerk in Bad Salzuflen. Hier plätschert salzhaltiges Sohlewasser über ganz viele dornige Zweige und wird dadurch zu so einem feinen Nebel verwirbelt und kannst halt mitten durch dieses Gradierwerk durchlaufen und es kühlt dich wunderbar runter.
2: Also wir sind vorhin hier reingekommen und haben auch gleich gesagt, das ist ein ellenweiter Unterschied zu draußen.
1: Und das Besondere, hinten gibt es sogar noch eine Nebelkammer, wo dann so ein feiner Nebel in der Luft liegt. Das ist wirklich das Beste, was dir passieren kann bei Hitze.
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3: Die Nachrichten mit Udo Stiel. Guten Abend.
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4: Durch den wegen des Rhein-Niedrigwassers stark eingeschränkten Schiffsverkehr droht jetzt bei einigen Unternehmen konkret ein Produktionsstopp.
3: Nordrhein-Westfalens Verkehrsminister Krischer begründet, warum er das Lkw-Fahrverbot an Sonn- und Feiertagen vorübergehend lockern will. So sollen Güter auf der Straße transportiert werden, die wegen des Niedrigwassers nicht über den Rhein verschifft werden können. Krischer verweist darauf, dass das Sonntagsfahrverbot für Lkw in ähnlichen Lagen schon einmal gelockert wurde.
4: Eine zeitlich befristete Ausnahme kann grundsätzlich die Flexibilität beim Gütertransport erhöhen und hilft, den reduzierten Schiffsverkehr zu kompensieren.
3: Nach Aussage von Krischer will Nordrhein-Westfalen eine einheitliche Regelung mit anderen Bundesländern am Rhein. Einige davon haben das Lkw-Fahrverbot allerdings schon gelockert, zum Beispiel Rheinland-Pfalz. Andere noch nicht, wie Baden-Württemberg. Und mit Blick auf das Niedrigwasser ist so schnell auch keine Änderung in Sicht. Die Pegelstände vor allem am Rhein sind weiter gesunken. An allen vier großen Messstationen in Nordrhein-Westfalen wurden neue historische Tiefstwerte erreicht. Die Stadtwerke Bonn haben über die Mängel bei den Straßenbahnen beraten. Die sind nämlich größer als bisher bekannt. Ergebnisse der heutigen Aufsichtsratssitzung wurden nicht bekannt. Aus Bonn, Merthe Burmeister.
5: Laut einem Aufsichtsratsmitglied wurde nochmal über das Schreiben der technischen Aufsichtsbehörde bei der Bezirksregierung gesprochen und wie darüber informiert worden ist. In dem Schreiben werden die Mängel an den Bahnen offenbar als sehr gefährlich beschrieben. Und es gibt Kritik, dass die Stadtwerke das so nicht mitgeteilt haben. Laut einem Teilnehmer der Sitzung soll es dann auch vor allem darum gegangen sein, wie man nun das Vertrauen der Fahrgäste wiederbekommt und die Bahnen wieder sicher auf die Schiene bringt.
3: Und auch das ist Thema. Der mutmaßliche Drohnenanschlag am Leipziger Flughafen beschäftigt weiter die Politik. Der Nationale Sicherheitsrat hat über mögliche Konsequenzen beraten. Die Polizei in Gelsenkirchen hat vorsichtige Entwarnungen gegeben. Nach dem Straßenbahnunfall gestern sind 3 Verletzte nicht mehr in Lebensgefahr. Der Staatsschutz ermittelt wieder wegen einer möglichen Sabotageaktion bei der Bahn in Nordrhein-Westfalen. In der Nacht auf Donnerstag sind in Leverkusen Kabel durchgeschnitten worden. In Kopenhagen soll es bald ein Krisentreffen geben, weil Touristen dort aus Sicht der Behörden nicht richtig Fahrrad fahren können. Die dänische Hauptstadt ist Fahrradstadt. Viele Besucher kommen aber auf den Radwegen nicht klar und können zum Beispiel nicht richtig abbiegen. Die Stadtverwaltung in Kopenhagen will sich deshalb unter anderem mit Fahrradverleihern und Sicherheitsfachleuten zusammensetzen. Das war WDR aktuell.
6: Das Wetter im Westen hat jetzt Katharina Geulen aus der WDR 2 Wetterredaktion.
7: Guten Abend. Bis zum Sonnenuntergang lockern die Wolken fast überall noch auf und der Tag geht für die meisten sonnig zu Ende. Auch die Nacht bleibt meistens wolkenlos, hier und da können sich aber Dunstfelder bilden. Die Temperaturen sinken auf 13 bis 9 Grad. Morgen scheint dann verbreitet die Sonne und es wird wieder spürbar wärmer mit in Brilon 26 Grad, in Aalen 27 und in Meerbusch 28 Grad. Und am Sonntag wird es dann nochmal heißer mit bis zu 33 Grad.
6: 3 nach 7.
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6: A2, Oberhausen Richtung Dortmund, zwischen Recklinghausen Süd und Henrichenburg. Da braucht ihr 10 Minuten länger, es gibt 2 Kilometer Stau. A2, Dortmund Richtung Hannover, zwischen Bad Alsen und Lauenau, 10 Minuten plus 4 Kilometer Stau. Die A40, Duisburg Richtung Essen, zwischen Mülheim-Winkhausen und Essen-Frohnhausen, 10 Minuten plus auch hier 3 Kilometer Stau. Wegen Bauarbeiten ist da nur eine Spur frei. Die A52 Düsseldorf Richtung Mönchengladbach zwischen Schiefbahn und Mönchengladbach-Neuwerk. 10 Minuten plus 2 Kilometer Stau. Und zum Schluss die A57 Köln Richtung Krefeld zwischen Dormagen und Neuss-Norf. 3 Kilometer Stau.
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6: Hallo am Freitag. Freitag, Wochenende, ausruhen, abschalten oder auch abtanzen. Wir liefern gern die Musik ins Haus. Als erstes kommt jetzt Ava Max und dann... Der hat nochmal einen Spitznamen. Wie ging der?

0: Eva Max und Spot a Fake im WDR2 am Magazin. Vor rund 10 Minuten Anpfiff in der dritten Liga. Fortuna Düsseldorf ist zu Gast beim SV Waldhof Mannheim. Es steht 0:0. So viel Westen war noch nie in der dritten Liga. Gleich 8 Vereine sind da am Start. Und wir sind ganz nah dran, denn die dritte Liga hat ordentlich Fußballfieber zu bieten. Könnt ihr ab sofort in voller Länge hören, ganz einfach über wdr.de.
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0: Kommt von Marlies Schaum, WDR 2 aktuell.
2: Natürlich wollte niemand bei Fortuna Düsseldorf in die dritte Liga absteigen. Aber jetzt ist es passiert und das bedeutet unter anderem, viele der Profis haben die Mannschaft verlassen. Die Fortuna muss neue Spieler einkaufen. Sie haben weniger Fernseheinnahmen und
3: die Fortuna hat 67 Mitarbeitenden betriebsbedingt gekündigt. Darunter sind auch die Angestellten des Fanshops, der aus finanziellen Gründen geschlossen werden musste.
2: So Anne van Eickels, WDR 2 Sport. Kurz nach dem Abstieg war die Stimmung bei der Fortuna natürlich maximal schlecht.
4: Eine sehr, sehr große Enttäuschung, eine sehr, sehr große Frustration. So langsam dreht sich das so langsam. Ich will überhaupt nicht von Euphorie sprechen, sondern am Ende, dass man wieder nach vorne schaut.
2: Das sagt Samir Arabi aus Aachen. Er ist der neue Sportchef der Fortuna. Und er hat immerhin aber auch schon mal Arminia Bielefeld aus der dritten Liga in die erste Bundesliga geführt.
4: Aber auch da ist das damals nach dem Abstieg nicht im ersten Jahr geglückt. Wir wollen etwas entwickeln, wir müssen etwas entwickeln. Das ist dann eine Mannschaft, die neu zusammengestellt ist, die sich finden muss. Und da werbe ich einfach nur für ein bisschen Realitätssinn.
2: Immerhin müssen die Fans jetzt nicht mehr so weit zu den Spielen fahren. Ist doch auch was, oder? Das findet zum Beispiel auch Tim Thiemeyer gut. Er ist Groundhopper. Also der schaut sich gerne möglichst viele Spiele in sehr vielen verschiedenen Stadien an. Gerne auch in der dritten Liga und noch darunter.
5: Bundesliga, das ist dann irgendwann auch zu groß. Es ist auch vielen zu teuer mittlerweile. Also das, da kann ich durchaus jeden verstehen, der sagt, da hat er gar keine Lust mehr drauf. Und dritte Liga ist, glaube ich, finanziell noch ein ordentlicher Rahmen. Und gleichzeitig ist es aber auch, je nachdem, also wir haben ja jetzt so große Vereine wie Fortuna Düsseldorf, Alemannia Aachen, Preußen Münster dabei. Die müssen sich ja nicht verstecken vor Bundesliga-Vereinen. Also dementsprechend ist die Atmosphäre mindestens genauso, teils sogar besser.
2: Die Drittliga-Vereine, die müssen sich ja auch einiges einfallen lassen, um Geld zu verdienen. Viktoria Köln bekomme das aber zum Beispiel ziemlich gut hin, meint Anne van Eickels, WDR 2 Sport.
3: Sie entwickeln junge Spieler, die den Durchbruch bei den Bundesliga-Clubs zum Beispiel nicht geschafft haben. Ein Beispiel ist der Said El Mala. Der steht mittlerweile sogar auf dem Zettel für die Nationalmannschaft. Und der hat sich bei der Viktoria super entwickelt. Und die hat am Ende vom 1. FC Köln, da spielt El Mala im Moment noch, rund 2 Millionen Euro bekommen. Und da steckt dann schon viel Arbeit und gutes Scouting drin. Aber die Kosten machen eben erfinderisch.
2: Und der Sportchef von Fortuna Düsseldorf, Samir Arabi, der hat uns gesagt auf WDR 2, wir freuen uns jetzt ehrlich gesagt inzwischen auf alles, was da kommt.
4: Eine gewisse Vorfreude, die empfinde ich momentan jeden Tag für so einen Club arbeiten zu dürfen.
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Fortuna Düsseldorf liegt jetzt zurück gegen den Waldhof Mannheim mit 0:1 in Liga 3. Für Ariana Grande läuft es mit ihrem neuen Album Petal so richtig gut. Sie steht zum ersten Mal überhaupt an der Spitze der offiziellen deutschen Albumcharts.

Und das in einer Woche, in der sie auch persönlich für Gesprächsstoff gesorgt hat. Bei einem Konzert in Chicago hat sie ihren Fans gesagt, ich mache eine Auszeit. Die sei schon lange geplant gewesen, sagte Ariana, also keine spontane Entscheidung. Und sie machte auch klar, niemand müsse glauben, dass ihr die Freude an der Musik vergangen sei, ganz im Gegenteil. Hier ist sie mit Hate That I Made You Love im WDR 2 Abendmagazin.

0: Es ist 19:30, hier ist euer WDR 2 Abendmagazin am Freitag. Und das sind heute wissenswerte Meldungen des Tages, kurz und kompakt. Der mutmaßliche Drohnenanschlag am Leipziger Flughafen beschäftigt weiter die Politik. Heute hat der Nationale Sicherheitsrat über mögliche Konsequenzen beraten. Bundeskanzler Merz war auch dabei. Wegen des Niedrigwassers im Rhein will das Land NRW das Sonntagsfahrverbot für Lkw aussetzen. Und im Netz guckt ihr viel nach Österreich. Durch schwere Gewitter und Unwetter mit Starkregen gibt es da Schlammlawinen und Überflutungen, vor allem in den Bergregionen. Auch beliebte Urlaubsregionen sind betroffen. In Bad Gastein wurden Wanderer in Sicherheit gebracht.
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0: Hat Katharina Geulen aus der WDR 2 Wetterredaktion.
2: Die Nacht ist meistens klar, stellenweise können sich bis zum Morgen aber auch einzelne Dunstfelder bilden. Dabei wird es eine recht kühle Nacht mit Tiefstwerten zwischen 13 und 9 Grad. Morgen ist es fast durchweg sonnig und es wird wieder wärmer. Wir erreichen in Detmold 27, in Oberhausen 28 und in Jülich 29 Grad. Und auch am Sonntag gibt es wieder viel Sonne bei 31 bis 33 Grad. Dann können örtlich aber auch wieder mehr Wolken mit dabei sein und auch einzelne Schauer und Gewitter sind nicht ganz ausgeschlossen.
0: Auf den Straßen ist auch noch was los.
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0: Hier sind die längsten. A1 Münster Richtung Osnabrück zwischen Lattbergen und Lengerich. Der braucht hier eine Viertelstunde länger, 5 Kilometer Stau. A2 Oberhausen Richtung Dortmund zwischen Recklinghausen Süd und Henrichenburg. 10 Minuten plus 3 Kilometer Stau. A2 jetzt Oberhausen Richtung Dortmund zwischen Recklinghausen Süd und Recklinghausen Ost. 10 Minuten plus 2 Kilometer Stau nach einem Unfall. A40 Duisburg Richtung Essen zwischen Mülheim-Winkhausen und Essen-Frohnhausen. 3 Kilometer Stau wegen Bauarbeiten, ist da nur eine Spur frei. Und die A565 Bonn Richtung Meckenheim ist zwischen Bonn-Poppelsdorf und Bonn-Lengsdorf gesperrt. Da brennt ein Auto. 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

0: hier so ein 200 Jahre alter Glasmacherturm, ein Kegelturm, der extra so gebaut wurde, damit hier eben in diesem riesigen Kegel die Luft so hoch schießt, dass das Feuer besonders heiß wird. Heutzutage, deshalb ist das hier auch so laut, wird das mit Gas gemacht.
1: Unserem WDR2 raus in den Westen Reporter Julian Beuter war es noch nicht heiß genug draußen, deswegen war er für euch da. Es gibt Kurse zum Selbstglasmachen inklusive Blasrohr und Glasklumpen.
2: Feste reinpusten, bis ich sage Stopp, weiter, viel fester, noch mehr pusten und Stopp.
0: Boah, also wirklich, ich dachte, ja komm, ist wie so ein Luftballon, aber es war dann doch einiges widerstandsfähiger. Das war Glasmacher Miguel, die sind hier nämlich zu dritt und erklären quasi allen, die hier in dieses Museum kommen, immer, was sie hier eigentlich machen. Es ist tatsächlich noch eine echte Produktion, du kannst die Sachen nachher im Museumsshop kaufen. Ich habe das gerade schon gesehen, das sind so richtig schöne Trinkgläser, Vasen. Im Museum wird dann tatsächlich auch noch Kunst ausgestellt, aus Glas, also sogar Figuren.
1: Also erst gucken, dann selbst pusten und wenn es hässlich ist, fallen lassen und dann neu shoppen. 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
1: Die Nachrichten mit Udo Stiel. Guten Abend.
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1: Nordrhein-Westfalens Verkehrsminister Krischer hat sich entschieden, das Sonntagsfahrverbot für Lkw wird gelockert.
2: Wir sind auf diese Situation vorbereitet und wollen das Verbot befristet aufheben.
1: Der Grünen-Politiker will so ermöglichen, dass Schiffstransporte bestimmter Güter über den Rhein durch Lkw-Fahrten ersetzt werden. Vorerst bis Ende des Monats. Über die Hintergründe Bastian Rudde.
3: Weil Rhein und Co. gerade so wenig Wasser führen, können die Schiffe weniger Ladung transportieren. Öl, Kies oder Dünger fehlen dann woanders. Um diesen Engpass zu verringern, sollen vorübergehend mehr Güter auf den Straßen transportiert werden dürfen. Die Pegelstände in dem Fluss sind weiter gesunken und Besserung ist bei dem trockenen, warmen Wetter nicht in Sicht.
1: In Bonn haben die Abbrucharbeiten an der gesperrten Nordbrücke begonnen. Bis Montag will das Abrissunternehmen jetzt durcharbeiten. Für Projektleiter Anton Bartel eine besondere Herausforderung.
4: Das ist wie eine OP am offenen Herzen. Wir sind hier im laufenden Verkehr teilweise ab der Sperrpause. Man muss Rücksicht nehmen auf Anwohner und das Ganze drumherum, aber ich glaube, darauf sind wir gut eingestellt.
1: Bis Montag soll das betroffene Stück der Nordbrücke abgerissen sein. Für die Arbeiten ist der Verkehr in Bonn zusätzlich eingeschränkt. Die Sperrungen sollen noch bis Dienstag bleiben. Und das sind weitere Themen des heutigen Abends. Der Energiekonzern RWE gibt seine 3 Windkraftprojekte vor der US-Küste auf. Von der Trump-Regierung bekommt der Essener Konzern dafür 1,2 Milliarden Dollar, muss die aber in Projekte fossiler Energieträger in den USA investieren. In Spanien ist ein mutmaßlicher Bankräuber festgenommen worden, nachdem 12 Jahre lang gesucht wurde. Der heute 70-Jährige soll damals in Aachen mit Komplizen mehr als 400.000 Euro erbeutet haben. In der zweiten Fußball-Bundesliga geht die neue Saison los. Der VfL Bochum eröffnet sie gleich zu Hause gegen die Hertha aus Berlin. Besucher der Kranger Kirmes können sich freuen. Das geplante Feuerwerk heute darf gezündet werden. Verantwortliche der Stadt Herne haben mit der Feuerwehr das gesamte Kirmesgelände noch einmal angeschaut und das so entschieden. Erleichterung auch bei Michaela Konietzka vom Ordnungsamt.
5: Dadurch, dass die Feuerwehr halt gerade gesagt hat, dass, wenn was passieren sollte, sie in der Lage sind, ein mögliches Feuer zu löschen, stehe ich jetzt hier beruhigt tatsächlich und freue mich, dass das Feuerwerk stattfindet.
1: Um 10:30 soll es heute Abend losgehen. Damit man das Feuerwerk besser sehen kann, wird die Beleuchtung auf der Kranger Kirmes ausgeschaltet. Das war WDR aktuell.
6: Das Wetter im Westen hat jetzt Katharina Gollen aus der WDR 2 Wetterredaktion.
7: Guten Abend. In der Nacht sinken die Temperaturen auf 13 bis 9 Grad. Dazu ist der Himmel oft wolkenlos, örtlich können sich aber Dunstfelder bilden. Morgen gibt es dann viel Sonne, im Tagesverlauf bilden sich ein paar lockere Wolken, es bleibt aber durchweg freundlich und trocken. Bei in Bad Berleburg 25, in Ibbenbüren 27 und in Frechen 28 Grad.
6: 8:03 ist es.
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6: A1, Münster Richtung Osnabrück zwischen Lattbergen und Lengerich. Viertelstunde länger, 5 Kilometer Stau. A40, Duisburg Richtung Essen zwischen Mülheim-Winkhausen und Essen-Frohnhausen. 3 Kilometer stockender Verkehr, wegen Bauarbeiten ist nur eine Spur frei. Und nach der Sperrung der A565 Bonn Richtung Meckenheim ist zwischen Bonn-Poppelsdorf und Bonn-Lengsdorf nach einem Fahrzeugbrand jetzt wieder ein Fahrstreifen frei. Noch etwa 10 Minuten obendrauf und 2 Kilometer Stau.
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6: Endlich Freitag, endlich Wochenende. Ah.

ist der WDR2-Verkehrsservice mit einer Warnmeldung. Vorsicht bitte auf der A57 Köln Richtung Krefeld. Zwischen Köln-Worringen und Dormagen besteht Gefahr durch eine ungesicherte Unfallstelle und ein totes Reh auf der Fahrbahn. Fahrt da bitte besonders vorsichtig.

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1: Fortuna Düsseldorf spielt gerade auswärts in Mannheim beim SV Waldhof und liegt jetzt 0:2 zurück. Der Westen ist ob Jück an diesem Wochenende, Krangerkirmes, Festival hier oder Schützenfest da. Gleichzeitig machen aber Hitze und Trockenheit den Veranstaltern zu schaffen. Stefan Erdmann, WDR 2 aktuell. Aber erstmal vorneweg die gute Nachricht für alle Kirmes-Feuerwerk-Fans: in Krange darf das große Eröffnungsfeuerwerk in rund 2,5 Stunden steigen. Auf welcher Grundlage ist das entschieden worden?
2: Ja, da haben Ordnungsamt und Feuerwehr heute nochmal konkret geprüft, wie trocken ist das Gelände, wie groß ist das Risiko, könnte die Feuerwehr ein mögliches Feuer im Ernstfall wirklich beherrschen? Und dann gab es glücklicherweise grünes Licht. Sicherheit steht aber an erster Stelle, sagt Michaela Konietzka vom Herner Ordnungsamt.
3: Dadurch, dass die Feuerwehr halt gerade gesagt hat, dass, wenn was passieren sollte, sie in der Lage sind, ein mögliches Feuer zu löschen, stehe ich jetzt hier beruhigt tatsächlich.
2: Ja, dass Veranstalter ihr Programm auch an die Gefahr anpassen können, zeigt das Rather Schützenfest in Düsseldorf. Da wird auf das Höhenfeuerwerk verzichtet. Es wird ein bodennahes Feuerwerk geben. Unter anderem soll das Risiko verringert werden, dass Funken in Richtung Wald fliegen, der da auch ganz nah ist.
1: Und wo wird das Wetter für Veranstaltungen bei uns im Westen noch gerade zum Problem?
2: Am deutlichsten in Hellental in der Eifel. Das Zugvögelfestival findet da statt. Da dürfen alle aber nur noch bis morgen früh feiern. Danach müssen die rund 1000 Besucher und 500 Mitarbeiter runter vom Gelände wegen der hohen Brandgefahr. Das hat die Gemeinde entschieden. Und zwar, dass bei bestimmten Werten des sogenannten Grasland- oder auch des Waldbrandindexes Schluss sein muss. Der Veranstalter hat dagegen geklagt, die sind dann aber vor Gericht gescheitert und für die ist vor allem schwierig, dass sich teilweise erst sehr kurzfristig entscheidet, wie lange das Festival tatsächlich laufen kann, sagt Mitveranstalter Carsten Kugele.
4: Es schafft enorme Unsicherheit für alle Beteiligten, für alle Besuchenden und es bedroht die Veranstaltung am Ende existenziell, muss man so deutlich auch sagen.
2: Da ist der Hintergrund, das Gelände grenzt auf zwei Seiten an einen Fichtenwald und genau diese Lage macht die Brandgefahr aus Sicht der Behörden dann besonders heikel.
1: Und was heißt das jetzt für uns Besucher? Vorher lieber nochmal checken, ob Festival oder Kirmes wirklich wie geplant stattfinden?
2: Ja, das ist sinnvoll an solchen Wochenenden, denn die Entscheidungen können eben lokal sehr unterschiedlich ausfallen und auch sehr kurzfristig kommen. Beim Elektrofestival Electricize in Erkelenz zum Beispiel, da läuft nach bisherigem Stand alles planmäßig. Da gibt es unter anderem eine Trinkwasserstation für kostenloses Wasser, ein DRK-Team ist im Einsatz. Also es kommt wirklich auf die konkrete Situation vor Ort an, wie nah ist möglicherweise ein Wald oder wie schnell können auch Besucher das Gelände verlassen, wenn es sein muss.
1: Also mal läuft alles wie geplant, mal wird angepasst und mal ist früher Schluss. Viele Veranstalter bei uns im Westen gucken ganz genau auf die Trockenheit. Die Infos hatte Stefan Erdmann, WDR 2 aktuell.

0: Düsseldorf hat gerade getroffen, aber der SV Waldhof führt weiter mit 2:1 jetzt. Als wären die Abbrucharbeiten an der gesperrten Nordbrücke gerade nicht genug, stehen seit 2,5 Wochen die allermeisten Bonner Stadtbahnen still. Und offenbar gab es da noch größere Mängel, als bisher bekannt war. Die Bahnen hätten im Extremfall sogar entgleisen können. Das steht in einem Schreiben der Technischen Aufsichtsbehörde. Heute gab es dazu eine Sondersitzung des Aufsichtsrates der Verkehrsbetriebe. Merthe Burmeister, WDR 2 Bonn. Sind die ganzen stillgelegten Stadtbahnen denn noch zu retten?
1: Die betroffenen Stadtbahnen sind laut den Stadtwerken auf jeden Fall noch zu retten. Sie werden auch gerade gerettet. TÜV-Experten überprüfen sie ganz genau und schauen sogar mit Ultraschall ins Materialgewebe hinein. Dann werden die Bahnen instand gesetzt, korrekt und mit den richtigen zugelassenen Bauteilen. Ab Mitte des Monats, also im Grunde ab nächster, übernächster Woche, sollen sie schrittweise Bahn für Bahn wieder auf die Schienen zurückkehren. Bisher sieht das gut aus, man sei im Zeitplan, sagen die Stadtwerke. Und es gibt jetzt für diese Bahnen auch ein Überprüfungs- und Überwachungskonzept, auf das die Technische Aufsichtsbehörde bei der Bezirksregierung ein Auge hat. Das enthält Regeln für die Überprüfung, die Instandsetzung und den weiteren Betrieb der Bahnen.
0: Das Problem mit den Stadtbahnen in Bonn ist offenbar größer als gedacht. Infos von Merthe Burmeister, WDR 2 aktuell.

0: Es ist 8:30, hier ist euer WDR 2 Abendmagazin am Freitag. Und das sind heute Meldungen des Tages in aller Kürze. Der mutmaßliche Drohnenanschlag am Leipziger Flughafen beschäftigt weiter die Politik. Heute hat der Nationale Sicherheitsrat über mögliche Konsequenzen beraten. Bundeskanzler Merz war auch dabei. Und wegen des Niedrigwassers im Rhein wird NRW das Sonntagsfahrverbot für Lkw aussetzen. Diese Story interessiert euch heute im Netz. Eigentlich wollten hunderte Reisende von Südafrika nach Deutschland fliegen, aber sie kamen in der Republik Kongo an, weil es komisch gerochen hat im Flieger. Warum? Das weiß man nicht. Nach der Notlandung sind alle in Hotels gebracht worden. Heute ging ihre Reise nach Frankfurt dann weiter.
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0: Hat Katharina Geulen aus unserer WDR 2 Wetterredaktion.
2: Die Nacht wird recht kühl mit Tiefstwerten zwischen 13 und 9 Grad. Dazu gibt es einen meist wolkenlosen Himmel, stellenweise wird es aber etwas dunstig. Morgen scheint dann fast durchweg die Sonne und es wird wieder hochsommerlich warm. Gummersbach kommt auf 26, Porta-Westfalica auf 27 und Unna auf 28 Grad. Am Sonntag wird es dann nochmal heißer mit verbreitet 31 bis 33 Grad. Dann können sich zeitweise auch wieder mehr Wolken bilden und auch lokale Schauer und Gewitter sind nicht ganz ausgeschlossen. Meistens bleibt es aber trocken.
0: Vier Meldungen hier noch.
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0: A1, Münster Richtung Osnabrück. Zwischen Lattbergen und Lengerich etwa 10 Minuten länger, 4 Kilometer Stau. A2, Dortmund Richtung Oberhausen, zwischen Kreuz Recklinghausen und Herten 3 Kilometer Stau. Die A3, Oberhausen Richtung Köln, zwischen Oberhausen-Lierich und Kreuz-Kaiserberg. 10 Minuten plus und 3 Kilometer stockender Verkehr. Und die A4, Köln Richtung Olpe, zwischen Bergisch Gladbach-Frankenforst und Untereschbach. Etwa eine Stunde länger und 4 Kilometer Stau.
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0: Und mit Robbie Williams jetzt Supreme. Schön, dass ihr dabei seid.

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1: Der VfL Bochum spielt gegen Hertha BSC in der zweiten Liga. Luise Kropf, WDR 2 Sport, ist für euch im Stadion und schaut in viele glückliche Gesichter, weil es eben wieder losgeht mit Fußball. Was haben die Happy People denn in den ersten Minuten zu sehen bekommen, Luise?
2: Oh, ja, also so fußballerisch war das jetzt nicht ein ganzes Highlight, muss man sagen. 10 Minuten rum sind hier, 0-0 der Spielstand. Wir hatten jetzt noch keine gefährlichen Szenen, aber jetzt kommt Bochum mal über die linke Seite. Gab einen Fehler im Aufbau der Hertha und deswegen hat Bochum jetzt ein bisschen Platz, aber sie verschleppen jetzt das Tempo eben in der 10. Spielminute und lassen sie erstmal langsam angehen. Ball kommt jetzt in den 16er hinein, geflankt, aber der Ball wird auch rausgeköpft von der Hertha aus Berlin. Es ist zwar jetzt nicht ein Highlight-Spiel unten auf dem Rasen, Johanna, aber ein einziges Highlight ist ja wohl das Stadion, Ruhestadion, pickepacke voll. Dieses Schmuckkästchen ist komplett ausverkauft zum

0: leicht. Das wirkt auch manchmal so ein bisschen grobmotorisch, was beide Mannschaften machen, aber ist komplett egal, denn mich holt die Atmosphäre hier auf jeden Fall komplett ab, auch wenn noch keine Tore gefallen sind. 0-0 der Spielstand hier nach jetzt 12 Minuten.
1: Luise, hattest du denn schon deine erste Stadionwurst? Das ist doch wichtig.
0: Ja, natürlich. Oh, natürlich.
1: Geil, geil,
0: zwei ja. Hatte ich sogar schon.
1: Nein, richtig. Dankeschön, Luise Krupp, WDR2 Sport. Und dann gibt es ja auch noch die dritte Liga. Da spielt der SV Waldhof Mannheim gegen Fortuna Düsseldorf und führt in der 82. Minute mit 2-1. Hier ist euer WDR 2 Abendmagazin, jetzt mit Coldplay, A Sky Full of Stars.

0: Findet ihr, dass das hier Schlager ist?
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0: Du trägst keine Liebe in dir von echt. Als der Song rauskam, war diese uncoole Schlagereinordnung tatsächlich ein Problem für die Schülerband.
2: Doch fast kein Radiosender wollte den Song spielen. Von überall haben wir nur gehört, das ist Schlager. Dass wir einen Fehler gemacht haben. Dass das Ende von echt ist.
0: Es war die erste Single vom zweiten Album, dem oft zitierten schweren zweiten Album. Mit dem Debüt ging es ja rasant ab in den Charts. Echt werden zu den deutschen Teenie-Stars. Und da muss nachgelegt werden, ne? Der Sound verändert sich, weil sich natürlich auch die Band verändert. Alle so um 18 Jahre rum. Passiert halt dann viel, ne? Aber das prognostizierte Ende von echt ist es gar nicht. Wieder geht's bis in die Top 10. Der Song bleibt 20 Wochen in den Charts. Und dann hat echt einen Marketingkniff genutzt.
3: Wir haben zum Beispiel nach dem Vorbild von Fettes Brot so tolle Sachen gemacht, wie Du trägst keine Liebe in dir, ja. Platin aus den Läden zu nehmen.
0: Aus den Läden nehmen, Single also nicht mehr zu verkaufen, weil zu erfolgreich. Mit einer ganz schlauen Begründung.
3: Wir wollten keinen großen Hit haben, sondern wir wollten mehrere Songs haben. Und damals war die Gefahr sehr groß, dass du dann festgelegt wirst auf einen Song, wenn er sich so gut viel verkauft. Dann haben wir es rausgenommen.
0: Und bei einem Hit ist es ja nicht geblieben. Der größte bleibt aber eben Du trägst keine Liebe in dir von echt. Jetzt unser 90er von 9 im WDR 2 Abendmagazin.

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1: Die Nachrichten mit Udo Stiel. Guten Abend.
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1: An Samstagen und Sonntagen werden in Nordrhein-Westfalen vorerst mehr Lkw auf den Autobahnen unterwegs sein. Das Landesverkehrsministerium hat das Fahrverbot an Sonntagen sowie an Feriensamstagen gelockert. Christina Wilkes berichtet.
2: Die neuen Regeln sollen erstmal bis Ende des Monats gelten, also für die nächsten 4 Wochenenden. An denen hebt das Verkehrsministerium die Fahrverbote für Lkw auf, allerdings nur für bestimmte Güter. Welche genau, wurden nicht genannt. Hintergrund ist aber das Niedrigwasser im Rhein. Auf dem Fluss dürfen Frachter seit Wochen nur noch wenig Ladung mitnehmen. Manche Unternehmen befürchten deshalb sogar einen Produktionsstopp. Um das zu verhindern, sollen mehr Güter über Straßen und auch Schienen transportiert werden. Höhere Flusspegel durch viel Regen werden erstmal nämlich nicht erwartet.
1: In Gelsenkirchen versuchen Ermittler zu klären, wie es zu dem schweren Straßenbahnunfall kommen konnte. Gestern war ein Zug offenbar ungebremst auf einen anderen aufgefahren. Oberkommissar Florian Mühlenbrock sagt, dass jetzt nach und nach Zeugen befragt werden.
3: Das war gestern nicht vollumfänglich möglich, weil einige der Passagiere ins Krankenhaus mussten. Weiterhin werden wir die Daten des Fahrtenschreibers der Straßenbahn auslesen. Davon erhoffen wir uns Daten, die uns erklären, warum es vielleicht zum Unfall gekommen ist, wie schnell die Bahn gefahren ist und so weiter.
1: Bei dem Straßenbahnunfall wurden 42 Menschen verletzt, mehrere davon schwer. Weitere Themen des Abends. Die deutschen Exporte sind auf einem Rekordhoch. Laut Statistischem Bundesamt wurden im Juni Waren im Wert von fast 140 Milliarden Euro exportiert. Im Vergleich zum Vorjahr fast 7% mehr. In Bonn hat der Abbruch der maroden Nordbrücke begonnen, am Brückenteil über Land auf der linken Rheinseite. Die Arbeiten laufen bis Montag fast rund um die Uhr. Bei der Kranger Kirmes in Herne gibt es gleich das traditionelle Feuerwerk. Veranstalter und Stadt hatten das heute entschieden, trotz trockener Böden und erhöhter Brandgefahr. Im Profifußball ist die Sommerpause vorbei. In der dritten Liga hat Düsseldorf die neue Saison eröffnet, auswärts beim SV Waldhof. Die Fortuna verlor 1:2 und die zweite Liga ist vor gut einer halben Stunde gestartet. VfL Bochum hat die Hertha aus Berlin zu Gast. Live im Stadion ist Luise Kopf.
4: Es steht noch 0-0 zwischen diesen beiden Mannschaften. Gerade aber der VfL Bochum an der 16-Meter-Kante. Ball wird rechts rausgegeben auf Miyoshi. Und das Momentum, um diesen Angriff zu Ende zu spielen, ist erstmal vorbei. Jetzt ein rustikales Einsteigen der Hertha da auf Höhe der Eckfahne. Deswegen das Geschrei hier im pickepackevollen Ruhrstadion. Und Bochum hat die Kontrolle zurück auf den Ball. Aber nur bedingt im Spiel. Beide Mannschaften tun sich so ein bisschen schwer. 0-0 hier der Spielstand.
1: Und das war WDR aktuell.
5: Das Wetter im Westen hat jetzt Katharina Gollen aus der WDR 2 Wetterredaktion.
6: Guten Abend. Nach Sonnenuntergang starten wir in eine meist klare Nacht. Bis zum Morgen können sich aber örtlich ein paar Dunstfelder bilden. Morgen wird dann ein sehr sonniger Tag und die Temperaturen steigen wieder. Wir erreichen in Meinerzhagen 26, in Höxter 27 und in Grevenbruch 29 Grad. Der Sonntag wird dann noch mal heißer mit bis zu 33 Grad und auch der Wochenstart bleibt hochsommerlich warm.
5: 21:04 Uhr.
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5: Zwei Meldungen habe ich noch. Die A3 Oberhausen Richtung Köln. Zwischen Oberhausen-Lierich und Kreuz-Kaiserberg 3 Kilometer Stau. Die A45 Gießen Richtung Hagen ist zwischen Dillenburg und Haiger-Burbach bis Montag früh gesperrt. Da wird eine Brücke geprüft. Gute Fahrt wünsche ich euch.
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5: Und mit euch, wie schön, dass ihr dabei seid. 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Fortuna Düsseldorf war ja eben zu Gast bei Waldhof Mannheim und hat mit 1:2 verloren. Aber wir lassen uns das Wochenende nicht vermiesen.

0: Fußballerisch kein Highlight, keine gefährlichen Szenen, aber Luise hat zwei Stadionwürste intus. Kurze Zusammenfassung von meinem Gespräch mit Luise Kropf, WDR 2 Sport. Es geht um das Spiel Bochum gegen Hertha BSC. Da ist jetzt aber ein Tor gefallen, Luise.
1: Ja, wir haben hier noch was anderes intus und das ist ein Treffer, Johanna. Hertha BSC hat getroffen, ist so gut 4 Minuten her, 1:0 die Führung. War schön herausgespielt, wie ich finde, um das mal aus Berliner Perspektive zu beleuchten. Ein toller Pass links raus und dann stand da Grönning und der hat den Ball ja so mit rechts ins lange Eck reingechippt. Bochum um eine Antwort hier bemüht in der jetzt 44. Spielminute. Gab die Möglichkeit direkt zu antworten über Tass, den Neuzugang, den Zehner, der ganz viele Hoffnungen mit sich bringt auf seiner Position, hat ausgeholt, ist hochgestiegen zum Kopfball am Elfmeterpunkt und hat den Ball dann aber so einen Meter am rechten Pfosten vorbeigesetzt. Also Bochum ist dran, aber Bochum braucht das Tor, denn Bochum liegt aktuell 0-1 hinten. Ball wird jetzt hintenrum gespielt über Timo Horn, der kloppt den Ball lang und weit nach vorne. Wir sind jetzt in der 45. Spielminute, wird aber ordentlich Nachspielzeit geben, weil das Spiel zwischenzeitlich unterbrochen war wegen einem Banner der Herthaner, das ein Fluchttor versperrt hatte. Also wir haben ja noch ein bisschen Fußball in der ersten Halbzeit. Und ein Tor. 1:0 Führung für die Hertha.
0: Luise, gleich in der Halbzeit bitte noch eine Wurst für die Johanna hier im Studio. Danke.
1: Ja, schicke ich dir rüber.
0: Danke.

0: Hallo am Freitagabend, Wochenende, da geht ein Absacker.
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4: Ausschlag.
3: Hm, wieso?
4: Oh, ich weiß auch nicht, diese Hitze, ich kann nicht schlafen, irgendwie klebt alles im Bett.
3: Oh, man riecht das.
4: Kannst du mir mal die Cocktailkarte bringen?
3: Bringen nicht, singen. Moment. 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
4: 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Was trinkst denn du, wenn du nicht schlafen kannst?
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4: Echt?
3: Alkohol hat mir mein Doc verboten.
4: Komplett?
3: Na, fast. Hör mal. 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Heute verschreibt mein Arzt mir nur noch manchmal Gin Fizz. 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
4: Bäh! Nehme ich halt ein Wasser.
3: Alles klar. Pur oder Leitungswasserschorle?
4: Mach mal halbe.
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0: Es ist kurz vor 21:30. Hier ist euer WDR 2 Abendmagazin am Freitag. Und das sind heute wissenswerte Meldungen des Tages, kurz und kompakt. NRW-Verkehrsminister Krischer lockert das Lkw-Fahrverbot an Sonn- und Feiertagen erstmal bis Ende des Monats. In Bonn haben die Abbrucharbeiten an der gesperrten Nordbrücke begonnen. Bis Montag soll da durchgearbeitet werden. Und im Netz guckt ihr viel nach Österreich. Durch schwere Gewitter und Unwetter mit Starkregen gibt's da Schlammlawinen und Überflutungen. Vor allem in den Bergregionen, auch beliebte Urlaubsregionen sind betroffen. In Bad Gastein wurden Wanderer in Sicherheit gebracht.
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0: Hat Katharina Geulen aus der WDR 2 Wetterredaktion.
2: Guten Abend. In dieser meist klaren Nacht sinken die Werte auf 13 bis 9 Grad. Dabei können sich örtlich ein paar Dunstfelder bilden. Morgen gibt es dann viel Sonne und es wird wieder wärmer. In Hattingen 27, in Münster 28 und in St. Augustin 29 Grad. Und am Sonntag wird es dann nochmal heißer mit 31 bis 33 Grad.
0: Zwei Meldungen hier.
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0: A1 Köln Richtung Dortmund zwischen Hagen Nord und Westhofener Kreuz. Hier braucht ihr 10 Minuten länger, es gibt 4 Kilometer Stau. Und die A45 Gießen Richtung Hagen ist zwischen Dillenburg und Haiger-Burbach bis Montag früh gesperrt. Da wird eine Brücke geprüft, 3 Kilometer Stau im Moment in Richtung Hagen.
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0: Hallo.

0: How Will I Know im WDR 2 Abendmagazin. Sommerferien im Westen und wehe, ein Kind sagt, mir ist langweilig. Es gibt doch so viele Sachen, zum Beispiel die Ferienaktion Düsseldörfchen. Da haben 280 Kinder bis heute 3 Wochen lang ihre eigene Stadt gebaut. Mit eigenen Regeln, Geschäften und sogar einer richtigen Bürgermeisterwahl. Und wir gratulieren Friederike. Sie hat mit ihren 13 Jahren die Wahl gewonnen und ihre erste Bilanz gezogen hier auf WDR 2.
1: Ich fand die Zeit sehr schön. Es hat mir sehr viel Spaß gemacht, auch für die Entscheidungen und für die Meinungen der Bürger hier zu agieren.
0: Wir haben natürlich auch knallhart nachgefragt, was dann alles auf die Beine gestellt worden ist.
1: Wir haben, da das Thema dieses Jahr auch Spiel in der Stadt ist, auch Spiel

0: Ich werde in den Urlaub fahren und alles gut in Erinnerung behalten, weil es wirklich sehr viel Spaß gemacht hat und auch aufregend war.
1: Jetzt aber erstmal den wohlverdienten Urlaub an der Kölschen Riviera vielleicht? Reality jetzt und Lost Frequencies im WDR 2 Abendmagazin am Freitag. Schönes Wochenende euch.

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0: Sommerpause ist rum.
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0: Wir gehen rein in die zweite Fußball-Bundesliga und endlich wieder ins Stadion. Der VfL Bochum hat gerade den Hertha BSC zu Gast. Bochum liegt 0 zu 1 zurück. Luise Kropf für der R2 Sport. Geht da jetzt in der zweiten Hälfte was? Sag mal, für die Bochumer.
2: Ja, pass auf, gibt jetzt eine Ecke für den VfL Bochum von der linken Seite. Direkt vor der Ultra-Fan-Kurve. Ball kommt rein auf den kurzen Pfosten, aber wird rausgeköpft von der Hertha. Ball ist aber trotzdem weiter heiß. Wird jetzt in den nächsten Anlauf wieder reingechippt. In den 16er abgeblockt von Hertha BSC mit einer, ja, so einer Querflug-Einlage vom Innenverteidiger der Berliner. Ball geht über die Auslinie. Einwurf für Bochum beim 0-1 Rückstand in der 16. Spielminute. Einwurf schon ausgeführt. Nächste Flanke in den 16er hinein. Alle suchen den Kopf von Hofmann, der den Ball da in Richtung Tor köpfen soll. Hat schon einmal in der zweiten Halbzeit geklappt. Ball ging allerdings drüber. Und ansonsten suchen sie halt immer wieder mit diesen hohen, langen Flanken den hohen Glatz, den glatzigen Kopf von Hofmann. Ist das überhaupt ein Wort? Glatzig?
0: Ja, ja.
2: Ich glaube nicht. Er hat auf jeden Fall keine Haare. Und es wird diese glänzende Glatze von Hofmann da im Strafraum gesucht, aber sie finden ihn eben nicht immer, den Mittelstürmer. Jetzt ist gerade das Spiel unterbrochen, weil es ein Foulspiel von einem Berliner an einem Bochumer gab. Freistoß für Bochum. Ja, sehr weite Distanz, sind bestimmt so 30 Meter. Also bleibt hier erstmal Johanna beim 0-1 Rückstand für den VfL Bochum.
0: Kannst du mir nochmal helfen? Hat er jetzt eine Glatze oder nicht?
2: Er hatte eine, okay?
0: Ah, danke schön, jetzt habe ich es verstanden. Luise Kropf, der Zeugsport.

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1: Die Nachrichten mit Udo Stiel. Guten Abend.
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1: Die Landesregierung hat auf das Niedrigwasser in Nordrhein-Westfalens Flüssen reagiert. An den kommenden 4 Wochenenden dürften mehr Lkw unterwegs sein. Die Fahrverbote an Sonntagen und an Samstagen in den Ferien werden aufgehoben. Landesverkehrsminister Krischer begründet das so.
2: Durch den wegen des Rhein-Niedrigwassers stark eingeschränkten Schiffsverkehr droht jetzt bei einigen Unternehmen konkret ein Produktionsstopp.
1: So etwas will Krischer verhindern und hofft, dass jetzt mehr Güter von Lkw auf der Straße transportiert werden.
2: Eine zeitlich befristete Ausnahme kann grundsätzlich die Flexibilität beim Gütertransport erhöhen und hilft, den reduzierten Schiffsverkehr zu kompensieren.
1: Die Lockerungen der Lkw-Fahrverbote an Wochenenden sollen in Nordrhein-Westfalen zunächst bis Ende des Monats gelten und auch nicht für alle Waren. Der Ansturm zehntausender Migranten aus Marokko auf die spanische Enklave Ceuta hat juristische Folgen. In Marokko wurden 7 Taxifahrer zu Gefängnis- und Geldstrafen verurteilt. Ein Gericht befand sie schuldig, eine illegale Ausreise über nicht zugelassene Grenzübergänge unterstützt zu haben. Auf EU-Ebene verschärft sich außerdem die diplomatische Krise zwischen Italien und Spanien. Nachdem Italien wegen Ceuta Grenzkontrollen für Einreisen per Flug und Schiff aus Spanien einführte, lässt Spanien nun im Gegenzug alle Einreisen aus Italien kontrollieren. Und auch das ist heute passiert. In Bonn haben die Stadtwerke heute über die Mängel bei den Straßenbahnen beraten. Diese sind an etwa 60 Zügen offenbar größer als bisher bekannt. Konkrete Ergebnisse der Sitzung wurden aber nicht öffentlich. Und in Leverkusen ermittelt der Staatsschutz zu einer möglichen Sabotage bei der Deutschen Bahn. In der Nacht auf Donnerstag sind in Leverkusen Kabel an einer Zugstrecke durchgeschnitten worden. In der Eifel endet das Zugvögelfestival vorzeitig. Wegen hoher Brandgefahr in Hellental wurden für morgen und übermorgen alle Pop- und Elektrokonzerte abgesagt. Spätestens morgen früh müssen die Gäste und Mitarbeiter das Gelände verlassen. Die zweite Fußball-Bundesliga ist in die neue Saison gestartet. Der VfL Bochum eröffnet sie gerade mit einem Heimspiel gegen Hertha BSC. Die zweite Halbzeit läuft und live im Stadion ist Luise Kropf.
3: Ja, und Bochum ist so langsam aufgewacht, ist jetzt drin in dieser Zweitligasaison. Man liegt zwar noch 0-1 hinten, 69 Minuten rum, aber die besseren Chancen in der zweiten Hälfte haben auf jeden Fall die Bochumer. Hofmann eben per Kopf oder Tatz, der Neuzugang, nach einem Schuss aus so 16 Metern zentrale Position in allerletzter Sekunde noch abgeblockt worden von einem Berliner. Also Bochum kommt, aber Bochum liegt eben noch hinten, 0-1.
1: Und das war WDR aktuell.
4: Das Wetter im Westen hat jetzt Katharina Gollen aus unserer WDR 2 Wetterredaktion.
5: Die Nacht ist meistens klar, stellenweise können sich bis zum Morgen aber auch einzelne Dunstfelder bilden. Dabei wird es eine recht kühle Nacht mit Tiefstwerten zwischen 13 und 9 Grad. Morgen ist es fast durchweg sonnig und es wird wieder wärmer. Wir erreichen in Detmold 27, in Oberhausen 28 und in Jülich 29 Grad. Und auch am Sonntag gibt es wieder viel Sonne bei 31 bis 33 Grad. Dann können örtlich aber auch wieder mehr Wolken mit dabei sein und auch einzelne Schauer und Gewitter sind nicht ganz ausgeschlossen.
4: 22:03 Uhr.
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4: A1 Köln Richtung Dortmund zwischen Hagen Nord und Westhofener Kreuz. 3 Kilometer Stau wegen Bauarbeiten. A2 Dortmund Richtung Oberhausen zwischen Kreuz Recklinghausen und Herten. 3 Kilometer Stau. Die A3 Oberhausen Richtung Köln zwischen Oberhausen-Lierich und Kreuz Kaiserberg. 3 Kilometer stockend. Die A45 Gießen Richtung Hagen ist zwischen Dillenburg und Haiger-Burbach bis Montag früh gesperrt. Da wird eine Brücke geprüft, dadurch staut es sich. Und die A61 Koblenz Richtung Mönchengladbach zwischen Niederzissen und Dreieck Bad 9a-Ahrweiler 3 Kilometer Stau.
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4: Am Freitagabend hoffe, ihr habt einen schönen. In Bochum wird Fußball gespielt. Wir gehen gleich ins Stadion zum Zweitligaspiel gegen Hertha BSC. Im Moment führen die Berliner mit 1-0 gegen Bochum.

0: Bettenwechsel machen ja Kinder oft nachts, ne? Und dann wechseln wir Eltern das Bett, weil wir keinen Platz mehr haben. Aber was weiß ich schon.
1: Jünter erklärt.
2: Als Bettenwechsel bezeichnet man das Wochenende in der Mitte der NRW-Sommerferien, an dem alle Autobahnen im Westen mit hupenden Autos vollgestellt sind, weil alle gleichzeitig in den Urlaub fahren bzw. nach Hause kommen. Zusätzlich verstopfen noch ca. 5 Millionen Aushilfsputzkräfte die Straßen, weil sie am Bettenwechseltag in den Ferienregionen des Sauerlands und der Eifel die Ferienhäuser putzen. Da sie aus bis zu 400 Kilometer Entfernung zusammengezogen werden, nutzen die Reinigungskräfte den Bettenwechsel ebenfalls für einen Kurzurlaub und sei es auch nur zwischen der Abreise der einen und der Anreise der anderen Gäste im zu putzenden Zimmer. Da die kurzurlaubenden Saisonreinigungskräfte ihre eigenen Wohnungen während ihrer Abwesenheit über Airbnb untervermieten, kommen noch 100.000 Kurzurlauber hinzu, die in der jeweiligen Gegenrichtung unterwegs sind. Aus Angst vor Bettwanzen bringen viele Urlauber zudem ihr eigenes Bett mit in den Urlaub und stellen das andere Bett so lange vor die Tür, wodurch sich das Verkehrschaos durch vom Gepäckträger rutschende Bettgestelle und mit Ferienbetten vollgestellte Zugangsstraßen noch verschärft. Große Transportfahrzeuge, mit denen Betten von einem zum anderen Ferienort transportiert werden, bezeichnet man auch als Bettmobil.
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0: Unser 90er der Stunde im WDR 2 Musikmix, Vanessa Paradis und Be My Baby. In der zweiten Fußball-Bundesliga hat der VfL Bochum Hertha BSC zu Gast und Luise Kropf, WDR 2 Sport, hat jetzt gleich die letzten Momente des Spiels für euch.
1: Noch gut eine Minute wird gespielt hier in Bochum. Saisonauftakt, zweite Liga. Der VfL Bochum liegt hinten gegen Hertha BSC. Und man versucht als Bochum wirklich alles, um hier noch den Ausgleich zu erzielen. Mega viele Chancen hatten sie in Durchgang 2, aber kein Ball zappelte eben im Netz. Gerade gibt es Diskussionen unten auf dem Spielfeld, weil die Berliner einen Dialog mit dem Schiedsrichter Wolfgang Haselberger suchen. Damit natürlich auch das Spiel erstmal wieder unterbrechen. 20 Sekunden sind es noch offiziell. Das wird der Schiedsrichter sicherlich oben drauf packen, diese kleine Kommunikation zwischen ihm und einem Herthaner. Bochum jetzt im Ballbesitz. Bochum auf Höhe der Mittellinie. Bochum braucht ein Tor, sonst gibt es die Auftaktniederlage in diese wirklich frische Zweitligasaison. Langer Ball jetzt in den 16er hinein, Kopfballverlängerung von Hofmann, dem Mittelstürmer der Bochumer, aber genau in die Arme von Marius Gersbeck. Das ist der Torwart von Hertha BSC. Und jetzt deutet auch Uwe Rösler an, alle nach hinten, damit er den Ball, den Gersbeck jetzt vermutlich hier in den Nachthimmel von Bochum hineinjagen wird, abfangen können. Aber der Schiedsrichter sagt, nö, Abfang ist nicht mehr. Jetzt ist Feierabend. Hertha BSC gewinnt den Saisonauftakt gegen den VfL Bochum mit 1:0. Das goldene Tor dieses Abends, das kann man jetzt, glaube ich, so glitzernd formulieren, hat Grönning erzielt in der 39. Spielminute. Die Hertha lacht und freut sich. Zum Saisonauftakt gibt es die 3 Punkte gegen Bochum. Und der VfL Bochum kassiert eine Niederlage. Schluss aufs Ende hier in Bochum. Bochum verliert gegen Hertha.
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0: Es ist kurz nach 10:30. Hier ist euer WDR 2 Abendmagazin am Freitag. Und das sind heute Meldungen des Tages in aller Kürze. An Wochenenden werden bei uns im Westen jetzt mehr Lkw auf den Autobahnen unterwegs sein. Das Landesverkehrsministerium hat das Fahrverbot wegen des Niedrigwassers im Rhein gelockert. Bei der Kranger Kirmes in Herne gibt es gerade das traditionelle Feuerwerk. Veranstalter und Stadt hatten sich heute dafür entschieden, trotz trockener Böden und erhöhter Brandgefahr. Und diese Story interessiert euch heute im Netz. Eigentlich wollten die Reisenden von Südafrika nach Deutschland fliegen, aber sie kamen in der Republik Kongo an, weil es komisch gerochen hat in der Kabine des Flugzeugs. Warum, das weiß man nicht. Nach der Notlandung sind aber alle Passagiere in Hotels gebracht worden. Heute ging dann ihre Reise nach Frankfurt weiter.
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0: Hat Katharina Gollen aus der WDR 2 Wetterredaktion.
2: Die Nacht wird recht kühl mit Tiefstwerten zwischen 13 und 9 Grad. Dazu gibt es einen meist wolkenlosen Himmel, stellenweise wird es aber etwas dunstig. Morgen scheint dann fast durchweg die Sonne und es wird wieder hochsommerlich warm. Gummersbach kommt auf 26, Porta Westfalica auf 27 und Unna auf 28 Grad. Am Sonntag wird es dann nochmal heißer mit verbreitet 31 bis 33 Grad. Dann können sich zeitweise auch wieder mehr Wolken bilden und auch lokale Schauer und Gewitter sind nicht ganz ausgeschlossen. Meistens bleibt es aber trocken.
0: 5 Meldungen hier.
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0: A1, Köln Richtung Dortmund, zwischen Hagen-Nord und Westhofener Kreuz, 3 Kilometer Stau wegen Bauarbeiten. Die A2, Dortmund Richtung Oberhausen, zwischen Kreuz Recklinghausen und Herten, 3 Kilometer Stau. Die A3, Oberhausen Richtung Köln, zwischen Oberhausen-Lierich und Kreuz Kaiserberg, 3 Kilometer stockender Verkehr. Die A45, Gießen Richtung Hagen, ist zwischen Dillenburg und Haiger-Burbach bis Montag früh gesperrt. Da wird eine Brücke geprüft und dadurch staut es sich. Und die A61 Koblenz Richtung Mönchengladbach zwischen Niederzissen und Dreieck Bad Neuenahr-Ahrweiler 3 Kilometer Stau.
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0: Guten Abend.

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1: Ist der WDR 2 Verkehrsservice mit einer wichtigen Warnmeldung. Achtung, Falschfahrer auf der B3 Gießen-Marburg zwischen Lolla Nord, Stauffenberg und Wolfshausen. Da kommt euch ein Falschfahrer entgegen. Fahrt äußerst rechts und überholt nicht. Auf der B3 Gießen-Marburg zwischen Lolla Nord, Stauffenberg und Wolfshausen kommt euch ein Falschfahrer entgegen. Vorsicht bitte in beiden Richtungen.

0: 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Wochenende, Tag am See, danach noch gemütlich grillen, ne? 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

Herbert Grönemeyer ist bestimmt not amused, dass Bochum verloren hat gegen Hertha BSC 0:1. Aber komm, erste Spiel in Liga 2, das wird noch. Ich bin Johanna Horn, wir hören uns morgen Nachmittag wieder hier auf WDR 2. Schönen Abend euch noch. 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

0: 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Es ist 23 Uhr.
1: Die Nachrichten mit Udo Stiel. Guten Abend.
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1: Die Landesregierung reagiert auf das Niedrigwasser in den Flüssen und hebt das LKW-Fahrverbot an Wochenenden auf. Nordrhein-Westfalens Verkehrsminister Krischer hofft, dass dadurch bestimmte Schiffsfrachten ersatzweise per LKW geliefert werden. Schon vor dieser Entscheidung heute Abend hatte Dirk Engelhardt vom Bundesverband Güterkraftverkehr und Logistik Zweifel an der Wirksamkeit geäußert.
2: Wenn die LKWs am Samstag oder Sonntag unterwegs sind, müssen sie den Rest der Wochen Lenk- und Ruhezeiten und Arbeitszeiten einhalten. Dann stehen die Fahrzeuge am Montag, Dienstag, Mittwoch oder am anderen Tag der Woche. Deswegen ist es nicht so banal und kann auch nicht einfach auf die Straße verlagert werden.
1: Wegen der extrem niedrigen Pegelstände können Schiffe im Moment nur mit deutlich weniger Fracht fahren. In Deutschland wird es wohl bald auch eine Abnehmpille geben, nachdem Abnehmspritzen schon länger zu kaufen sind. Ein dänischer Pharmakonzern hat angekündigt, sein Produkt nächsten Monat auf den deutschen Markt zu bringen. Apothekerverbände warnen vor Nebenwirkungen und unseriösen Online-Angeboten. Lukas Rosendahl berichtet.
3: Die Abnehmpille ist nämlich nichts, was man einfach so nehmen sollte, sondern ein verschreibungspflichtiges Medikament mit Risiken. Auf den ersten Blick sieht eine Tablette zum Abnehmen zwar einfacher als eine Abnehmspritze aus, aber auch beim Pilleschlucken muss man einiges beachten. Gerade wenn man anfängt, die Pille zu nehmen, kann man Übelkeit, Durchfall, Verstopfungen und auch Bauchschmerzen bekommen. Online-Angebote, die jetzt schon mit Verordnungen und Vorbestellungen für die Abnehmpille werben, sollte man darum genau checken.
1: Und auch das war noch Thema. Sicherheitsfachleute fordern eine bessere Drohnenabwehr in Deutschland. Technische Lösungen zur Früherkennung seien vorhanden und verfügbar. Deutschland sei aber zu langsam. Nach dem schweren Straßenbahnunfall in Gelsenkirchen schwebt niemand mehr in Lebensgefahr. Insgesamt wurden 42 Menschen verletzt. Die stark beschädigten Bahnen wurden inzwischen abtransportiert. In Spanien ist ein mutmaßlicher Bankräuber festgenommen worden, nachdem 12 Jahre lang gesucht wurde. Der heute 70-Jährige soll damals in Aachen mit Komplizen mehr als 400.000 Euro erbeutet haben. In der zweiten Fußball-Bundesliga gab es zum Saisonstart eine Niederlage für einen NRW-Club. Bochum verlor zu Hause 0:1 gegen Hertha BSC. Luise Kropf, WDR Sport.
4: Nur in Anführungsstrichen, 2 Minuten Nachspielzeit gab es obendrauf. Das brachte den Trainer der Bochumer, Uwe Rösler, zu Weißglut. Er beschwerte sich beim Schiedsrichter nach der Partie, denn er witterte, dass seine Mannschaft dran war, vor allem in der zweiten Halbzeit. Aber es nützte alles nichts, nicht die vielen Chancen, die Bochum hatte, nicht das Engagement, nicht die Dynamik. Man verliert zum Auftakt gegen Hertha BSC 0:1.
1: Und das Wetter in Nordrhein-Westfalen: in der Nacht örtlich Dunstfelder bei Tiefstwerten von 13 bis 9 Grad. Morgen sonnig und wärmer in Lemgo 26, in Rheine 27 und in Warendorf 28 Grad. Das war WDR aktuell.
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5: Achtung! Falschfahrer auf der B3 Gießen-Marburg zwischen Lollern, Ort Stauffenberg und Wolfshausen kommt Ihnen ein Falschfahrer entgegen. Fahren Sie äußerst rechts und überholen Sie nicht. Auf der B3 Gießen-Marburg zwischen Lollern, Ort Stauffenberg und Wolfshausen ist ein Falschfahrer unterwegs. Vorsicht in beiden Richtungen. A1 Köln Richtung Dortmund zwischen Hagen-Nord und Westhofener Kreuz. 2 Kilometer Stau wegen Bauarbeiten. A2 Dortmund Richtung Oberhausen zwischen Kreuz Recklinghausen und Herten. 3 Kilometer Stau. A3 Oberhausen Richtung Köln zwischen Oberhausen-Lierich und Kreuz-Kaiserberg. 3 Kilometer stockender Verkehr. Die A45 Gießen Richtung Hagen ist zwischen Dillenburg und Haiger-Burbach bis Montag früh gesperrt. Dort wird eine Brücke geprüft. Dadurch staut es sich.
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6: Am Freitagabend mit Markus Barsch. Hallo Deutschland, schön, dass ihr da seid. Was ist, wie bitte? Hä? Ihr hattet heute einen schlechten Tag? Dann gibt's für euch jetzt hier erstmal Offenbach.
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0: Oh, mal wieder schön.
1: Times Square, Xavier Rudd, Follow the Sun in eurer Abendshow.
0: Danke für schöne Nachrichten hier ins Studio am Freitagabend. Süß seid ihr. 07221211 hier direkt.
2: Von der Abendshow-Moderatorin und Moderatoren-Nase poppen diese Nachrichten auf. Aua, Nase.
0: Steffen schreibt uns gerade, hey Leute, danke fürs Nachhausebringen mit der guten Musik den ganzen Abend. Ich fahre vom Arbeiten zurück, gerade von Cottbus nach Kaiserslautern. Und es ist so schön, quer durch Deutschland zu fahren. Und die ganze Zeit ist die Abendshow im Radio, egal wo man langkommt. Weil es immer nach Bundesland einfach, der nächste Sender ist ja wieder dabei. Tammo schreibt auch, eure Musik hat uns die ganze Fahrt von Berlin aus begleitet. Vielen Dank dafür. Und Tammo schreibt, ich bin auch großer KI-Fan. Und ihr ist Tammo selber eine KI? Nein, ich glaube nicht. Und er schreibt, ihr benutzt es ja bei den Verkehrsinfos, ne? Zur Hilfe. Die KI, ja, wir lassen die nach Bundesländern sortieren. Das kann die. Was die Aussprache angeht, wir sind dran. Wir sagen ihr jeden Tag 70 Mal, das ist ein Ort, den kennst du noch nicht. Der wird so und so ausgesprochen. Ihr wisst, wie es ist. Dauert alles noch ein bisschen. Es muss sich alles noch ein bisschen einruckeln und dann wird es ganz toll. Tammo ist jedenfalls großer Fan von unserer KI, freut uns. Und er schreibt noch, würde mich freuen, wenn ich gegrüßt werde. Natürlich, Tammo, ist doch kein Ding. Liebe Grüße aus dem Abendshow-Team hier. Christiane schreibt auch, hey Barschi, Christiane und Rico aus Reutlingen sitzen hier auf dem Balkon beim Glas Weißwein und ein paar Tapas. Und wir und die Abendshow. Es ist so schön. Danke für die schöne Musik. Wir freuen uns doch, wenn ihr euch freut.
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Der warte mal. Eine Meldung aus dem Verkehrszentrum. Achtung, Falschfahrer auf der B2 Gera Leipzig zwischen der A38 Kreuz Leipzig Süd und Coburger Straße. Da kommt ein Falschfahrer entgegen, ganz rechtzeitig. Wir wollen auf der B2 Gera Leipzig zwischen der A38 Kreuz Leipzig Süd und Coburger Straße. Falschfahrer unterwegs, Vorsicht in beiden Richtungen.

0: Neu. Michael Schulte.
1: Lovesick in eurer Abendshow. Was ist, ihr habt noch nicht gelacht den ganzen Tag? Das gibt's doch gar nicht. Das ändern wir sofort. Das machen wir mit Carlo Scalanta.
0: Carlo Scalanta.
1: Stand-up-Comedian, 36 Jahre alt. Aufgewachsen in Bremen. Und natürlich mittlerweile in Berlin. Wenigstens der Anfangsbuchstabe ist noch derselbe. Bremen-Berlin. Der ist bekannt geworden, als ihn Felix Lobrecht schon vor einigen Jahren mal zu seinem Show-Opener, also zum, quasi zum Warm-Upper, also vor Felix Lobrecht durfte der auftreten, der Carvus. Und da ist er richtig berühmt geworden, es waren viele Leute damals bei Felix Lobrecht schon. Sag mal, Carvus, der Erfolg hilft bestimmt auch beim Daten, oder? Nicht so?
2: Das eine Mal war ich verabredet mit einem Mädel, dass wir mit ihrem Auto rausfahren zu einem Hotel in Warnemünde, da an der Ostsee. Wir waren verabredet auf so einem großen Kauflandparkplatz. Die Firma hat jetzt aber diese Nummerübergabe verhauen. Die haben ihr irgendwie eine falsche Nummer gegeben. Sie konnte mich nicht erreichen. Ich konnte sie sowieso nicht erreichen. Wir haben uns ewig auf diesem Parkplatz gesucht, irgendwann gefunden, sind rübergefahren. Das Ding ist jetzt, ich fand sie krass schön. Also ich fand sie buchstäblich wunderschön. Ich glaube, es ist ein Unterschied, ob man jemanden einfach nur sehr attraktiv findet oder ob man auf jemanden wirklich steht. Es hängt ein bisschen damit zusammen, ob man es auch selber realistisch findet, dass was laufen kann. Wisst ihr? Und dadurch, dass ich dachte, ich habe ja hier eh keine Chancen, habe ich gar nicht so, mir gar keine Mühe gegeben, ich habe gar nicht darauf geachtet, wie ich rüberkomme, was ich sage oder so. Ich war aus Versehen cool. Ich war völlig aus Versehen cool. Und wir haben uns mega gut verstanden, wir sind rübergefahren, wir haben die ganze Schicht zusammengearbeitet, die ganze Zeit miteinander geredet, ich habe sie immer wieder, ich habe sie so zum Lachen gebracht die ganze Zeit und so. Die Schicht ist vorbei und sie fragt mich am Ende, hey, ich kann nicht noch nach Hause fahren? Ich sage, ja, okay, cool. Sie fährt einen krassen Umweg, fährt mich direkt vor meine Wohnungstür. Wir reden noch so ein bisschen im Auto. Ich steige irgendwann aus und sage zu ihr, hey, vielen Dank nochmal, dass du mich gefahren hast. Krass nett von dir. Und sie sagt, ja, klar, kein Problem. Und voll komisch mit deiner Nummer heute am Anfang, dass es nicht geklappt hat. Lächelt und sagt, ich habe ja jetzt gar nicht deine Nummer. Und ich sage zu ihr, ja, war wohl ein Zahlendreher. Und mach die Tür zu.
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2: Es ist 23:30.
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3: Die Nacht ist überwiegend klar. Örtlich können sich aber Dunstfelder bilden. Die Tiefstwerte liegen bei 13 bis 9 Grad. Morgen scheint dann fast durchgehend die Sonne. Im Tagesverlauf bilden sich nur wenige lockere Wolken, es bleibt aber durchweg freundlich. Es wird wieder wärmer mit 27 Grad in Bielefeld und bis zu 30 Grad in Köln.
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4: A1 Köln Richtung Dortmund zwischen Hagen Nord und Westhofener Kreuz. 2 Kilometer Stau wegen Bauarbeiten. Auf der A1 Münster Richtung Dortmund ist im Kreuz Dortmund-Unna die Verbindung zur B1 Richtung Dortmund bis zum 10. August gesperrt. Auf der A40 Essen Richtung Venlo ist im Kreuz Duisburg die Verbindung zur A59 Richtung Düsseldorf bis 5 Uhr gesperrt. Die A45 Gießen Richtung Hagen ist zwischen Dillenburg und Haiger-Burbach bis Montag früh gesperrt. Dort wird eine Brücke geprüft. Dadurch staut es sich.
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7: Hi.

0: Hallo, hier ist Pop, eure Abendshow. Wenn zwei Männer zusammen ein Projekt haben, dann ist das vielleicht mal was Handwerkliches. Wird da vielleicht zusammen an einem alten Motorrad rumgeschraubt? Hä? Wollt ihr zwei etwa zusammen auf den Berg steigen? Gute Idee, vorsichtig sein, schönen Plan, alles Gute. Die zwei, die jetzt kommen, wollten ein Lied über die Liebe schreiben. Bei Ray Garvey und seinem Kumpel und Produzent Imran heißt dieses Projekt Rivers. Ray ist immer noch gänsehautig, wenn er denkt, wie da alles zusammenkam.
1: Man glaubt, dass man das schon tausendmal geschrieben hat, aber dann schreibt man das einmal und denkt halt, das ist genau das, was ich sagen sollte oder wollte. Und das ist crazy, nach so vielen Jahren vom Songwriting, denn in einem Moment zu sein, wo du denkst, das ist das Beste, die du jemals geschrieben hast.

0: riesige Freude, diesen Song gemeinsam mit Ray gemacht zu haben und ihn auch jetzt veröffentlicht zu haben.
1: Oh ja, das ist eine schöne Suchaufgabe, das machen wir jetzt. Ich suche jetzt den Namen von Imrans Frau im Song. Ray Garvey und Imran, Rivers in eurer Abendshow.
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0: Ray Garvin zusammen mit Imran, seinem Kumpel, Rivers. Imran hat eben erzählt, das ist halt ein Liebeslied. Ich habe meine Frau eingebaut, sogar namentlich. Habt ihr das gehört? Ich habe auch gerade gedacht, wo ist die? Warte, hier. Ne? Dann fand ich meine Valerie. I found my Valerie. Wir haben sie, Imran.
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Kommt hier endlich mal die Entwarnung aus dem Verkehrszentrum auf der B2 Gera Leipzig. Kein Falschfahrer mehr zwischen der A38 Kreuz Leipzig Süd und Coburger Straße.

0: 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Es ist 0 Uhr. Die Nachrichten mit Ronald Lessig. Guten Abend. 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NRW hat sich entschieden. Verkehrsminister Krischer wird die Lkw-Fahrverbote an Sonntagen und Samstagen in den Ferien lockern.
1: Wir sind auf diese Situation vorbereitet und wollen das Verbot befristet aufheben.
0: Krischer will so ermöglichen, dass Schiffstransporte über den Rhein durch Lkw-Fahrten ersetzt werden, zumindest für bestimmte Güter und vorerst bis Ende des Monats. Über die Hintergründe Bastian Rudde.
2: Weil Rhein und Co. gerade so wenig Wasser führen, können die Schiffe weniger Ladung transportieren. Öl, Kies oder Dünger fehlen dann woanders. Um diesen Engpass zu verringern, sollen vorübergehend mehr Güter auf den Straßen transportiert werden dürfen. Die Pegelstände in dem Fluss sind weiter gesunken und Besserung ist bei dem trockenen, warmen Wetter nicht in Sicht.
0: Und auch andere Bundesländer haben sich schon entschieden, das Fahrverbot für Lkw an Sonntagen zu lockern. Niedersachsen, Rheinland-Pfalz und das Saarland. In Bonn haben die Abbrucharbeiten an der gesperrten Nordbrücke begonnen. Bis Montag will das Abrissunternehmen Tag und Nacht durcharbeiten. Eine Herausforderung für Projektleiter Anton Bartel.
3: Das ist wie eine OP am offenen Herzen. Wir sind hier im laufenden Verkehr teilweise ab der Sperrpause. Man muss Rücksicht nehmen auf Anwohner und das Ganze drumherum, aber ich glaube, darauf sind wir gut eingestellt.
0: Bis Montag soll das betroffene Stück der Nordbrücke abgerissen sein. Für die Arbeiten ist der Verkehr in Bonn zusätzlich eingeschränkt. Die Sperrungen sollen noch bis Dienstag bleiben. Und auch das ist gerade Thema. In Gelsenkirchen laufen die Ermittlungen zum Straßenbahnunfall gestern. Unklar ist vor allem, wieso ein Zug ungebremst auf einen anderen auffahren konnte, auf gerader Strecke mit guter Sicht. 42 Menschen wurden bei dem Unfall verletzt. Zwei NRW-Clubs haben am Abend die neue Fußballsaison eröffnet. Bochum in Liga 2 gegen Hertha BSC und Düsseldorf bei Waldhof Mannheim in Liga 3. Beide NRW-Vereine haben verloren. In New York sorgen Haie diesen Sommer für Aufregung an den Stränden. Anfang Juli wurde ein Mann beim Schwimmen in den Fuß gebissen. Danach wurden noch öfter Haie vor der Stadt gesehen. Diesen New Yorker beschäftigt das.
4: Ich bleibe nicht zu lange im Wasser. Ich habe die Haie schon im Hinterkopf. Vor allem, weil hier zuletzt Bullenhaie gesichtet wurden. Die gelten als ziemlich aggressiv.
0: Die Polizei sucht den Atlantik vor New York regelmäßig mit Drohnen ab. Wissenschaftler sagen dagegen, Haie leben schon lange vor der US-Stadt, sogar 27 Arten. Das Wetter in Nordrhein-Westfalen: in der Nacht überwiegend klar bei 13 bis 9 Grad. Tagsüber sonnig und trocken, dazu in Herford bis 27 Grad, in Kerpen bis 28 und in Siegen bis 29 Grad. Auch am Sonntag sonnig bis 33 Grad, am Montag mal Sonne, mal leichte Wolken bis 31 Grad. Und das war WDR aktuell.
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6: A1 Köln Richtung Dortmund zwischen Hagen Nord und Westhofener Kreuz. 2 Kilometer Stau wegen Bauarbeiten. Auf der A1 Köln Richtung Dortmund ist im Westhofener Kreuz die Verbindung zur A45 in beiden Richtungen bis Samstag früh wegen Bauarbeiten gesperrt. Auf der A1 Münster Richtung Dortmund ist im Kreuz Dortmund-Unna die Verbindung zur B1 Richtung Dortmund bis zum 10. August gesperrt. Die A45 Gießen Richtung Hagen ist zwischen Dillenburg und Haiger-Burbach bis Montag früh gesperrt. Dort wird eine Brücke geprüft. Dadurch staut es sich.
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7: Diesem Wochenende mit Annette Apoliti. Welcome, ihr Lieben, rein in diese Nacht. An diesem Wochenende, an dem ja noch ganz Deutschland Pause hat. Sommerferien. Die letzten, bevor es dann für die ersten Bundesländer schon wieder losgeht, rein in den normalen Alltag. Wir begleiten euch. Vielleicht sind einige schon auf dem Weg nach Hause und sagen, ja, wir konnten noch ein bisschen genießen. Sound unter anderem von Coldplay wie Prayer, aber erstmal Christa Sarandi, Good Old Days.
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hier an diesem Wochenende und das ist kein gewöhnlicher Samstag. Nein, das ist ein Samstag, in dem es jemanden gibt in Deutschland, der vom Feiern gar nicht rauskommt, der einfach mal kurz den Euro-Jackpot geknackt hat. 32 Millionen Euro. Ja, da kann man sagen, gut, egal wie die Woche gelaufen ist, das Wochenende, das lässt du einfach mal so auf dich zukommen und sagst, jawohl, einfach mal kurz feiern. Passenden Soundtrack, egal ob mit Jackpot oder ohne, also zumindest was die Kohle anbelangt. Für alle Bruno Mars, On My Soul hier in der Popnacht.

0: das Wochenende
1: mit der Popnacht hier und die ersten Fragen schon über die 07221. Hey, hast du den Zoom schon gestartet? Nein, darf ich doch nicht. Das machen wir jetzt gemeinsam. Die 07221 2011. Und ihr wisst, da schauen wir ja immer in unserem Nachtzoom, wer da so bei uns ist, wer mit uns durch die Nacht segelt. Also ganz egal, ob ihr da in Bautzen unterwegs seid, in Aachen oder Sylt vielleicht oder in Lindau unten oder weltweit. Da freuen wir uns immer auch sehr, wenn wir so der kleine Heimathafen sein dürfen. Das wisst ihr für euch, wo ihr euren Anker legt, wo ihr sagt, jawohl, da mit der Popnacht fühle ich mich einfach ein Stück weit zu Hause. Dann gerne melden, wo wir euch denn begleiten dürfen. Buenos Aires, Mykonos, Rio de Janeiro, Melbourne, Miami, Shanghai, 07221 2011. Wer segelt mit uns durch diese Nacht? Oder vielleicht ist bei euch ja, weiß nicht, Mittag, früh am Morgen, kurz durchrufen, wenn ihr gerade quatschen könnt, eine Nachricht schicken oder auch eine Sprachnachricht, 07221 2011. Wer segelt mit uns durch diese Popnacht?

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1: Bis zum Morgen bleibt es überwiegend klar. Örtlich können sich aber Dunstfelder bilden. Die Tiefstwerte liegen bei 13 bis 9 Grad. Tagsüber scheint dann fast durchgehend die Sonne. Im Tagesverlauf bilden sich nur wenige lockere Wolken. Es bleibt aber durchweg freundlich. Es wird wieder wärmer mit 27 Grad im Münsterland und bis zu 30 Grad im Rheinland. Morgen wird es noch mal heißer mit verbreitet, 31 bis 33 Grad.
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2: Auf der A1 Köln Richtung Dortmund ist im Westhofener Kreuz die Verbindung zur A45 in beiden Richtungen bis Samstag früh wegen Bauarbeiten gesperrt. Auf der A40 Essen Richtung Venlo ist im Kreuz Duisburg die Verbindung zur A59 Richtung Düsseldorf bis 5 Uhr gesperrt. Die A45 Gießen Richtung Hagen ist zwischen Dillenburg und Haiger-Burbach bis Montag früh gesperrt. Dort wird eine Brücke geprüft. Dadurch staut es sich.
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3: Hier ist die Popnacht an diesem Wochenende mit Annetta Politi. Hi, ihr Lieben.

0: Das Wochenende hier mit der Popnacht. Welcome. Schön, dass ihr dabei seid. Und ja, wir haben unsere Nachtzoom schon gestartet. Ihr wisst ja über die 07221 2011. Da gebt ihr eine kurze Flagge, sagt Bescheid, wo ihr seid, damit wir einfach so ein Gefühl haben in dieser Nacht. Es ist eher Team Arbeit oder Team Freizeit oder Team Urlaub, die da mit uns mitsegeln. Und vor allen Dingen, wo auf dieser großen Welt ihr da mit uns seid und mit dabei seid. Hier zum Beispiel in, was haben wir? Esslingen, da ist Heike dabei. Sie sagt, hey, war heute Morgen auch schon, hab euch dazu gehört und jetzt bin ich die Nacht auch dabei. Liebe Grüße, Heike. Wen haben wir noch?
1: Guten Abend, Annette, hier ist Ben.
0: Hi.
1: Ich fahre gerade virtuell LKW. So wie jede Nacht höre ich dabei natürlich immer. Es macht sehr viel Laune, euch zuzuhören. Und ich segle mit euch mit durch die Nacht. Und ich würde gerne noch meine Spedition grüßen, also meine virtuelle Spedition, die heißt Europa Flyer Express. Danke und schöne Schicht euch noch.
0: Ben ist angekommen, 07221 20. Carol ist noch dabei aus Attendorn, Nordrhein-Westfalen. Auch sie schon am Morgen dabei gewesen und jetzt einfach in die Nacht rein an diesem Wochenende.

Wir haben Aktuelles aus dem Verkehrszentrum. Vorsicht bitte auf der A57 A1 Richtung Euskirchen. Zwischen Kreuz Köln-Nord, Köln-Bocklemünd, da steht ein defektes Fahrzeug. Hier ist die Popnacht an diesem Wochenende mit Annetta Politi. Hi ihr Lieben.

Hip-Hop-Nacht am Wochenende und das heißt, wir sind da zusammen für euch unterwegs. HR3, MDR Jump, NDR 2, Bremen 4, RBB 88.8, SR1, WDR 2 und SWR 3. Wir senden gemeinsam für euch.

0: 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Es ist 1 Uhr.
1: Die Nachrichten mit Ronald Lessig. Guten Abend.
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1: An Samstagen und Sonntagen werden in NRW mehr Lkw auf den Autobahnen unterwegs sein. Das Landesverkehrsministerium hat das Fahrverbot gelockert. Christina Wilkes berichtet.
2: Die neuen Regeln sollen erstmal bis Ende des Monats gelten, also für die nächsten 4 Wochenenden. An denen hebt das Verkehrsministerium die Fahrverbote für Lkw auf, allerdings nur für bestimmte Güter. Welche genau, wurden nicht genannt. Hintergrund ist aber das Niedrigwasser im Rhein. Auf dem Fluss dürfen Frachter seit Wochen nur noch wenig Ladung mitnehmen. Manche Unternehmen befürchten deshalb sogar einen Produktionsstopp. Um das zu verhindern, sollen mehr Güter über Straßen und auch Schienen transportiert werden. Höhere Flusspegel durch viel Regen werden erstmal nämlich nicht erwartet.
1: In Gelsenkirchen versuchen Ermittler zu klären, wie es zu dem Straßenbahnunfall kommen konnte. Vorgestern war ein Zug auf einen anderen aufgefahren. Oberkommissar Florian Mühlenbrock sagt, dass jetzt nach und nach Zeugen und Passagiere befragt werden.
3: Das war nicht vollumfänglich möglich, weil einige der Passagiere ins Krankenhaus mussten. Weiterhin werden wir die Daten des Fahrtenschreibers der Straßenbahn auslesen. Davon erhoffen wir uns Daten, die uns erklären, warum es vielleicht zum Unfall gekommen ist, wie schnell die Bahn gefahren ist.
1: Bei dem Unfall wurden 42 Menschen verletzt, mehrere schwer. In Lebensgefahr schwebt laut Polizei inzwischen niemand mehr. Und auch diese Themen sind wichtig. RWE gibt seine Windkraftprojekte vor der US-Küste auf. Von der Trump-Regierung bekommt der Konzern 1,2 Milliarden Dollar und muss diese in fossile Energieprojekte investieren. In Bonn hat der Abbruch der Nordbrücke begonnen. Sie gilt als marode. Die Arbeiten laufen bis Montag fast rund um die Uhr. In Siegen ist eine 22-Jährige tot in einer Wohnung gefunden worden. Nach Angaben der Polizei steht ihr Ex-Partner unter Verdacht. Er sei festgenommen worden. In der zweiten Fußball-Bundesliga gab es zum Saisonstart eine Niederlage für einen NRW-Club. Bochum verlor zu Hause 0:1 gegen Hertha BSC. Bochums Verteidiger Maximilian Wittek schätzte das Spiel so ein.
4: Wir haben in der ersten Halbzeit, ich glaube, wirklich nur eine wirklich gefährliche Situation abgegeben, wo wir einfach einen Fehler machen. Den nutzen sie dann eiskalt. Wir haben dann noch eine hochkarätige Chance, die wir leider nicht machen, wo wir egalisieren hätten können. Hatten noch ein, zwei Möglichkeiten, zweite Halbzeit. Haben aber da nicht geschafft, dann die letzten Punch dahinter zu kriegen. Und ja, zweite Halbzeit, glaube ich, war es ein relativ ausgeglichenes Spiel. Leider haben wir am Ende es nicht geschafft, den Ausgleich zu machen.
1: Das Wetter in Nordrhein-Westfalen. In der Nacht überwiegend klar bei 13 bis 9 Grad. Tagsüber sonnig und trocken. Dazu in Lünen bis 27 Grad, in Warendorf bis 28 und in Langenfeld werden 29 Grad erreicht. Auch am Sonntag ist es sonnig bei Höchstwerten zwischen 31 und 33 Grad. Am Montag mal Sonne, mal leichte Wolken. 27 bis 31 Grad. Und das war WDR aktuell.
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5: Auf der A1 Köln Richtung Dortmund ist im Westhofener Kreuz die Verbindung zur A45 in beiden Richtungen bis Samstag früh wegen Bauarbeiten gesperrt. Auf der A40 Essen Richtung Venlo ist im Kreuz Duisburg die Verbindung zur A59 Richtung Düsseldorf bis 5 Uhr gesperrt. Die A45 Gießen Richtung Hagen ist zwischen Dillenburg und Haiger-Burbach bis Montag früh gesperrt. Dort wird eine Brücke geprüft. Dadurch staut es sich.
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6: An diesem Wochenende mit Annetta Politi. Hi ihr Lieben, mit neuen Sounds, den wir jetzt hier reinpacken in diese Stunde. Von Connors Gonna Find You, Nico Santos, Why Don't You Stay. Alles ganz neu, aber erstmal Alvaro Soler, Te Imaginaba.
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1: Wir haben mitgesungen heute Nacht, aber wir haben noch nicht gelacht. Müssen wir jetzt machen mit Lisa Feller. Ist ja nicht nur erfolgreiche Comedian, sondern auch natürlich eine Mama, die sich stellenweise auch ein bisschen Sorgen macht um ihren Nachwuchs.
2: Wisst ihr, was mich immer interessiert? Was glotzen Kids eigentlich ständig auf ihrem Handy? Was glotzen die da? Weil die immer alle so durch die Gegend laufen. Man sieht es ja gar nicht mehr anders. Und dann denke ich immer, warum? Was ist da zu gucken? Ich weiß es nicht. Aber natürlich sind die alle in ihren Netzwerken, in ihren WhatsApp, Instagram-Accounts, die ballern da raus. Und das finde ich wahnsinnig langweilig auch. Wenn ich eine halbe Stunde da bei meinen Accounts drin war, oh Gott, ey, ich habe so eine Birne. Du kannst aus mir Dosenfleisch machen. Aber bei denen ist das so richtig so ein Parallelleben. Ne? Da ist alles, die hauen alles raus, ungefiltert, packen dann aber wieder Filter drauf. Das ist das Bekloppte. Weißt du, wenn du früher, da gab es irgendwie für die Kelten gab es so Stonehenge, Valhalla. Für die Griechen war das die Akropolis. Heilige Orte, das ist heute da, wo du 5 Balken hast. Und das hat auch Vorteile. Es hat Vorteile. Früher hat Mutti uns gesagt, immer geh nicht alleine in den Wald. Das muss ich heute gar nicht mehr sagen. Im Wald ist kein WLAN. Da gehen die gar nicht hin.

0: Hier ist die Popnacht und ich weiß nicht, wie es euch geht, aber ich bräuchte jetzt so einen zeitlosen Klassiker. Wer noch?
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2: Ich.
3: Ich.
2: Ich.
3: Ich.
2: Ich.
3: Ich auch.
0: Na dann.

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1: Am Wochenende holt sich ein bisschen neuen Sound und das machen wir direkt aus UK von Manchester, also irgendwo in der Nähe von Manchester. Denn da ist Conor Skinner groß geworden und es ist eher so keine Großstadt, eher was Kleines. Das heißt, er kennt alles. Er kennt klar die Menschen im Dorf, kennt da die Tanke, kennt die Schlägereien, kennt die Abende, an denen du irgendwie denkst, der Tag kommt nicht so wirklich an. Und das alles wird verarbeitet. Und zwar in ziemlich genialen Songs, ganz neu bei uns. Find You.

Wir haben Aktuelles aus dem Verkehrszentrum, der ungesicherte Unfallstelle auf der 31 Kronau Richtung Oberhausen. Zwischen Lembeek und Schermbeek, da haben wir die ungesicherte Unfallstelle. Hier ist die Popnacht an diesem Wochenende mit Annetta Politi. Hallo.

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2: Bis zum Morgen bleibt es überwiegend klar. Örtlich können sich aber Dunstfelder bilden. Die Tiefstwerte liegen bei 13 bis 9 Grad. Tagsüber scheint dann fast durchgehend die Sonne. Im Tagesverlauf bilden sich nur wenige lockere Wolken. Es bleibt aber durchweg freundlich. Es wird wieder wärmer mit 27 Grad im Münsterland und bis zu 30 Grad im Rheinland. Morgen wird es noch mal heißer mit verbreitet, 31 bis 33 Grad.
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3: Auf der A1 Köln Richtung Dortmund ist im Westhofener Kreuz die Verbindung zur A45 in beiden Richtungen bis Samstag früh wegen Bauarbeiten gesperrt. Auf der A1 Münster Richtung Dortmund ist im Kreuz Dortmund-Unna die Verbindung zur B1 Richtung Dortmund bis zum 10. August gesperrt. Auf der A40 Essen Richtung Venlo ist im Kreuz Duisburg die Verbindung zur A59 Richtung Düsseldorf bis 5 Uhr gesperrt. Die A45 Gießen Richtung Hagen ist zwischen Dillenburg und Haiger-Burbach bis Montag früh gesperrt. Dort wird eine Brücke geprüft. Dadurch staut es sich.
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4: Hier ist die Popnacht am Wochenende mit Annetta Politi. Hi!

auf einer Geburtstagsparty kennengelernt. In Amsterdam haben die zwei sich und haben festgestellt, hey, wir verstehen uns saugut, lass uns doch gemeinsam ein Projekt machen. Another. Und damit versüßen sie uns echt den Sommer. Das ist echt der Hammer, weil wenn man es einmal gehört hat, dann kriegt man es nicht mehr aus dem Kopf. Es ist einfach großartig. Und fühlt ihr es? Egal wie müde man ist, man muss einfach lauter drehen und der ganze Körper vibriert. Talk to you. Ganz neu.

Die Popnacht am Wochenende, das heißt HR3, MDR Jump, NDR 2, Bremen 4, RBB 88.8, SR1, WDR 2 und SWR 3. Wir senden da gemeinsam

0: 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Es ist 2 Uhr. Die Nachrichten mit Ronald Lessig. Guten Morgen. 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
1: Die Landesregierung hat auf das Niedrigwasser reagiert. Die Fahrverbote für Lkw an Wochenenden werden aufgehoben. Verkehrsminister Krischer begründet das so.
2: Durch den wegen des Rhein-Niedrigwassers stark eingeschränkten Schiffsverkehr droht jetzt bei einigen Unternehmen konkret ein Produktionsstopp.
1: Krischer hofft, dass mehr Güter von der LKWs auf die Straße transportiert werden.
2: Eine zeitlich befristete Ausnahme kann grundsätzlich die Flexibilität beim Gütertransport erhöhen und hilft, den reduzierten Schiffsverkehr zu kompensieren.
1: Die LKW-Fahrverbote an Wochenenden in NRW werden zunächst bis Ende des Monats aufgehoben. In Deutschland soll es nach Abnehmspritzen auch bald Abnehmpillen geben. Das hat ein dänischer Pharmakonzern angekündigt. Fachleute warnen. Lukas Rosendahl berichtet.
3: Die Abnehmpille ist nämlich nichts, was man einfach so nehmen sollte, sondern ein verschreibungspflichtiges Medikament mit Risiken. Auf den ersten Blick sieht eine Tablette zum Abnehmen zwar einfacher als eine Abnehmspritze aus, aber auch beim Pilleschlucken muss man einiges beachten. Gerade wenn man anfängt, die Pille zu nehmen, kann man Übelkeit, Durchfall, Verstopfungen und auch Bauchschmerzen bekommen. Online-Angebote, die jetzt schon mit Verordnungen und Vorbestellungen für die Abnehmpille werben, sollte man darum genau checken.
1: Und auch das ist noch wichtig. Kurz vor den Landtagswahlen im Osten hat Unionsfraktionschef Frey Spekulationen zurückgewiesen, es könne eine Zusammenarbeit mit der AfD geben. Die Entscheidung liege nicht bei der CDU vor Ort, stellte er in den Funke-Zeitungen klar. Sicherheitsfachleute fordern eine bessere Drohnenabwehr. Technische Lösungen zur Früherkennung seien vorhanden und verfügbar. Deutschland sei aber zu langsam. Zwei NRW-Clubs haben am Abend die neue Fußballsaison eröffnet. Bochum in Liga 2 gegen Hertha BSC und Düsseldorf bei Waldhof Mannheim in Liga 3. Beide NRW-Vereine haben verloren. In Essen findet heute der größte CSD im Ruhrgebiet statt. Tausende Menschen werden erwartet. 2 Wochen nach dem Anschlag beim Christopher Street Day in Berlin ist das Thema Sicherheit allgegenwärtig. Stefan Weisemann, WDR Essen.
4: Jetzt erst recht, sagen die Organisatoren des CSD in Essen mit Blick auf den Anschlag in Berlin. Sie wollen heute ein sichtbares Zeichen für Vielfalt und Liebe setzen. Aber auch innehalten, am Abend soll es eine Schweigeminute geben. Den Teilnehmern empfehlen die Organisatoren, in Gruppen zu kommen, damit es sicherer ist. Außerdem sind mehr Polizisten unterwegs als sonst. Beim Essener CSD zieht ein bunter Zug mit mehr als 30 Gruppen durch die Stadt. Dazu gibt es in der Innenstadt ein Fest mit Musik und Infoständen.
1: Das war WDR aktuell. Das Wetter in Nordrhein-Westfalen, in der Nacht überwiegend klar bei 13 bis 9 Grad. Tagsüber sonnig, dazu in Kleve bis 27, in Lippstadt bis 28 und in Düren bis 29 Grad. Auch am Sonntag sonnig bis 33 Grad. Die Zeit, es wird 2.03 Uhr.
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5: Die A31 Gronau Richtung Oberhausen ist zwischen Lembeck und Schermbeck nach einem Unfall gesperrt. Auf der A1 Köln Richtung Dortmund ist im Westhofener Kreuz die Verbindung zur A45 in beiden Richtungen bis Samstag früh wegen Bauarbeiten gesperrt. Auf der A1 Münster Richtung Dortmund ist im Kreuz Dortmund-Unna die Verbindung zur B1 Richtung Dortmund bis zum 10. August gesperrt. Die A45 Gießen Richtung Hagen ist zwischen Dillenburg und Haiger-Burbach bis Montag früh gesperrt. Dort wird eine Brücke geprüft.
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